Hallo und herzlich willkommen, liebe Zuschauerinnen und Zuschauer, bei Punktum, Ihrem regionalen Fernsehprogramm am heutigen Montag nach dem langen Wochenende. Ja, an diesem Feierwochenende, noch dazu bei schönem Wetter, kam es leider zu jeder Menge Unfälle und hier nur einige davon. Auf der B86 bei Annerode kam es am Donnerstag kurz nach 17 Uhr ein PKW nach links in den Gegenverkehr ab und fuhr anschließend in den Straßengraben. Dort stieß der Wagen frontal gegen einen Baum. Der 57-jährige deutsche Fahrer kam verletzt in ein Krankenhaus. Andere Fahrzeuge waren nicht am Unfall involviert. Der PKW wurde durch ein Bergungsunternehmen abgeschleppt. Zeitweilig war die B86 halbseitig gesperrt. Eine Mopedfahrerin, 15, bog vom Kornblumenweg nach rechts in Richtung Schlossstraße in Mansfeld ab. Infolgedessen überholte sie mit ihrer Simson eine andere Mopedfahrerin und streifte diese, sodass beide nach links zu Fall kamen. Die 15-Jährige wurde schwer verletzt und kam zur ärztlichen Behandlung stationär im Krankenhaus. An beiden Fahrzeugen entstand Sachschaden. Der Unfall ereignete sich Donnerstag kurz vor 17.30 Uhr. Weiter geht's. Ein Radfahrer befuhr mit seinem E-Bike einschließlich mitgeführtem Anhänger den Radweg rechtzeitig der B86 aus Richtung Annerode kommend in Richtung Kreuzung Emsel-Lorichstedt. Er kam dabei nach links vom Radweg ab und überschlug sich. Der 67-jährige Deutsche wurde schwer verletzt und kam zur ärztlichen Behandlung in ein Krankenhaus. Der Unfall ereignete sich Freitag kurz vor 13 Uhr. Freitag gegen 21.35 Uhr ereignete sich in der Pestalozzi-Straße in Helbra ein Verkehrsunfall. Ein Mopedfahrer fuhr aus bisher ungeklärter Ursache in einer Rechtskurve links an einer Mopedfahrerin vorbei und kam dabei von der Fahrbahn ab. Er stürzte von seinem Moped auf den Gehweg und kollidierte anschließend mit der Hauswand. Der 15-jährige deutsche Nationalität wurde schwer verletzt und kam zur ärztlichen Behandlung in ein Krankenhaus. Am Moped entstand Sachschaden. Am Samstag gegen 15.15 Uhr ereignete sich auf der L230 bei Wippra ein schwerer Verkehrsunfall. Nach bisherigen Erkenntnisstand befuhr ein Motorradfahrer, 17 Jahre alt, und weitere Biker die Landesstraße 230 aus Richtung Grillenberg kommend in Richtung Wippra. Ungefähr 2 Kilometer vor dem Ortseingang Wippra kam er in einer Rechtskurve zu Fall und rutschte mit seinem Motorrad auf die Gegenfahrbahn. Hier kollidierte er mit einem entgegenkommenden Harley-Davidson-Fahrer, 60 Jahre alt, der durch den Unfall zu Fall kam. Der dahinter befindliche Motorradfahrer, 59, fuhr auf. Der 17-Jährige wurde schwerst verletzt, die beiden anderen Biker schwer. Die Verletzten deutscher Nationalität kamen zur medizinischen Versorgung in ein Krankenhaus. Ein Rettungshubschrauber, mehrere Rettungsfahrzeuge sowie die Feuerwehr waren im Einsatz. Die gesperrte Landstraße wurde gegen 21 Uhr wieder freigegeben. Am Samstag gegen 13.45 Uhr kam es zu einem Zusammenstoß zwischen einem Motorrad und einem PKW im Bereich Thomas-Münzer-Straße, Einmündungsbereich am Lehberg in Helbra. Ein Kraftrad befuhr die Thomas-Münzer-Straße aus Richtung Volkstedt kommend, ein PKW befuhr die Straße in der Gegenrichtung und wollte nach links in die Straße am Lehberg einbiegen. Dabei kam es zum Zusammenstoß mit dem Grad, dessen Fahrer stürzte und erlitt Verletzungen. Er kam zur medizinischen Versorgung in ein Krankenhaus. An beiden Fahrzeugen entstand Sachschaden. Erstmal hier ein Punkt, das war leider nicht mal alles. Was macht Schule aus? Diese Frage stand im Fokus einer Fachveranstaltung der CDU-Fraktion im Landtag von Sachsen-Anhalt in Sangerhausen. Schulische Bildung in Sachsen-Anhalt steht aus Sicht der Fraktion vor wichtigen Weichenstellungen. Lehrermangel, unterschiedliche Ausstattung der Schulen, steigende Anforderungen an Unterricht und Organisation sowie begrenzte Gestaltungsspielräume prägen den Alltag vieler Schulen. Gleichzeitig wünschen sich Lehrkräfte, Eltern und Schüler mehr Flexibilität für die Schulen vor Ort. Mehr Freiheiten für die Schule vor Ort, dafür spricht sich der Minister für Bildung des Landes Sachsen-Anhalt, Jan Riedl, aus. Der CDU-Landtagsabgeordnete Matthias Redlich erklärt, die CDU-Fraktion im Landtag von Sachsen-Anhalt macht sich auf parlamentarischer Ebene für leistungsfähige Schulen mit flexiblen Gestaltungsmöglichkeiten stark. Uns ist wichtig, die Qualität des Unterrichts zu sichern, den Schulen mehr Eigenverantwortung zu ermöglichen und die Bildungschancen für alle Kinder und Jugendlichen zu stärken. Der bildungspolitische Sprecher

0: der die private Nachfrage stärkt. Die damalige Bundesregierung führte 2006 die steuerliche Ermäßigung bei Handwerksleistungen im privaten Bereich ein, auch um die Schwarzarbeit zu bekämpfen. Thomas Kaindorf, der Präsident der Handwerkskammer Halle, dazu: Das ist kein Steuergeschenk an Handwerker, sondern stärkt die Konjunktur, was gerade in der aktuellen Wirtschaftskrise sehr wichtig ist. Von der Bundesregierung wird wohl vergessen, dass ein Wegfall dieses Anreizes zu mehr Schwarzarbeit führen kann. Und das führt erst recht zu Steuerschaden. Denn Handwerksbetriebe sind auch Steuerzahler.
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0: Auch in diesem Jahr führte die Ganztagsschule Anne Frank in Hettstedt am 30. April ihren Tag der Verkehrserziehung durch. Auch der Hettstedter Bürgermeister Frank Tallich wollte sich über das Angebot informieren und wurde von Patricia Weidner begrüßt. Wir nutzten die Gelegenheit, mit ihr über diesen Tag zu sprechen.
1: Wir haben heute unseren Verkehrserziehungstag, den wir alljährlich hier stattfinden lassen, einfach damit die Kinder im Bereich Verkehr, Bildung, Erziehung, Umweltbewusstsein geschult werden. Wir haben wieder mal vielfältige Partner gewinnen können. Unter anderem dürfen die Neuntklässler momentan ihren Erste-Hilfe-Schein für den Führerschein machen bei der Erste-Hilfe-Schule Müller, die ist extra gekommen aus Gerbstedt. Dann haben wir die NASA für ein Mobilitätsprojekt und die DB-Sicherheit vor Ort. Die Verkehrswacht ist draußen und macht mal wieder sozusagen deutlich, wie das Fahrverhalten ist, wie das Bremsverhalten sein kann, wenn man wirklich über den Berg fährt und dann kommt ein Ball gerollt, wie weit ein Fahrer dann das Bremsen einfach, wie schwer das ist, so schnell zum Stehen zu kommen. Der Überschlagssimulator ist mit vor Ort. Wir haben die Polizei vor Ort, die den Kindern auch einfach mal hier draußen eine, wie heißt es denn, Verschreck, Geschwindigkeitsmessung machen. Und hier draußen einfach auch zeigen, wie es ist, unter Alkoholeinfluss sozusagen sich zu bewegen mit der Alkoholbrille. Und wir haben auch die Drogenpräventionsstelle aus Sangerhausen mit Frau Schmidt vor Ort, die den Kindern deutlich macht, wie es ist, im Straßenverkehr sich unter Alkohol- und Drogeneinfluss zu bewegen.
0: Sie freute sich auch darüber, wie gut dieser Tag der Verkehrserziehung jedes Jahr bei den Schülern und Schülerinnen ankommt.
1: Also im Prinzip schlagen sie sich um die Stationen und Projekte. Sie wollen sozusagen am liebsten alle gleichzeitig. Aber wir verteilen die Stationen natürlich auf die Jahrgänge, sodass in der 5 sozusagen das eine stattfindet, in 6 das andere. Und somit können sie sich immer schon auf das nächste Jahr freuen. Da wird dann schon immer gefragt, wann sind wir da, wann sind wir da. Und das ist natürlich über die Jahre begleitet sie der Verkehrserziehungstag einfach auch und die ganzen Projekte und die ganzen Partner.
0: An diesem Tag stand also ein abwechslungsreiches und lehrreiches Programm für die Schülerinnen und Schüler der Ganztagsschule Anne Frank auf dem Programm. Und für Prävention kann ja eigentlich nicht genug getan werden.
2: Die 29. Eisleber Frühlingswiese lockte wieder viele tausende Besucher in die Lutherstadt. Bereits

Zur Eröffnung am 30. April zeigte sich das Wetter von seiner besten Seite. Traditionell waren Gäste aus Politik und Wirtschaft gekommen, um die Eröffnung mitzuerleben. Zur Einstimmung gab es eine musikalische Darbietung von den Kindern der Kita Bumi.

0: Zur Frühlingswiese, am Eingangsportal aufgereiht, begrüßen einige der vielen Wiesi-Figuren die Besucher. Ein Anblick, auf den auch Bürgermeister Carsten Staub in seinen begrüßenden Worten einging.
1: Mittlerweile haben wir 90 Wiesis, ein Teil sehen Sie hier präsentiert. Viele Unternehmen nutzen diese wunderbare Möglichkeit der Werbung für ihr Unternehmen, für ihre tollen Produkte. Und es freut mich insbesondere, dass es nach wie vor diese Beliebtheit hat. Seit 1998 gibt es dieses Format, kleine Form der großen Wiese. Aber mittlerweile ist fast kein Unterschied mehr. Über 100.000 Besucher fast jedes Jahr. Und ich bin mir ziemlich sicher, mit Unterstützung der Sonne und des langen Wochenendes werden wir das auch in diesem Jahr schaffen.
0: Punkt 14 Uhr wurde der offizielle Akt vorgenommen. Mit dem Durchschneiden des Bandes war die Frühlingswiese eröffnet. Traditionell gehen Wiesi, Bürgermeister Staub und eine kleine Schar von Interessierten auf der Gewerbeschau Reformer von Stand zu Stand. 25 Unternehmen aus den verschiedensten Branchen waren mit ihren Angeboten vor Ort. Da fiel die Entscheidung zwischen Staubsauger und jeder Menge Pferdestärken auf zwei Rädern auch dem Bürgermeister nicht leicht. An der Seite von Bürgermeister und Wiesi war auch die Blütenkönigin des Seegebietes Mansfelder Land, Kim, die Erste. Seit gut einer Woche gekrönt, freute sie sich auf diesen ersten offiziellen Auftritt.
2: Einfach ein schönes Gefühl, wenn man was repräsentiert und die Leute dann einen auch freundlich gegenübertreten und einfach sagen, schön, dass sie das machen. Ja.
0: Ganz offiziell war eine kleine Delegation der Ortsfeuerwehr Litzelsdorf aus Österreich das erste Mal in der Lutherstadt. Litzelsdorf ist genau wie Lutherstadt Eisleben die Partnerstadt von Memmingen.
3: Wir hatten bei unserem Besuch von der Feuerwehr Memmingen, hatten wir Kameraden aus der Feuerwehr Helfter dabei. Und denen hat es bei uns so gut gefallen, dass wir eine Gegeneinladung bekommen haben und zu so einem netten Besuch heute und mit einer Kirmes, da sind wir sehr gerne dem nachgekommen und freuen uns natürlich, dass da zu sein.
0: Karussell fahren, die Riesenrutsche hinuntersausen, Salto schlagen, das Losglück herausfordern und vor allem Eisschlecken, hieß es das ganze Wochenende. Seit über 15 Jahren finden zur Frühlingswiese auf einem abgegrenzten Areal die Waldarbeitermeisterschaften statt. Danny Kloska, Forstwirtschaftsmeister im Landesforstbetrieb Sachsen-Anhalt, verriet uns, dass die Lutherstadt bei den Waldarbeitern gut ankommt.
4: Wir haben nur 55 Startplätze und die sind mehrfach überzeichnet, sodass wir nicht jeden Bewerber oder Wettkämpfer auch hier einladen konnten. Bei 55 muss man Cut machen und es wären gerne auch 70 gekommen. Daran sieht man, wie groß der Magnet ist, Eisleben. Und haben auch sehr hochkarätige Starter aus der Bundesrepublik. Die deutsche Nationalmannschaft schneidet mit morgen. Die sind gerade von der WM wiedergekommen, sind Vize-Weltmeister geworden. Jeder der Nationalmannschaftsmitglieder hat eine Goldmedaille in der Einzeldisziplin geholt. Wir haben einen Weltrekord nach Hause geholt oder einen Weltrekord geschnitten bei der Entastung. Also da sind wir schon sehr stolz drauf, dass wir auch die Nationalmannschaft hier auf unserer Meisterschaft begrüßen können.
0: Bereits um 9 Uhr am 1. Mai ging es dann bei den Waldarbeitern los. Nach einer kurzen Eröffnung durch Forstwirt Nils Hoffmann und Johannes Brodowski, stellvertretender Leiter des Forstbetriebs Süd, stand für 4 Teilnehmer gleich die Königsdisziplin auf dem Plan, die Zielfällung. Luis Kolb, frisch gebackener Vize-Weltmeister in der U24, holte in dieser Disziplin zusätzlich den Weltmeistertitel mit 656 von 660 Punkten. In Eisleben ging er somit hochmotiviert an den Start. 624 Punkte erkämpfte er an diesem Tag und landete damit dieses Mal nicht ganz vorn.
5: Und er geht zurück in die Rückreise, der Mast neigt sich Richtung Impact. Und der letzte wurde genau getroffen, aber die Abweichung.
0: Spannend ging es natürlich auch bei den Disziplinen Präzisionsschnitt und Kettenwechsel zu.

0: Rennbahnfahrer. Und natürlich mit einem Mal sehr, sehr schnell Mitwechsel über den. Es geht sehr, sehr flott.
1: Zwei Tage Waldarbeitsmeisterschaften, vier Tage Frühlingswiese mit Reformer. Der Mai startete in Eisleben mit viel Vergnügen.
2: Eigentlich stehen die 13 Hektar des Rosariums in der Berg- und Rosenstadt Sangerhausen, wie jetzt schon zweimal in diesem Text erwähnt, in Zeichen der Rose. Doch derzeit dominieren die Frühblüher das Gelände und erfreuen die Besucher mit einer frischen, fröhlichen Farbenpracht. Dennoch waren am 1. Mai jede Menge Besucher aus nah und fern gekommen, um gemeinsam mit dem Team der Anlage in die Saison zu starten. Das hatte für diesen Tag wieder einiges organisiert.
3: Großer Garten- und Pflanzenmarkt, ja, und wie man sieht, das ist voll. Also wir haben knapp 50 Aussteller, ist für jeden was dabei. Und ja, es ist eine super Veranstaltung mittlerweile, etabliert, viele, viele Leute aus nah und fern. Und ich glaube, es läuft ganz gut. Die Mitarbeiter sind glücklich, es war eine harte Vorbereitung, wie jedes Jahr immer aufs Gleiche. Aber ich bin stolz. Ich kann mich auch nur bedanken bei meinen Mitarbeitern, weil es ist viel Arbeit, viel Vorbereitung.
4: Die Saison beginnt, wenn man so aufs Jahr schaut. Was sind so die Höhepunkte? Da gibt es sicherlich bestimmt die typischen, aber vielleicht auch atypische.
3: Genau, die typische ist heute der 1. Mai und dann geht es natürlich los, gleich im Juni, Ende Mai das Chortreffen, das traditionelle. Und dann im Juni Berg- und Rosenfest und Nacht der 1000 Lichter, diesmal an einem Tag. Und dann Rose trifft Kunst, Picknickkonzerte beginnt ab nächster Woche, ab 10. Mai, jeden Monat bis September. Viele, viele weitere Veranstaltungen wie in der Rosenarena, Art und Garfunkel, Semino Rossi, Pink Choice, also Pink Floyd Show. Ist für jeden was dabei. Wir haben knapp 110 Veranstaltungen jetzt in der Saison. Also es ist pickepacke voll. Einfach mal auf unsere Homepage schauen, www.europa-rosalien.de, und da kann sich jeder sein Highlight raussuchen.
2: Doch bleiben wir heute beim Saisonstart. Es wurde flaniert, fotografiert, bestaunt und gekauft. Die zahlreichen Stände sowohl an der Rosenarena als auch im Eingangsbereich boten Pflanzen aller Couleur. Dies im wahrsten Sinne des Wortes bei den Blumen, aber natürlich waren auch Gemüsepflanzen, Kräuter und Obstgewächse im Angebot. Dank der Beratung durch die Händler griffen die Gäste auch gern in die Pflanzenkisten und anschließend zur Geldbörse. Ein erfolgreicher Tag für beide Seiten. Ganz nebenbei sorgten musikalische Gäste für Unterhaltung, wie beispielsweise der Ziegelröder Spielmannszug.

0: Erschöpft vom ganzen Trubel genoss so mancher auch eine kleine Auszeit, im besten Fall mit einem Gläschen Wein. So lässt es sich leben. Vor dem Rosarium setzte sich die Händlermeile fort. Hier waren nicht nur das Theater Eisleben präsent, sondern natürlich auch kulinarische Angebote und, wie sagt man so schön salopp, Deko-Dingens. Alles in allem ein schönes Tageserlebnis für alle Gäste. An diesem Tag galten übrigens die Eintrittspreise der Nebensaison, doch wie sieht es denn aus, wenn künftig die Rosen in Blüte stehen? Muss man dann in diesem Jahr bei einem Besuch des Rosariums tiefer in die Tasche greifen?
1: Nein, wir haben wirklich lange überlegt und wie du schon sagst, es wird überall teurer, alles steigt. Aber wir haben gesagt, nein, wir lassen die Eintrittspreise gleich. Also die Tageseintrittspreise sind identisch vom letzten Jahr. Das Einzige, was wir erhöht haben, ist die Dauerkarte. Die ist von 40 auf 45 Euro gestiegen, aber ansonsten ist alles gleich geblieben. Und ich denke mal, die Besucher werden uns danken und werden genauso zahlreich kommen wie im letzten Jahr.
2: 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Am 23. Mai ab 15 Uhr findet im Theater Eisleben die zentrale Feier zum Tag des Grundgesetzes in Sachsen-Anhalt statt. Besonders gewürdigt werden sollen Einsatzkräfte von Polizei und Feuerwehr. Am 27. Juni wird in der Zeit von 9.30 Uhr bis 18 Uhr zum Tag der Berg- und Hüttenleute an den Schmidtschacht Helbra eingeladen. 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
3: Der DAX notierte am Montagvormittag bei 24.368,09 Punkten, der TecDAX bei 3.708,10 Zählern und der Euro war ein US-Dollar 17,37 wert.
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3: In der Nacht zum Dienstag ist es wechselnd bis stark bewölkt. Gebietsweise tritt schauartiger Regen auf, örtlich mit Gewitter. Die Luft kühlt auf 13 bis 9 Grad ab, der Wind weht schwach aus Nord. Am Dienstag ist es meist stark bewölkt. Zeit- und gebietsweise regnet es, teils schauerartig verstärkt, örtlich wieder mit Gewittern. Die Tageshöchstwerte erreichen 15 bis 20 Grad, der Wind weht schwach bis mäßig aus Richtungen um Nord. In der Nacht zum Mittwoch ist es stark bewölkt, Zeit- und gebietsweise fällt Regen, teils schauerartig verstärkt. Die Tiefstwerte fallen auf 8 bis 4 Grad, der Wind weht schwach bis mäßig aus Nord. Am Mittwoch ist es meist stark bewölkt, Zeit- und gebietsweise fällt wieder etwas Regen. Die Tageshöchstwerte erreichen 9 bis 12 Grad, der Wind weht schwach aus Nord. In der Nacht zum Donnerstag ist es nach Norden hin niederschlagsfrei. Teils gibt es Auflockerung. Nach Süden hin wird es stärker bewölkt und es fällt etwas Regen. Die Tiefstemperaturen gehen auf 6 bis 3 Grad zurück, der Wind weht schwach aus Nord. Am Donnerstag ist es wolkig bis stark bewölkt. Insbesondere in den südlichen Landesteilen fällt zeitweise etwas Regen. Die Höchstwerte erreichen 12 bis 15 Grad, der Wind weht schwach aus Nord.
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3: Um 11 Uhr waren es 20 Grad, die Luftfeuchtigkeit betrug 46% und der Luftdruck 1012 Hektopascal.
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9: Ein besonderer Tag für den Eisleber Ortsteil Polleben war der 25. April. Dabei verwandelte sich die Friedrich-Ludwig-Jahn-Sporthalle in eine festliche Kulisse. Unter dem Motto gelebte Landfrauentradition, Zukunft gestalten im Mansfelder Land, kamen die örtlichen

örtlichen Vereine zusammen, um gemeinsam zu feiern. Neben den Dance Devils, die an diesem Tag ihr 10-jähriges Bestehen feierten, waren zahlreiche weitere Akteure vor Ort. Darunter auch die Kameradinnen und Kameraden des Vereins der Berg- und Hüttenleute e.V. Neben dem bunten Programm der Tanzgruppe kündigte sich zudem hoher Besuch an. Sachsen-Anhalts Ministerpräsident Sven Schulze ließ es sich nicht nehmen, persönlich vorbeizuschauen.

0: Zunächst aber begrüßte Jutta Fischer, die ehemalige Eisleber Oberbürgermeisterin und heutige Vertreterin der Landfrauen, die Gäste in der Sporthalle.
1: Pollen ist ein Ort der Gemeinschaft. Viele Menschen engagieren sich mit Herz, Zeit, Tatkraft in vielen Vereinen, Gruppen, bei Veranstaltungen, in der Heimatpflege, Sportkultur, Feuerwehr, Kinder-, Jugendarbeit und an vielen weiteren Stellen. Ehrenamt ist unbezahlbar, hält die Orte zusammen und macht ihn lebendig. Rund 13 Vereine werden wir aufrufen, die sich selbstverständlich dann vorstellen können in Kurzform. Der Höhepunkt am heutigen Tag, der geht euch, den Dance Devils. 10 Jahre Aufbauarbeit. Das sagt alles noch Vereinsleben. Mit 6 jungen Menschen hat es angefangen im Wohnzimmer. Ich glaube, irgendwann war es dann doch ein bisschen schwierig, dass man 15 Leute trainiert im Wohnzimmer, müssen ja jede Woche ausräumen. Unser Anliegen ist es natürlich, Menschen zusammenzubringen, nicht nur bei Kaffee und Kuchen. Sie sehen das wunderbare Kuchenbuffet mit uns Landfrauen. Es ist fantastisch gelungen. Ich bedanke mich und ich weiß, dass es eine Herausforderung ist, die ich auch unseren Landfrauen stelle. Heute die ganzen Kuchen. Am 20. Mai sind wir wieder hier in Pollen zum Tag des Grundgesetzes. Mit den Büchern Jung und Alt zusammenbringen, haben wir bei der Deutschen Stiftung für Engagement und Ehrenamt einen Antrag gestellt, 500 Euro bekommen und natürlich werden die dafür verwendet.
0: Danach richtete der Ministerpräsident des Landes Sachsen-Anhalt, Sven Schulze, das Wort an die Anwesenden.
2: Du bist diejenige oder eine derer, warum Sachsen-Anhalt so ist, wie es ist. Nämlich ein herzliches Land, wo es egal, ob es eine große Stadt wie Eisleben ist oder ob es eine kleine Gemeinde wie Pollen mit knapp unter 1000 Einwohnern ist, wo man gern lebt. Und als ich jetzt gerade hier die ganzen Vereine gesehen habe, ich sage Ihnen ganz ehrlich, da gehen mir persönlich das Herz auf. Weil ich komme auch aus einem kleinen Dorf. Wir sind ein bisschen kleiner, wo ich groß geworden bin, 350 Einwohner. Und in diesem Dorf, da ist es scheinbar genauso, wie es bei euch ist, dass jeder sich irgendwo engagiert. Im Sportverein, im Heimatverein, in der Feuerwehr, bei den Landfrauen, bei den Dance Devils, wo auch immer. Das ist wirklich Sachsen-Anhalt, so wie ich es mir als Ministerpräsident dieses Landes wünsche. Das ist wirklich großartig, was ihr hier in Pollen auf die Beine stellt. Und ich sage Ihnen, ich komme gerade. Ich war gerade gestern in Berlin, im Bundesrat habe ich geredet. Und ich habe den Menschen noch gesagt, dass es mir gegen den Strich geht, wie manchmal über die Menschen im ländlichen Raum geredet wird. Wie da jetzt gerade wieder gesagt wird, naja, wir können ja die Eisenbahntickets günstiger machen, damit die Leute so zur Arbeit fahren können. Oder wir können uns irgendwelche anderen Dinge überlegen. Das funktioniert alles nicht. Ich habe doch gestern sehr klar und deutlich gesagt, und viele Journalisten kamen und haben gesagt, Herr Schulze, warum sind Sie denn so hart und so engagiert und warum sagen Sie solche Worte? Ich sage ja, weil das meine Heimat Sachsen-Anhalt ist. Wir sind in erster Linie ländlicher Raum. 75% der Menschen leben hier im ländlichen Raum, auf dem Dorf oder in kleinen Städten. Und genau für die setze ich mich ein. Für die brauchen wir eine Stimme. Wir leben halt nicht alle in München, in Hamburg, in Düsseldorf oder in Berlin, sondern wir leben halt hier im Mansfelder Land und wir sind da

0: wir sind auf die Altmark stolz, wir sind auf Wittenberg stolz, wir sind auf den Harz stolz, wir können auf Sachsen-Anhalt stolz sein, genau, weil es Menschen gibt, Jutta, die du mir heute hier vorgestellt hast, die halt diese Tradition pflegen. Und deswegen da nochmal ein großer Dank. Und deswegen war es mir auch persönlich ein Anliegen, heute zum Samstagnachmittag bei Ihnen vorbeizukommen. Ich finde das klasse. Hat mich also ein Stück zurückerinnert an meine Jugend. Wir hatten die gleiche Sporthalle. Die gibt es heute auch noch. Sieht ähnlich aus wie diese hier. Ich weiß, es ist immer nicht ganz einfach, sowas aufrechtzuerhalten und sowas am Ende auch zu finanzieren. Aber es ist wichtig, dass die Vereine vor Ort auch eine Möglichkeit haben, sich, wenn es im Sport ja beispielsweise geht, wenn es um das Tanzen geht, was auch immer, irgendwo auch aufzuhalten, lieber André Schröder als Landrat, Benny Martin als Abgeordneter. Das sind genau die Themen, für die wir uns hier im ländlichen Raum weiter einsetzen. Und ich sage Ihnen auch zu, das werden wir auch weitermachen.
1: Im Anschluss ergriffen auch der Landrat des Landkreises Mansfeld-Südharz, André Schröder, sowie der stellvertretende Eisleber Bürgermeister Sven Kassig das Wort.
2: Hast du schön gesagt, wenn man das gesellige Miteinander, das bereichernde für das kulturelle Leben verbinden kann mit der Heimat- und Traditionspflege, dann ist das das Sachsen-Anhalt, was er sich wünscht. Und ich kann nur als Landrat sagen, wenn das so ist, und hier ist es ja so, dann ist das das Mansfeld-Südharz, was ich mir wünsche. In diesem Sinne ein herzliches Glück auf, ein Dankeschön und ich sage euch weiter so, herzliche Grüße von Mansfeld-Südharz.
3: Für mich ist es natürlich wirklich eine Ehre und eine Freude, Sie hier in der Mutterstadt Eisleben in Polling auch begrüßen zu dürfen und auch anlässlich, es wurde schon mehrfach erwähnt, zwei Jubiläen stehen hier oder standen ins Haus, 35 Jahre Landfrauen, 10 Jahre die Dance-Devils und wenn man das Revue passieren lässt, ist es auch so, das ist nicht selbstverständlich und gerade in der heutigen Zeit, das steht für Zusammenhalt, für Teamleistung, für ein sehr, sehr hohes gesellschaftliches Engagement. Und wie wir gehört haben, es entstand in einem Wohnzimmer eine Aktion und allen großen Respekt. Und den Landfrauen und den Dance-Leveln zu diesen Jubiläen gratulieren wir sehr, sehr herzlich die Lutherstadt Eisleben, auch im Namen unseres Bürgermeisters, Herr Carsten Stau.
1: Danach wurden die einzelnen Vereine der Ortschaft Polleben näher vorgestellt. Ein besonderer Moment folgte durch den gemeinnützigen Frauenverein Eisleben e.V., vertreten durch die Damen Frau Hahn, Frau Hampf und Frau Menz, wurde den Dance Devils ein Spendencheck in Höhe von 250 Euro überreicht. Danach übernahm Sandra Alsleben von den Dance Devils das Wort, bevor die Tanzgruppe mit ihrem gut halbstündigen Showprogramm startete.
4: Jede unserer aktuellen 6 Gruppen wird Ihnen Ihren neuesten Tanz vorstellen und ich habe gerade gehört, unser Trainerstab hat sich nochmal zusammengesetzt und es wird sicherlich so sein, dass wir demnächst nicht mehr 6 Gruppen, sondern 7 Gruppen haben. Wie gesagt, aktuell, die Polleber wissen das, sind wir gestartet mit 6 Kindern bei mir zu Hause im trauten Wohnzimmer. Irgendwann kam der Punkt, wo mein Mann dann sagte, als die Lampe kaputt war und das Sofa kaputt, jetzt ist der Punkt, jetzt musst du dich kümmern, das mit dem Training bei uns zu Hause im Wohnzimmer funktioniert nicht mehr. Und aus diesen damals 6 Kindern sind jetzt knapp 90 Tänzerinnen, Tänzer geworden, die bei uns bei den Dance Events aktiv sind. Das heißt, die kriege ich noch nicht mal mehr alle in mein Haus.

0: Den gemütlichen Ausklang fand die Veranstaltung schließlich beim gemeinsamen Kuchenanschnitt und anregenden Gesprächen bei Kaffee und Kuchen.
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Hallo und herzlich willkommen, liebe Zuschauerinnen und Zuschauer bei Punktum, Ihrem regionalen Fernsehprogramm am heutigen Montag nach dem langen Wochenende. Ja, an diesem Feierwochenende, noch dazu bei schönem Wetter, kam es leider zu jeder Menge Unfälle und hier nur einige davon. Auf der B86 bei Annerode kam es am Donnerstag kurz nach 17 Uhr ein PKW nach links in den Gegenverkehr ab und fuhr anschließend in den Straßengraben. Dort stieß der Wagen frontal gegen einen Baum. Der 57-jährige deutsche Fahrer kam verletzt in ein Krankenhaus. Andere Fahrzeuge waren nicht am Unfall involviert. Der PKW wurde durch ein Bergungsunternehmen abgeschleppt. Zeitweilig war die B86 halbzeitig gesperrt. Eine Mopedfahrerin 15 bog vom Kornblumenweg nach rechts in Richtung Schlossstraße in Mansfeld ab. Infolgedessen überholte sie mit ihrer Simson eine andere Mopedfahrerin und streifte diese, sodass beide nach links zu Fall kamen. Die 15-jährige wurde schwer verletzt und kam zur ärztlichen Behandlung stationär im Krankenhaus. An beiden Fahrzeugen entstand Sachschaden. Der Unfall ereignete sich Donnerstag kurz vor 17.30 Uhr. Weiter geht's. Ein Radfahrer befuhr mit seinem E-Bike einschließlich mitgeführtem Anhänger den Radweg rechtzeitig der B86 aus Richtung Annerode kommend in Richtung Kreuzung Emsel-Lorichstedt. Er kam dabei nach links vom Radweg ab und überschlug sich. Der 67-jährige Deutsche wurde schwer verletzt und kam zur ärztlichen Behandlung in ein Krankenhaus. Der Unfall ereignete sich Freitag kurz vor 13 Uhr. Freitag gegen 21.35 Uhr ereignete sich in der Pestalozzi-Straße in Helbra ein Verkehrsunfall. Ein Mopedfahrer fuhr aus bisher ungeklärter Ursache in einer Rechtskurve links an einer Mopedfahrerin vorbei und kam dabei von der Fahrbahn ab. Er stürzte von seinem Moped auf den Gehweg und kollidierte anschließend mit der Haushauswand. Der 15-jährige deutsche Nationalität wurde schwer verletzt und kam zur ärztlichen Behandlung in ein Krankenhaus. Am Moped entstand Sachschaden. Am Samstag gegen 15.15 Uhr ereignete sich auf der L230 bei Wippra ein schwerer Verkehrsunfall. Nach bisherigen Erkenntnisstand befuhr ein Motorradfahrer, 17 Jahre alt, und weitere Biker die Landesstraße 230 aus Richtung Grillenberg kommend in Richtung Wippra. Ungefähr 2 Kilometer vor dem Ortseingang Wippra kam er in einer Rechtskurve zu Fall und rutschte mit seinem Motorrad auf die Gegenfahrbahn. Hier kollidierte er mit einem entgegenkommenden Harley-Davidson-Fahrer, 60 Jahre alt, der durch den Unfall zu Fall kam. Der dahinter befindliche Motorradfahrer 59 fuhr auf. Der 17-Jährige wurde schwerst verletzt, die beiden anderen Biker schwer. Die Verletzten deutscher Nationalität kamen zur medizinischen Versorgung in ein Krankenhaus. Ein Rettungshubschrauber, mehrere Rettungsfahrzeuge sowie die Feuerwehr waren im Einsatz. Die gesperrte Landstraße wurde gegen 21 Uhr wieder freigegeben. Am Samstag gegen 13.45 Uhr kam es zu einem Zusammenstoß zwischen einem Motorrad und einem PKW im Bereich Thomas-Münzer-Straße, Einmündungsbereich am Lehberg in Helbra. Ein Kraftrad befuhr die Thomas-Münzer-Straße aus Richtung Volkstedt kommend, ein PKW befuhr die Straße in der Gegenrichtung und wollte nach links in die Straße am Lehberg einbiegen. Dabei kam es zum Zusammenstoß mit dem Rad, dessen Fahrer stürzte und erlitt Verletzungen. Er kam zur medizinischen Versorgung in ein Krankenhaus. An beiden Fahrzeugen entstand Sachschaden. Erstmal hier ein Punkt, das war leider nicht mal alles. Was macht Schule aus? Diese Frage stand im Fokus einer Fachveranstaltung der CDU-Fraktion im Landtag von Sachsen-Anhalt in Sangerhausen. Schulische Bildung in Sachsen-Anhalt steht aus Sicht der Fraktion vor wichtigen Weichenstellungen. Lehrermangel, unterschiedliche Ausstattung der Schulen, steigende Anforderungen an Unterricht und Organisation sowie begrenzte Gestaltungsspielräume prägen den Alltag vieler Schulen. Gleichzeitig wünschen sich Lehrkräfte, Eltern und Schüler mehr Flexibilität für die Schulen vor Ort. Mehr Freiheiten für die Schule vor Ort, dafür spricht sich der Minister für Bildung des Landes Sachsen-Anhalt, Jan Riedl, aus. Der CDU-Landtagsabgeordnete Matthias Redlich erklärt, die CDU-Fraktion im Landtag von Sachsen-Anhalt macht sich auf parlamentarischer Ebene für leistungsfähige Schulen mit flexiblen Gestaltungsmöglichkeiten stark. Uns ist wichtig, die Qualität des Unterrichts zu sichern, den Schulen mehr Eigenverantwortung zu ermöglichen und die Bildungschancen für alle Kinder und Jugendlichen zu stärken. Der bildungspolitische Sprecher der CDU-Landtagsfraktion Carsten Borchert bekräftigte in Sangerhausen, die aus unseren Veranstaltungen vor Ort gewonnenen Impulse fließen.

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0: Auch in diesem Jahr führte die Ganztagsschule Anne Frank in Hettstedt am 30. April ihren Tag der Verkehrserziehung durch. Auch der Hettstedter Bürgermeister Frank Tallich wollte sich über das Angebot informieren und wurde von Patricia Weidner begrüßt. Wir nutzten die Gelegenheit, mit ihr über diesen Tag zu sprechen.
1: Wir haben heute unseren Verkehrserziehungstag, den wir alljährlich hier stattfinden lassen, einfach damit die Kinder im Bereich Verkehr, Bildung, Erziehung, Umweltbewusstsein geschult werden. Wir haben wieder mal vielfältige Partner gewinnen können. Unter anderem dürfen die Neuntklässler momentan ihren Erste-Hilfe-Schein für den Führerschein machen bei der Erste-Hilfe-Schule Müller, die ist extra gekommen aus Gerbstedt. Dann haben wir die NASA für ein Mobilitätsprojekt und die DB-Sicherheit vor Ort. Die Verkehrswacht ist draußen und macht mal wieder sozusagen deutlich, wie das Fahrverhalten ist, wie das Bremsverhalten sein kann, wenn man wirklich über den Berg fährt und dann kommt ein Ball gerollt, wie weit ein Fahrer dann das Bremsen einfach, wie schwer das ist, so schnell zum Stehen zu kommen. Der Überschlagssimulator ist mit vor Ort. Wir haben die Polizei vor Ort, die den Kindern auch einfach mal

0: Wir haben nur 55 Startplätze und die sind mehrfach überzeichnet, sodass wir nicht jeden Bewerber oder Wettkämpfer auch hier einladen konnten. Bei 55 muss man Cut machen und es wären gerne auch 70 gekommen. Daran sieht man, wie groß der Magnet ist im Eisleben. Und haben auch sehr hochkarätige Starter aus der Bundesrepublik. Die deutsche Nationalmannschaft schneidet mit morgen. Die sind gerade von der WM wiedergekommen, sind Vize-Weltmeister geworden. Jeder der Nationalmannschaftsmitglieder hat eine Goldmedaille in der Einzeldisziplin geholt. Wir haben einen Weltrekord nach Hause geholt oder einen Weltrekord geschnitten bei der Entastung. Also da sind wir schon sehr stolz drauf, dass wir auch die Nationalmannschaft hier auf unserer Meisterschaft begrüßen können.
1: Bereits um 9 Uhr am 1. Mai ging es dann bei den Waldarbeitern los. Nach einer kurzen Eröffnung durch Forstwirt Nils Hoffmann und Johannes Brodowski, stellvertretender Leiter des Forstbetriebs Süd, stand für 4 Teilnehmer gleich die Königsdisziplin auf dem Plan, die Zielfällung. Luis Kolb, frisch gebackener Vize-Weltmeister in der U24, holte in dieser Disziplin zusätzlich den Weltmeistertitel mit 656 von 660 Punkten. In Eisleben ging er somit hochmotiviert an den Start. 624 Punkte erkämpfte er an diesem Tag und landete damit dieses Mal nicht ganz vorn.
2: Und er geht zurück in die Rückreise, der Mast neigt Richtung Kiefer. Und der letzte wurde genau getroffen, aber die Abweichung.
1: Spannend ging es natürlich auch bei den Disziplinen Präzisionsschnitt und Kettenwechsel zu.

0: Zwei Tage Waldarbeitsmeisterschaften, vier Tage Frühlingswiese mit Reformer. Der Mai startete in Eisleben mit viel Vergnügen.
1: Eigentlich stehen die 13 Hektar des Rosariums in der Berg- und Rosenstadt Sangerhausen, wie jetzt schon zweimal in diesem Text erwähnt, in Zeichen der Rose. Doch derzeit dominieren die Frühblüher das Gelände und erfreuen die Besucher mit einer frischen, fröhlichen Farbenpracht. Dennoch waren am 1. Mai jede Menge Besucher aus nah und fern gekommen, um gemeinsam mit dem Team der Anlage in die Saison zu starten. Das hatte für diesen Tag wieder einiges organisiert.
2: Großer Garten- und Pflanzenmarkt, ja, und wie man sieht, das ist voll. Also wir haben knapp 50 Aussteller, ist für jeden was dabei. Und ja, es ist eine super Veranstaltung mittlerweile, etabliert, viele, viele Leute aus nah und fern. Und ich glaube, es läuft ganz gut. Die Mitarbeiter sind glücklich, es war eine harte Vorbereitung, wie jedes Jahr immer aufs Gleiche. Aber ich bin stolz. Ich kann mich auch nur bedanken bei meinen Mitarbeitern, weil es ist viel Arbeit, viel Vorbereitung.
3: Die Saison beginnt, wenn man so aufs Jahr schaut. Was sind so die Höhepunkte? Da gibt es sicherlich bestimmt die typischen, aber vielleicht auch atypische.
2: Genau, die typische ist heute der 1. Mai und dann geht es natürlich los, gleich im Juni, Ende Mai, das Chortreffen, das traditionelle. Und dann im Juni Berg- und Rosenfest, Nacht der 1000 Lichter, diesmal an einem Tag. Und dann Rose trifft Kunst, Picknickkonzerte beginnt ab nächste Woche, ab 10. Mai, jeden Monat bis September. Viele, viele weitere Veranstaltungen wie in der Rosenarena, Art und Garfunkel, Semino Rossi, Pink Choice, also Pink Floyd Show. Ist für jeden was dabei. Wir haben knapp 110 Veranstaltungen jetzt in der Saison. Also ist pickepacke voll. Einfach mal auf unsere Homepage schauen, www.europa-rosarium.de, und da kann sich jeder sein Highlight raussuchen.
1: Doch bleiben wir heute beim Saisonstart. Es wurde flaniert, fotografiert, bestaunt und gekauft. Die zahlreichen Stände sowohl an der Rosenarena als auch im Eingangsbereich boten Pflanzen aller Couleur. Dies im wahrsten Sinne des Wortes bei den Blumen, aber natürlich waren auch Gemüsepflanzen, Kräuter und Obstgewächse im Angebot. Dank der Beratung durch die Händler griffen die Gäste auch gern in die Pflanzenkisten und anschließend zur Geldbörse. Ein erfolgreicher Tag für beide Seiten.

0: Erschöpft vom ganzen Trubel genoss so mancher auch eine kleine Auszeit, im besten Fall mit einem Gläschen Wein. So lässt es sich leben. Vor dem Rosarium setzte sich die Händlermeile fort. Hier waren nicht nur das Theater Eisleben präsent, sondern natürlich auch kulinarische Angebote und, wie sagt man so schön salopp, Deko-Dingens. Alles in allem ein schönes Tageserlebnis für alle Gäste. An diesem Tag galten übrigens die Eintrittspreise der Nebensaison, doch wie sieht es denn aus, wenn künftig die Rosen in Blüte stehen? Muss man dann in diesem Jahr bei einem Besuch des Rosariums tiefer in die Tasche greifen?
1: Nein, wir haben wirklich lange überlegt und wie du schon sagst, es wird überall teurer, alles steigt. Aber wir haben gesagt, nein, wir lassen die Eintrittspreise gleich. Also die Tageseintrittspreise sind identisch vom letzten Jahr. Das Einzige, was wir erhöht haben, ist die Dauerkarte. Die ist von 40 auf 45 Euro gestiegen, aber ansonsten ist alles gleich geblieben. Und ich denke mal, die Besucher werden uns danken und werden genauso zahlreich kommen wie im letzten Jahr.
2: 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Am 23. Mai ab 15 Uhr findet im Theater Eisleben die zentrale Feier zum Tag des Grundgesetzes in Sachsen-Anhalt statt. Besonders gewürdigt werden sollen Einsatzkräfte von Polizei und Feuerwehr. Am 27. Juni wird in der Zeit von 9.30 Uhr bis 18 Uhr zum Tag der Berg- und Hüttenleute an den Schmidtschacht Helbra eingeladen. 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
3: Der DAX notierte am Montagvormittag bei 24.368,09 Punkten, der TecDAX bei 3.708,10 Zählern und der Euro war ein US-Dollar 17,37 wert.
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3: In der Nacht zum Dienstag ist es wechselnd bis stark bewölkt, gebietsweise tritt schauartiger Regen auf, örtlich mit Gewitter. Die Luft kühlt auf 13 bis 9 Grad ab, der Wind weht schwach aus Nord. Am Dienstag ist es meist stark bewölkt, zeit- und gebietsweise regnet es, teils schauartig verstärkt, örtlich wieder mit Gewittern. Die Tageshöchstwerte erreichen 15 bis 20 Grad, der Wind weht schwach bis mäßig aus Richtungen um Nord. In der Nacht zum Mittwoch ist es stark bewölkt, zeit- und gebietsweise fällt Regen, teils schauartig verstärkt. Die Tiefstwerte fallen auf 8 bis 4 Grad, der Wind weht schwach bis mäßig aus Nord. Am Mittwoch ist es meist stark bewölkt, zeit- und gebietsweise fällt wieder etwas Regen. Die Tageshöchstwerte erreichen 9 bis 12 Grad, der Wind weht schwach aus Nord. In der Nacht zum Donnerstag ist es nach Norden hin niederschlagsfrei. Teils gibt es Auflockerung. Nach Süden hin wird es stärker bewölkt und es fällt etwas Regen. Die Tiefstemperaturen gehen auf 6 bis 3 Grad zurück, der Wind weht schwach aus Nord. Am Donnerstag ist es wolkig bis stark bewölkt. Insbesondere in den südlichen Landesteilen fällt zeitweise etwas Regen. Die Höchstwerte erreichen 12 bis 15 Grad, der Wind weht schwach aus Nord.
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3: Um 11 Uhr waren es 20 Grad, die Luftfeuchtigkeit betrug 46% und der Luftdruck 1012 Hektopascal.
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9: Ein besonderer Tag für den Eisleber Ortsteil Polleben war der 25. April. Dabei verwandelte sich die Friedrich-Ludwig-Jahn-Sporthalle in eine festliche Kulisse. Unter dem Motto gelebte Landfrauentradition, Zukunft gestalten im Mansfelder Land, kamen die örtlichen Vereine zusammen, um gemeinsam zu feiern. Neben den Dance Devils, die an diesem Tag ihr 10-jähriges Bestehen feierten, waren zahlreiche weitere Akteure vor Ort. Darunter auch die Kameradinnen und Kameraden des Vereins der Berg- und Hüttenleute e.V. Neben dem bunten Programm der Tanzgruppe kündigte sich zudem hoher Besuch an. Sachsen-Anhalts Ministerpräsident Sven Schulze ließ es sich nicht nehmen, persönlich vorbeizuschauen.

0: Zunächst aber begrüßte Jutta Fischer, die ehemalige Eisleber Oberbürgermeisterin und heutige Vertreterin der Landfrauen, die Gäste in der Sporthalle.
1: Holleben ist ein Ort der Gemeinschaft. Viele Menschen engagieren sich mit Herz, Zeit, Tatkraft in vielen Vereinen, Gruppen, bei Veranstaltungen, in der Heimatpflege, Sportkultur, Feuerwehr, Kinder-, Jugendarbeit und an vielen weiteren Stellen. Ehrenamt ist unbezahlbar, hält die Orte zusammen und macht ihn lebendig. Rund 13 Vereine werden wir aufrufen, die sich selbstverständlich dann vorstellen können in Kurzform. Der Höhepunkt am heutigen Tag, der geht euch, den Dance Devils. 10 Jahre Aufbauarbeit. Das sagt alles noch Vereinsleben. Mit 6 jungen Menschen hat es angefangen im Wohnzimmer. Ich glaube, irgendwann war es dann doch ein bisschen schwierig, dass man 15 Leute trainiert im Wohnzimmer.
2: Es ist immer nicht ganz einfach, sowas aufrechtzuerhalten und sowas am Ende auch zu finanzieren. Aber es ist wichtig, dass die Vereine vor Ort auch eine Möglichkeit haben, sich, wenn es im Sport ja beispielsweise geht, wenn es in das Tanzen geht, was auch immer, irgendwo auch aufzuhalten, lieber André Schröder als Landrat, Benny Martel als Abgeordneter. Das sind genau die Themen, für die wir uns hier im ländlichen Raum weiter einsetzen. Und ich sage Ihnen auch zu, das werden wir auch weitermachen.
0: Im Anschluss ergriffen auch der Landrat des Landkreises Mansfeld-Südharz, André Schröder, sowie der stellvertretende Eisleber Bürgermeister Sven Kassig das Wort.
3: Hast du schön gesagt, wenn man das gesellige Miteinander, das Bereichernde für das kulturelle Leben verbinden kann mit der Heimat- und Traditionspflege, dann ist das das Sachsen-Anhalt, was er sich wünscht. Und ich kann nur als Landrat sagen, wenn das so ist, und hier ist es ja so, dann ist das das Mansfeld-Südharz, was ich mir wünsche. In diesem Sinne ein herzliches Glück auf, ein

0: Dankeschön und ich sage euch weiter so. Herzliche Grüße von Hans-Christian Dorf.
1: Für mich ist es natürlich wirklich eine Ehre und eine Freude, Sie hier in der Mutterstadt Eisleben in Polling auch begrüßen zu dürfen. Und auch anlässlich, es wurde schon mehrfach erwähnt, zwei Jubiläen stehen hier oder standen ins Haus. 35 Jahre Landfrauen, 10 Jahre die Dance Devils. Und wenn man das Revue passieren lässt, ist es auch so, das ist nicht selbstverständlich. Und gerade in der heutigen Zeit, das steht für Zusammenhalt, für Teamgeist und für ein sehr, sehr hohes gesellschaftliches Engagement. Und wie wir gehört haben, es entstand in einem Wohnzimmer eine Aktion und allen großen Respekt. Und den Landfrauen und den Dance Devils zu diesen Jubiläen gratulieren wir sehr, sehr herzlich, die Mutterstadt Eisleben, auch im Namen unseres Bürgermeisters, Herr Carsten Stau.
2: Danach wurden die einzelnen Vereine der Ortschaft Polleben näher vorgestellt. Ein besonderer Moment folgte durch den gemeinnützigen Frauenverein Eisleben e.V., vertreten durch die Damen Frau Hahn, Frau Hampf und Frau Menz, wurde den Dance Devils ein Spendencheck in Höhe von 250 Euro überreicht. Danach übernahm Sandra Alsleben von den Dance Devils das Wort, bevor die Tanzgruppe mit ihrem gut halbstündigen Showprogramm startete.
3: Jede unserer aktuell 6 Gruppen wird Ihnen ihren neuesten Tanz vorstellen. Und ich habe gerade gehört, unser Trainerstab hat sich nochmal zusammengesetzt und es wird sicherlich so sein, dass wir demnächst nicht mehr 6 Gruppen, sondern 7 Gruppen haben. Wie gesagt, aktuell, die Polleber wissen das, sind wir gestartet mit 6 Kindern bei mir zu Hause im trauten Wohnzimmer. Irgendwann kam der Punkt, wo mein Mann dann sagte, als die Lampe kaputt war und das Sofa kaputt, jetzt ist der Punkt, jetzt musst du dich kümmern. Das mit dem Training bei uns zu Hause im Wohnzimmer funktioniert nicht mehr. Und aus diesen damals 6 Kindern sind jetzt knapp 90 Tänzerinnen, Tänzer geworden, die bei uns bei den Dance Devils aktiv sind. Das heißt, die kriege ich noch nicht mal mehr alle.

0: Den gemütlichen Ausklang fand die Veranstaltung schließlich beim gemeinsamen Kuchenanschnitt und anregenden Gesprächen bei Kaffee und Kuchen.
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Hallo und herzlich willkommen, liebe Zuschauerinnen und Zuschauer bei Punktum, Ihrem regionalen Fernsehprogramm am heutigen Montag nach dem langen Wochenende. Ja, an diesem Feierwochenende, noch dazu bei schönem Wetter, kam es leider zu jeder Menge Unfälle und hier nur einige davon. Auf der B86 bei Annerode kam es am Donnerstag kurz nach 17 Uhr ein PKW nach links in den Gegenverkehr ab und fuhr anschließend in den Straßengraben. Dort stieß der Wagen frontal gegen einen Baum. Der 57-jährige deutsche Fahrer kam verletzt in ein Krankenhaus. Andere Fahrzeuge waren nicht am Unfall involviert. Der PKW wurde durch ein Bergungsunternehmen abgeschleppt. Zeitweilig war die B86 halbseitig gesperrt. Eine Mopedfahrerin, 15, bog vom Kornblumenweg nach rechts in Richtung Schlossstraße in Mansfeld ab. Infolgedessen überholte sie mit ihrer Simson eine andere Mopedfahrerin und streifte diese, sodass beide nach links zu Fall kamen. Die 15-Jährige wurde schwer verletzt und kam zur ärztlichen Behandlung stationär im Krankenhaus. An beiden Fahrzeugen entstand Sachschaden. Der Unfall ereignete sich Donnerstag kurz vor 17.30 Uhr. Weiter geht's. Ein Radfahrer befuhr mit seinem E-Bike einschließlich mitgeführtem Anhänger den Radweg rechtzeitig der B86 aus Richtung Annerode kommend in Richtung Kreuzung Emsel-Oriestedt. Er kam dabei nach links vom Radweg ab und überschlug sich. Der 67-jährige Deutsche wurde schwer verletzt und kam zur ärztlichen Behandlung in ein Krankenhaus. Der Unfall ereignete sich Freitag kurz vor 13 Uhr. Freitag gegen 21.35 Uhr ereignete sich in der Pestalozzi-Straße in Helber ein Verkehrsunfall. Ein Mopedfahrer fuhr aus bisher ungeklärter Ursache in einer Rechtskurve links an einer Mopedfahrerin vorbei und kam dabei von der Fahrbahn ab. Er stürzte von seinem Moped auf den Gehweg und kollidierte anschließend mit der Hauswand. Der 15-jährige deutsche Nationalität wurde schwer verletzt und kam zur ärztlichen Behandlung in ein Krankenhaus. Am Moped entstand Sachschaden. Am Samstag gegen 15.15 Uhr ereignete sich auf der L230 bei Wippra ein schwerer Verkehrsunfall. Der bisherigen Erkenntnisstand befuhr ein Motorradfahrer, 17 Jahre alt, und weitere Biker die Landesstraße 230 aus Richtung Grillenberg kommend in Richtung Wippra. Ungefähr 2 Kilometer vor dem Ortseingang Wippra kam er in einer Rechtskurve zu Fall und rutschte mit seinem Motorrad auf die Gegenfahrbahn. Hier kollidierte er mit einem entgegenkommenden Harley-Davidson-Fahrer, 60 Jahre alt, der durch den Unfall zu Fall kam. Der dahinter befindliche Motorradfahrer, 59, fuhr auf. Der 17-Jährige wurde schwerst verletzt, die beiden anderen Biker schwer. Die Verletzten deutscher Nationalität kamen zur medizinischen Versorgung in ein Krankenhaus. Ein Rettungshubschrauber, mehrere Rettungsfahrzeuge sowie die Feuerwehr waren im Einsatz. Die gesperrte Landstraße wurde gegen 21 Uhr wieder freigegeben. Am Samstag gegen 13.45 Uhr kam es zu einem Zusammenstoß zwischen einem Motorrad und einem PKW im Bereich Thomas-Münzer-Straße, Einmündungsbereich am Lehberg in Helbra. Ein Kraftrad befuhr die Thomas-Münzer-Straße aus Richtung Vollstedt kommend, ein PKW befuhr die Straße in der Gegenrichtung und wollte nach links in die Straße am Lehberg einbiegen. Dabei kam es zum Zusammenstoß mit dem Grad, dessen Fahrer stürzte und erlitt Verletzungen. Er kam zur medizinischen Versorgung in ein Krankenhaus. An beiden Fahrzeugen entstand Sachschaden. Erstmal hier ein Punkt, das war leider nicht mal alles. Was macht Schule aus? Diese Frage stand im Fokus einer Fachveranstaltung der CDU-Fraktion im Landtag von Sachsen-Anhalt in Sangerhausen. Schulische Bildung in Sachsen-Anhalt steht aus Sicht der Fraktion vor wichtigen Weichenstellungen. Lehrermangel, unterschiedliche Ausstattung der Schulen, steigende Anforderungen an Unterricht und Organisation sowie begrenzte Gestaltungsspielräume prägen den Alltag vieler Schulen. Gleichzeitig wünschen sich Lehrkräfte, Eltern und Schüler mehr Flexibilität für die Schulen vor Ort. Mehr Freiheiten für die Schule vor Ort, dafür spricht sich der Minister für Bildung des Landes Sachsen-Anhalt, Jan Riedl, aus. Der CDU-Landtagsabgeordnete Matthias Redlich erklärt, die CDU-Fraktion im Landtag von Sachsen-Anhalt macht sich auf parlamentarischer Ebene für leistungsfähige Schulen mit flexiblen Gestaltungsmöglichkeiten stark. Uns ist wichtig, die Qualität des Unterrichts zu sichern, den Schulen mehr Eigenverantwortung zu ermöglichen und die Bildungschancen für alle Kinder und Jugendlichen zu stärken. Der bildungspolitische Sprecher der CDU-Landtagsfraktion Carsten Borchert bekräftigte in Sangerhausen, die aus unseren Veranstaltungen vor Ort gewonnenen Impulse fließen in unsere parlamentarische Arbeit ein. Für die vielen Anregungen bin ich dankbar. Das Bundeskabinett hat Eckwerte für den Bundeshaushalt 2027 beschlossen. Aus Sicht des Handwerks ist zwar richtig, dass über den Abbau von Finanzhilfen und Steuervergünstigungen nachzudenken, doch zeigen sich die Handwerker

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0: Auch in diesem Jahr führte die Ganztagsschule Anne Frank in Hettstedt am 30. April ihren Tag der Verkehrserziehung durch. Auch der Hettstedter Bürgermeister Frank Tallich wollte sich über das Angebot informieren und wurde von Patricia Weidner begrüßt. Wir nutzten die Gelegenheit, mit ihr über diesen Tag zu sprechen.
1: Wir haben heute unseren Verkehrserziehungstag, den wir alljährlich hier stattfinden lassen, einfach damit die Kinder im Bereich Verkehr, Bildung, Erziehung, Umweltbewusstsein geschult werden. Wir haben wieder mal vielfältige Partner gewinnen können. Unter anderem dürfen die Neuntklässler momentan ihren Erste-Hilfe-Schein für den Führerschein machen bei der Erste-Hilfe-Schule Müller, die ist extra gekommen aus Gerbstedt. Dann haben wir die NASA für ein Mobilitätsprojekt und die DB-Sicherheit vor Ort. Die Verkehrswacht ist draußen und macht mal wieder sozusagen deutlich, wie das Fahrverhalten ist, wie das Bremsverhalten sein kann, wenn man wirklich über den Berg fährt und dann kommt ein Ball gerollt, wie weit ein Fahrer dann das Bremsen einfach, wie schwer das ist, so schnell zum Stehen zu kommen. Der Überschlagssimulator ist mit vor Ort. Wir haben die Polizei vor Ort, die den Kindern auch einfach mal hier draußen eine, wie heißt das denn, Frau Schreck, Geschwindigkeitsmessung machen und hier draußen einfach auch zeigen, wie es ist, unter Alkoholeinfluss sozusagen sich zu bewegen mit der Alkoholbrille. Und wir haben auch die Drogenpräventionsstelle aus Sangerhausen mit Frau Schmidt vor Ort, die den Kindern deutlich macht, wie es ist, im Straßenverkehr sich unter Alkohol- und Drogeneinfluss zu bewegen.
0: Sie freute sich auch darüber, wie gut dieser Tag der Verkehrserziehung jedes Jahr bei den Schülern und Schülerinnen ankommt.
1: Also im Prinzip schlagen sie sich um die Stationen und Projekte. Sie wollen sozusagen am liebsten alle gleichzeitig. Aber wir verteilen die Stationen natürlich auf die Jahrgänge, sodass in der 5 sozusagen das eine stattfindet, in 6 das andere. Und somit können sie sich immer schon auf das nächste Jahr freuen. Da wird dann schon immer gefragt, wann sind wir da, wann sind wir da. Und das ist natürlich über die Jahre begleitet sie der Verkehrserziehungstag einfach auch und die ganzen Projekte und die ganzen Partner.
0: An diesem Tag stand also ein abwechslungsreiches und lehrreiches Programm für die Schülerinnen und Schüler der Ganztagsschule Anne Frank auf dem Programm. Und für Prävention kann ja eigentlich nicht genug getan werden.
2: Die 29. Eisleber-Frühlingswiese lockte wieder viele tausende Besucher in die Lutherstadt. Bereits zur Eröffnung am 30. April zeigte sich das Wetter von seiner besten Seite. Traditionell waren Gäste aus Politik und Wirtschaft gekommen, um die Eröffnung mitzuerleben. Zur Einstimmung gab es eine musikalische Darbietung von den Kindern der Kita Bumi.

0: zur Frühlingswiese, am Eingangsportal aufgereiht, begrüßen einige der vielen Wiesi-Figuren die Besucher. Ein Anblick, auf den auch Bürgermeister Carsten Staub in seinen begrüßenden Worten einging.
1: Mittlerweile haben wir 90 Wiesis, ein Teil sehen Sie hier präsentiert. Viele Unternehmen nutzen diese wunderbare Möglichkeit der Werbung für ihr Unternehmen, für ihre tollen Produkte. Und es freut mich insbesondere, dass es nach wie vor diese Beliebtheit hat. Seit 1998 gibt es dieses Format, die, ja, ich sage mal, kleine Form der großen Wiese. Aber mittlerweile ist fast kein Unterschied mehr. Über 100.000 Besucher fast jedes Jahr. Und ich bin mir ziemlich sicher, mit Unterstützung der Sonne und des langen Wochenendes,

0: Zumindest werden wir das auch in diesem Jahr schaffen.
1: Punkt 14 Uhr wurde der offizielle Akt vorgenommen. Mit dem Durchschneiden des Bandes war die Frühlingswiese eröffnet. Traditionell gehen Wisi, Bürgermeister Staub und eine kleine Schar von Interessierten auf der Gewerbeschau Reformer von Stand zu Stand. 25 Unternehmen aus den verschiedensten Branchen waren mit ihren Angeboten vor Ort. Da fiel die Entscheidung zwischen Staubsauger und jeder Menge Pferdestärken auf zwei Rädern auch dem Bürgermeister nicht leicht. An der Seite von Bürgermeister und Wisi war auch die Blütenkönigin des Seegebietes Mansfelder Land, Kim die Erste. Seit gut einer Woche gekrönt, freute sie sich auf diesen ersten offiziellen Auftritt.
2: Einfach ein schönes Gefühl, wenn man was repräsentiert und die Leute dann einen auch freundlich gegenübertreten und einfach sagen, schön, dass sie das machen. Ja.
1: Ganz offiziell war eine kleine Delegation der Ortsfeuerwehr Litzelsdorf aus Österreich das erste Mal in der Lutherstadt. Litzelsdorf ist genau wie Lutherstadt Eisleben die Partnerstadt von Memmingen.
3: Wir hatten bei unserem Besuch von der Feuerwehr Memmingen hatten wir Kameraden aus der Feuerwehr Helfter dabei. Und denen hat es bei uns so gut gefallen, dass wir eine Gegeneinladung bekommen haben und zu so einem netten Besuch heute und mit einer Kirmes, da sind wir sehr gerne dem nachgekommen und freuen uns natürlich, dass da zu sein.
1: Karussell fahren, die Riesenrutsche hinuntersausen, Salto schlagen, das Losglück herausfordern und vor allem Eisschlecken, hieß es das ganze Wochenende. Seit über 15 Jahren finden zur Frühlingswiese auf einem abgegrenzten Areal die Waldarbeitermeisterschaften statt. Danny Kloska, Forstwirtschaftsmeister im Landesforstbetrieb Sachsen-Anhalt, verriet uns, dass die Lutherstadt bei den Waldarbeitern gut ankommt.
4: Wir haben nur 55 Startplätze und die sind mehrfach überzeichnet, sodass wir nicht jeden Bewerber oder Wettkämpfer auch hier einladen konnten. Bei 55 muss man Cut machen. Und es wären gerne auch 70 gekommen. Daran sieht man, wie groß der Magnet ist, Eisleben. Und haben auch sehr hochkarätige Starter aus der Bundesrepublik. Die deutsche Nationalmannschaft schneidet mit morgen. Die sind gerade von der WM wiedergekommen, sind Vize-Weltmeister geworden. Jeder der Nationalmannschaftsmitglieder hat eine Goldmedaille in der Einzeldisziplin geholt. Wir haben einen Weltrekord nach Hause geholt oder einen Weltrekord geschnitten bei der Entastung. Also da sind wir schon sehr stolz drauf, dass wir auch die Nationalmannschaft hier auf unserer Meisterschaft begrüßen können.
1: Bereits um 9 Uhr am 1. Mai ging es dann bei den Waldarbeitern los. Nach einer kurzen Eröffnung durch Forstwirt Nils Hoffmann und Johannes Brodowski, stellvertretender Leiter des Forstbetriebs Süd, stand für 4 Teilnehmer gleich die Königsdisziplin auf dem Plan, die Zielfällung. Luis Kolb, frisch gebackener Vize-Weltmeister in der U24, holte in dieser Disziplin zusätzlich den Weltmeistertitel mit 656 von 660 Punkten. In Eisleben ging er somit hochmotiviert an den Start. 624 Punkte erkämpfte er an diesem Tag und landete damit dieses Mal nicht ganz vorn.
5: Und er geht zurück in die Rückreise, der Mast Richtung Kiefer. Und er wurde genau getroffen, aber die Abweichung.
1: Spannend ging es natürlich auch bei den Disziplinen Präzisionsschnitt und Kettenwechsel zu.

0: Sachen vorne. Und deswegen sind alle immer ein sehr, sehr schneller Mitwechsel, die wir sehen. Es geht sehr, sehr flott.
1: Zwei Tage Waldarbeitsmeisterschaften, vier Tage Frühlingswiese mit Reformer. Der Mai startete in Eisleben mit viel Vergnügen.
2: Eigentlich stehen die 13 Hektar des Rosariums in der Berg- und Rosenstadt Sangerhausen, wie jetzt schon zweimal in diesem Text erwähnt, im Zeichen der Rose. Doch derzeit dominieren die Frühblüher das Gelände und erfreuen die Besucher mit einer frischen, fröhlichen Farbenpracht. Dennoch waren am 1. Mai jede Menge Besucher aus nah und fern gekommen, um gemeinsam mit dem Team der Anlage in die Saison zu starten. Das hatte für diesen Tag wieder einiges organisiert.
3: Großer Garten- und Pflanzenmarkt, ja, und wie man sieht, das ist voll. Also wir haben knapp 50 Aussteller, ist für jeden was dabei. Und ja, es ist eine super Veranstaltung mittlerweile, etabliert, viele, viele Leute aus nah und fern. Und ich glaube, es läuft ganz gut. Die Mitarbeiter sind glücklich, es war eine harte Vorbereitung, wie jedes Jahr immer aufs Gleiche. Aber ich bin stolz. Ich kann mich auch nur bedanken bei meinen Mitarbeitern, weil es ist viel Arbeit, viel Vorbereitung.
4: Die Saison beginnt, wenn man so aufs Jahr schaut. Was sind so die Höhepunkte? Da gibt es sicherlich bestimmt die typischen, aber vielleicht auch atypische.
3: Genau, die typische ist heute der 1. Mai und dann geht es natürlich los gleich im Juni. Ende Mai das Chortreffen, das traditionelle. Und dann im Juni Berg- und Rosenfest und Nacht der 1000 Lichter. Diesmal an einem Tag. Und dann Rose trifft Kunst, Picknickkonzerte, beginnt ab nächster Woche, ab 10. Mai, jeden Monat bis September. Viele, viele weitere Veranstaltungen in der Rosenarena, Art und Garfunkel, Semino Rossi, Pink Choice, also Pink Floyd Show. Ist für jeden was dabei. Wir haben knapp 110 Veranstaltungen jetzt in der Saison. Also ist pickepacke voll. 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
2: Doch bleiben wir heute beim Saisonstart. Es wurde flaniert, fotografiert, bestaunt und gekauft. Die zahlreichen Stände, sowohl an der Rosenarena als auch im Eingangsbereich, boten Pflanzen aller Couleur. Dies im wahrsten Sinne des Wortes bei den Blumen, aber natürlich waren auch Gemüsepflanzen, Kräuter und Obstgewächse im Angebot. Dank der Beratung durch die Händler griffen die Gäste auch gern in die Pflanzenkisten und anschließend zur Geldbörse. Ein erfolgreicher Tag für beide Seiten. Ganz nebenbei sorgten musikalische Gäste für Unterhaltung, wie beispielsweise der Ziegelröder Spielmannszug.

0: Erschöpft vom ganzen Trubel genoss so mancher auch eine kleine Auszeit, im besten Fall mit einem Gläschen Wein. So lässt es sich leben. Vor dem Rosarium setzte sich die Händlermeile fort. Hier waren nicht nur das Theater Eisleben präsent, sondern natürlich auch kulinarische Angebote und, wie sagt man so schön salopp, Deko-Dingens. Alles in allem ein schönes Tageserlebnis für alle Gäste. An diesem Tag galten übrigens die Eintrittspreise der Nebensaison, doch wie sieht es denn aus, wenn künftig die Rosen in Blüte stehen? Muss man dann in diesem Jahr bei einem Besuch des Rosariums tiefer in die Tasche greifen?
1: Nein, wir haben wirklich lange überlegt und wie du schon sagst, es wird überall teurer, alles steigt. Aber wir haben gesagt, nein, wir lassen die Eintrittspreise gleich. Also die Tageseintrittspreise sind identisch vom letzten Jahr. Das Einzige, was wir erhöht haben, ist die Dauerkarte. Die ist von 40 auf 45 Euro gestiegen, aber ansonsten ist alles gleich geblieben. Und ich denke mal, die Besucher werden uns danken und werden genauso zahlreich kommen wie im letzten Jahr.
2: 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Am 23. Mai ab 15 Uhr findet im Theater Eisleben die zentrale Feier zum Tag des Grundgesetzes in Sachsen-Anhalt statt. Besonders gewürdigt werden sollen Einsatzkräfte von Polizei und Feuerwehr. Am 27. Juni wird in der Zeit von 9.30 Uhr bis 18 Uhr zum Tag der Berg- und Hüttenleute an den Schmidtschacht Helbra eingeladen. 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
3: Der DAX notierte am Montagvormittag bei 24.368,09 Punkten, der TecDAX bei 3.708,10 Zählern und der Euro war ein US-Dollar 17,37 wert.
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3: In der Nacht zum Dienstag ist es wechselnd bis stark bewölkt, gebietsweise tritt schauartiger Regen auf, örtlich mit Gewitter. Die Luft kühlt auf 13 bis 9 Grad ab, der Wind weht schwach aus Nord. Am Dienstag ist es meist stark bewölkt, Zeit

0: und gebietsweise regnet es, teils schauerartig verstärkt, örtlich wieder mit Gewittern. Die Tageshöchstwerte erreichen 15 bis 20 Grad, der Wind weht schwach bis mäßig aus Richtungen um Nord. In der Nacht zum Mittwoch ist es stark bewölkt, zeit- und gebietsweise fällt Regen, teils schauerartig verstärkt. Die Tiefstwerte fallen auf 8 bis 4 Grad, der Wind weht schwach bis mäßig aus Nord. Am Mittwoch ist es meist stark bewölkt, zeit- und gebietsweise fällt wieder etwas Regen. Die Tageshöchstwerte erreichen 9 bis 12 Grad, der Wind weht schwach aus Nord. In der Nacht zum Donnerstag ist es nach Norden hin niederschlagsfrei, teils gibt es Auflockerungen. Nach Süden hin wird es stärker bewölkt und es fällt etwas Regen. Die Tiefstemperaturen gehen auf 6 bis 3 Grad zurück, der Wind weht schwach aus Nord. Am Donnerstag ist es wolkig bis stark bewölkt, insbesondere in den südlichen Landesteilen fällt zeitweise etwas Regen. Die Höchstwerte erreichen 12 bis 15 Grad, der Wind weht schwach aus Nord.
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0: Um 11 Uhr waren es 20 Grad, die Luftfeuchtigkeit betrug 46% und der Luftdruck 1012 Hektopascal.
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5: Ein besonderer Tag für den Eisleber Ortsteil Polleben war der 25. April. Dabei verwandelte sich die Friedrich-Ludwig-Jahn-Sporthalle in eine festliche Kulisse. Unter dem Motto gelebte Landfrauentradition, Zukunft gestalten im Mansfelder Land, kamen die örtlichen Vereine zusammen, um gemeinsam zu feiern. Neben den Dance Devils, die an diesem Tag ihr 10-jähriges Bestehen feierten, waren zahlreiche weitere Akteure vor Ort. Darunter auch die Kameradinnen und Kameraden des Vereins der Berg- und Hüttenleute e.V. Neben dem bunten Programm der Tanzgruppe kündigte sich zudem hoher Besuch an. Sachsen-Anhalts Ministerpräsident Sven Schulze ließ es sich nicht nehmen, persönlich vorbeizuschauen.

0: Zunächst aber begrüßte Jutta Fischer, die ehemalige Eisleber Oberbürgermeisterin und heutige Vertreterin der Landfrauen, die Gäste in der Sporthalle.
1: Pollen ist ein Ort der Gemeinschaft.

0: engagieren sich mit Herzzeit, Tatkraft in vielen Vereinen, Gruppen bei Veranstaltungen in der Heimatpflege, Sport, Kultur, Feuerwehr, Kinder-, Jugendarbeit und an vielen weiteren Stellen. Ehrenamt ist unbezahlbar, hält die Orte zusammen und macht ihn lebendig. Rund 13 Vereine werden wir aufrufen, die sich selbstverständlich dann vorstellen können in Kurzform. Der Höhepunkt am heutigen Tag, der geht euch, den Dance Devils. 10 Jahre Aufbauarbeit, das sagt alles noch vor allem. Mit 6 jungen Menschen hat es angefangen im Wohnzimmer. Ich glaube, irgendwann war es dann doch ein bisschen schwierig, dass man 15 Leute trainiert im Wohnzimmer, müsste ja jede Woche ausräumen. Unser Anliegen ist es natürlich, Menschen zusammenzubringen, nicht nur bei Kaffee und Kuchen. Sie sehen das wunderbare Kuchenbuffet mit uns Landfrauen. Es ist fantastisch gelungen. Ich bedanke mich und ich weiß, dass es eine Herausforderung ist, die ich auch unseren Landfrauen stelle. Heute die ganzen Kuchen. Am 20. Mai sind wir wieder hier in Berlin zum Tag des Grundgesetzes. Mit den Büchern Jung und Alt zusammenbringen, haben wir bei der Deutschen Stiftung für Engagement und Ehrenamt einen Antrag gestellt, 500 Euro bekommen und natürlich werden die dafür verwendet.
1: Danach richtete der Ministerpräsident des Landes Sachsen-Anhalt, Sven Schulze, das Wort an die Anwesenden.
2: Warum ist diejenige oder eine derer, warum Sachsen-Anhalt so ist, wie es ist? Nämlich ein herzliches Land, wo es egal, ob es eine große Stadt wie Eisleben ist oder ob es eine kleine Gemeinde wie Kollegen mit knapp unter 1000 Einwohnern ist, wo man gern lebt. Und als ich jetzt gerade hier die ganzen Vereine gesehen habe, ich sage Ihnen ganz ehrlich, da geht mir persönlich das Herz auf, weil ich komme auch aus einem kleinen Dorf. Wir sind ein bisschen kleiner, wo ich groß geworden bin, 350 Einwohner. Und in diesem Dorf, da ist es scheinbar genauso, wie es bei euch ist, dass jeder sich irgendwo engagiert, im Sportverein, im Heimatverein, in der Feuerwehr, bei den Landfrauen, bei den Dance Devils, wo auch immer. Das ist wirklich Sachsen-Anhalt, so wie ich es mir als Ministerpräsident dieses Landes wünsche. Das ist wirklich großartig, was ihr hier in Berlin auf die Beine stellt. Und ich sage Ihnen, ich komme gerade, war gerade gestern in Berlin, im Bundesrat habe ich geredet. Und ich habe den Menschen noch gesagt, dass es mir gegen den Strich geht, wie manchmal über die Menschen im ländlichen Raum geredet wird. Wie da jetzt gerade wieder gesagt wird, naja, wir können ja die Eisenbahntickets günstiger machen, damit die Leute so zur Arbeit fahren können. Oder wir können uns irgendwelche anderen Dinge überlegen. Das funktioniert alles nicht. Ich habe doch gestern sehr klar und deutlich gesagt, und viele Journalisten kamen und haben gesagt, Herr Schulze, warum sind Sie denn so hart und so engagiert und warum sagen Sie solche Worte? Ich sage ja, weil das meine Heimat Sachsen-Anhalt ist. Wir sind in erster Linie ländlicher Raum. 75% der Menschen leben hier im ländlichen Raum, auf dem Dorf oder in kleinen Städten. Und genau für die setze ich mich ein. Für die brauchen wir eine Stimme. Wir leben halt nicht alle in München, in Hamburg, in Düsseldorf oder in Berlin, sondern wir leben halt hier im Mansfelder Land und wir sind da stolz drauf. Wir sind auf die Altmark stolz, wir sind auf Wittenberg stolz, wir sind auf den Harz stolz. Wir können auf Sachsen-Anhalt stolz sein, genau, weil es Menschen gibt, Jutta, die du mir heute hier vorgestellt hast, die halt diese Tradition pflegen. Und deswegen da nochmal ein großer Dank. Und deswegen war es mir auch persönlich ein Anliegen, heute zum Samstagnachmittag bei Ihnen vorbeizukommen. Ich finde das klasse. Hat mich gerade so ein Stück zurückerinnert an meine Jugend. Wir hatten die gleiche Sporthalle. Die gibt es heute auch noch. Sieht ähnlich aus wie diese hier. Ich weiß, das ist immer nicht ganz einfach, sowas aufrechtzuerhalten und sowas am Ende auch zu finanzieren, aber es ist wichtig, dass die Vereine vor Ort auch eine Möglichkeit haben, sich, wenn es im Sport ja beispielsweise geht, wenn es in das Tanzen geht, was auch immer, irgendwo auch aufzuhalten, lieber André Schröder als Landrat, wenn die Marte als Abgeordneter. Das sind genau die Themen, für die wir uns hier im ländlichen Raum weiter einsetzen. Und ich sage Ihnen auch zu, das werden wir auch weitermachen.
1: Im Anschluss ergriffen auch der Landrat des Landkreises Mansfeld-Südharz, André Schröder, sowie der stellvertretende Eisleber Bürgermeister Sven Kassig das Wort.
2: Der Ministerpräsident hat so schön gesagt, wenn man das gesellige Miteinander, das Bereichernde für das kulturelle Leben verbinden kann mit der Heimat- und Traditionspflege, dann ist das das Sachsen-Anhalt, was er sich wünscht. Und ich kann nur als Landrat sagen, wenn das so ist, und hier ist es ja so, dann ist das das Mansfeld-Südharz, was ich mir wünsche. In diesem Sinne ein herzliches Glück auf, ein Dankeschön und ich sage euch weiter so, herzliche Grüße von Mansfeld-Südharz.
3: Für mich ist es natürlich wirklich eine Ehre und eine Freude, Sie hier in der Mutterstadt Eisleben in Polleb auch begrüßen zu dürfen und auch anlässlich, es wurde schon mehrfach erwähnt, zwei Jubiläen stehen hier oder standen ins Haus, 35 Jahre Landfrauen, 10 Jahre die Dance Devils. Und wenn man das Revue passieren lässt, ist es auch so, das ist nicht selbstverständlich. Und gerade in der heutigen Zeit, das steht für Zusammenhalt, für Teamgeist und für ein sehr, sehr hohes gesellschaftliches Engagement. Und wie wir gehört haben, es entstand in einem Wohnzimmer eine Aktion und allen großen Respekt. Und den Landfrauen und den Dance Devils zu diesen Jubiläen gratulieren wir sehr, sehr herzlich, die Mutterstadt Eisleben, auch im Namen unseres Bürgermeisters, Herr Carsten Stau.
1: Danach wurden die einzelnen Vereine der Ortschaft Polleben näher vorgestellt. Ein besonderer Moment folgte durch den gemeinnützigen Frauenverein Eisleben e.V., vertreten durch die Damen Frau Hahn, Frau Hampf und Frau Menz. Wurde den Dance Devils ein Spendencheck in Höhe von 250 Euro überreicht. Danach übernahm Sandra Alsleben von den Dance Devils das Wort, bevor die Tanzgruppe mit ihrem gut halbstündigen Showprogramm startete.
4: Jede unserer aktuellen 6 Gruppen wird Ihnen ihren neuesten Tanz vorstellen. Und ich habe gerade gehört, unser Trainerstab hat sich nochmal zusammengesetzt und es wird sicherlich so sein, dass wir demnächst nicht mehr 6 Gruppen, sondern 7 Gruppen haben. Wie gesagt, aktuell, die Polleber wissen das, sind wir gestartet mit 6 Kindern bei mir zu Hause im trauten Wohnzimmer. Irgendwann kam der Punkt, wo mein Mann dann sagte, als die Lampe kaputt war und das Sofa kaputt, jetzt ist der Punkt, jetzt musst du dich kümmern. Das mit dem Training bei uns zu Hause im Wohnzimmer funktioniert nicht mehr. Und aus diesen damals 6 Kindern sind jetzt knapp 90 Tänzerinnen und Tänzer geworden, die bei uns bei den Dance Devils aktiv sind. Das heißt, die kriege ich noch nicht mal mehr alle in mein Haus.

0: Den gemütlichen Ausklang fand die Veranstaltung schließlich beim gemeinsamen Kuchenanschnitt und anregenden Gesprächen bei Kaffee und Kuchen.
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0: Hallo und herzlich willkommen, liebe Zuschauerinnen und Zuschauer, bei Punktum, Ihrem regionalen Fernsehprogramm am heutigen Montag nach dem langen Wochenende. Ja, an diesem Feierwochenende, noch dazu bei schönem Wetter, kam es leider zu jeder Menge Unfälle und hier nur einige davon. Auf der B86 bei Annerode kam es am Donnerstag kurz nach 17 Uhr ein PKW nach links in den Gegenverkehr ab und fuhr anschließend in den Straßengraben. Dort stieß der Wagen frontal gegen einen Baum. Der 57-jährige deutsche Fahrer kam verletzt in ein Krankenhaus. Andere Fahrzeuge waren nicht am Unfall involviert. Der PKW wurde durch ein Bergungsunternehmen abgeschleppt. Zeitweilig war die B86 halbseitig gesperrt. Eine Mopedfahrerin, 15, bog vom Kornblumenweg nach rechts in Richtung Schlossstraße in Mansfeld ab. Infolgedessen überholte sie mit ihrer Simson eine andere Mopedfahrerin und streifte diese, sodass beide nach links zu Fall kamen. Die 15-Jährige wurde schwer verletzt und kam zur ärztlichen Behandlung stationär im Krankenhaus. An beiden Fahrzeugen entstand Sachschaden. Der Unfall ereignete sich Donnerstag kurz vor 17.30 Uhr. Weiter geht's. Ein Radfahrer befuhr mit seinem E-Bike einschließlich mitgeführtem Anhänger den Radweg rechtzeitig der B86 aus Richtung Annerode kommend in Richtung Kreuzung Emsel-Lorichstedt. Er kam dabei nach links vom Radweg ab und überschlug sich. Der 67-jährige Deutsche wurde schwer verletzt und kam zur ärztlichen Behandlung in ein Krankenhaus. Der Unfall ereignete sich Freitag kurz vor 13 Uhr. Freitag gegen 21.35 Uhr ereignete sich in der Pestalozzi-Straße in Helbra ein Verkehrsunfall. Ein Mopedfahrer fuhr aus bisher ungeklärter Ursache in einer Rechtskurve links an einer Mopedfahrerin vorbei und kam dabei von der Fahrbahn ab. Er stürzte von seinem Moped auf den Gehweg und kollidierte anschließend mit der Haushauswand. Der 15-jährige deutsche Nationalität wurde schwer verletzt und kam zur ärztlichen Behandlung in ein Krankenhaus. Am Moped entstand Sachschaden. Am Samstag gegen 15.15 Uhr ereignete sich auf der L230 bei Wippra ein schwerer Verkehrsunfall. Nach bisherigen Erkenntnisstand befuhr ein Motorradfahrer, 17 Jahre alt, und weitere Biker die Landesstraße 230 aus Richtung Grillenberg kommend in Richtung Wippra. Ungefähr 2 Kilometer vor dem Ortseingang Wippra kam er in einer Rechtskurve zu Fall und rutschte mit seinem Motorrad auf die Gegenfahrbahn. Hier kollidierte er mit einem entgegenkommenden Harley-Davidson-Fahrer, 60 Jahre alt, der durch den Unfall zu Fall kam. Der dahinter befindliche Motorradfahrer, 59, fuhr auf. Der 17-Jährige wurde schwerst verletzt, die beiden anderen Biker schwer. Die Verletzten deutscher Nationalität kamen zur medizinischen Versorgung in ein Krankenhaus. Ein Rettungshubschrauber, mehrere Rettungsfahrzeuge sowie die Feuerwehr waren im Einsatz. Die gesperrte Landstraße wurde gegen 21 Uhr wieder freigegeben. Und am Samstag gegen 13.45 Uhr kam es zu einem Zusammenstoß zwischen einem Motorrad und einem PKW im Bereich Thomas-Münzer-Straße, Einmündungsbereich am Lehberg in Helbra. Ein Kraftrad befuhr die Thomas-Münzer-Straße aus Richtung Volkstedt kommend, ein PKW befuhr die Straße in der Gegenrichtung und wollte nach links in die Straße am Lehberg einbiegen. Dabei kam es zum Zusammenstoß mit dem Rad, dessen Fahrer stürzte und erlitt Verletzungen. Er kam zur medizinischen Versorgung in ein Krankenhaus. An beiden Fahrzeugen entstand Sachschaden. Erstmal hier ein Punkt, das war leider nicht mal alles. Was macht Schule aus? Diese Frage stand im Fokus einer Fachveranstaltung der CDU-Fraktion im Landtag von Sachsen-Anhalt in Sangerhausen. Schulische Bildung in Sachsen-Anhalt steht aus Sicht der Fraktion vor wichtigen Weichenstellungen. Lehrermangel, unterschiedliche Ausstattung der Schulen, steigende Anforderungen an Unterricht und Organisation sowie begrenzte Gestaltungsspielräume prägen den Alltag vieler Schulen. Gleichzeitig wünschen sich Lehrkräfte, Eltern und Schüler mehr Flexibilität für die Schulen vor Ort. Mehr Freiheiten für die Schule vor Ort, dafür spricht sich der Minister für Bildung des Landes Sachsen-Anhalt, Jan Riedl, aus. Der CDU-Landtagsabgeordnete Matthias Redlich erklärt, die CDU-Fraktion im Landtag von Sachsen-Anhalt macht sich auf parlamentarischer Ebene für leistungsfähige Schulen mit flexiblen Gestaltungsmöglichkeiten stark. Uns ist wichtig, die Qualität des Unterrichts zu sichern, den Schulen mehr Eigenverantwortung zu ermöglichen und die Bildungschancen für alle Kinder und Jugendlichen zu stärken. Der bildungspolitische Sprecher der CDU-Landtagsfraktion Carsten Borchert bekräftigte in Sangerhausen, die aus unseren Veranstaltungen vor Ort gewonnenen Impulse fließen in unsere parlamentarische Arbeit ein. Für die vielen Anregungen bin ich dankbar. Das Bundeskabinett hat Eckwerte für den Bundeshaushalt 2027 beschlossen. Aus Sicht des Handwerks ist zwar richtig, dass über den Abbau von Finanzhilfen und Steuervergünstigungen nachzudenken, doch zeigen sich die Handwerksbetriebe irritiert, dass seitens der Politik der sogenannte Handwerkerbonus in Frage gestellt wird, der die private Nachfrage stärkt. Die damalige Bundesregierung führte 2006 die steuerliche Ermäßigung bei Handwerksleistungen im privaten Bereich ein, auch um die Schwarzarbeit zu bekämpfen. Thomas Keindorf, der Präsident der Handwerkskammer Halle, dazu. Das ist kein Steuergeschenk an Handwerker, sondern stärkt die Konjunktur, was gerade in der aktuellen Wirtschaftskrise sehr wichtig ist. Von der Bundesregierung wird wohl vergessen, dass ein Wegfall dieses Anreizes zu mehr Schwarzarbeit führen kann. Und das führt erst recht zu Steuerschaden, denn Handwerksbetriebe sind auch Steuerzahler.
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0: Auch in diesem Jahr führte die Ganztagsschule Anne Frank in Hettstedt am 30. April ihren Tag der Verkehrserziehung durch. Auch der Hettstedter Bürgermeister Frank Tallich wollte sich über das Angebot informieren und wurde von Patricia Weidner begrüßt. Wir nutzten die Gelegenheit, mit ihr über diesen Tag zu sprechen.
1: Wir haben heute unseren Verkehrserziehungstag, den wir alljährlich hier stattfinden lassen, einfach damit die Kinder im Bereich Verkehr, Bildung, Erziehung, Umweltbewusstsein geschult werden. Wir haben wieder mal vielfältige Partner gewinnen können. Unter anderem dürfen die Neuntklässler momentan ihren Erste-Hilfe-Schein für den Führerschein machen bei der Erste-Hilfe-Schule Müller, die ist extra gekommen aus Erbstedt. Dann haben wir die NASA für ein Mobilitätsprojekt und die DB-Sicherheit vor Ort. Die Verkehrswacht ist draußen und macht mal wieder sozusagen deutlich, wie das Fahrverhalten ist, wie das Bremsverhalten sein kann, wenn man wirklich über den Berg fährt und dann kommt ein Ball gerollt, wie weit ein Fahrer dann das Bremsen einfach, wie schwer das ist, so schnell zum Stehen zu kommen. Der Überschlagssimulator ist mit vor Ort. Wir haben die Polizei vor Ort, die den Kindern auch einfach mal hier draußen eine, wie heißt das denn, Frau Schreck, Geschwindigkeitsmessung machen und hier draußen einfach auch zeigen, wie es ist, unter Alkoholeinfluss sozusagen sich zu bewegen mit der Alkoholbrille. Und wir haben auch die Drogenpräventionsstelle aus Sangerhausen mit Frau Schmidt vor Ort, die den Kindern deutlich macht, wie es ist, im Straßenverkehr sich unter Alkohol- und Drogeneinfluss zu bewegen.
0: Sie freute sich auch darüber, wie gut dieser Tag der Verkehrserziehung jedes Jahr bei den Schülern und Schülerinnen ankommt.
1: Also im Prinzip schlagen sie sich um die Stationen und Projekte. Sie wollen sozusagen am liebsten alle gleichzeitig, aber wir verteilen die Stationen natürlich auf die Jahrgänge, sodass in der 5 sozusagen das eine stattfindet, in 6 das andere. Und somit können sie sich immer schon auf das nächste Jahr freuen. Da wird dann schon immer gefragt, wann sind wir da, wann sind wir da? Und das ist natürlich über die Jahre begleitet sie der Verkehrserziehungstag einfach auch und die ganzen Projekte und die ganzen Partner.
0: An diesem Tag stand also ein abwechslungsreiches und lehrreiches Programm für die Schülerinnen und Schüler der Ganztagsschule Anne Frank auf dem Programm. Und für Prävention kann ja eigentlich nicht genug getan werden.
2: Die 29. Eisleber-Frühlingswiese lockte wieder viele tausende Besucher in die Lutherstadt. Bereits zur Eröffnung am 30. April zeigte sich das Wetter von seiner besten Seite. Traditionell waren Gäste aus Politik und Wirtschaft gekommen, um die Eröffnung mitzuerleben. Zur Einstimmung gab es eine musikalische Darbietung von den Kindern der Kita Bummi.

0: zur Frühlingswiese, am Eingangsportal aufgereiht, begrüßen einige der vielen Wiesi-Figuren die Besucher. Ein Anblick, auf den auch Bürgermeister Carsten Staub in seinen begrüßenden Worten einging.
1: Mittlerweile haben wir 90 Wiesis, ein Teil sehen Sie hier präsentiert. Viele Unternehmen nutzen diese wunderbare Möglichkeit der Werbung für ihr Unternehmen, für ihre tollen Produkte. Und es freut mich insbesondere, dass es nach wie vor diese Beliebtheit hat. Seit 1998 gibt es dieses Format, die, ja, ich sage mal, kleine Form der großen Wiese. Aber mittlerweile ist fast kein Unterschied mehr. Über 100.000 Besucher fast jedes Jahr. Und ich bin mir ziemlich sicher, mit Unterstützung der Sonne und des langen Wochenendes werden wir das auch in diesem Jahr schaffen.
0: Punkt 14 Uhr wurde der offizielle Akt vorgenommen. Mit dem Durchschneiden des Bandes war die Frühlingswiese eröffnet. Traditionell gehen Wiesi, Bürgermeister Staub und eine kleine Schar von Interessierten auf der Gewerbeschau Reforma von Stand zu Stand. 25 Unternehmen aus den verschiedensten Branchen waren mit ihren Angeboten vor Ort. Da fiel die Entscheidung zwischen Staubsauger und jeder

0: jeder Menge Pferdestärken auf zwei Rädern, auch dem Bürgermeister nicht leicht. An der Seite von Bürgermeister und Wisi war auch die Blütenkönigin des Seegebietes Mansfelder Land, Kim die Erste. Seit gut einer Woche gekrönt, freute sie sich auf diesen ersten offiziellen Auftritt.
1: Einfach ein schönes Gefühl, wenn man was repräsentiert und die Leute dann einen auch freundlich gegenübertreten und einfach sagen, schön, dass sie das machen, ja.
0: Ganz offiziell war eine kleine Delegation der Ortsfeuerwehr Litzelsdorf aus Österreich das erste Mal in der Lutherstadt. Litzelsdorf ist genau wie Lutherstadt Eisleben die Partnerstadt von Memmingen.
2: Wir hatten bei unserem Besuch von der Feuerwehr Memmingen hatten wir Kameraden aus der Feuerwehr Helfter dabei. Und denen hat es bei uns so gut gefallen, dass wir eine Gegeneinladung bekommen haben und zu so einem netten Besuch heute und mit einer Kirmes, da sind wir sehr gerne dem nachgekommen und freuen uns natürlich, dass da zu sein.
0: Karussell fahren, die Riesenrutsche hinuntersausen, Salto schlagen, das Losglück herausfordern und vor allem Eisschlecken, hieß es das ganze Wochenende. Seit über 15 Jahren finden zur Frühlingswiese auf einem abgegrenzten Areal die Waldarbeitermeisterschaften statt. Danny Kloska, Forstwirtschaftsmeister im Landesforstbetrieb Sachsen-Anhalt, verriet uns, dass die Lutherstadt bei den Waldarbeitern gut ankommt.
3: Wir haben nur 55 Startplätze und die sind mehrfach überzeichnet, sodass wir nicht jeden Bewerber oder Wettkämpfer auch hier einladen konnten. Bei 55 muss man Cut machen und es wären gerne auch 70 gekommen. Daran sieht man, wie groß der Magnet ist, Eisleben. Und haben auch sehr hochkarätige Starter aus der Bundesrepublik. Die deutsche Nationalmannschaft schneidet mit morgen. Die sind gerade von der WM wiedergekommen, sind Vize-Weltmeister geworden. Jeder der Nationalmannschaftsmitglieder hat eine Goldmedaille in der Einzeldisziplin geholt. Wir haben einen Weltrekord nach Hause geholt oder einen Weltrekord geschnitten bei der Entastung. Also da sind wir schon sehr stolz drauf, dass wir auch die Nationalmannschaft hier auf unserer Meisterschaft begrüßen können.
0: Bereits um 9 Uhr am 1. Mai ging es dann bei den Waldarbeitern los. Nach einer kurzen Eröffnung durch Forstwirt Nils Hoffmann und Johannes Brodowski, stellvertretender Leiter des Forstbetriebs Süd, stand für 4 Teilnehmer gleich die Königsdisziplin auf dem Plan, die Zielfällung. Luis Kolb, frisch gebackener Vize-Weltmeister in der U24, holte in dieser Disziplin zusätzlich den Weltmeistertitel mit 656 von 660 Punkten. In Eisleben ging er somit hochmotiviert an den Start. 624 Punkte erkämpfte er an diesem Tag und landete damit dieses Mal nicht ganz vorn.
4: Und er geht zurück in die Rückreise, der Mast neigt sich Richtung Schiffpack. Und der letzte wurde genau getroffen, aber die Abweichung.
0: Spannend ging es natürlich auch bei den Disziplinen Präzisionsschnitt und Kettenwechsel zu.

0: start from Bayern. Und deswegen sind wir eigentlich mal ein sehr, sehr schöner Mitwechsel, ihr werdet sehen. Es geht sehr, sehr flott.
1: Zwei Tage Waldarbeitsmeisterschaften, vier Tage Frühlingswiese mit Reformer. Der Mai startete in Eisleben mit viel Vergnügen.
2: Eigentlich stehen die 13 Hektar des Rosariums in der Berg- und Rosenstadt Sangerhausen, wie jetzt schon zweimal in diesem Text erwähnt, in Zeichen der Rose. Doch derzeit dominieren die Frühblüher das Gelände und erfreuen die Besucher mit einer frischen, fröhlichen Farbenpracht. Dennoch waren am 1. Mai jede Menge Besucher aus nah und fern gekommen, um gemeinsam mit dem Team der Anlage in die Saison zu starten. Das hatte für diesen Tag wieder einiges organisiert.
3: Großer Garten- und Pflanzenmarkt, ja, und wie man sieht, das ist voll. Also wir haben knapp 50 Aussteller, ist für jeden was dabei. Und ja, es ist super Veranstaltung mittlerweile, etabliert, viele, viele Leute aus nah und fern. Und ich glaube, es läuft ganz gut. Die Mitarbeiter sind glücklich, es war eine harte Vorbereitung, wie jedes Jahr immer aufs Gleiche. Aber ich bin stolz. Ich kann mich auch nur bedanken bei meinen Mitarbeitern, weil es ist viel Arbeit, viel Vorbereitung.
4: Die Saison beginnt, wenn man so aufs Jahr schaut. Was sind so die Höhepunkte? Da gibt es sicherlich bestimmt die typischen, aber vielleicht auch atypische.
3: Genau, die typische ist heute der 1. Mai und dann geht es natürlich los, gleich im Juni, Ende Mai das Chortreffen, das traditionelle, und dann im Juni Berg- und Rosenfest und Nacht der 1000 Lichter, diesmal an einem Tag. Und dann Rose trifft Kunst, Picknickkonzerte beginnt ab nächster Woche, ab 10. Mai, jeden Monat bis September. Viele, viele weitere Veranstaltungen wie in der Rosenarena, Art und Garfunkel, Semino Rossi, Pink Choice, also Pink Floyd Show. Ist für jeden was dabei. Wir haben knapp 110 Veranstaltungen jetzt in der Saison. Also es ist pickepacke voll. 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
2: Doch bleiben wir heute beim Saisonstart. Es wurde flaniert, fotografiert, bestaunt und gekauft. Die zahlreichen Stände sowohl an der Rosenarena als auch im Eingangsbereich boten Pflanzen aller Couleur. Dies im wahrsten Sinne des Wortes bei den Blumen, aber natürlich waren auch Gemüsepflanzen, Kräuter und Obstgewächse im Angebot. Dank der Beratung durch die Händler griffen die Gäste auch gern in die Pflanzenkisten und anschließend zur Geldbörse. Ein erfolgreicher Tag für beide Seiten. Ganz nebenbei sorgten musikalische Gäste für Unterhaltung, wie beispielsweise der Ziegelröder Spielmannszug.

0: Erschöpft vom ganzen Trubel genoss so mancher auch eine kleine Auszeit, im besten Fall mit einem Gläschen Wein. So lässt es sich leben. Vor dem Rosarium setzte sich die Händlermeile fort. Hier waren nicht nur das Theater Eisleben präsent, sondern natürlich auch kulinarische Angebote und, wie sagt man so schön salopp, Deko-Dingens. Alles in allem ein schönes Tageserlebnis für alle Gäste. An diesem Tag galten übrigens die Eintrittspreise der Nebensaison, doch wie sieht es denn aus, wenn künftig die Rosen in Blüte stehen? Muss man dann in diesem Jahr bei einem Besuch des Rosariums tiefer in die Tasche greifen?
1: Nein, wir haben wirklich lange überlegt und wie du schon sagst, es wird überall teurer, alles steigt. Aber wir haben gesagt, nein, wir lassen die Eintrittspreise gleich. Also die Tageseintrittspreise sind identisch vom letzten Jahr. Das Einzige, was wir erhöht haben, ist die Dauerkarte. Die ist von 40 auf 45 Euro gestiegen, aber ansonsten ist alles gleich geblieben. Und ich denke mal, die Besucher werden uns danken und werden genauso zahlreich kommen wie im letzten Jahr.
2: 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Am 23. Mai ab 15 Uhr findet im Theater Eisleben die zentrale Feier zum Tag des Grundgesetzes in Sachsen-Anhalt statt. Besonders gewürdigt werden sollen Einsatzkräfte von Polizei und Feuerwehr. Am 27. Juni wird in der Zeit von 9.30 Uhr bis 18 Uhr zum Tag der Berg- und Hüttenleute an den Schmidtschacht Helbra eingeladen. 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
3: Der DAX notierte am Montagvormittag bei 24.368,09 Punkten, der TecDAX bei 3.708,10 Zählern und der Euro war 1 US-Dollar 17,37 wert.
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3: In der Nacht zum Dienstag ist es wechselnd bis stark bewölkt, gebietsweise tritt schauartiger Regen auf, örtlich mit Gewitter. Die Luft kühlt auf 13 bis 9 Grad ab, der Wind weht schwach aus Nord. Am Dienstag ist es meist stark bewölkt, zeit- und gebietsweise regnet es, teils schauartig verstärkt, örtlich wieder mit Gewittern. Die Tageshöchstwerte erreichen 15 bis 20 Grad, der Wind weht schwach bis mäßig aus Richtungen um Nord. In der Nacht zum Mittwoch ist es stark bewölkt, zeit- und gebietsweise fällt Regen, teils schauartig verstärkt. Die Tiefstwerte fallen auf 8 bis 4 Grad, der Wind weht schwach bis mäßig aus Nord. Am Mittwoch ist es meist stark bewölkt, zeit- und gebietsweise fällt wieder etwas Regen,

0: Die Tageshöchstwerte erreichen 9 bis 12 Grad, der Wind weht schwach aus Nord. In der Nacht zum Donnerstag ist es nach Norden hin niederschlagsfrei. Teils gibt es Auflockerungen. Nach Süden hin wird es stärker bewölkt und es fällt etwas Regen. Die Tiefsttemperaturen gehen auf 6 bis 3 Grad zurück, der Wind weht schwach aus Nord. Am Donnerstag ist es wolkig bis stark bewölkt. Insbesondere in den südlichen Landesteilen fällt zeitweise etwas Regen. Die Höchstwerte erreichen 12 bis 15 Grad, der Wind weht schwach aus Nord.
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0: Um 11 Uhr waren es 20 Grad, die Luftfeuchtigkeit betrug 46% und der Luftdruck 1012 Hektopascal.
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5: Ein besonderer Tag für den Eisleber Ortsteil Polleben war der 25. April. Dabei verwandelte sich die Friedrich-Ludwig-Jahn-Sporthalle in eine festliche Kulisse. Unter dem Motto gelebte Landfrauentradition, Zukunft gestalten im Mansfelder Land, kamen die örtlichen Vereine zusammen, um gemeinsam zu feiern. Neben den Dance Devils, die an diesem Tag ihr 10-jähriges Bestehen feierten, waren zahlreiche weitere Akteure vor Ort. Darunter auch die Kameradinnen und Kameraden des Vereins der Berg- und Hüttenleute e.V. Neben dem bunten Programm der Tanzgruppe kündigte sich zudem hoher Besuch an. Sachsen-Anhalts Ministerpräsident Sven Schulze ließ es sich nicht nehmen, persönlich vorbeizuschauen.

0: Zunächst aber begrüßte Jutta Fischer, die ehemalige Eisleber Oberbürgermeisterin und heutige Vertreterin der Landfrauen, die Gäste in der Sporthalle.
1: Pollen ist ein Ort der Gemeinschaft. Viele Menschen engagieren sich mit Herz, Zeit, Tatkraft in vielen Vereinen, Gruppen, bei Veranstaltungen, in der Heimatpflege, Sportkultur, Feuerwehr, Kinder-, Jugendarbeit und an vielen weiteren Stellen. Ehrenamt ist unbezahlbar, hält die Orte zusammen und macht ihn lebendig. Rund 13 Vereine werden wir aufrufen, die sich selbstverständlich dann vorstellen können in Kurzform. Der Höhepunkt am heutigen Tag, der geht euch, den Dance Devils. 10 Jahre Aufbauarbeit, das sagt alles noch Frau Alzheim. Mit 6 jungen Menschen hat es angefangen im Wohnzimmer. Ich glaube, irgendwann war es dann doch ein bisschen schwierig, dass man 15 Leute trainiert im Wohnzimmer, musste ja jede Woche ausräumen. Unser Anliegen ist es natürlich, Menschen zusammenzubringen, nicht nur bei Kaffee und Kuchen. Sie sehen das wunderbare Kuchenbuffet mit uns Landfrauen. Es ist fantastisch gelungen. Ich bedanke mich und ich weiß, dass es eine Herausforderung ist, die ich auch unseren Landfrauen stelle. Heute die ganzen Kuchen. Am 20. Mai sind wir wieder hier in Pollen zum Tag des Grundgesetzes. Mit den Büchern Jung und Alt zusammenbringen, haben wir bei der Deutschen Stiftung für Engagement und Ehrenamt einen Antrag gestellt, 500 Euro bekommen und natürlich werden die dafür verwendet.
0: Danach richtete der Ministerpräsident des Landes Sachsen-Anhalt, Sven Schulze, das Wort an die Anwesenden.
2: Diejenige oder eine derer, warum Sachsen-Anhalt so ist, wie es ist. Nämlich ein herzliches Land, wo es egal, ob es eine große Stadt wie Eisleben ist oder ob es eine kleine Gemeinde wie Pollen mit knapp unter 1000 Einwohnern ist, wo man gern lebt. Und als ich jetzt gerade hier die ganzen Vereine gesehen habe, ich sage Ihnen ganz ehrlich, da geht mir persönlich das Herz auf, weil ich komme auch aus einem kleinen Dorf. Wir sind ein bisschen kleiner, wo ich groß geworden bin, 350 Einwohner. Und in diesem Dorf, da ist es scheinbar genauso, wie es bei euch ist, dass jeder sich irgendwo engagiert. Im Sportverein, im Heimatverein, in der Feuerwehr, bei den Landfrauen, bei den Dance Devils, wo auch immer. Das ist wirklich Sachsen-Anhalt, so wie ich es mir als Ministerpräsident dieses Landes wünsche. Das ist wirklich großartig, was ihr hier in Berlin auf die Beine stellt. Ich sage Ihnen, ich komme gerade, war gerade gestern in Berlin, im Bundesrat habe ich geredet. Und ich habe den Menschen auch gesagt, dass es mir gegen den Strich geht, wie manchmal über die Menschen im ländlichen Raum geredet wird. Wie da jetzt gerade wieder gesagt wird, naja, wir können ja die Eisenbahntickets günstiger machen, damit die Leute so zur Arbeit fahren können. Oder wir können uns irgendwelche anderen Dinge überlegen. Das funktioniert alles nicht. Ich habe doch gestern sehr klar und deutlich gesagt, und viele Journalisten kamen und haben gesagt, Herr Schulze, warum sind Sie denn so hart und so engagiert und warum sagen Sie solche Worte? Ich sage, ja, weil das meine Heimat Sachsen-Anhalt ist. Wir sind in erster Linie ländlicher Raum. 75% der Menschen leben hier im ländlichen Raum, auf dem Dorf oder in kleinen Städten. Und genau für die setze ich mich ein. Für die brauchen wir eine Stimme. Wir leben halt nicht alle in München, in Hamburg, in Düsseldorf oder in Berlin, sondern wir leben halt hier im Mansfelder Land und wir sind da stolz drauf. Wir sind auf die Altmark stolz, wir sind auf Wittenberg stolz, wir sind auf den Harz stolz. Wir können auf Sachsen-Anhalt stolz sein, genau weil es Menschen gibt, Jutta, die du mir heute hier vorgestellt hast, die halt diese Tradition pflegen. Und deswegen da nochmal ein großer Dank. Und deswegen war es mir auch persönlich ein Anliegen, heute zum Samstagnachmittag bei Ihnen vorbeizukommen. Ich finde das klasse. Habe mich gerade so ein Stück zurückerinnert an meine Jugend. Wir hatten die gleiche Sporthalle, die gibt es heute auch noch, sieht ähnlich aus wie diese hier. Ich weiß, das ist immer nicht ganz einfach, sowas aufrechtzuerhalten und sowas am Ende auch zu finanzieren. Aber es ist wichtig, dass die Vereine vor Ort auch eine Möglichkeit haben, sich, wenn es im Sport ja beispielsweise geht, wenn es um das Tanzen geht, was auch immer, irgendwo auch aufzuhalten, lieber André Schröder als Landrat, Benny Martel als Abgeordneter. Das sind genau die Themen, für die wir uns hier im ländlichen Raum weiter einsetzen. Und ich sage Ihnen auch zu, das werden wir auch weitermachen.
0: Im Anschluss ergriffen auch der Landrat des Landkreises Mansfeld-Südharz, André Schröder, sowie der stellvertretende Eisleber Bürgermeister Sven Kassig das Wort.
3: Hast du schön gesagt, wenn man das gesellige Miteinander, das Bereichernde für das kulturelle Leben verbinden kann mit der Heimat- und Traditionspflege, dann ist das das Sachsen-Anhalt, was er sich wünscht. Und ich kann nur als Landrat sagen, wenn das so ist, und hier ist es ja so, dann ist das das Mansfeld-Südharz, was ich mir wünsche. In diesem Sinne ein herzliches Glück auf, ein Dankeschön und ich sage euch weiter so, herzliche Grüße von Mansfeld-Südharz.

0: Für mich ist es natürlich wirklich eine Ehre und eine Freude, Sie hier in der Mutterstadt Eisleben in Polleb auch begrüßen zu dürfen und auch anlässlich, es wurde schon mehrfach erwähnt, zwei Jubiläen stehen hier oder standen ins Haus, 35 Jahre Landfrauen, 10 Jahre die Dance Devils und wenn man das Revue passieren lässt, ist es auch so, das ist nicht selbstverständlich und gerade in der heutigen Zeit, das steht für Zusammenhalt, für Teamgeist und für ein sehr, sehr hohes gesellschaftliches Engagement. Und wie wir gehört haben, es entstand in einem Wohnzimmer eine Aktion und allen großen Respekt und den Landfrauen und den Dance Devils zu diesen Jubiläen gratulieren wir sehr, sehr herzlich die Mutterstadt Eisleben, auch im Namen unseres Bürgermeisters, Herr Carsten Stau.
1: Danach wurden die einzelnen Vereine der Ortschaft Polleben näher vorgestellt. Ein besonderer Moment folgte durch den gemeinnützigen Frauenverein Eisleben e.V., vertreten durch die Damen Frau Hahn, Frau Hampf und Frau Menz, wurde den Dance Devils ein Spendencheck in Höhe von 250 Euro überreicht. Danach übernahm Sandra Alsleben von den Dance Devils das Wort, bevor die Tanzgruppe mit ihrem gut halbstündigen Showprogramm startete.
2: Jede unserer aktuellen 6 Gruppen wird Ihnen ihren neuesten Tanz vorstellen. Und ich habe gerade gehört, unser Trainerstab hat sich nochmal zusammengesetzt und es wird sicherlich so sein, dass wir demnächst nicht mehr 6 Gruppen, sondern 7 Gruppen haben. Wie gesagt, aktuell, die Polleber wissen das, sind wir gestartet mit 6 Kindern bei mir zu Hause im trauten Wohnzimmer. Irgendwann kam der Punkt, wo mein Mann dann sagte, als die Lampe kaputt war und das Sofa kaputt, jetzt ist der Punkt, jetzt musst du dich kümmern. Das mit dem Training bei uns zu Hause im Wohnzimmer funktioniert nicht mehr. Und aus diesen damals 6 Kindern sind jetzt knapp 90 Tänzerinnen, Tänzer geworden, die bei uns bei den Dance Events aktiv sind. Das heißt, die kriege ich noch nicht mal mehr alle in mein Haus.

0: Den gemütlichen Ausklang fand die Veranstaltung schließlich beim gemeinsamen Kuchenanschnitt und anregenden Gesprächen bei Kaffee und Kuchen.
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Fahrern vorbei und kam dabei von der Fahrbahn ab. Er stürzte von seinem Moped auf den Gehweg und kollidierte anschließend mit der Hauswand. Der 15-jährige deutsche Nationalität wurde schwer verletzt und kam zur ärztlichen Behandlung in ein Krankenhaus. Am Moped entstand Sachschaden. Am Samstag gegen 15.15 Uhr ereignete sich auf der L230 bei Wippra ein schwerer Verkehrsunfall. Nach bisherigen Erkenntnisstand befuhr ein Motorradfahrer, 17 Jahre alt, und weitere Biker die Landesstraße 230 aus Richtung Grillenberg kommend in Richtung Wippra. Ungefähr 2 Kilometer vor dem Ortseingang Wippra kam er in einer Rechtskurve zu Fall und rutschte mit seinem Motorrad auf die Gegenfahrbahn. Hier kollidierte er mit einem entgegenkommenden Harley-Davidson-Fahrer, 60 Jahre alt, der durch den Unfall zu Fall kam. Der dahinter befindliche Motorradfahrer 59 fuhr auf. Der 17-Jährige wurde schwerst verletzt, die beiden anderen Biker schwer. Die Verletzten deutscher Nationalität kamen zur medizinischen Versorgung in ein Krankenhaus. Ein Rettungshubschrauber, mehrere Rettungsfahrzeuge sowie die Feuerwehr waren im Einsatz. Die gesperrte Landstraße wurde gegen 21 Uhr wieder freigegeben. Am Samstag gegen 13.45 Uhr kam es zu einem Zusammenstoß zwischen einem Motorrad und einem Pkw im Bereich Thomas-Münzer-Straße, Einmündungsbereich am Lehberg in Helbra. Ein Kraftrad befuhr die Thomas-Münzer-Straße aus Richtung Volkstedt kommend, ein Pkw befuhr die Straße in der Gegenrichtung und wollte nach links in die Straße am Lehberg einbiegen. Dabei kam es zum Zusammenstoß mit dem Grad, dessen Fahrer stürzte und erlitt Verletzungen. Er kam zur medizinischen Versorgung in ein Krankenhaus. An beiden Fahrzeugen entstand Sachschaden. Erstmal hier ein Punkt, das war leider nicht mal alles. Was macht Schule aus? Diese Frage stand im Fokus einer Fachveranstaltung der CDU-Fraktion im Landtag von Sachsen-Anhalt in Sangerhausen. Schulische Bildung in Sachsen-Anhalt steht aus Sicht der Fraktion vor wichtigen Weichenstellungen. Lehrermangel, unterschiedliche Ausstattung der Schulen, steigende Anforderungen an Unterricht und Organisation sowie begrenzte Gestaltungsspielräume prägen den Alltag vieler Schulen. Gleichzeitig wünschen sich Lehrkräfte, Eltern und Schüler mehr Flexibilität für die Schulen vor Ort. Mehr Freiheiten für die Schule vor Ort, dafür spricht sich der Minister für Bildung des Landes Sachsen-Anhalt, Jan Riedl, aus. Der CDU-Landtagsabgeordnete Matthias Redlich erklärt, die CDU-Fraktion im Landtag von Sachsen-Anhalt macht sich auf parlamentarischer Ebene für leistungsfähige Schulen mit flexiblen Gestaltungsmöglichkeiten stark. Uns ist wichtig, die Qualität des Unterrichts zu sichern, den Schulen mehr Eigenverantwortung zu ermöglichen und die Bildungschancen für alle Kinder und Jugendlichen zu stärken. Der bildungspolitische Sprecher der CDU-Landtagsfraktion Carsten Borchert bekräftigte in Sangerhausen, die aus unseren Veranstaltungen vor Ort gewonnenen Impulse fließen in unsere parlamentarische Arbeit ein. Für die vielen Anregungen bin ich dankbar. Das Bundeskabinett hat Eckwerte für den Bundeshaushalt 2027 beschlossen. Aus Sicht des Handwerks ist zwar richtig, dass über den Abbau von Finanzhilfen und Steuervergünstigungen nachzudenken. Doch zeigen sich die Handwerksbetriebe irritiert, dass seitens der Politik der sogenannte Handwerkerbonus in Frage gestellt wird, der die private Nachfrage stärkt. Die damalige Bundesregierung führte 2006 die steuerliche Ermäßigung bei Handwerksleistungen privat,

0: privaten Bereich ein, auch um die Schwarzarbeit zu bekämpfen. Thomas Keindorf, der Präsident der Handwerkskammer Halle dazu. Das ist kein Steuergeschenk an Handwerker, sondern stärkt die Konjunktur, was gerade in der aktuellen Wirtschaftskrise sehr wichtig ist. Von der Bundesregierung wird wohl vergessen, dass ein Wegfall dieses Anreizes zu mehr Schwarzarbeit führen kann. Und das führt erst recht zu Steuerschaden. Denn Handwerksbetriebe sind auch Steuerzahler.
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0: Auch in diesem Jahr führte die Ganztagsschule Anne Frank in Hettstedt am 30. April ihren Tag der Verkehrserziehung durch. Auch der Hettstedter Bürgermeister Frank Tallich wollte sich über das Angebot informieren und wurde von Patricia Weidner begrüßt. Wir nutzten die Gelegenheit, mit ihr über diesen Tag zu sprechen.
1: Wir haben heute unseren Verkehrserziehungstag, den wir alljährlich hier stattfinden lassen, einfach damit die Kinder im Bereich Verkehr, Bildung, Erziehung, Umweltbewusstsein geschult werden. Wir haben wieder mal vielfältige Partner gewinnen können. Unter anderem dürfen die Neuntklässler momentan ihren Erste-Hilfe-Schein für den Führerschein machen bei der Erste-Hilfe-Schule Müller, die ist extra gekommen aus Erbstedt. Dann haben wir die NASA für ein Mobilitätsprojekt und die DB-Sicherheit vor Ort. Die Verkehrswacht ist draußen und macht mal wieder sozusagen deutlich, wie das Fahrverhalten ist, wie das Bremsverhalten sein kann, wenn man wirklich über den Berg fährt und dann kommt ein Ball gerollt, wie weit ein Fahrer dann das Bremsen einfach, wie schwer das ist, so schnell zum Stehen zu kommen. Der Überschlagssimulator ist mit vor Ort. Wir haben die Polizei vor Ort, die den Kindern auch einfach mal hier draußen eine, wie heißt es denn, Geschwindigkeitsmessung machen. Und hier draußen einfach auch zeigen, wie es ist, unter Alkoholeinfluss sozusagen sich zu bewegen mit der Alkoholbrille. Und wir haben auch die Drogenpräventionsstelle aus Sangerhausen mit Frau Schmidt vor Ort, die den Kindern deutlich macht, wie es ist, im Straßenverkehr sich unter Alkohol- und Drogeneinfluss zu bewegen.
0: Sie freute sich auch darüber, wie gut dieser Tag der Verkehrserziehung jedes Jahr bei den Schülern und Schülerinnen ankommt.
1: Also im Prinzip schlagen sie sich um die Stationen und Projekte. Sie wollen sozusagen am liebsten alle gleichzeitig, aber wir verteilen die Stationen natürlich auf die Jahrgänge, sodass in der 5 sozusagen das eine stattfindet, in 6 das andere. Und somit können sie sich immer schon auf das nächste Jahr freuen. Da wird dann schon immer gefragt, wann sind wir da, wann sind wir da? Und das ist natürlich über die Jahre begleitet sie der Verkehrserziehungstag einfach auch und die ganzen Projekte und die ganzen Partner.
0: An diesem Tag stand also ein abwechslungsreiches und lehrreiches Programm für die Schülerinnen und Schüler der Ganztagsschule Anne Frank auf dem Programm. Und für Prävention kann ja eigentlich nicht genug getan werden.
2: Die 29. Eisleber-Frühlingswiese lockte wieder viele tausende Besucher in die Lutherstadt. Bereits zur Eröffnung am 30. April zeigte sich das Wetter von seiner besten Seite. Traditionell waren Gäste aus Politik und Wirtschaft gekommen, um die Eröffnung mitzuerleben. Zur Einstimmung gab es eine musikalische Darbietung von den Kindern der Kita Bummi.

0: Zur Frühlingswiese, am Eingangsportal aufgereiht, begrüßen einige der vielen Wiesi-Figuren die Besucher. Ein Anblick, auf den auch Bürgermeister Carsten Staub in seinen begrüßenden Worten einging.
1: Mittlerweile haben wir 90 Wiesis, ein Teil sehen Sie hier präsentiert. Viele Unternehmen nutzen diese wunderbare Möglichkeit der Werbung für ihr Unternehmen, für ihre tollen Produkte. Und es freut mich insbesondere, dass es nach wie vor diese Beliebtheit hat. Seit 1998 gibt es dieses Format, die, ja, ich sage mal, kleine Form der großen Wiese. Aber mittlerweile ist fast kein Unterschied mehr. Über 100.000 Besucher fast jedes Jahr. Und ich bin mir ziemlich sicher, mit Unterstützung der Sonne und des langen Wochenendes werden wir das auch in diesem Jahr schaffen.
0: Punkt 14 Uhr wurde der offizielle Akt vorgenommen. Mit dem Durchschneiden des Bandes war die Frühlingswiese eröffnet. Traditionell gehen Wiesi, Bürgermeister Staub und eine kleine Schar von Interessierten auf der Gewerbeschau Reforma von Stand zu Stand. 25 Unternehmen aus den verschiedensten Branchen waren mit ihren Angeboten vor Ort. Da fiel die Entscheidung zwischen Staubsauger und jeder Menge Pferdestärken auf zwei Rädern auch dem Bürgermeister nicht leicht. An der Seite von Bürgermeister und Wiesi war auch die Blütenkönigin des Seegebietes Mansfelder Land, Kim, die Erste. Seit gut einer Woche gekrönt, freute sie sich auf diesen ersten offiziellen Auftritt.
2: Einfach ein schönes Gefühl, wenn man was repräsentiert und die Leute dann einen auch freundlich gegenübertreten und einfach sagen, schön, dass sie das machen. Ja.
0: Ganz offiziell war eine kleine Delegation der Ortsfeuerwehr Litzelsdorf aus Österreich

0: das erste Mal in der Lutherstadt. Litzelsdorf ist genau wie Lutherstadt Eisleben die Partnerstadt von Memmingen.
1: Wir hatten bei unserem Besuch von der Feuerwehr Memmingen hatten wir Kameraden aus der Feuerwehr Helfter dabei. Und denen hat es bei uns so gut gefallen, dass wir eine Gegeneinladung bekommen haben und zu so einem netten Besuch heute und mit einer Kirmes, da sind wir sehr gerne dem nachgekommen und freuen uns natürlich, dass da zu sein.
0: Karussell fahren, die Riesenrutsche hinuntersausen, Salto schlagen, das Losglück herausfordern und vor allem Eisschlecken hieß es das ganze Wochenende. Seit über 15 Jahren finden zur Frühlingswiese auf einem abgegrenzten Areal die Waldarbeitermeisterschaften statt. Danny Kloska, Forstwirtschaftsmeister im Landesforstbetrieb Sachsen-Anhalt, verriet uns, dass die Lutherstadt bei den Waldarbeitern gut ankommt.
2: Wir haben nur 55 Startplätze und die sind mehrfach überzeichnet, sodass wir nicht jeden Bewerber oder Wettkämpfer auch hier einladen konnten. Bei 55 muss man Cut machen. Und es wären gerne auch 70 gekommen. Daran sieht man, wie groß der Magnet ist, Eisleben. Und haben auch sehr hochkarätige Starter aus der Bundesrepublik. Die deutsche Nationalmannschaft schneidet mit morgen. Die sind gerade von der WM wiedergekommen, sind Vize-Weltmeister geworden. Jeder der Nationalmannschaftsmitglieder hat eine Goldmedaille in der Einzeldisziplin geholt. Wir haben einen Weltrekord nach Hause geholt oder einen Weltrekord geschnitten bei der Entastung. Also da sind wir schon sehr stolz drauf, dass wir auch die Nationalmannschaft hier auf unserer Meisterschaft begrüßen können.
0: Bereits um 9 Uhr am 1. Mai ging es dann bei den Waldarbeitern los. Nach einer kurzen Eröffnung durch Forstwirt Nils Hoffmann und Johannes Brodowski, stellvertretender Leiter des Forstbetriebs Süd, stand für 4 Teilnehmer gleich die Königsdisziplin auf dem Plan, die Zielfällung. Luis Kolb, frisch gebackener Vize-Weltmeister in der U24, holte in dieser Disziplin zusätzlich den Weltmeistertitel mit 656 von 660 Punkten. In Eisleben ging er somit hochmotiviert an den Start. 624 Punkte erkämpfte er an diesem Tag und landete damit dieses Mal nicht ganz vorn.
3: Und er geht zurück in die Rückreise, der macht Richtung Tiefpass. Und der letzte wurde genau getroffen, aber die Abweichung.
0: Spannend ging es natürlich auch bei den Disziplinen Präzisionsschnitt und Kettenwechsel zu.

0: Rennbahnfahrer. Und deswegen wird er immer ein sehr, sehr schneller Rennwechsel über 10. Es geht sehr, sehr flott.
1: Zwei Tage Waldarbeitsmeisterschaften, vier Tage Frühlingswiese mit Reformer. Der Mai startete in Eisleben mit viel Vergnügen.
2: Eigentlich stehen die 13 Hektar des Rosariums in der Berg- und Rosenstadt Sangerhausen, wie jetzt schon zweimal in diesem Text erwähnt, in Zeichen der Rose. Doch derzeit dominieren die Frühblüher das Gelände und erfreuen die Besucher mit einer frischen, fröhlichen Farbenpracht. Dennoch waren am 1. Mai jede Menge
3: Vormittag bei 24.368,09 Punkten, der DECDAX bei 3.708,10 Zählern und der Euro war ein US-Dollar 17,37 wert.
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3: In der Nacht zum Dienstag ist es wechselnd bis stark bewölkt. Gebietsweise tritt schauartiger Regen auf, örtlich mit Gewitter. Die Luft kühlt auf 13 bis 9 Grad ab, der Wind weht schwach aus Nord. Am Dienstag ist es meist stark bewölkt, zeit- und gebietsweise regnet es. Teils schauerartig verstärkt, örtlich wieder mit Gewittern. Die Tageshöchstwerte erreichen 15 bis 20 Grad, der Wind weht schwach bis mäßig aus Richtungen um Nord. In der Nacht zum Mittwoch ist es stark bewölkt, zeit- und gebietsweise fällt Regen, teils schauerartig verstärkt. Die Tiefstwerte fallen auf 8 bis 4 Grad, der Wind weht schwach bis mäßig aus Nord. Am Mittwoch ist es meist stark

0: bewölkt, zeit- und gebietsweise fällt wieder etwas Regen. Die Tageshöchstwerte erreichen 9 bis 12 Grad, der Wind weht schwach aus Nord. In der Nacht zum Donnerstag ist es nach Norden hin niederschlagsfrei. Teils gibt es Auflockerungen. Nach Süden hin wird es stärker bewölkt und es fällt etwas Regen. Die Tiefstemperaturen gehen auf 6 bis 3 Grad zurück, der Wind weht schwach aus Nord. Am Donnerstag ist es wolkig bis stark bewölkt. Insbesondere in den südlichen Landesteilen fällt zeitweise etwas Regen. Die Höchstwerte erreichen 12 bis 15 Grad, der Wind weht schwach aus Nord.
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0: Um 11 Uhr waren es 20 Grad, die Luftfeuchtigkeit betrug 46% und der Luftdruck 1012 Hektopascal.
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5: Ein besonderer Tag für den Eisleber Ortsteil Polleben war der 25. April. Dabei verwandelte sich die Friedrich-Ludwig-Jahn-Sporthalle in eine festliche Kulisse. Unter dem Motto gelebte Landfrauentradition, Zukunft gestalten im Mansfelder Land, kamen die örtlichen Vereine zusammen, um gemeinsam zu feiern. Neben den Dance Devils, die an diesem Tag ihr 10-jähriges Bestehen feierten, waren zahlreiche weitere Akteure vor Ort. Darunter auch die Kameradinnen und Kameraden des Vereins der Berg- und Hüttenleute e.V. Neben dem bunten Programm der Tanzgruppe kündigte sich zudem hoher Besuch an. Sachsen-Anhalts Ministerpräsident Sven Schulze ließ es sich nicht nehmen, persönlich vorbeizuschauen.

0: Zunächst aber begrüßte Jutta Fischer, die ehemalige Eisleber Oberbürgermeisterin und heutige Vertreterin der Landfrauen, die Gäste in der Sporthalle.
1: Pollen ist ein Ort der Gemeinschaft. Viele Menschen engagieren sich mit Herz, Zeit, Tatkraft in vielen Vereinen, Gruppen, bei Veranstaltungen, in der Heimatpflege, Sportkultur, Feuerwehr, Kinder, Jugendarbeit und an vielen weiteren Stellen. Ehrenamt ist unbezahlbar, hält die Orte zusammen und macht ihn lebendig. Rund 13 Vereine.

0: Glauben, die sich selbstverständlich dann vorstellen können in Kurzform. Der Höhepunkt am heutigen Tag, der geht euch den Next Levels. 10 Jahre Aufbauarbeit, das sagt alles noch Frau Alzheim. Mit 6 jungen Menschen hat es angefangen im Wohnzimmer. Ich glaube, irgendwann war es dann doch ein bisschen schwierig, dass man 15 Leute trainiert im Wohnzimmer, müssen ja jede Woche ausräumen. Unser Anliegen ist es natürlich, Menschen zusammenzubringen, nicht nur bei Kaffee und Kuchen. Sie sehen das wunderbare Kuchenbuffet mit uns Landfrauen. Es ist fantastisch gelungen. Ich bedanke mich und ich weiß, dass es eine Herausforderung ist, die ich auch unseren Landfrauen stelle. Heute die ganzen Kuchen. Am 20. Mai sind wir wieder hier in Polen zum Tag des Grundgesetzes. Mit den Büchern Jung und Alt zusammenbringen, haben wir bei der Deutschen Stiftung für Engagement und Ehrenamt einen Antrag gestellt, 500 Euro bekommen und natürlich werden die dafür verwendet.
1: Danach richtete der Ministerpräsident des Landes Sachsen-Anhalt, Sven Schulze, das Wort an die Anwesenden.
2: Du bist diejenige oder eine derer, warum Sachsen-Anhalt so ist, wie es ist. Nämlich ein herzliches Land, wo es egal, ob es eine große Stadt wie Alzheim ist oder ob es eine kleine Gemeinde wie Polleben mit knapp unter 1000 Einwohnern ist, wo man gern lebt. Und als ich jetzt gerade hier die ganzen Vereine gesehen habe, ich sage Ihnen ganz ehrlich, da gehen mir persönlich das Herz auf. Weil ich komme auch aus einem kleinen Dorf. Wir sind ein bisschen kleiner, wo ich groß geworden bin, 350 Einwohner. Und in diesem Dorf, da ist es scheinbar genauso, wie es bei euch ist, dass jeder sich irgendwo engagiert. Im Sportverein, im Heimatverein, in der Feuerwehr, bei den Landfrauen, bei den Dance Devils, wo auch immer. Das ist wirklich Sachsen-Anhalt, so wie ich es mir als Ministerpräsident dieses Landes wünsche. Das ist wirklich großartig, was wir hier in Berlin auf die Beine stellen. Und ich sage Ihnen, ich komme gerade, war gerade gestern in Berlin, im Bundesrat habe ich geredet. Und ich habe den Menschen auch gesagt, dass es mir gegen den Strich geht, wie manchmal über die Menschen im ländlichen Raum geredet wird. Wie da jetzt gerade wieder gesagt wird, naja, wir können ja die Eisenbahntickets günstiger machen, damit die Leute schon zur Arbeit fahren können. Oder wir können uns irgendwelche anderen Dinge überlegen. Das funktioniert alles nicht. Ich habe doch gestern sehr klar und deutlich gesagt, und viele Journalisten kamen und haben gesagt, Herr Schulze, warum sind Sie denn so hart und so engagiert und warum sagen Sie solche Worte? Ich sage ja, weil das meine Heimat Sachsen-Anhalt ist. Wir sind in erster Linie ländlicher Raum. 75% der Menschen leben hier im ländlichen Raum, auf dem Dorf oder in kleinen Städten. Und genau für die setze ich mich ein. Für die brauchen wir eine Stimme. Wir leben halt nicht alle in München, in Hamburg, in Düsseldorf oder in Berlin, sondern wir leben halt hier im Mansfelder Land und wir sind da stolz drauf. Wir sind auf die Altmark stolz, wir sind auf Wittenberg stolz, wir sind auf den Harz stolz. Wir können auf Sachsen-Anhalt stolz sein, genau, weil es Menschen gibt, Günther, die du mir heute hier vorgestellt hast, die halt diese Tradition pflegen. Und deswegen da nochmal ein großer Dank. Und deswegen war es mir auch persönlich ein Anliegen, heute zum Samstagnachmittag bei Ihnen vorbeizukommen. Ich finde das klasse. Habe mich also ein Stück zurückerinnert an meine Jugend. Wir hatten die gleiche Sporthalle. Gibt es heute auch noch. Sieht ähnlich aus wie diese hier. Ich weiß, das ist immer nicht ganz einfach, sowas aufrechtzuerhalten und sowas am Ende auch zu finanzieren, aber es ist wichtig, dass die Vereine vor Ort auch eine Möglichkeit haben, sich, wenn es im Sport ja beispielsweise geht, wenn es um das Tanzen geht, was auch immer, irgendwo auch aufzuhalten, lieber André Schröder als Landrat, Bernie Martel als Abgeordneter. Das sind genau die Themen, für die wir uns hier im ländlichen Raum weiter einsetzen. Und ich sage Ihnen auch zu, das werden wir auch weitermachen.
1: Im Anschluss ergriffen auch der Landrat des Landkreises Mansfeld-Südharz, André Schröder, sowie der stellvertretende Eisleber Bürgermeister Sven Kassig das Wort.
3: Der Minister hat es so schön gesagt, wenn man das gesellige Miteinander, das bereichernde für das kulturelle Leben verbinden kann mit der Heimat- und Traditionspflege, dann ist das Sachsen-Anhalt, was er sich wünscht. Und ich kann nur als Landrat sagen, wenn das so ist, und hier ist es ja so, dann ist das Mansfeld-Südharz, was ich mir wünsche. In diesem Sinne ein herzliches Glück auf, ein Dankeschön und ich sage

0: Ich sage euch weiter so. Herzliche Grüße von Hans-Peter Zimmermann.
1: Für mich ist es natürlich wirklich eine Ehre und eine Freude, Sie hier in der Mutterstadt Eisleben in Pollim auch begrüßen zu dürfen. Und auch anlässlich, es wurde schon mehrfach erwähnt, zwei Jubiläen stehen hier oder standen ins Haus. 35 Jahre Landfrauen, 10 Jahre die Dance Devils. Und wenn man das Revue passieren lässt, ist es auch so, das ist nicht selbstverständlich. Und gerade in der heutigen Zeit, das steht für Zusammenhalt, für Teamleistung und für ein sehr, sehr hohes gesellschaftliches Engagement. Und wie wir gehört haben, es entstand in einem Wohnzimmer eine Aktion und allen großen Respekt. Und den Landfrauen und den Dance-Leveln zu diesen Jubiläen gratulieren wir sehr, sehr herzlich, die Mutterstadt Eisleben, auch im Namen unseres Bürgermeisters, Herr Carsten Stau.
2: Danach wurden die einzelnen Vereine der Ortschaft Pollebn näher vorgestellt. Ein besonderer Moment folgte durch den gemeinnützigen Frauenverein Eisleben e.V., vertreten durch die Damen Frau Hahn, Frau Hampf und Frau Menz, wurde den Dance Devils ein Spendencheck in Höhe von 250 Euro überreicht. Danach übernahm Sandra Alsleben von den Dance Devils das Wort, bevor die Tanzgruppe mit ihrem gut halbstündigen Showprogramm startete.
3: Jede unserer aktuellen 6 Gruppen wird Ihnen ihren neuesten Tanz vorstellen. Und ich habe gerade gehört, unser Trainerstab hat sich nochmal zusammengesetzt und es wird sicherlich so sein, dass wir demnächst nicht mehr 6 Gruppen, sondern 7 Gruppen haben. Wie gesagt, aktuell, die Pollebner wissen das, sind wir gestartet mit 6 Kindern bei mir zu Hause im trauten Wohnzimmer. Irgendwann kam der Punkt, wo mein Mann dann sagte, als die Lampe kaputt war und das Sofa kaputt, jetzt ist der Punkt, jetzt musst du dich kümmern. Das mit dem Training bei uns zu Hause im Wohnzimmer funktioniert nicht mehr. Und aus diesen damals 6 Kindern sind jetzt knapp 90 Tänzerinnen, Tänzer geworden, die bei uns bei den Dance Events aktiv sind. Das heißt, die kriege ich noch nicht mal mehr alle in mein Haus.

0: cool zusammen. 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

Hallo und herzlich willkommen, liebe Zuschauerinnen und Zuschauer, bei Punkt um Ihrem regionalen Fernsehprogramm am heutigen Montag nach dem langen Wochenende. Ja, an diesem Feierwochenende, noch dazu bei schönem Wetter, kam es leider zu jeder Menge Unfälle und hier nur einige davon. Auf der B86 bei Annerode kam es am Donnerstag kurz nach 17 Uhr ein PKW nach links in den Gegenverkehr ab und fuhr anschließend in den Straßengraben. Dort stieß der Wagen frontal gegen einen Baum. Der 57-jährige deutsche Fahrer kam verletzt in ein Krankenhaus. Andere Fahrzeuge waren nicht am Unfall involviert. Der PKW wurde durch ein Bergungsunternehmen abgeschleppt. Zeitweilig war die B86 halbseitig gesperrt. Eine Mopedfahrerin 15 bog vom Kornblumenweg nach rechts in Richtung Schlossstraße in Mansfeld ab. Infolgedessen überholte sie mit ihrer Simson eine andere Mopedfahrerin und streifte diese, sodass beide nach links zu Fall kamen. Die 15-Jährige wurde schwer verletzt und kam zur ärztlichen Behandlung stationär im Krankenhaus. An beiden Fahrzeugen entstand Sachschaden. Der Unfall ereignete sich Donnerstag kurz vor 17.30 Uhr. Weiter geht's. Ein Radfahrer befuhr mit seinem E-Bike einschließlich mitgeführtem Anhänger den Radweg rechtzeitig der B86 aus Richtung Annerode kommend in Richtung Kreuzung Emsel-Lorichstedt. Er kam dabei nach links vom Radweg ab und überschlug sich. Der 67-jährige Deutsche wurde schwer verletzt und kam zur ärztlichen Behandlung in ein Krankenhaus. Der Unfall ereignete sich Freitag kurz vor 13 Uhr. Freitag gegen 21.35 Uhr ereignete sich in der Pestalozzi-Straße in Helbra ein Verkehrsunfall. Ein Mopedfahrer fuhr aus bisher ungeklärter Ursache in einer Rechtskurve links an einer Mopedfahrerin vorbei und kam dabei von der Fahrbahn ab. Er stürzte von seinem Moped auf den Gehweg und kollidierte anschließend mit der Haushauswand. Der 15-jährige deutsche Nationalität wurde schwer verletzt und kam zur ärztlichen Behandlung in ein Krankenhaus. Am Moped entstand Sachschaden. Am Samstag gegen 15.15 Uhr ereignete sich auf der L230 bei Wippra ein schwerer Verkehrsunfall. Nach bisherigen Erkenntnisstand befuhr ein Motorradfahrer, 17 Jahre alt, und weitere Biker die Landesstraße 230 aus Richtung Grillenberg kommend in Richtung Wippra. Ungefähr 2 Kilometer vor dem Ortseingang Wippra kam er in einer Rechtskurve zu Fall und rutschte mit seinem Motorrad auf die Gegenfahrbahn. Hier kollidierte er mit einem entgegenkommenden Harley-Davidson-Fahrer, 60 Jahre alt, der durch den Unfall zu Fall kam. Der dahinter befindliche Motorradfahrer 59 fuhr auf. Der 17-Jährige wurde schwerst verletzt, die beiden anderen Biker schwer. Die Verletzten deutscher Nationalität kamen zur medizinischen Versorgung in ein Krankenhaus. Ein Rettungshubschrauber, mehrere Rettungsfahrzeuge sowie die Feuerwehr waren im Einsatz. Die gesperrte Landstraße wurde gegen 21 Uhr wieder freigegeben. Am Samstag gegen 13.45 Uhr kam es zu einem Zusammenstoß zwischen einem Motorrad und einem PKW im Bereich Thomas-Münzer-Straße, Einmündungsbereich am Lehberg in Helbra. Ein Kraftrad befuhr die Thomas-Münzer-Straße aus Richtung Volkstedt kommend, ein PKW befuhr die Straße in der Gegenrichtung und wollte nach links in die

0: die Straße am Lehberg einbiegen. Dabei kam es zum Zusammenstoß mit dem Grat, dessen Fahrer stürzte und erlitt Verletzungen. Er kam zur medizinischen Versorgung in ein Krankenhaus. An beiden Fahrzeugen entstand Sachschaden. Erstmal hier ein Punkt, das war leider nicht mal alles. Was macht Schule aus? Diese Frage stand im Fokus einer Fachveranstaltung der CDU-Fraktion im Landtag von Sachsen-Anhalt in Sangerhausen. Schulische Bildung in Sachsen-Anhalt steht aus Sicht der Fraktion vor wichtigen Weichenstellungen. Lehrermangel, unterschiedliche Ausstattung der Schulen, steigende Anforderungen an Unterricht und Organisation sowie begrenzte Gestaltungsspielräume prägen den Alltag vieler Schulen. Gleichzeitig wünschen sich Lehrkräfte, Eltern und Schüler mehr Flexibilität für die Schulen vor Ort. Mehr Freiheiten für die Schule vor Ort, dafür spricht sich der Minister für Bildung des Landes Sachsen-Anhalt, Jan Riedl, aus. Der CDU-Landtagsabgeordnete Matthias Redlich erklärt, die CDU-Fraktion im Landtag von Sachsen-Anhalt macht sich auf parlamentarischer Ebene für leistungsfähige Schulen mit flexiblen Gestaltungsmöglichkeiten stark. Uns ist wichtig, die Qualität des Unterrichts zu sichern, den Schulen mehr Eigenverantwortung zu ermöglichen und die Bildungschancen für alle Kinder und Jugendlichen zu stärken. Der bildungspolitische Sprecher der CDU-Landtagsfraktion Carsten Borchert bekräftigte in Sangerhausen, die aus unseren Veranstaltungen vor Ort gewonnenen Impulse fließen in unsere parlamentarische Arbeit ein. Für die vielen Anregungen bin ich dankbar. Das Bundeskabinett hat Eckwerte für den Bundeshaushalt 2027 beschlossen. Aus Sicht des Handwerks ist zwar richtig, dass über den Abbau von Finanzhilfen und Steuervergünstigungen nachzudenken, doch zeigen sich die Handwerksbetriebe irritiert, dass seitens der Politik der sogenannte Handwerkerbonus in Frage gestellt wird, der die private Nachfrage stärkt. Die damalige Bundesregierung führte 2006 die steuerliche Ermäßigung bei Handwerksleistungen im privaten Bereich ein, auch um die Schwarzarbeit zu bekämpfen. Thomas Keindorf, der Präsident der Handwerkskammer Halle, dazu: Das ist kein Steuergeschenk an Handwerker, sondern stärkt die Konjunktur, was gerade in der aktuellen Wirtschaftskrise sehr wichtig ist. Von der Bundesregierung wird wohl vergessen, dass ein Wegfall dieses Anreizes zu mehr Schwarzarbeit führen kann. Und das führt erst recht zu Steuerschaden. Denn Handwerksbetriebe sind auch Steuerzahler.
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0: wollte sich über das Angebot informieren und wurde von Patricia Weidner begrüßt. Wir nutzten die Gelegenheit, mit ihr über diesen Tag zu sprechen.
1: Wir haben heute unseren Verkehrserziehungstag, den wir alljährlich hier stattfinden lassen, einfach damit die Kinder im Bereich Verkehr, Bildung, Erziehung, Umweltbewusstsein geschult werden. Wir haben wieder mal vielfältige Partner gewinnen können. Unter anderem dürfen die Neunklässler momentan ihren Erste-Hilfe-Schein für den Führerschein machen bei der Erste-Hilfe-Schule Müller, die ist extra gekommen aus Gerbstedt. Dann haben wir die NASA für ein Mobilitätsprojekt und die DB-Sicherheit vor Ort. Die Verkehrswacht ist draußen und macht mal wieder sozusagen deutlich, wie das Fahrverhalten ist, wie das Bremsverhalten sein kann, wenn man wirklich über den Berg fährt und dann kommt ein Ball gerollt, wie weit ein Fahrer dann das Bremsen einfach, wie schwer das ist, so schnell zum Stehen zu kommen. Der Überschlagssimulator ist mit vor Ort. Wir haben die Polizei vor Ort, die den Kindern auch einfach mal hier draußen eine, wie heißt das denn, Verschreck, Geschwindigkeitsmessung machen. Und hier draußen einfach auch zeigen, wie es ist, unter Alkoholeinfluss sozusagen sich zu bewegen mit der Alkoholbrille. Und wir haben auch die Drogenpräventionsstelle aus Sangerhausen mit Frau Schmidt vor Ort, die den Kindern deutlich macht, wie es ist, im Straßenverkehr sich unter Alkohol- und Drogeneinfluss zu bewegen.
0: Sie freute sich auch darüber, wie gut dieser Tag der Verkehrserziehung jedes Jahr bei den Schülern und Schülerinnen ankommt.
1: Also im Prinzip schlagen sie sich um die Stationen und Projekte. Sie wollen sozusagen am liebsten alle gleichzeitig, aber wir verteilen die Stationen natürlich auf die Jahrgänge, sodass in der 5 sozusagen das eine stattfindet, in 6 das andere. Und somit können sie sich immer schon auf das nächste Jahr freuen. Da wird dann schon immer gefragt, wann sind wir da, wann sind wir da? Und das ist natürlich über die Jahre, begleitet sie der Verkehrserziehungstag einfach auch und die ganzen Projekte und die ganzen Partner.
0: An diesem Tag stand also ein abwechslungsreiches und lehrreiches Programm für die Schülerinnen und Schüler der Ganztagsschule Anne Frank auf dem Programm. Und für Prävention kann ja eigentlich nicht genug getan werden.
2: Die 29. Eisleber Frühlingswiese lockte wieder viele tausende Besucher in die Lutherstadt. Bereits zur Eröffnung am 30. April zeigte sich das Wetter von seiner besten Seite. Traditionell waren Gäste aus Politik und Wirtschaft gekommen, um die Eröffnung mitzuerleben. Zur Einstimmung gab es eine musikalische Darbietung von den Kindern der Kita Bummi.

0: Zur Frühlingswiese, am Eingangsportal aufgereiht, begrüßen einige der vielen Wiesi-Figuren die Besucher. Ein Anblick, auf den auch Bürgermeister Carsten Staub in seinen begrüßenden Worten einging.
1: Mittlerweile haben wir 90 Wiesis, ein Teil sehen Sie hier präsentiert. Viele Unternehmen nutzen diese wunderbare Möglichkeit der Werbung für ihr Unternehmen, für ihre tollen Produkte. Und es freut mich insbesondere, dass es nach wie vor diese Beliebtheit hat. Seit 1998 gibt es dieses Format, kleine Form der großen Wiese. Aber mittlerweile ist fast kein Unterschied mehr. Über 100.000 Besucher fast jedes Jahr. Und ich bin mir ziemlich sicher, mit Unterstützung der Sonne und des langen Wochenendes werden wir das auch in diesem Jahr schaffen.
0: Punkt 14 Uhr wurde der offizielle Akt vorgenommen. Mit dem Durchschneiden des Bandes war die Frühlingswiese eröffnet. Traditionell gehen Wiesi, Bürgermeister Staub und eine kleine Schar von Interessierten auf der Gewerbeschau Reformer von Stand zu Stand. 25 Unternehmen aus den verschiedensten Branchen waren mit ihren Angeboten vor Ort. Da fiel die Entscheidung zwischen Staubsauger und jeder Menge Pferdestärken auf zwei Rädern auch dem Bürgermeister nicht leicht. An der Seite von Bürgermeister und Wiesi war auch die Blütenkönigin des Seegebietes Mansfelder Land, Kim die Erste. Seit gut einer Woche gekrönt, freute sie sich auf diesen ersten offiziellen Auftritt.
2: Einfach ein schönes Gefühl, wenn man was repräsentiert und die Leute dann einen auch freundlich gegenübertreten und einfach sagen, schön, dass sie das machen. Ja.
0: Ganz offiziell war eine kleine Delegation der Ortsfeuerwehr Litzelsdorf aus Österreich das erste Mal in der Lutherstadt. Litzelsdorf ist genau wie Lutherstadt Eisleben die Partnerstadt von Memmingen.
3: Wir hatten bei unserem Besuch von der Feuerwehr Memmingen hatten wir Kameraden aus der Feuerwehr Helfter dabei. Und denen hat es bei uns so gut gefallen, dass wir eine Gegeneinladung bekommen haben und zu so einem netten Besuch heute und mit einer Kirmes, da sind wir sehr gerne dem nachgekommen und

0: freuen uns natürlich, dass da zu sein.
1: Karussell fahren, die Riesenrutsche hinuntersausen, Salto schlagen, das Losglück herausfordern und vor allem Eisschlecken, hieß es das ganze Wochenende. Seit über 15 Jahren finden zur Frühlingswiese auf einem abgegrenzten Areal die Waldarbeitermeisterschaften statt. Danny Kloska, Forstwirtschaftsmeister im Landesforstbetrieb Sachsen-Anhalt, verriet uns, dass die Lutherstadt bei den Waldarbeitern gut ankommt.
2: Wir haben nur 55 Startplätze und die sind mehrfach überzeichnet, sodass wir nicht jeden Bewerber oder Wettkämpfer auch hier einladen konnten. Bei 55 muss man Cut machen und es wären gerne auch 70 gekommen. Daran sieht man, wie groß der Magnet ist im Eisleben. Und haben auch sehr hochkarätige Starter aus der Bundesrepublik. Die deutsche Nationalmannschaft schneidet mit morgen. Die sind gerade von der WM wiedergekommen, sind Vize-Weltmeister geworden. Jeder der Nationalmannschaftsmitglieder hat eine Goldmedaille in der Einzeldisziplin geholt. Wir haben einen Weltrekord nach Hause geholt oder einen Weltrekord geschnitten bei der Entastung. Also da sind wir schon sehr stolz drauf, dass wir auch die Nationalmannschaft hier auf unserer Meisterschaft begrüßen können.
1: Bereits um 9 Uhr am 1. Mai ging es dann bei den Waldarbeitern los. Nach einer kurzen Eröffnung durch Forstwirt Nils Hoffmann und Johannes Brodowski, stellvertretender Leiter des Forstbetriebs Süd, stand für 4 Teilnehmer gleich die Königsdisziplin auf dem Plan, die Zielfällung. Luis Kolb, frisch gebackener Vize-Weltmeister in der U24, holte in dieser Disziplin zusätzlich den Weltmeistertitel mit 656 von 660 Punkten. In Eisleben ging er somit hochmotiviert an den Start. 624 Punkte erkämpfte er an diesem Tag und landete damit dieses Mal nicht ganz vorn.
3: Und er geht zurück in die Rückreise, der Mast neigt Richtung Kiefpass. Und der letzte wurde genau getroffen, aber die Abweichung.
1: Spannend ging es natürlich auch bei den Disziplinen Präzisionsschnitt und Kettenwechsel zu.

0: Zwei Tage Waldarbeitsmeisterschaften, vier Tage Frühlingswiese mit Reformer. Der Mai startete in Eisleben mit viel Vergnügen.
1: Eigentlich stehen die 13 Hektar des Rosariums in der Berg- und Rosenstadt Sangerhausen, wie jetzt schon zweimal in diesem Text erwähnt, in Zeichen der Rose. Doch derzeit dominieren die Frühblüher das Gelände und erfreuen die Besucher mit einer frischen, fröhlichen Farbenpracht. Dennoch waren am 1. Mai jede Menge Besucher aus nah und fern gekommen, um gemeinsam mit dem Team der Anlage in die Saison zu starten. Das hatte für diesen Tag wieder einiges organisiert.
2: Großer Garten- und Pflanzenmarkt, ja, und wie man sieht, das ist voll. Also wir haben knapp 50 Aussteller, ist für jeden was dabei. Und ja, es ist eine super Veranstaltung mittlerweile, etabliert, viele, viele Leute aus nah und fern. Und ich glaube, es läuft ganz gut. Die Mitarbeiter sind glücklich, es war eine harte Vorbereitung, wie jedes Jahr immer aufs Gleiche. Aber ich bin stolz. Ich kann mich auch nur bedanken bei meinen Mitarbeitern, weil es ist viel Arbeit, viel Vorbereitung.
3: Die Saison beginnt, wenn man so aufs Jahr schaut. Was sind so die Höhepunkte? Da gibt es sicherlich bestimmt die typischen, aber vielleicht auch atypische.
2: Genau, die typische ist heute der 1. Mai und dann geht es natürlich los, gleich im Juni, Ende Mai das Chortreffen, das traditionelle. Und dann im Juni Berg- und Rosenfest, Nacht der 1000 Lichter, diesmal an einem Tag. Und dann Rose trifft Kunst, Picknickkonzerte beginnt ab nächster Woche, ab 10. Mai, jeden Monat bis September. Viele, viele weitere Veranstaltungen wie in der Rosenarena, Art und Garfunkel, Semino Rossi, Pink Choice, also Pink Floyd Show. Ist für jeden was dabei. Wir haben knapp 110 Veranstaltungen jetzt in der Saison. Also es ist pickepacke voll. Einfach mal auf unsere Homepage schauen, www.europa-rosarium.de, und da kann sich jeder sein Highlight raussuchen.
1: Doch bleiben wir heute beim Saisonstart. Es wurde flaniert, fotografiert, bestaunt und gekauft.
4: Ich

0: auch kulinarische Angebote und, wie sagt man so schön salopp, Deko-Dingens. Alles in allem ein schönes Tageserlebnis für alle Gäste. An diesem Tag galten übrigens die Eintrittspreise der Nebensaison, doch wie sieht es denn aus, wenn künftig die Rosen in Blüte stehen? Muss man dann in diesem Jahr bei einem Besuch des Rosariums tiefer in die Tasche greifen?
1: Nein, wir haben wirklich lange überlegt und wie du schon sagst, es wird überall teurer, alles steigt. Aber wir haben gesagt, nein, wir lassen die Eintrittspreise gleich. Also die Tageseintrittspreise sind identisch vom letzten Jahr. Das Einzige, was wir erhöht haben, ist die Dauerkarte. Die ist von 40 auf 45 Euro gestiegen, aber ansonsten ist alles gleich geblieben. Und ich denke mal, die Besucher werden uns danken und werden genauso zahlreich kommen wie im letzten Jahr.
2: 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Am 23. Mai ab 15 Uhr findet im Theater Eisleben die zentrale Feier zum Tag des Grundgesetzes in Sachsen-Anhalt statt. Besonders gewürdigt werden sollen Einsatzkräfte von Polizei und Feuerwehr. Am 27. Juni wird in der Zeit von 9.30 Uhr bis 18 Uhr zum Tag der Berg- und Hüttenleute an den Schmidtschacht Helbra eingeladen. 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
3: Der DAX notierte am Montagvormittag bei 24.368,09 Punkten, der DECDAX bei 3.708,10 Zählern und der Euro war ein US-Dollar 17,37 wert.
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3: In der Nacht zum Dienstag ist es wechselnd bis stark bewölkt, gebietsweise tritt schauartiger Regen auf, örtlich mit Gewitter. Die Luft kühlt auf 13 bis 9 Grad ab, der Wind weht schwach aus Nord. Am Dienstag ist es meist stark bewölkt, zeit- und gebietsweise regnet es, teils schauartig verstärkt, örtlich wieder mit Gewittern. Die Tageshöchstwerte erreichen 15 bis 20 Grad, der Wind weht schwach bis mäßig aus Richtungen um Nord. In der Nacht zum Mittwoch ist es stark bewölkt, zeit- und gebietsweise fällt Regen, teils schauartig verstärkt. Die Tiefstwerte fallen auf 8 bis 4 Grad, der Wind weht schwach bis mäßig aus Nord. Am Mittwoch ist es meist stark bewölkt, zeit- und gebietsweise fällt wieder etwas Regen. Die Tageshöchstwerte erreichen 9 bis 12 Grad, der Wind weht schwach aus Nord. In der Nacht zum Donnerstag ist es nach Norden hin niederschlagsfrei, teils gibt es Auflockerung. Nach Süden hin wird es stärker bewölkt und es fällt etwas Regen. Die Tiefstemperaturen gehen auf 6 bis 3 Grad zurück, der Wind weht schwach aus Nord. Am Donnerstag ist es wolkig bis stark bewölkt, insbesondere in den südlichen Landesteilen fällt zeitweise etwas Regen. Die Höchstwerte erreichen 12 bis 15 Grad, der Wind weht schwach aus Nord.
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3: Um 11 Uhr waren es 20 Grad, die Luftfeuchtigkeit betrug 46% und der Luftdruck 1012 Hektopascal.
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3: Ein besonderer Tag für den Eisleber Ortsteil Polleben war der 25. April. Dabei verwandelte sich die Friedrich-Ludwig-Jahn-Sporthalle in eine festliche Kulisse. Unter dem Motto gelebte Landfrauentradition, Zukunft gestalten im Mansfelder Land, kamen die örtlichen Vereine zusammen, um gemeinsam zu feiern. Neben den Dance Devils, die an diesem Tag ihr 10-jähriges Bestehen feierten, waren zahlreiche weitere Akteure vor Ort. Darunter auch die Kameradinnen und Kameraden des Vereins der Berg- und Hüttenleute e.V. Neben dem bunten Programm der Tanzgruppe kündigte sich zudem hoher Besuch an. Sachsen-Anhalts Ministerpräsident Sven Schulze ließ es sich nicht nehmen, persönlich vorbeizuschauen.

0: Zunächst aber begrüßte Jutta Fischer, die ehemalige Eisleber Oberbürgermeisterin und heutige Vertreterin der Landfrauen, die Gäste in der Sporthalle.
1: Pollen ist ein Ort der Gemeinschaft. Viele Menschen engagieren sich mit Herz, Zeit, Tatkraft in vielen Vereinen, Gruppen, bei Veranstaltungen, in der Heimatpflege, Sportkultur, Feuerwehr, Kinder-, Jugendarbeit und an vielen weiteren Stellen. Ehrenamt ist unbezahlbar, hält die Orte zusammen und macht ihn lebendig. Rund 13 Vereine werden wir aufrufen, die sich selbstverständlich dann vorstellen können in Kurzform. Der Höhepunkt am heutigen Tag, der geht euch, den Dance Devils. 10 Jahre Aufbauarbeit. Das sagt alles noch Vereinsleben. Mit 6 jungen Menschen hat es angefangen im Wohnzimmer. Ich glaube, irgendwann war es dann doch ein bisschen schwierig, dass man 15 Leute trainiert im Wohnzimmer, musste ja jede Woche ausräumen. Unser Anliegen ist es natürlich, Menschen zusammenzubringen, nicht nur bei Kaffee und Kuchen. Sie sehen das wunderbare Kuchenbuffet mit uns Landfrauen. Es ist fantastisch gelungen. Ich bedanke mich und ich weiß, dass es eine Herausforderung ist, die ich auch unseren Landfrauen stelle. Heute die ganzen Kuchen. Am 20. Mai sind wir wieder hier in Pollen zum Tag des Grundgesetzes. Mit den Büchern Jung und Alt zusammenbringen, haben wir bei der Deutschen Stiftung für Engagement und Ehrenamt einen Antrag gestellt, 500 Euro bekommen und natürlich werden die dafür verwendet.
0: Danach richtete der Ministerpräsident des Landes Sachsen-Anhalt, Sven Schulze, das Wort an die Anwesenden.
2: Diejenige oder eine derer, warum Sachsen-Anhalt so ist, wie es ist. Nämlich ein herzliches Land, wo es egal, ob es eine große Stadt wie Eisleben ist oder ob es eine kleine Gemeinde wie Pollen mit knapp 100.000 Einwohnern ist, wo man gern lebt. Und als ich jetzt gerade hier die ganzen Vereine gesehen habe, ich sage Ihnen ganz ehrlich, da geht mir persönlich das Herz auf, weil ich komme auch aus einem kleinen Dorf. Wir sind ein bisschen kleiner, wo ich groß geworden bin, 350 Einwohner. Und in diesem Dorf, da ist es scheinbar genauso, wie es bei euch ist, dass jeder sich irgendwo engagiert. Im Sportverein, im Heimatverein, in der Feuerwehr, bei den Landfrauen, bei den Dance Devils, wo auch immer. Das ist wirklich Sachsen-Anhalt, so wie ich es mir als Ministerpräsident dieses Landes wünsche. Das ist wirklich großartig, was ihr hier in Pollen auf die Beine stellt. Und ich sage Ihnen, ich komme gerade. Ich war gerade gestern in Berlin, im Bundesrat habe ich geredet. Und ich habe den Menschen auch gesagt, dass es mir gegen den Strich geht, wie manchmal über die Menschen im ländlichen Raum geredet wird. Wie da jetzt gerade wieder gesagt wird, naja, wir können ja die Eisenbahntickets günstiger machen, damit die Leute so zur Arbeit fahren können. Oder wir können uns irgendwelche anderen Dinge überlegen. Das funktioniert alles nicht. Ich habe doch gestern sehr klar und deutlich gesagt, und viele Journalisten kamen und haben gesagt, Herr Schulze, warum sind Sie denn so hart und so engagiert und warum sagen Sie solche Worte? Ich sage ja, weil das meine Heimat Sachsen-Anhalt ist. Wir sind in erster Linie ländlicher Raum. 75% der Menschen leben hier im ländlichen Raum, auf dem Dorf oder in kleinen Städten. Und genau für die setze ich mich ein. Für die brauchen wir eine Stimme. Wir leben halt nicht alle in München, in Hamburg, in Düsseldorf oder in Berlin, sondern wir leben halt hier im Mansfelder Land und wir sind da stolz drauf. Wir sind auf die Altmark stolz, wir sind auf Wittenberg stolz, wir sind auf den Harz stolz. Wir können auf Sachsen-Anhalt stolz sein, genau weil es Menschen gibt, Jutta, die du mir heute hier vorgestellt hast, die halt diese Tradition pflegen. Und deswegen da nochmal ein großer Dank. Und deswegen war es mir auch persönlich ein Anliegen, heute zum Samstagnachmittag bei Ihnen vorbeizukommen. Ich finde das klasse, hat mich gerade so ein Stück zurückerinnert an meine Jugend. Wir hatten die gleiche Sporthalle, die gibt es heute auch noch, sieht ähnlich aus wie diese hier. Ich weiß, das ist immer nicht ganz einfach, sowas aufrechtzuerhalten und sowas am Ende auch zu finanzieren. Aber es ist wichtig, dass die Vereine vor Ort auch eine Möglichkeit haben, sich, wenn es im Sport ja beispielsweise geht, wenn es in das Tanzen geht, was auch immer, irgendwo auch aufzuhalten, lieber André Schröder als Landrat, Benny Martin als Abgeordneter. Das sind genau die Themen, für die wir uns hier im ländlichen Raum weiter einsetzen. Und ich sage Ihnen auch zu, das werden wir auch weitermachen.
0: Im Anschluss ergriffen auch der Landrat des Landkreises Mansfeld-Südharz, André Schröder, sowie der stellvertretende Eisleber Bürgermeister Sven Kassig das Wort.
3: Hat es so schön gesagt, wenn man das gesellige Miteinander, das Bereichernde für das kulturelle Leben verbinden kann mit der Heimat- und Traditionspflege, dann ist das das Sachsen-Anhalt, was er sich wünscht. Und ich kann nur als Landrat sagen, wenn das so ist, und hier ist es ja so, dann ist das das Mansfeld-Südharz, was ich mir wünsche. In diesem Sinne ein herzliches Glück auf, ein Dankeschön und ich sage euch weiter so, herzliche Grüße von Mansfeld-Südharz.
4: Für mich ist es natürlich wirklich eine Ehre und eine Freude, Sie hier in der Ritterstadt Eisleben in Polling auch begrüßen zu dürfen und auch anlässlich, es wurde schon mehrfach erwähnt, zwei Jubiläen stehen hier oder standen ins Haus, 35 Jahre Landfrauen, 10 Jahre die Dance Devils und wenn man das Revue passieren lässt, ist es auch so, das ist nicht selbstverständlich und gerade in der heutigen Zeit, das steht für Zusammenhalt, für Teamgeist und für ein sehr, sehr hohes gesellschaftliches Engagement. Und wie wir gehört haben, es entstand in einem Wohnzimmer eine Aktion und allen großen Respekt und den Landfrauen und den Dance-Devil zu diesen Jubiläen gratulieren wir sehr, sehr herzlich, die Ritterstadt Eisleben, auch im Namen unseres Bürgermeisters, Herr Carsten Stau.
0: Danach wurden die einzelnen Vereine der Ortschaft Polleben näher vorgestellt. Ein besonderer Moment folgte durch den gemeinnützigen Frauenverein Eisleben e.V., vertreten durch die Damen Frau Hahn, Frau Hampf und Frau Menz, wurde den Dance Devils ein Spendencheck in Höhe von 250 Euro überreicht. Danach übernahm Sandra Alsleben von den Dance Devils das Wort, bevor die Tanzgruppe mit ihrem gut halbstündigen Showprogramm startete.
5: Jede unserer aktuellen 6 Gruppen wird Ihnen ihren neuesten Tanz vorstellen. Und ich habe gerade gehört, unser Trainerstab hat sich nochmal zusammengesetzt und es wird sicherlich so sein, dass wir demnächst nicht mehr 6 Gruppen, sondern 7 Gruppen haben. Wie gesagt, aktuell, die Polleber wissen das, sind wir gestartet mit 6 Kindern bei mir zu Hause im trauten Wohnzimmer. Irgendwann kam der Punkt, wo mein Mann dann sagte, als die Lampe kaputt war und das Sofa kaputt, jetzt ist der Punkt, jetzt musst du dich kümmern, das mit dem Training bei uns zu Hause im Wohnzimmer funktioniert nicht mehr. Und aus diesen damals 6 Kindern sind jetzt knapp 90 Tänzerinnen, Tänzer geworden, die bei uns, bei den Dance Devils aktiv sind. Das heißt, die kriegen

0: Den gemütlichen Ausklang fand die Veranstaltung schließlich beim gemeinsamen Kuchenanschnitt und anregenden Gesprächen bei Kaffee und Kuchen.
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Katze und Walhausen. Das passt gut zusammen. Aber wie passt unser nächster Museumsbesuch in Halle mit Pilzen zusammen? Neugierig geworden? Dann sollten Sie die nächste Ausgabe von Ticket nicht verpassen. Also einschalten am 15. Mai hier im Punkt um Fernsehen.

Hallo und herzlich willkommen, liebe Zuschauerinnen und Zuschauer, bei Punktum, Ihrem regionalen Fernsehprogramm am heutigen Montag nach dem langen Wochenende. Ja, an diesem Feierwochenende, noch dazu bei schönem Wetter, kam es leider zu jeder Menge Unfälle und hier nur einige davon. Auf der B86 bei Annerode kam es am Donnerstag kurz nach 17 Uhr ein PKW nach links in den Gegenverkehr ab und fuhr anschließend in den Straßengraben. Dort stieß der Wagen frontal gegen einen Baum. Der 57-jährige deutsche Fahrer kam verletzt in ein Krankenhaus. Andere Fahrzeuge waren nicht am Unfall involviert. Der PKW wurde durch ein Bergungsunternehmen abgeschleppt. Zeitweilig war die B86 halbseitig gesperrt. Eine Mopedfahrerin, 15, bog vom Kornblumenweg nach rechts in Richtung Schlossstraße in Mansfeld ab. Infolgedessen überholte sie mit ihrer Simson eine andere Mopedfahrerin und streifte diese, sodass beide nach links zu Fall kamen. Die 15-Jährige wurde schwer verletzt und kam zur ärztlichen Behandlung stationär im Krankenhaus. An beiden Fahrzeugen entstand Sachschaden. Der Unfall ereignete sich Donnerstag kurz vor 17.30 Uhr. Weiter geht's. Ein Radfahrer befuhr mit seinem E-Bike einschließlich mitgeführtem Anhänger den Radweg rechtzeitig der B86 aus Richtung Annerode kommend in Richtung Kreuzung Emsel-Oriestedt. Er kam dabei nach links vom Radweg ab und überschlug sich. Der 67-jährige Deutsche wurde schwer verletzt und kam zur ärztlichen Behandlung in ein Krankenhaus. Der Unfall ereignete sich Freitag kurz vor 13 Uhr. Freitag gegen 21.35 Uhr ereignete sich in der Pestalozzi-Straße in Helber ein Verkehrsunfall. Ein Mopedfahrer fuhr aus bisher ungeklärter Ursache in einer Rechtskurve links an einer Mopedfahrerin vorbei und kam dabei von der Fahrbahn ab. Er stürzte von seinem Moped auf den Gehweg und kollidierte anschließend mit der Haushauswand. Der 15-jährige deutsche Nationalität wurde schwer verletzt und kam zur ärztlichen Behandlung in ein Krankenhaus. Am Moped entstand Sachschaden. Am Samstag gegen 15.15 Uhr ereignete sich auf der L230 bei Wippra ein schwerer Verkehrsunfall. Nach bisherigen Erkenntnisstand befuhr ein Motorradfahrer, 17 Jahre alt, und weitere Biker die Landesstraße 230 aus Richtung Grillenberg kommend in Richtung Wippra. Ungefähr 2 Kilometer vor dem Ortseingang Wippra kam er in einer Rechtskurve zu Fall und rutschte mit seinem Motorrad auf die Gegenfahrbahn. Hier kollidierte er mit einem entgegenkommenden Harley-Davidson-Fahrer, 60 Jahre alt, der durch den Unfall zu Fall kam. Der dahinter befindliche Motorradfahrer, 59, fuhr auf. Der 17-Jährige wurde schwerst verletzt, die beiden anderen Biker schwer. Die Verletzten deutscher Nationalität kamen zur medizinischen Versorgung in ein Krankenhaus. Ein Rettungshubschrauber, mehrere Rettungsfahrzeuge sowie die Feuerwehr waren im Einsatz. Die gesperrte Landstraße wurde gegen 21 Uhr wieder freigegeben. Am Samstag gegen 13.45 Uhr kam es zu einem Zusammenstoß zwischen einem Motorrad und einem PKW im Bereich Thomas-Münzer-Straße, Einmündungsbereich am Lehberg in Helbra. Ein Kraftrad befuhr die Thomas-Münzer-Straße aus Richtung Volkstedt kommend, ein PKW befuhr die Straße in der Gegenrichtung und wollte nach links in die Straße am Lehberg einbiegen. Dabei kam es zum Zusammenstoß mit dem Rad, dessen Fahrer stürzte und erlitt Verletzungen. Er kam zur medizinischen Versorgung in ein Krankenhaus. An beiden Fahrzeugen entstand Sachschaden. Erstmal hier ein Punkt, das war leider nicht mal alles. Was macht Schule aus? Diese Frage stand im Fokus einer Fachveranstaltung der CDU-Fraktion im Landtag von Sachsen-Anhalt in Sangerhausen. Schulische Bildung in Sachsen-Anhalt steht aus Sicht der Fraktion vor wichtigen Weichenstellungen. Lehrermangel, unterschiedliche Ausstattung der Schulen, steigende Anforderungen an Unterricht und Organisation sowie begrenzte Gestaltungsspielräume prägen den Alltag vieler Schulen. Gleichzeitig wünschen sich Lehrkräfte, Eltern und Schüler mehr Flexibilität für die Schulen vor Ort. Mehr Freiheiten für die Schule vor Ort, dafür spricht sich der Minister für Bildung des Landes Sachsen-Anhalt, Jan Riedel, aus. Der CDU-Landtagsabgeordnete Matthias Redlich erklärt, die CDU-Fraktion im Landtag von Sachsen-Anhalt macht sich auf parlamentarischer Ebene für leistungsfähige Schulen mit flexiblen Gestaltungsmöglichkeiten stark. Uns ist wichtig, die Qualität des Unterrichts zu sichern, den Schulen mehr Eigenverantwortung zu ermöglichen und die Bildungschancen für alle Kinder und Jugendlichen zu stärken. Der bildungspolitische Sprecher der CDU-Landtagsfraktion Carsten Borchert bekräftigte in Sangerhausen, die aus unseren Veranstaltungen vor Ort gewonnenen Impulse fließen in unsere parlamentarische Arbeit ein. Für die vielen Anregungen bin ich dankbar. Das Bundeskabinett hat Eckwerte für den Bundeshaushalt 2027 beschlossen. Aus Sicht des Handwerks ist zwar richtig, dass über den Abbau von Finanzhilfen und Steuervergünstigungen nachzudenken, doch zeigen sich die Handwerksbetriebe irritiert, dass seitens der Politik der sogenannte Handwerkerbonus in Frage gestellt wird, der die private Nachfrage stärkt. Die damalige Bundesregierung führte 2006 die steuerliche Ermäßigung bei Handwerksleistungen in privat

0: im privaten Bereich ein, auch um die Schwarzarbeit zu bekämpfen. Thomas Keindorf, der Präsident der Handwerkskammer Halle dazu. Das ist kein Steuergeschenk an Handwerker, sondern stärkt die Konjunktur, was gerade in der aktuellen Wirtschaftskrise sehr wichtig ist. Von der Bundesregierung wird wohl vergessen, dass ein Wegfall dieses Anreizes zu mehr Schwarzarbeit führen kann. Und das führt erst recht zu Steuerschaden. Denn Handwerksbetriebe sind auch Steuerzahler.
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0: NASA für ein Mobilitätsprojekt und die DB-Sicherheit vor Ort. Die Verkehrswacht ist draußen und macht mal wieder sozusagen deutlich, wie das Fahrverhalten ist, wie das Bremsverhalten sein kann, wenn man wirklich über den Berg fährt und dann kommt ein Ball gerollt, wie weit ein Fahrer dann das Bremsen einfach, wie schwer das ist, so schnell zum Stehen zu kommen. Der Überschlagsimulator ist mit vor Ort. Wir haben die Polizei vor Ort, die den Kindern auch einfach mal hier draußen eine, wie heißt das denn, Verschreck, Geschwindigkeitsmessung machen und hier draußen einfach auch zeigen, wie es ist, unter Alkoholeinfluss sozusagen sich zu bewegen mit der Alkoholbrille. Und wir haben auch die Drogenpräventionsstelle aus Sangerhausen mit Frau Schmidt vor Ort, die den Kindern deutlich macht, wie es ist, im Straßenverkehr sich unter Alkohol- und Drogeneinfluss zu bewegen.
1: Sie freute sich auch darüber, wie gut dieser Tag der Verkehrserziehung jedes Jahr bei den Schülern und Schülerinnen ankommt.
0: Also im Prinzip schlagen sie sich um die Stationen und Projekte. Sie wollen sozusagen am liebsten alle gleichzeitig. Aber wir verteilen die Stationen natürlich auf die Jahrgänge, sodass in der 5 sozusagen das eine stattfindet, in 6 das andere. Und somit können sie sich immer schon auf das nächste Jahr freuen. Da wird dann schon immer gefragt, wann sind wir da, wann sind wir da. Und das ist natürlich über die Jahre, begleitet sie der Verkehrserziehungstag einfach auch und die ganzen Projekte und die ganzen Partner.
1: An diesem Tag stand also ein abwechslungsreiches und lehrreiches Programm für die Schülerinnen und Schüler der Ganztagsschule Anne Frank auf dem Programm. Und für Prävention kann ja eigentlich nicht genug getan werden.
2: Die 29. Eisleber-Frühlingswiese lockte wieder viele tausende Besucher in die Lutherstadt. Bereits zur Eröffnung am 30. April zeigte sich das Wetter von seiner besten Seite. Traditionell waren Gäste aus Politik und Wirtschaft gekommen, um die Eröffnung mitzuerleben. Zur Einstimmung gab es eine musikalische Darbietung von den Kindern der Kita Bummi.

0: Zur Frühlingswiese, am Eingangsportal aufgereiht, begrüßen einige der vielen Wiesi-Figuren die Besucher. Ein Anblick, auf den auch Bürgermeister Carsten Staub in seinen begrüßenden Worten einging.
1: Mittlerweile haben wir 90 Wiesis, ein Teil sehen Sie hier präsentiert. Viele Unternehmen nutzen diese wunderbare Möglichkeit der Werbung für ihr Unternehmen, für ihre tollen Produkte. Und es freut mich insbesondere, dass es nach wie vor diese Beliebtheit hat. Seit 1998 gibt es dieses Format, die, ja, ich sage mal, kleine Form der großen Wiese. Aber mittlerweile ist fast kein Unterschied mehr. Über 100.000 Besucher fast jedes Jahr. Und ich bin mir ziemlich sicher, mit Unterstützung der Sonne und des langen Wochenendes werden wir das auch in diesem Jahr schaffen.
0: Punkt 14 Uhr wurde der offizielle Akt vorgenommen. Mit dem Durchschneiden des Bandes war die Frühlingswiese eröffnet. Traditionell gehen Wiesi, Bürgermeister Staub und eine kleine Schar von Interessierten auf der Gewerbeschau Reforma von Stand zu Stand. 25 Unternehmen aus den verschiedensten Branchen waren mit ihren Angeboten vor Ort. Da fiel die Entscheidung zwischen Staubsauger und jeder Menge Pferdestärken auf zwei Rädern auch dem Bürgermeister nicht leicht. An der Seite von Bürgermeister und Wiesi war auch die Blütenkönigin des Seegebietes Mansfelder Land, Kim, die Erste. Seit gut einer Woche gekrönt, freute sie sich auf diesen ersten offiziellen Auftritt.
2: Einfach ein schönes Gefühl, wenn man was repräsentiert und die Leute dann einen auch freundlich gegenübertreten und einfach sagen, schön, dass sie das machen. Ja.
0: Ganz offiziell war eine kleine Delegation der Ortsfeuerwehr Litzelsdorf aus Österreich das erste Mal in der Lutherstadt. Litzelsdorf ist genau wie Lutherstadt Eisleben die Partnerstadt von Memmingen.
3: Wir hatten bei unserem Besuch von der Feuerwehr Memmingen, hatten wir Kameraden aus der Feuerwehr Helfter dabei. Und denen hat es bei uns so gut gefallen, dass wir eine Gegeneinladung bekommen haben und zu so einem netten Besuch heute und mit einer Kirmes, da sind wir sehr gerne dem nachgekommen.
0: Nach einer kurzen Eröffnung durch Forstwirt Nils Hoffmann und Johannes Brodowski, stellvertretender Leiter des Forstbetriebs Süd, stand für vier Teilnehmer gleich die Königsdisziplin auf dem Plan, die Zielfällung. Luis Kolb, frisch gebackener Vize-Weltmeister in der U24, holte in dieser Disziplin zusätzlich den Weltmeistertitel mit 656 von 660 Punkten. In Eisleben ging er somit hochmotiviert an den Start. 624 Punkte erkämpft

0: kämpfte er an diesem Tag und landete damit dieses Mal nicht ganz vorn.
1: Und er geht zurück in die Rückreise, der macht 13 Richtung Schiffpass. Und der letzte wurde genau getroffen, aber die Abweichung.
0: Spannend ging es natürlich auch bei den Disziplinen Präzisionsschnitt und Kettenwechsel zu.

0: fahren, weil diese Pinsel da immer als erstes der Pinselwechsel übersteht. Es geht sehr, sehr flott.
1: Zwei Tage Waldarbeitsmeisterschaften, vier Tage Frühlingswiese mit Reformer. Der Mai startete in Eisleben mit viel Vergnügen.
2: Eigentlich stehen die 13 Hektar des Rosariums in der Berg- und Rosenstadt Sangerhausen, wie jetzt schon zweimal in diesem Text erwähnt, in Zeichen der Rose. Doch derzeit dominieren die Frühblüher das Gelände und erfreuen die Besucher mit einer frischen, fröhlichen Farbenpracht. Dennoch waren am 1. Mai jede Menge Besucher aus nah und fern gekommen, um gemeinsam mit dem Team der Anlage in die Saison zu starten. Das hatte für diesen Tag wieder einiges organisiert.
3: Großer Garten- und Pflanzenmarkt, ja, und wie man sieht, das ist voll. Also wir haben knapp 50 Aussteller, ist für jeden was dabei. Und ja, es ist eine super Veranstaltung mittlerweile, etabliert, viele, viele Leute aus nah und fern. Und ich glaube, es läuft ganz gut. Die Mitarbeiter sind glücklich, es war eine harte Vorbereitung, wie jedes Jahr immer aufs Gleiche. Aber ich bin stolz. Ich kann mich auch nur bedanken bei meinen Mitarbeitern, weil es ist viel Arbeit, viel Vorbereitung.
4: Die Saison beginnt, wenn man so aufs Jahr schaut. Was sind so die Höhepunkte? Da gibt es sicherlich bestimmt die typischen, aber vielleicht auch atypische.
3: Genau, die typische ist heute der 1. Mai und dann geht es natürlich los, gleich im Juni, Ende Mai, das Chortreffen, das traditionelle. Und dann im Juni Berg- und Rosenfest, Nacht der 1000 Lichter, diesmal an einem Tag. Und dann Rose trifft Kunst, Picknickkonzerte beginnt ab nächster Woche, ab 10. Mai, jeden Monat bis September. Viele, viele weitere Veranstaltungen wie in der Rosenarena, Art und Garfunkel, Semino Rossi, Pink Choice, also Pink Floyd Show. Ist für jeden was dabei. Wir haben knapp 110 Veranstaltungen jetzt in der Saison. Also es ist pickepacke voll. 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
2: Doch bleiben wir heute beim Saisonstart. Es wurde flaniert, fotografiert, bestaunt und gekauft. Die zahlreichen Stände, sowohl an der Rosenarena als auch im Eingangsbereich, boten Pflanzen aller Couleur. Dies im wahrsten Sinne des Wortes bei den Blumen, aber natürlich waren auch Gemüsepflanzen, Kräuter und Obstgewächse im Angebot. Dank der Beratung durch die Händler griffen die Gäste auch gern in die Pflanzenkisten und anschließend zur Geldbörse. Ein erfolgreicher Tag für beide Seiten. Ganz nebenbei sorgten musikalische Gäste für Unterhaltung, wie beispielsweise der Ziegelröder Spielmannszug.

0: erschöpft vom ganzen Trubel, genoss so mancher auch eine kleine Auszeit, im besten Fall mit einem Gläschen Wein. So lässt es sich leben. Vor dem Rosarium setzte sich die Händlermeile fort. Hier waren nicht nur das Theater Eisleben präsent, sondern natürlich auch kulinarische Angebote und, wie sagt man so schön salopp, Deko-Dingens. Alles in allem ein schönes Tageserlebnis für alle Gäste. An diesem Tag galten übrigens die Eintrittspreise der Nebensaison, doch wie sieht es denn aus, wenn künftig die Rosen in Blüte stehen? Muss man dann in diesem Jahr bei einem Besuch des Rosariums tiefer in die Tasche greifen?
1: Nein, wir haben wirklich lange überlegt und wie du schon sagst, es wird überall teurer, alles steigt. Aber wir haben gesagt, nein, wir lassen die Eintrittspreise gleich. Also die Tageseintrittspreise sind identisch vom letzten Jahr. Das Einzige, was wir erhöht haben, ist die Dauerkarte. Die ist von 40 auf 45 Euro gestiegen, aber ansonsten ist alles gleich geblieben. Und ich denke mal, die Besucher werden uns danken und werden genauso zahlreich kommen wie im letzten Jahr.
2: 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Am 23. Mai ab 15 Uhr findet im Theater Eisleben die zentrale Feier zum Tag des Grundgesetzes in Sachsen-Anhalt statt. Besonders gewürdigt werden sollen Einsatzkräfte von Polizei und Feuerwehr. Am 27. Juni wird in der Zeit von 9.30 Uhr bis 18 Uhr zum Tag der Berg- und Hüttenleute an den Schmidtschacht Helbra eingeladen. 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
3: Der DAX notierte am Montagvormittag bei 24.368,09 Punkten, der TecDAX bei 3.708,10 Zählern und der Euro war ein US-Dollar 17,37 wert.
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3: In der Nacht zum Dienstag ist es wechselnd bis stark bewölkt. Gebietsweise tritt schauartiger Regen auf, örtlich mit Gewitter. Die Luft kühlt auf 13 bis 9 Grad ab, der Wind weht schwach aus Nord. Am Dienstag ist es meist stark bewölkt. Zeit- und gebietsweise regnet es, teils schauerartig verstärkt, örtlich wieder mit Gewittern. Die Tageshöchstwerte erreichen 15 bis 20 Grad, der Wind weht schwach bis mäßig aus Richtungen um Nord. In der Nacht zum Mittwoch ist es stark bewölkt, zeit- und gebietsweise fällt Regen, teils schauerartig verstärkt. Die Tiefstwerte fallen auf 8 bis 4 Grad, der Wind weht schwach bis mäßig aus Nord. Am Mittwoch ist es meist stark bewölkt, zeit- und gebietsweise fällt wieder etwas Regen. Die Tageshöchstwerte erreichen 9 bis 12 Grad, der Wind weht schwach aus Nord. In der Nacht zum Donnerstag ist es nach Norden hin niederschlagsfrei. Teils gibt es Auflockerung. Nach Süden hin wird es stärker bewölkt und es fällt etwas Regen. Die Tiefsttemperaturen gehen auf 6 bis 3 Grad zurück, der Wind weht schwach aus Nord. Am Donnerstag ist es wolkig bis stark bewölkt. Insbesondere in den südlichen Landesteilen fällt zeitweise etwas Regen. Die Höchstwerte erreichen 12 bis 15 Grad, der Wind weht schwach aus Nord.
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3: Um 11 Uhr waren es 20 Grad, die Luftfeuchtigkeit betrug 46% und der Luftdruck 1012 Hektopascal.
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9: Ein besonderer Tag für den Eisleber Ortsteil Polleben war der 25. April. Dabei verwandelte sich die Friedrich-Ludwig-Jahn-Sporthalle in eine festliche Kulisse. Unter dem Motto gelebte Landfrauentradition, Zukunft gestalten im Mansfelder Land, kamen die örtlichen Vereine zusammen, um gemeinsam zu feiern. Neben den Dance Devils, die an diesem Tag ihr 10-jähriges Bestehen feierten, waren zahlreiche weitere Akteure vor Ort. Darunter auch die Kameradinnen und Kameraden des Vereins der Berg- und Hüttenleute e.V. Neben dem bunten Programm der Tanzgruppe kündigte sich zudem hoher Besuch an. Sachsen-Anhalts Ministerpräsident Sven Schulze ließ es sich nicht nehmen, persönlich vorbeizuschauen.

0: Zunächst aber begrüßte Jutta Fischer, die ehemalige Eisleber Oberbürgermeisterin und heutige Vertreterin der Landfrauen, die Gäste in der Sporthalle.
1: Hollen ist ein Ort der Gemeinschaft. Viele Menschen engagieren sich mit Herz, Zeit, Tatkraft in vielen Vereinen, Gruppen, bei Veranstaltungen, in der Heimatpflege, Sportkultur, Feuerwehr, Kinder-, Jugendarbeit und an vielen weiteren Stellen. Ehrenamt ist unbezahlbar, hält die Orte zusammen und macht ihn lebendig. Rund 13 Vereine werden wir aufrufen, die sich selbstverständlich dann vorstellen können in Kurzform. Der Höhepunkt am heutigen Tag, der geht euch, den Dance Devils. 10 Jahre Aufbauarbeit. Das sagt alles noch Frau Alzheim. Mit 6 jungen Menschen hat es angefangen im Wohnzimmer. Ich glaube, irgendwann war es dann doch ein bisschen schwierig, dass man 15 Leute trainiert im Wohnzimmer, müssen ja jede Woche ausräumen. Unser Anliegen ist es natürlich, Menschen zusammenzubringen, nicht nur bei Kaffee und Kuchen. Sie sehen das wunderbare Kuchenbuffet mit uns Landfrauen. Es ist fantastisch gelungen. Ich bedanke mich und ich weiß, dass es eine Herausforderung ist, die ich auch unseren Landfrauen stelle. Heute die ganzen Kuchen. Am 20. Mai sind wir wieder hier in Pollen zum Tag des Grundgesetzes. Mit den Büchern Jung und Alt zusammenbringen, haben wir bei der Deutschen Stiftung für Engagement und Ehrenamt einen Antrag gestellt, 500 Euro bekommen und natürlich werden die dafür verwendet.
0: Danach richtete der Ministerpräsident des Landes Sachsen-Anhalt, Sven Schulze, das Wort an die Anwesenden.
2: Warum ist diejenige oder eine derer, warum Sachsen-Anhalt so ist, wie es ist? Nämlich ein herzliches Land, wo es egal, ob es eine große Stadt wie Eisleben ist oder ob es eine kleine Gemeinde wie Pollen mit knapp 100.000 Einwohnern ist, wo man gern lebt. Und als ich jetzt gerade hier die ganzen Vereine gesehen habe, ich sage Ihnen ganz ehrlich, da geht mir persönlich das Herz auf, weil ich komme auch aus einem kleinen Dorf. Wir sind ein bisschen kleiner, wo ich groß geworden bin, 350 Einwohner. Und in diesem Dorf, da ist es scheinbar genauso, wie es bei euch ist, dass jeder sich irgendwo engagiert. Im Sportverein, im Heimatverein, in der Feuerwehr, bei den Landfrauen, bei den Dance Devils, wo auch immer. Das ist wirklich Sachsen-Anhalt, so wie ich es mir als Ministerpräsident dieses Landes wünsche. Das ist wirklich großartig, was ihr hier in Berlin auf die Beine stellt. Und ich sage Ihnen, ich komme gerade, war gerade gestern in Berlin, im Bundesrat habe ich geredet. Und ich habe den Menschen auch gesagt, dass es mir gegen den Strich geht, wie manchmal über die Menschen im ländlichen Raum geredet wird. Wie da jetzt gerade wieder gesagt wird, naja, wir können ja die Eisenbahntickets günstiger machen, damit die Leute schon zur Arbeit fahren.

0: oder wir können uns irgendwelche anderen Dinge überlegen. Das funktioniert alles nicht. Ich habe doch gestern sehr klar und deutlich gesagt, und viele Journalisten kamen und haben gesagt, Herr Schulz, warum sind Sie denn so hart und so engagiert und warum sagen Sie solche Worte? Ich sage ja, weil das meine Heimat Sachsen-Anhalt ist. Wir sind in erster Linie ländlicher Raum. 75% der Menschen leben hier im ländlichen Raum, auf dem Dorf oder in kleinen Städten. Und genau für die setze ich mich ein. Für die brauchen wir eine Stimme. Wir leben halt nicht alle in München, in Hamburg, in Düsseldorf oder in Berlin, sondern wir leben halt hier im Mansfelder Land und wir sind da stolz drauf. Wir sind auf die Altmark stolz, wir sind auf Wittenberg stolz, wir sind auf den Harz stolz. Wir können auf Sachsen-Anhalt stolz sein, genau, weil es Menschen gibt, Jutta, die du mir heute hier vorgestellt hast, die halt diese Tradition pflegen. Und deswegen da nochmal ein großer Dank. Und deswegen war es mir auch persönlich ein Anliegen, heute zum Samstagnachmittag bei Ihnen vorbeizukommen. Ich finde das klasse. Hat mich gerade ein Stück zurückerinnert an meine Jugend. Wir hatten die gleiche Sporthalle. Die gibt es heute auch noch. Sieht ähnlich aus wie diese hier. Ich weiß, es ist immer nicht ganz einfach, sowas aufrechtzuerhalten und sowas am Ende auch zu finanzieren. Aber es ist wichtig, dass die Vereine vor Ort auch eine Möglichkeit haben, sich, wenn es im Sport ja beispielsweise geht, wenn es um das Tanzen geht, was auch immer, irgendwo auch aufzuhalten, lieber André Schröder als Landrat, Bernie Martel als Abgeordneter. Das sind genau die Themen, für die wir uns hier im ländlichen Raum weiter einsetzen. Und ich sage Ihnen auch zu, das werden wir auch weitermachen.
1: Im Anschluss ergriffen auch der Landrat des Landkreises Mansfeld-Südharz, André Schröder, sowie der stellvertretende Eisleber Bürgermeister Sven Kassig das Wort.
0: Herr Minister, hast du schön gesagt, wenn man das gesellige Miteinander, das bereichernde für das kulturelle Leben verbinden kann mit der Heimat- und Traditionspflege, dann ist das Sachsen-Anhalt, was er sich wünscht. Und ich kann nur als Landrat sagen, wenn das so ist, und hier ist es ja so, dann ist das Mansfeld-Südharz, was ich mir wünsche. In diesem Sinne ein herzliches Glück auf, ein Dankeschön und ich sage euch weiter so. Herzliche Grüße von Mansfeld-Südharz.
2: Für mich ist es natürlich wirklich eine Ehre und eine Freude, Sie hier in der Ritterstadt Eisleben in Polling auch begrüßen zu dürfen und auch anlässlich, es wurde schon mehrfach erwähnt, zwei Jubiläen stehen hier oder standen ins Haus, 35 Jahre Landfrauen, 10 Jahre die Dance Devils und wenn man das Revue passieren lässt, ist es auch so, das ist nicht selbstverständlich. Und gerade in der heutigen Zeit, das steht für Zusammenhalt, für Teamleistung und für ein sehr, sehr hohes gesellschaftliches Engagement. Und wie wir gehört haben, es entstand in einem Wohnzimmer eine Aktion und allen großen Respekt und den Landfrauen und den Dance-Leveln zu diesen Jubiläen gratulieren wir sehr, sehr herzlich die Ritterstadt Eisleben, auch im Namen unseres Bürgermeisters, Herr Carsten Stau.
1: Danach wurden die einzelnen Vereine der Ortschaft Polleben näher vorgestellt. Ein besonderer Moment folgte durch den gemeinnützigen Frauenverein Eisleben e.V., vertreten durch die Damen Frau Hahn, Frau Hampf und Frau Menz, wurde den Dance Devils ein Spendencheck in Höhe von 250 Euro überreicht. Danach übernahm Sandra Alsleben von den Dance Devils das Wort, bevor die Tanzgruppe mit ihrem gut halbstündigen Showprogramm startete.
3: Jede unserer aktuellen 6 Gruppen wird Ihnen ihren neuesten Tanz vorstellen. Und ich habe gerade gehört, unser Trainerstab hat sich nochmal zusammengesetzt und es wird sicherlich so sein, dass wir demnächst nicht mehr 6 Gruppen, sondern 7 Gruppen haben. Wie gesagt, aktuell, die Polleber wissen das, sind wir gestartet mit 6 Kindern bei mir zu Hause im trauten Wohnzimmer. Irgendwann kam der Punkt, wo mein Mann dann sagte, als die Lampe kaputt war und das Sofa kaputt, jetzt ist der Punkt, jetzt musst du dich kümmern. Das mit dem Training bei uns zu Hause im Wohnzimmer funktioniert nicht mehr. Und aus diesen damals 6 Kindern sind jetzt knapp 90 Tänzerinnen, Tänzer geworden, die bei uns bei den Dance Devils aktiv sind. Das heißt, die kriege ich noch nicht mal mehr alle in mein Haus.

0: Den gemütlichen Ausklang fand die Veranstaltung schließlich beim gemeinsamen Kuchenanschnitt und anregenden Gesprächen bei Kaffee und Kuchen.
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Pilze und Walhausen. Das passt gut zusammen. Aber wie passt unser nächster Museumsbesuch in Halle mit Pilzen zusammen? Neugierig geworden? 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

0: 30 aus Richtung Grillenberg kommend in Richtung Wippra. Ungefähr 2 Kilometer vor dem Ortseingang Wippra kam er in einer Rechtskurve zu Fall und rutschte mit seinem Motorrad auf die Gegenfahrbahn. Hier kollidierte er mit einem entgegenkommenden Harley-Davidson-Fahrer, 60 Jahre alt, der durch den Unfall zu Fall kam. Der dahinter befindliche Motorradfahrer 59 fuhr auf. Der 17-Jährige wurde schwerst verletzt, die beiden anderen Biker schwer. Die Verletzten deutscher Nationalität kamen zur medizinischen Versorgung in ein Krankenhaus. Ein Rettungshubschrauber, mehrere Rettungsfahrzeuge sowie die Feuerwehr waren im Einsatz. Die gesperrte Landstraße wurde gegen 21 Uhr wieder freigegeben. Am Samstag gegen 13.45 Uhr kam es zu einem Zusammenstoß zwischen einem Motorrad und einem Pkw im Bereich Thomas-Münzer-Straße, Einmündungsbereich am Lehberg in Helbra. Ein Kraftrad befuhr die Thomas-Münzer-Straße aus Richtung Volkstedt kommend, ein Pkw befuhr die Straße in der Gegenrichtung und wollte nach links in die Straße am Lehberg einbiegen. Dabei kam es zum Zusammenstoß mit dem Rad, dessen Fahrer stürzte und erlitt Verletzungen. Er kam zur medizinischen Versorgung in ein Krankenhaus. An beiden Fahrzeugen entstand Sachschaden. Erstmal hier ein Punkt, das war leider nicht mal alles. Was macht Schule aus? Diese Frage stand im Fokus einer Fachveranstaltung der CDU-Fraktion im Landtag von Sachsen-Anhalt in Sangerhausen. Schulische Bildung in Sachsen-Anhalt steht aus Sicht der Fraktion vor wichtigen Weichenstellungen. Lehrermangel, unterschiedliche Ausstattung der Schulen, steigende Anforderungen an Unterricht und Organisation sowie begrenzte Gestaltungsspielräume prägen den Alltag vieler Schulen. Gleichzeitig wünschen sich Lehrkräfte, Eltern und Schüler mehr Flexibilität für die Schulen vor Ort. Mehr Freiheiten für die Schule vor Ort, dafür spricht sich der Minister für Bildung des Landes Sachsen-Anhalt, Jan Riedl, aus. Der CDU-Landtagsabgeordnete Matthias Redlich erklärt, die CDU-Fraktion im Landtag von Sachsen-Anhalt macht sich auf parlamentarischer Ebene für leistungsfähige Schulen mit flexiblen Gestaltungsmöglichkeiten stark. Uns ist wichtig, die Qualität des Unterrichts zu sichern, den Schulen mehr Eigenverantwortung zu ermöglichen und die Bildungschancen für alle Kinder und Jugendlichen zu stärken. Der bildungspolitische Sprecher der CDU-Landtagsfraktion Carsten Borchert bekräftigte in Sangerhausen, die aus unseren Veranstaltungen vor Ort gewonnenen Impulse fließen in unsere parlamentarische Arbeit ein. Für die vielen Anregungen bin ich dankbar. Das Bundeskabinett hat Eckwerte für den Bundeshaushalt 2027 beschlossen. Aus Sicht des Handwerks ist zwar richtig, dass über den Abbau von Finanzhilfen und Steuervergünstigungen nachzudenken, doch zeigen sich die Handwerksbetriebe
1: auch in diesem Jahr führte die Ganztagsschule Anne Frank in Hettstedt am 30. April ihren Tag der Verkehrserziehung durch. Auch der Hettstedter Bürgermeister Frank Tallich wollte sich über das Angebot informieren und wurde von Patricia Weidner begrüßt. Wir nutzten die Gelegenheit, mit ihr über diesen Tag zu sprechen.
2: Wir haben heute unseren Verkehrserziehungstag, den wir alljährlich hier stattfinden lassen, einfach damit die Kinder im Bereich Verkehr, Bildung,

0: und hier draußen einfach auch zeigen, wie es ist, unter Alkoholeinfluss sozusagen sich zu bewegen mit der Alkoholbrille. Und wir haben auch die Drogenpräventionsstelle aus Sangerhausen mit Frau Schmidt vor Ort, die den Kindern deutlich macht, wie es ist, im Straßenverkehr sich unter Alkohol- und Drogeneinfluss zu bewegen.
1: Sie freute sich auch darüber, wie gut dieser Tag der Verkehrserziehung jedes Jahr bei den Schülern und Schülerinnen ankommt.
0: Also im Prinzip schlagen sie sich um die Stationen und Projekte. Sie wollen sozusagen am liebsten alle gleichzeitig, aber wir verteilen die Stationen natürlich auf die Jahrgänge, sodass in der 5 sozusagen das eine stattfindet, in 6 das andere. Und somit können sie sich immer schon auf das nächste Jahr freuen. Da wird dann schon immer gefragt, wann sind wir da, wann sind wir da? Und das ist natürlich über die Jahre, begleitet sie der Verkehrserziehungstag einfach auch und die ganzen Projekte und die ganzen Partner.
1: An diesem Tag stand also ein abwechslungsreiches und lehrreiches Programm für die Schülerinnen und Schüler der Ganztagsschule Anne Frank auf dem Programm. Und für Prävention kann ja eigentlich nicht genug getan werden.
2: Die 29. Eisleber Frühlingswiese lockte wieder viele tausende Besucher in die Lutherstadt. Bereits zur Eröffnung am 30. April zeigte sich das Wetter von seiner besten Seite. Traditionell waren Gäste aus Politik und Wirtschaft gekommen, um die Eröffnung mitzuerleben. Zur Einstimmung gab es eine musikalische Darbietung von den Kindern der Kita Bummi.

0: Zur Frühlingswiese, am Eingangsportal aufgereiht, begrüßen einige der vielen Wiesi-Figuren die Besucher. Ein Anblick, auf den auch Bürgermeister Carsten Staub in seinen begrüßenden Worten einging.
1: Mittlerweile haben wir 90 Wiesis, ein Teil sehen Sie hier präsentiert. Viele Unternehmen nutzen diese wunderbare Möglichkeit der Werbung für ihr Unternehmen, für ihre tollen Produkte. Und es freut mich insbesondere, dass es nach wie vor diese Beliebtheit hat. Seit 1998 gibt es dieses Format, die, ja, ich sage mal, kleine Form der großen Wiese, aber mittlerweile ist fast kein Unterschied mehr. Über 100.000 Besucher fast jedes Jahr. Und ich bin mir ziemlich sicher, mit Unterstützung der Sonne und des langen Wochenendes werden wir das auch in diesem Jahr schaffen.
0: Punkt 14 Uhr wurde der offizielle Akt vorgenommen. Mit dem Durchschneiden des Bandes war die Frühlingswiese eröffnet. Traditionell gehen Wiesi, Bürgermeister Staub und eine kleine Schar von Interessierten auf der Gewerbeschau Reforma von Stand zu Stand. 25 Unternehmen aus den verschiedensten Branchen waren mit ihren Angeboten vor Ort. Da fiel die Entscheidung zwischen Staubsauger und jeder Menge Pferdestärken auf zwei Rädern auch dem Bürgermeister nicht leicht. An der Seite von Bürgermeister und Wiesi war auch die Blütenkönigin des Seegebietes Mansfelder Land, Kim, die Erste. Seit gut einer Woche gekrönt, freute sie sich auf diesen ersten offiziellen Auftritt.
2: Einfach ein schönes Gefühl, wenn man was repräsentiert und die Leute dann einen auch freundlich gegenübertreten und einfach sagen, schön, dass sie das machen. Ja.
0: Ganz offiziell war eine kleine Delegation der Ortsfeuerwehr Litzelsdorf aus Österreich das erste Mal in der Lutherstadt. Litzelsdorf ist genau wie Lutherstadt Eisleben die Partnerstadt von Memmingen.
3: Wir hatten bei unserem Besuch von der Feuerwehr Memmingen, hatten wir Kameraden aus der Feuerwehr Helfter dabei. Und denen hat es bei uns so gut gefallen, dass wir eine Gegeneinladung bekommen haben und zu so einem netten Besuch heute und mit einer Kirmes, da sind wir sehr gerne dem nachgekommen und freuen uns natürlich, dass da zu sein.
0: Karussell fahren, die Riesenrutsche hinuntersausen, Salto schlagen, das Losglück herausfordern und vor allem Eisschlecken, hieß es das ganze Wochenende. Seit über 15 Jahren finden zur Frühlingswiese auf einem abgegrenzten Areal die Waldarbeitermeisterschaften statt. Danny Kloska, Forstwirtschaftsmeister im Landesforstbetrieb Sachsen-Anhalt, verriet uns, dass die Lutherstadt bei den Waldarbeitern gut ankommt.
4: Wir haben nur 55 Startplätze und die sind mehrfach überzeichnet, sodass wir nicht jeden Bewerber oder Wettkämpfer auch hier einladen konnten. Bei 55 muss man Cut machen und es wären gerne auch 70 gekommen. Daran sieht man, wie groß der Magnet ist, Eisleben. Und haben auch sehr hochkarätige Starter aus der Bundesrepublik. Die deutsche Nationalmannschaft schneidet mit morgen. Die sind gerade von der WM wiedergekommen, sind Vize-Weltmeister geworden. Jeder der Nationalmannschaftsmitglieder hat eine Goldmedaille in der Einzeldisziplin geholt. Wir haben einen Weltrekord nach Hause geholt oder einen Weltrekord geschnitten.

0: bei der Entastung. Also da sind wir schon sehr stolz drauf, dass wir auch die Nationalmannschaft hier auf unserer Meisterschaft begrüßen können.
1: Bereits um 9 Uhr am 1. Mai ging es dann bei den Waldarbeitern los. Nach einer kurzen Eröffnung durch Forstwirt Nils Hoffmann und Johannes Brodowski, stellvertretender Leiter des Forstbetriebs Süd, stand für 4 Teilnehmer gleich die Königsdisziplin auf dem Plan, die Zielfällung. Luis Kolb, frisch gebackener Vize-Weltmeister in der U24, holte in dieser Disziplin zusätzlich den Weltmeistertitel mit 656 von 660 Punkten. In Eisleben ging er somit hochmotiviert an den Start. 624 Punkte erkämpfte er an diesem Tag und landete damit dieses Mal nicht ganz vorn. Spannend ging es natürlich auch bei den Disziplinen Präzisionsschnitt und Kettenwechsel zu.

0: Rundfahrtenfahrer. Und das Ding wird alle immer sehr, sehr, sehr hinwechsel über den. Es geht sehr, sehr flott.
1: Zwei Tage Waldarbeitsmeisterschaften, vier Tage Frühlingswiese mit Reformer. Der Mai startete in Eisleben mit viel Vergnügen.
2: Eigentlich stehen die 13 Hektar des Rosariums in der Berg- und Rosenstadt Sangerhausen, wie jetzt schon zweimal in diesem Text erwähnt, im Zeichen der Rose. Doch derzeit dominieren die Frühblüher das Gelände und erfreuen die Besucher mit einer frischen, fröhlichen Farbenpracht. Dennoch waren am 1. Mai jede Menge Besucher aus nah und fern gekommen, um gemeinsam mit dem Team der Anlage in die Saison zu starten. Das hatte für diesen Tag wieder einiges organisiert.
3: Großer Garten- und Pflanzenmarkt, ja, und wie man sieht, das ist voll. Also wir haben knapp 50 Aussteller, ist für jeden was dabei. Und ja, es ist eine super Veranstaltung mittlerweile, etabliert, viele, viele Leute aus nah und fern. Und ich glaube, es läuft ganz gut. Die Mitarbeiter sind glücklich, es war eine harte Vorbereitung, wie jedes Jahr immer aufs Gleiche. Aber ich bin stolz. Ich kann mich auch nur bedanken bei meinen Mitarbeitern, weil es ist viel Arbeit, viel Vorbereitung.
4: Die Saison beginnt, wenn man so aufs Jahr schaut. Was sind so die Höhepunkte? Da gibt es sicherlich bestimmt die typischen, aber vielleicht auch atypische.
3: Genau, die typische ist heute der 1. Mai und dann geht es natürlich los gleich im Juni. Ende Mai das Chortreffen, das traditionelle, und dann im Juni Berg- und Rosenfest, Nacht der 1000 Lichter, diesmal an einem Tag. Und dann Rose trifft Kunst, Picknickkonzerte beginnt ab nächste Woche, ab 10. Mai, jeden Monat bis September. Viele, viele weitere Veranstaltungen in der Rosenarena, Art und Garfunkel, Semino Rossi, Pink Choice, also Pink Floyd Show. Ist für jeden was dabei. Wir haben knapp 110 Veranstaltungen jetzt in der Saison. Also ist pickepacke voll. Einfach mal auf unsere Homepage schauen, www.europa-rosalm.de, und da kann sich jeder sein Highlight raussuchen.
2: Doch bleiben wir heute beim Saisonstart. Es wurde flaniert, fotografiert, bestaunt und gekauft. Die zahlreichen Stände, sowohl an der Rosenarena als auch im Eingangsbereich, boten Pflanzen aller Couleur. Dies im wahrsten Sinne des Wortes bei den Blumen, aber natürlich waren auch Gemüsepflanzen, Kräuter und Obstgewächse im Angebot. Dank der Beratung durch die Händler griffen die Gäste auch gern in die Pflanzenkisten und anschließend zur Geldbörse. Ein erfolgreicher Tag für beide Seiten. Ganz nebenbei sorgten musikalische Gäste für Unterhaltung, wie beispielsweise der Ziegelröder Spielmannszug.

0: Erschöpft vom ganzen Trubel genoss so mancher auch eine kleine Auszeit, im besten Fall mit einem Gläschen Wein. So lässt es sich leben. Vor dem Rosarium setzte sich die Händlermeile fort. Hier waren nicht nur das Theater Eisleben präsent, sondern natürlich auch kulinarische Angebote und, wie sagt man so schön salopp, Deko-Dingens. Alles in allem ein schönes Tageserlebnis für alle Gäste. An diesem Tag galten übrigens die Eintrittspreise der Nebensaison, doch wie sieht es denn aus, wenn künftig die Rosen in Blüte stehen? Muss man dann in diesem Jahr bei einem Besuch des Rosariums tiefer in die Tasche greifen?
1: Nein, wir haben wirklich lange überlegt und wie du schon sagst, es wird überall teurer, alles steigt. Aber wir haben gesagt, nein, wir lassen die Eintrittspreise gleich. Also die Tageseintrittspreise sind identisch vom letzten Jahr. Das Einzige, was wir erhöht haben, ist die Dauerkarte. Die ist von 40 auf 45 Euro gestiegen, aber ansonsten ist alles gleich geblieben. Und ich denke mal, die Besucher werden uns danken und werden genauso zahlreich kommen wie im letzten Jahr.
2: 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Am 23. Mai ab 15 Uhr findet im Theater Eisleben die zentrale Feier zum Tag des Grundgesetzes in Sachsen-Anhalt statt. Besonders gewürdigt werden sollen Einsatzkräfte von Polizei und Feuerwehr. Am 27. Juni wird in der Zeit von 9.30 Uhr bis 18 Uhr zum Tag der Berg- und Hüttenleute an den Schmidtschacht Helbra eingeladen. 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
3: Der DAX notierte am Montagvormittag bei 24.368,09 Punkten, der TecDAX bei 3.708,10 Zählern und der Euro war ein US-Dollar 17,37 wert.
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3: In der Nacht zum Dienstag ist es wechselnd bis stark bewölkt, gebietsweise tritt schauartiger Regen auf, örtlich mit Gewitter. Die Luft kühlt auf 13 bis 9 Grad ab, der Wind weht schwach aus Nord. Am Dienstag ist es meist stark bewölkt, zeit- und gebietsweise regnet es, teils schauartig verstärkt, örtlich wieder mit Gewittern. Die Tageshöchstwerte erreichen 15 bis 20 Grad, der Wind weht schwach bis mäßig aus Richtungen um Nord. In der Nacht zum Mittwoch ist es stark bewölkt, zeit- und gebietsweise fällt Regen, teils schauartig verstärkt. Die Tiefstwerte fallen auf 8 bis 4 Grad, der Wind weht schwach bis mäßig aus Nord. Am Mittwoch ist es meist stark bewölkt, zeit- und gebietsweise fällt wieder etwas Regen. Die Tageshöchstwerte erreichen 9 bis 12 Grad, der Wind weht schwach aus Nord. In der Nacht zum Donnerstag ist es nach Norden hin niederschlagsfrei, teils gibt es Auflockerungen. Nach Süden hin wird es stärker bewölkt und es fällt etwas Regen. Die Tiefsttemperaturen gehen auf 6 bis 3 Grad zurück, der Wind weht schwach aus Nord. Am Donnerstag ist es wolkig bis stark bewölkt, insbesondere in den südlichen Landesteilen fällt zeitweise etwas Regen. Die Höchstwerte erreichen 12 bis 15 Grad, der Wind weht schwach aus Nord.
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3: Um 11 Uhr waren es 20 Grad, die Luftfeuchtigkeit betrug 46% und der Luftdruck 1012 Hektopascal.
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3: Ein besonderer Tag für den Eisleber Ortsteil Polleben war der 25. April. Dabei verwandelte sich die Friedrich-Ludwig-Jahn-Sporthalle in eine festliche Kulisse. Unter dem Motto gelebte Landfrauentradition, Zukunft gestalten im Mansfelder Land, kamen die örtlichen Vereine zusammen, um gemeinsam zu feiern. Neben den Dance Devils, die an diesem Tag ihr 10-jähriges Bestehen feierten, waren zahlreiche weitere Akteure vor Ort. Darunter auch die Kameradinnen und Kameraden des Vereins der Berg- und Hüttenleute e.V. Neben dem bunten Programm der Tanzgruppe kündigte sich zudem hoher Besuch an. Sachsen-Anhalts Ministerpräsident Sven Schulze ließ es sich nicht nehmen, persönlich vorbeizuschauen.

0: Zunächst aber begrüßte Jutta Fischer, die ehemalige Eisleber Oberbürgermeisterin und heutige Vertreterin der Landfrauen, die Gäste in der Sporthalle.
1: Pollen ist ein Ort der Gemeinschaft. Viele Menschen engagieren sich mit Herz, Zeit, Tatkraft in vielen Vereinen, Gruppen, bei Veranstaltungen, in der Heimatpflege, Sportkultur, Feuerwehr, Kinder-, Jugendarbeit und an vielen weiteren Stellen. Ehrenamt ist unbezahlbar, hält die Orte zusammen und macht ihn lebendig. Rund 13 Vereine werden wir aufrufen, die sich selbstverständlich dann vorstellen können in Kurzform. Der Höhepunkt am heutigen Tag, der geht euch, den Dance Devils. 10 Jahre Aufbauarbeit. Das sagt alles noch Frau Alzheim. Mit 6 jungen Menschen hat es angefangen im Wohnzimmer. Ich glaube, irgendwann war es dann doch ein bisschen schwierig, dass man 15 Leute trainiert im Wohnzimmer, müssen ja jede Woche ausräumen. Unser Anliegen ist es natürlich, Menschen zusammenzubringen, nicht nur bei Kaffee und Kuchen. Sie sehen das wunderbare Kuchenbuffet mit uns Landfrauen. Es ist fantastisch gelungen. Ich bedanke mich und ich weiß, dass es eine Herausforderung ist, die ich auch unseren Landfrauen stelle. Heute die ganzen Kuchen. Am 20. Mai sind wir wieder hier in Pollen zum Tag des Grundgesetzes. Mit den Büchern Jung und Alt zusammenbringen, haben wir bei der Deutschen Stiftung für Engagement und Ehrenamt einen Antrag gestellt, 500 Euro bekommen und natürlich werden die dafür verwendet.
0: Danach richtete der Ministerpräsident des Landes Sachsen-Anhalt, Sven Schulze, das Wort an die Anwesenden.
2: Warum ist diejenige oder eine derer, warum Sachsen-Anhalt so ist, wie es ist? Nämlich ein herzliches Land, wo es egal, ob es eine große Stadt wie Eisleben ist oder ob es eine kleine Gemeinde wie Pollen mit knapp unter 1000 Einwohnern ist, wo man gern lebt. Und als ich jetzt gerade hier die ganzen Vereine gesehen habe, ich sage Ihnen ganz ehrlich, dann gehen mir persönlich das Herz auf. Weil ich komme auch aus einem kleinen Dorf. Wir sind ein bisschen kleiner, wo ich groß geworden bin, 350 Einwohner. Und in diesem Dorf, da ist es scheinbar genauso, wie es bei euch ist, dass jeder sich irgendwo engagiert. Im Sportverein, im

0: Stadtverein, in der Feuerwehr, bei den Landfrauen, bei den Dance Devils, wo auch immer, das ist wirklich Sachsen-Anhalt, so wie ich es mir als Ministerpräsident dieses Landes wünsche. Das ist wirklich großartig, was ihr hier im Überleben auf die Beine stellt. Und ich sage Ihnen, ich komme gerade, war gerade gestern in Berlin, im Bundesrat habe ich geredet. Und ich habe den Menschen auch gesagt, dass es mir gegen den Strich geht, wie manchmal über die Menschen im ländlichen Raum geredet wird. Wie da jetzt gerade wieder gesagt wird, naja, wir können ja die Eisenbahntickets günstiger machen, damit die Leute so zur Arbeit fahren können. Oder wir können uns irgendwelche anderen Dinge überlegen. Das funktioniert alles nicht. Ich habe doch gestern sehr klar und deutlich gesagt, und viele Journalisten kamen und haben gesagt, Herr Schulz, warum sind Sie denn so hart und so engagiert und warum sagen Sie solche Worte? Ich sage ja, weil das meine Heimat Sachsen-Anhalt ist. Wir sind in erster Linie ländlicher Raum. 75% der Menschen leben hier im ländlichen Raum, auf dem Dorf oder in kleinen Städten. Und genau für die setze ich mich ein, für die brauchen wir eine Stimme. Wir leben halt nicht alle in München, in Hamburg, in Düsseldorf oder in Berlin, sondern wir leben halt hier im Mansfelder Land und wir sind da stolz drauf. Wir sind auf die Altmark stolz, wir sind auf Wittenberg stolz, wir sind auf den Harz stolz. Wir können auf Sachsen-Anhalt stolz sein, genau, weil es Menschen gibt, Jutta, die du mir heute hier vorgestellt hast, die halt diese Tradition pflegen. Und deswegen da nochmal ein großer Dank. Und deswegen war es mir auch persönlich ein Anliegen, heute zum Samstagnachmittag bei Ihnen vorbeizukommen. Ich finde das klasse. Hat mich also ein Stück zurückerinnert an meine Jugend. Wir hatten die gleiche Sporthalle. Die gibt es heute auch noch. Sieht ähnlich aus wie diese hier. Ich weiß, das ist immer nicht ganz einfach, sowas aufrechtzuerhalten und sowas am Ende auch zu finanzieren. Aber es ist wichtig, dass die Vereine vor Ort auch eine Möglichkeit haben, sich, wenn es im Sport ja beispielsweise geht, wenn es um das Tanzen geht, was auch immer, irgendwo auch aufzuhalten, lieber André Schröder als Landrat, wenn die Martin als Abgeordneter. Das sind genau die Themen, für die wir uns hier im ländlichen Raum weiter einsetzen. Und ich sage Ihnen auch zu, das werden wir auch weitermachen.
1: Im Anschluss ergriffen auch der Landrat des Landkreises Mansfeld-Südharz, André Schröder, sowie der stellvertretende Eisleber Bürgermeister Sven Kassig das Wort.
2: Hast du schön gesagt, wenn man das gesellige Miteinander, das bereichernde für das kulturelle Leben verbinden kann mit der Heimat- und Traditionspflege, dann ist das Sachsen-Anhalt, was er sich wünscht. Und ich kann nur als Landrat sagen, wenn das so ist, und hier ist es ja so, dann ist das Mansfeld-Südharz, was ich mir wünsche. In diesem Sinne ein herzliches Glück auf, ein Dankeschön und ich sage euch weiter so, herzliche Grüße von Mansfeld-Südharz.
3: Für mich ist es natürlich wirklich eine Ehre und eine Freude, Sie hier in der Mutterstadt Eisleben in Polleb auch begrüßen zu dürfen und auch anlässlich, es wurde schon mehrfach erwähnt, zwei Jubiläen stehen hier oder standen ins Haus, 35 Jahre Landfrauen, 10 Jahre die Dance Devils und wenn man das Revue passieren lässt, ist es auch so, das ist nicht selbstverständlich und gerade in der heutigen Zeit, das steht für Zusammenhalt, für Teamleistung, für ein sehr, sehr hohes gesellschaftliches Engagement. Und wie wir gehört haben, es entstand in einem Wohnzimmer eine Aktion und allen großen Respekt und den Landfrauen und den Dance-Leveln zu diesen Jubiläen gratulieren wir sehr, sehr herzlich die Mutterstadt Eisleben, auch im Namen unseres Bürgermeisters, Herr Carsten Stau.
1: Danach wurden die einzelnen Vereine der Ortschaft Polleben näher vorgestellt. Ein besonderer Moment folgte durch den gemeinnützigen Frauenverein Eisleben e.V., vertreten durch die Damen Frau Hahn, Frau Hampf und Frau Menz, wurde den Dance Devils ein Spendencheck in Höhe von 250 Euro überreicht. Danach übernahm Sandra Alsleben von den Dance Devils das Wort, bevor die Tanzgruppe mit ihrem gut halbstündigen Showprogramm startete.
4: Jede unserer aktuellen 6 Gruppen wird Ihnen Ihren neuesten Tanz vorstellen. Und ich habe gerade gehört, unser Trainerstab hat sich nochmal zusammengesetzt und es wird sicherlich so sein, dass wir demnächst nicht mehr 6 Gruppen, sondern 7 Gruppen haben. Wie gesagt, aktuell, die Polleber wissen das, sind wir gestartet mit 6 Kindern bei mir zu Hause im trauten Wohnzimmer. Irgendwann kam der Punkt, wo mein Mann dann sagte, als die Lampe kaputt war und das Sofa kaputt, jetzt ist der Punkt, jetzt musst du dich kümmern, das mit dem Training bei uns zu Hause im Wohnzimmer funktioniert nicht mehr. und aus diesen

damals 6 Kindern sind jetzt knapp 90 Tänzerinnen, Tänzer geworden, die bei uns bei den Dance Events aktiv sind. Das heißt, die kriege ich noch nicht mal mehr alle in mein Haus.

0: Den gemütlichen Ausklang fand die Veranstaltung schließlich beim gemeinsamen Kuchenanschnitt und anregenden Gesprächen bei Kaffee und Kuchen.
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0: Hallo und herzlich willkommen, liebe Zuschauerinnen und Zuschauer bei Punktum, Ihrem regionalen Fernsehprogramm am heutigen Montag nach dem langen Wochenende. Ja, an diesem Feierwochenende, noch dazu bei schönem Wetter, kam es leider zu jeder Menge Unfälle und hier nur einige davon. Auf der B86 bei Annerode kam es am Donnerstag kurz nach 17 Uhr ein PKW nach links in den Gegenverkehr ab und fuhr anschließend in den Straßengraben. Dort stieß der Wagen frontal gegen einen Baum. Der 57-jährige deutsche Fahrer kam verletzt in ein Krankenhaus. Andere Fahrzeuge waren nicht am Unfall involviert. Der PKW wurde durch ein Bergungsunternehmen abgeschleppt. Zeitweilig war die B86 halbseitig gesperrt. Eine Mopedfahrerin, 15, bog vom Kornblumenweg nach rechts in Richtung Schlossstraße in Mansfeld ab. Infolgedessen überholte sie mit ihrer Simson eine andere Mopedfahrerin und streifte diese, sodass beide nach links zu Fall kamen. Die 15-Jährige wurde schwer verletzt und kam zur ärztlichen Behandlung stationär im Krankenhaus. An beiden Fahrzeugen entstand Sachschaden. Der Unfall ereignete sich Donnerstag kurz vor 17.30 Uhr. Weiter geht's. Ein Radfahrer befuhr mit seinem E-Bike einschließlich mitgeführtem Anhänger den Radweg rechtzeitig der B86 aus Richtung Annerode kommend in Richtung Kreuzung Emsel-Lorichstedt. Er kam dabei nach links vom Radweg ab und überschlug sich. Der 67-jährige Deutsche wurde schwer verletzt und kam zur ärztlichen Behandlung in ein Krankenhaus. Der Unfall ereignete sich Freitag kurz vor 13 Uhr. Freitag gegen 21.35 Uhr ereignete sich in der Pestalozzi-Straße in Helbra ein Verkehrsunfall. Ein Mopedfahrer fuhr aus bisher ungeklärter Ursache in einer Rechtskurve links an einer Moped. Ein Wegfall dieses Anreizes zu mehr Schwarzarbeit führen kann. Und das führt erst recht zu Steuerschaden. Denn Handwerksbetriebe sind auch Steuerzahler.
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0: Auch in diesem Jahr führte die Ganztagsschule Anne Frank in Hettstedt am 30. April ihren Tag der Verkehrserziehung durch. Auch der Hettstedter Bürgermeister Frank Tallich wollte sich über das Angebot informieren und wurde von Patricia Weidner begrüßt. Wir nutzten die Gelegenheit, mit ihr über diesen Tag zu sprechen.
1: Wir haben heute unseren Verkehrserziehungstag, den wir alljährlich hier stattfinden lassen, einfach damit die Kinder im Bereich Verkehr, Bildung, Erziehung, Umweltbewusstsein geschult werden. Wir haben wieder mal vielfältige Partner gewinnen können. Unter anderem dürfen die Neuntklässler momentan ihren Erste-Hilfe-Schein für den Führerschein machen bei der Erste-Hilfe-Schule Müller, die ist extra gekommen aus Gerbstedt. Dann haben wir die NASA für ein Mobilitätsprojekt und die DB-Sicherheit vor Ort. Die Verkehrswacht ist draußen und macht mal wieder sozusagen deutlich, wie das Fahrverhalten ist, wie das Bremsverhalten sein kann, wenn man wirklich über den Berg fährt und dann kommt ein Ball gerollt, wie weit ein Fahrer dann das Bremsen einfach, wie schwer das

0: Schlagen Sie sich um die Stationen und Projekte. Sie wollen sozusagen am liebsten alle gleichzeitig, aber wir verteilen die Stationen natürlich auf die Jahrgänge, sodass in der 5 sozusagen das eine stattfindet, in 6 das andere. Und somit können Sie sich immer schon auf das nächste Jahr freuen. Da wird dann schon immer gefragt, wann sind wir da, wann sind wir da. Und das ist natürlich über die Jahre begleitet Sie der Verkehrserziehungstag einfach auch und die ganzen Projekte und die ganzen Partner.
1: An diesem Tag stand also ein abwechslungsreiches und lehrreiches Programm für die Schülerinnen und Schüler der Ganztagsschule Anne Frank auf dem Programm. Und für Prävention kann ja eigentlich nicht genug getan werden.
2: Die 29. Eisleber Frühlingswiese lockte wieder viele tausende Besucher in die Lutherstadt. Bereits zur Eröffnung am 30. April zeigte sich das Wetter von seiner besten Seite. Traditionell waren Gäste aus Politik und Wirtschaft gekommen, um die Eröffnung mitzuerleben. Zur Einstimmung gab es eine musikalische Darbietung von den Kindern der Kita Bummi.

0: Zur Frühlingswiese, am Eingangsportal aufgereiht, begrüßen einige der vielen Wiesi-Figuren die Besucher. Ein Anblick, auf den auch Bürgermeister Carsten Staub in seinen begrüßenden Worten einging.
1: Mittlerweile haben wir 90 Wiesis, ein Teil sehen Sie hier präsentiert. Viele Unternehmen nutzen diese wunderbare Möglichkeit der Werbung für ihr Unternehmen, für ihre tollen Produkte. Und es freut mich insbesondere, dass es nach wie vor diese Beliebtheit hat. Seit 1998 gibt es dieses Format, die, ja, ich sage mal, kleine Form der großen Wiese. Aber mittlerweile ist fast kein Unterschied mehr. Über 100.000 Besucher fast jedes Jahr. Und ich bin mir ziemlich sicher, mit Unterstützung der Sonne und des langen Wochenendes werden wir das auch in diesem Jahr schaffen.
0: Punkt 14 Uhr wurde der offizielle Akt vorgenommen. Mit dem Durchschneiden des Bandes war die Frühlingswiese eröffnet. Traditionell gehen Wiesi, Bürgermeister Staub und eine kleine Schar von Interessierten auf der Gewerbeschau Reforma von Stand zu Stand. 25 Unternehmen aus den verschiedensten Branchen waren mit ihren Angeboten vor Ort. Da fiel die Entscheidung zwischen Staubsauger und jeder Menge Pferdestärken auf zwei Rädern auch dem Bürgermeister nicht leicht. An der Seite von Bürgermeister und Wiesi war auch die Blütenkönigin des Seegebietes Mansfelder Land, Kim, die Erste. Seit gut einer Woche gekrönt, freute sie sich auf diesen ersten offiziellen Auftritt.
2: Einfach ein schönes Gefühl, wenn man was repräsentiert und die Leute dann einen auch freundlich gegenübertreten und einfach sagen, schön, dass sie das machen. Ja.
0: Ganz offiziell war eine kleine Delegation der Ortsfeuerwehr Litzelsdorf aus Österreich das erste Mal in der Lutherstadt. Litzelsdorf ist genau wie Lutherstadt Eisleben die Partnerstadt von Memmingen.
3: Wir hatten bei unserem Besuch von der Feuerwehr Memmingen, hatten wir Kameraden aus der Feuerwehr Helfter dabei. Und denen hat es bei uns so gut gefallen, dass wir eine Gegeneinladung bekommen haben und zu so einem netten Besuch heute und mit einer Kirmes, da sind wir sehr gerne dem nachgekommen und freuen uns natürlich, dass da zu sein.
0: Karussell fahren, die Riesenrutsche hinuntersausen, Salto schlagen, das Losglück herausfordern und vor allem Eisschlecken, hieß es das ganze Wochenende. Seit über 15 Jahren finden zur Frühlingswiese auf einem abgegrenzten Areal die Waldarbeitermeisterschaften statt. Danny Kloska, Forstwirtschaftsmeister im Landesforstbetrieb Sachsen-Anhalt, verriet uns, dass die Lutherstadt bei den Waldarbeitern gut ankommt.
4: Wir haben nur 55 Startplätze und die sind mehrfach überzeichnet, sodass wir nicht jeden Bewerber oder Wettkämpfer auch hier einladen konnten. Bei 55 muss man Cut machen und es wären gerne auch 70 gekommen. Daran sieht man, wie groß der Magnet ist, Eisleben. Und haben auch sehr hochkarätige Starter aus der Bundesrepublik. Die deutsche Nationalmannschaft schneidet mit morgen. Die sind gerade von der WM wiedergekommen, sind Vize-Weltmeister geworden. Jeder der Nationalmannschaftsmitglieder hat eine Goldmedaille in der Einzeldisziplin geholt. Wir haben einen Weltrekord nach Hause geholt oder einen Weltrekord geschnitten bei der Entastung. Also da sind wir schon sehr stolz drauf, dass wir auch die Nationalmannschaft hier auf unserer Meisterschaft begrüßen können.
0: Bereits um 9 Uhr am 1. Mai ging es dann bei den Waldarbeitern los. Nach einer kurzen Eröffnung durch Forstwirt Nils Hoffmann und Johannes Brodowski, stellvertretender Leiter des Forstbetriebs Süd, stand für 4 Teilnehmer gleich die Königsdisziplin auf dem Plan, die Zielfällung. Luis Kolb, frisch gebackener Vize-Weltmeister in der

0: U24 holte in dieser Disziplin zusätzlich den Weltmeistertitel mit 656 von 660 Punkten. In Eisleben ging er somit hochmotiviert an den Start. 624 Punkte erkämpfte er an diesem Tag und landete damit dieses Mal nicht ganz vorn.
1: Und er geht zurück in die Rückreise, der Mast neigt sich Richtung Teampass. Und der letzte wurde genau getroffen, aber die Abweichung.
0: Spannend ging es natürlich auch bei den Disziplinen Präzisionsschnitt und Kettenwechsel zu.

0: sagen wollen. Und deswegen sind wir immer ein sehr, sehr, sehr Kettenwechsel über 10. Es geht sehr, sehr flott.
1: Zwei Tage Waldarbeitsmeisterschaften, vier Tage Frühlingswiese mit Reformer. Der Mai startete in Eisleben mit viel Vergnügen.
2: Eigentlich stehen die 13 Hektar des Rosariums in der Berg- und Rosenstadt Sangerhausen, wie jetzt schon zweimal in diesem Text erwähnt, in Zeichen der Rose. Doch derzeit dominieren die Frühblüher das Gelände und erfreuen die Besucher mit einer frischen, fröhlichen Farbenpracht. Dennoch waren am 1. Mai jede Menge Besucher aus nah und fern gekommen, um gemeinsam mit dem Team der Anlage in die Saison zu starten. Das hatte für diesen Tag wieder einiges organisiert.
3: Großer Garten- und Pflanzenmarkt, ja, und wie man sieht, das ist voll. Also wir haben knapp 50 Aussteller, ist für jeden was dabei. Und ja, es ist eine super Veranstaltung mittlerweile, etabliert, viele, viele Leute aus nah und fern. Und ich glaube, es läuft ganz gut. Die Mitarbeiter sind glücklich, es war eine harte Vorbereitung, wie jedes Jahr immer aufs Gleiche. Aber ich bin stolz. Ich kann mich auch nur bedanken bei meinen Mitarbeitern, weil es ist viel Arbeit, viel Vorbereitung.
4: Die Saison beginnt, wenn man so aufs Jahr schaut. Was sind so die Höhepunkte? Da gibt es sicherlich bestimmt die typischen, aber vielleicht auch atypische.
3: Genau, die typische ist heute der 1. Mai und dann geht es natürlich los, gleich im Juni, Ende Mai das Chortreffen, das traditionelle. Und dann im Juni Berg- und Rosenfest, Nacht der 1000 Lichter, diesmal an einem Tag. Und dann Rose trifft Kunst, Picknickkonzerte beginnt ab nächster Woche, ab 10. Mai, jeden Monat bis September. Viele, viele weitere Veranstaltungen wie in der Rosenarena, Art und Garfunkel, Semino Rossi, Pink Choice, also Pink Floyd Show. Ist für jeden was dabei. Wir haben knapp 110 Veranstaltungen jetzt in der Saison. Also es ist pickepacke voll. Einfach mal auf unsere Homepage schauen, www.europa-rosarium.de, und da kann sich jeder sein Highlight raussuchen.
2: Doch bleiben wir heute beim Saisonstart. Es wurde flaniert, fotografiert, bestaunt und gekauft. Die zahlreichen Stände, sowohl an der Rosenarena als auch im Eingangsbereich, boten Pflanzen aller Couleur. Dies im wahrsten Sinne des Wortes bei den Blumen, aber natürlich waren auch Gemüsepflanzen, Kräuter und Obstgewächse im Angebot. Dank der Beratung durch die Händler griffen die Gäste auch gern in die Pflanzenkisten und anschließend zur Geldbörse. Ein erfolgreicher Tag für beide Seiten. Ganz nebenbei sorgten musikalische Gäste für Unterhaltung, wie beispielsweise der Ziegelröder Spielmannszug.

0: Erschöpft vom ganzen Trubel genoss so mancher auch eine kleine Auszeit, im besten Fall mit einem Gläschen Wein. So lässt es sich leben. Vor dem Rosarium setzte sich die Händlermeile fort. Hier waren nicht nur das Theater Eisleben präsent, sondern natürlich auch kulinarische Angebote und, wie sagt man so schön salopp, Deko-Dingens. Alles in allem ein schönes Tageserlebnis für alle Gäste. An diesem Tag galten übrigens die Eintrittspreise der Nebensaison, doch wie sieht es denn aus, wenn künftig die Rosen in Blüte stehen? Muss man dann in diesem Jahr bei einem Besuch des Rosariums tiefer in die Tasche greifen?
1: Nein, wir haben wirklich lange überlegt und wie du schon sagst, es wird überall teurer, alles steigt. Aber wir haben gesagt, nein, wir lassen die Eintrittspreise gleich. Also die Tageseintrittspreise sind identisch vom letzten Jahr. Das Einzige, was wir erhöht haben, ist die Dauerkarte. Die ist von 40 auf 45 Euro gestiegen, aber ansonsten ist alles gleich geblieben. Und ich denke mal, die Besucher werden uns danken und werden genauso zahlreich kommen wie im letzten Jahr.
2: 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Am 23. Mai ab 15 Uhr findet im Theater Eisleben die zentrale Feier zum Tag des Grundgesetzes in Sachsen-Anhalt statt. Besonders gewürdigt werden sollen Einsatzkräfte von Polizei und Feuerwehr. Am 27. Juni wird in der Zeit von 9.30 Uhr bis 18 Uhr zum Tag der Berg- und Hüttenleute an den Schmidtschacht Helbra eingeladen. 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
3: Der DAX notierte am Montagvormittag bei 24.368,09 Punkten, der TecDAX bei 3.708,10 Zählern und der Euro war ein US-Dollar 17,37 wert.
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3: In der Nacht zum Dienstag ist es wechselnd bis stark bewölkt. Gebietsweise tritt schauartiger Regen auf, örtlich mit Gewitter. Die Luft kühlt auf 13 bis 9 Grad ab, der Wind weht schwach aus Nord. Am Dienstag ist es meist stark bewölkt. Zeit- und gebietsweise regnet es, teils schauerartig verstärkt, örtlich wieder mit Gewittern. Die Tageshöchstwerte erreichen 15 bis 20 Grad, der Wind weht schwach bis mäßig aus Richtungen um Nord. In der Nacht zum Mittwoch ist es stark bewölkt, zeit- und gebietsweise fällt Regen, teils schauerartig verstärkt. Die Tiefstwerte fallen auf 8 bis 4 Grad, der Wind weht schwach bis mäßig aus Nord. Am Mittwoch ist es meist stark bewölkt, zeit- und gebietsweise fällt wieder etwas Regen. Die Tageshöchstwerte erreichen 9 bis 12 Grad, der Wind weht schwach aus Nord. In der Nacht zum Donnerstag ist es nach Norden hin niederschlagsfrei, teils gibt es Auflockerung. Nach Süden hin wird es stärker bewölkt und es fällt etwas Regen. Die Tiefstemperaturen gehen auf 6 bis 3 Grad zurück, der Wind weht schwach aus Nord. Am Donnerstag ist es wolkig bis stark bewölkt, insbesondere in den südlichen Landesteilen fällt zeitweise etwas Regen. Die Höchstwerte erreichen 12 bis 15 Grad, der Wind weht schwach aus Nord.
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3: Um 11 Uhr waren es 20 Grad, die Luftfeuchtigkeit betrug 46% und der Luftdruck 1012 Hektopascal.
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9: Ein besonderer Tag für den Eisleber Ortsteil Polleben war der 25. April. Dabei verwandelte sich die Friedrich-Ludwig-Jahn-Sporthalle in eine festliche Kulisse. Unter dem Motto gelebte Landfrauentradition, Zukunft gestalten im Mansfelder Land, kamen die örtlichen Vereine zusammen, um gemeinsam zu feiern. Neben den Dance Devils, die an diesem Tag ihr 10-jähriges Bestehen feierten, waren zahlreiche weitere Akteure vor Ort. Darunter auch die Kameradinnen und Kameraden des Vereins der Berg- und Hüttenleute e.V. Neben dem bunten Programm der Tanzgruppe kündigte sich zudem hoher Besuch an. Sachsen-Anhalts Ministerpräsident Sven Schulze ließ es sich nicht nehmen, persönlich vorbeizuschauen.

0: Zunächst aber begrüßte Jutta Fischer, die ehemalige Eisleber Oberbürgermeisterin und heutige Vertreterin der Landfrauen, die Gäste in der Sporthalle.
1: Pollen ist ein Ort der Gemeinschaft. Viele Menschen engagieren sich mit Herz, Zeit, Tatkraft in vielen Vereinen, Gruppen, bei Veranstaltungen, in der Heimatpflege, Sportkultur, Feuerwehr, Kinder- und Jugendarbeit und an vielen weiteren Stellen. Ehrenamt ist unbezahlbar, hält die Orte zusammen und macht ihn lebendig. Rund 13 Vereine werden wir aufrufen, die sich selbstverständlich dann vorstellen können in Kurzform. Der Höhepunkt am heutigen Tag, der geht euch, den Dance Devils. 10 Jahre Aufbauarbeit. Das sagt alles noch bei Alzheim. Mit 6 jungen Menschen hat es angefangen im Wohnzimmer. Ich glaube, irgendwann war es dann doch ein bisschen schwierig, dass man 15 Leute trainiert im Wohnzimmer, musste ja jede Woche ausräumen. Unser Anliegen ist es natürlich, Menschen zusammenzubringen, nicht nur bei Kaffee und Kuchen. Sie sehen das wunderbare Kuchenbuffet mit uns Landfrauen. Es ist fantastisch gelungen. Ich bedanke mich und ich weiß, dass es eine Herausforderung ist, die ich auch unseren Landfrauen stelle. Heute die ganzen Kuchen. Am 20. Mai sind wir wieder hier in Pollen zum Tag des Grundgesetzes. Mit den Büchern Jung und Alt zusammenbringen, haben wir bei der Deutschen Stiftung für Engagement und Ehrenamt einen Antrag gestellt, 500 Euro bekommen und natürlich werden die dafür verwendet.
0: Danach richtete der Ministerpräsident des Landes Sachsen-Anhalt, Sven Schulze, das Wort an die Anwesenden.
2: Du bist diejenige oder eine derer, warum Sachsen-Anhalt so ist, wie es ist. Nämlich ein herzliches Land, wo es egal, ob es eine große Stadt wie Eisleben ist oder ob es eine kleine Gemeinde wie Pollen mit knapp unter 1000 Einwohnern ist, wo man gern lebt. Und als ich jetzt gerade hier die ganzen Vereine gesehen habe, ich sage Ihnen ganz ehrlich, da gehen mir persönlich das Herz auf. Weil ich komme auch aus einem kleinen Dorf. Wir sind ein bisschen kleiner, wo ich groß geworden bin, 350 Einwohner. Und in diesem Dorf, da ist es scheinbar genauso, wie es bei euch ist, dass jeder sich irgendwo engagiert. Im Sportverein, im Heimatverein, in der Feuerwehr, bei den Landfrauen, bei den Dance Devils, wo auch immer. Das ist wirklich Sachsen-Anhalt, so wie ich es mir als Ministerpräsident dieses Landes wünsche. Das ist wirklich großartig, was ihr hier in Pollen auf die Beine stellt. Und ich sage Ihnen, ich komme gerade. Ich war gerade gestern in Berlin, im Bundesrat habe ich geredet.

0: bisschen gegen den Strich geht, wie manchmal über die Menschen im ländlichen Raum geredet wird. Wie da jetzt gerade wieder gesagt wird, naja, wir können ja die Eisenbahntickets günstiger machen, damit die Leute so zur Arbeit fahren können. Oder wir können uns irgendwelche anderen Dinge überlegen. Das funktioniert alles nicht. Ich habe doch gestern sehr klar und deutlich gesagt, und viele Journalisten kamen und haben gesagt, Herr Schulz, warum sind Sie denn so hart und so engagiert und warum sagen Sie solche Worte? Ich sage, ja, weil das meine Heimat Sachsen-Anhalt ist. Wir sind in erster Linie ländlicher Raum. 75% der Menschen leben hier im ländlichen Raum auf dem Dorf oder in kleinen Städten. Und genau für die setze ich mich ein. Für die brauchen wir eine Stimme. Wir leben halt nicht alle in München, in Hamburg, in Düsseldorf oder in Berlin, sondern wir leben halt hier im Mansfelder Land und wir sind da stolz drauf. Wir sind auf die Altmark stolz, wir sind auf Wittenberg stolz, wir sind auf den Harz stolz. Wir können auf Sachsen-Anhalt stolz sein, genau weil es Menschen gibt, Jutta, die du mir heute hier vorgestellt hast, die halt diese Tradition pflegen. Und deswegen da nochmal ein großer Dank. Und deswegen war es mir auch persönlich ein Anliegen, heute zum Samstagnachmittag bei Ihnen vorbeizukommen. Ich finde das klasse. Hat mich gerade ein Stück zurückerinnert an meine Jugend. Wir hatten die gleiche Sporthalle. Die gibt es heute auch noch. Sieht ähnlich aus wie diese hier. Ich weiß, das ist immer nicht ganz einfach, sowas aufrechtzuerhalten und sowas am Ende auch zu finanzieren. Aber es ist wichtig, dass die Vereine vor Ort auch eine Möglichkeit haben, sich, wenn es im Sport ja beispielsweise geht, wenn es um das Tanzen geht, was auch immer, irgendwo auch aufzuhalten, lieber André Schröder als Landrat, Bernd Martel als Abgeordneter. Das sind genau die Themen, für die wir uns hier im ländlichen Raum weiter einsetzen. Und ich sage Ihnen auch zu, das werden wir auch weitermachen.
1: Im Anschluss ergriffen auch der Landrat des Landkreises Mansfeld-Südharz, André Schröder, sowie der stellvertretende Eisleber Bürgermeister Sven Kassig das Wort.
2: Der Minister hat es so schön gesagt, wenn man das gesellige Miteinander, das Bereichernde für das kulturelle Leben verbinden kann mit der Heimat- und Traditionspflege, dann ist das Sachsen-Anhalt, was er sich wünscht. Und ich kann nur als Landrat sagen, wenn das so ist, und hier ist es ja so, dann ist das Mansfeld-Südharz, was ich mir wünsche. In diesem Sinne ein herzliches Glück auf, ein Dankeschön und ich sage euch weiter so, herzliche Grüße von Mansfeld-Südharz.
3: Für mich ist es natürlich wirklich eine Ehre und eine Freude, Sie hier in der Ritterstadt Eisbech in Pollim auch begrüßen zu dürfen und auch anlässlich, es wurde schon mehrfach erwähnt, zwei Jubiläen stehen hier oder standen ins Haus, 35 Jahre Landfrauen, 10 Jahre die Dance Devils und wenn man das Revue passieren lässt, ist es auch so, das ist nicht selbstverständlich. Und gerade in der heutigen Zeit, das steht für Zusammenhalt, für Teamgeist und für ein sehr, sehr hohes gesellschaftliches Engagement. Und wie wir gehört haben, es entstand in einem Wohnzimmer eine Aktion und allen großen Respekt. Und den Landfrauen und den Dance-Leveln zu diesen Jubiläen gratulieren wir sehr, sehr herzlich die Lutherstadt Eisleben, auch im Namen unseres Bürgermeisters, Herr Carsten Stau.
1: Danach wurden die einzelnen Vereine der Ortschaft Pollebn näher vorgestellt. Ein besonderer Moment folgte durch den gemeinnützigen Frauenverein Eisleben e.V., vertreten durch die Damen Frau Hahn, Frau Hampf und Frau Menz. Wurde den Dance Devils ein Spendencheck in Höhe von 250 Euro überreicht. Danach übernahm Sandra Alsleben von den Dance Devils das Wort, bevor die Tanzgruppe mit ihrem gut halbstündigen Showprogramm startete.
4: Jede unserer aktuellen 6 Gruppen wird Ihnen ihren neuesten Tanz vorstellen. Und ich habe gerade gehört, unser Trainerstab hat sich nochmal zusammengesetzt und es wird sicherlich so sein, dass wir demnächst nicht mehr 6 Gruppen, sondern 7 Gruppen haben. Wie gesagt, aktuell, die Pollleber wissen das, sind wir gestartet mit 6 Kindern bei mir zu Hause im trauten Wohnzimmer. Irgendwann kam der Punkt, wo mein Mann dann sagte, als die Lampe kaputt war und das Sofa kaputt, jetzt ist der Punkt, jetzt musst du dich kümmern. Das mit dem Training bei uns zu Hause im Wohnzimmer funktioniert nicht mehr. Und aus diesen damals 6 Kindern sind jetzt knapp 90 Tänzerinnen und Tänzer geworden, die bei uns bei den Dance Devils aktiv sind. Das heißt, die kriege ich noch nicht mal mehr alle in mein Haus.

0: Den gemütlichen Ausklang fand die Veranstaltung schließlich beim gemeinsamen Kuchenanschnitt und anregenden Gesprächen bei Kaffee und Kuchen.
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Hallo und herzlich willkommen, liebe Zuschauerinnen und Zuschauer, bei Punktum, Ihrem regionalen Fernsehprogramm am heutigen Montag nach dem langen Wochenende. Ja, an diesem Feierwochenende, noch dazu bei schönem Wetter, kam es leider zu jeder Menge Unfälle und hier nur einige davon. Auf der B86 bei Annerode kam es am Donnerstag kurz nach 17 Uhr ein PKW nach links in den Gegenverkehr ab und fuhr anschließend in den Straßengraben. Dort stieß der Wagen frontal gegen einen Baum. Der 57-jährige deutsche Fahrer kam verletzt in ein Krankenhaus. Andere Fahrzeuge waren nicht am Unfall involviert. Der PKW wurde durch ein Bergungsunternehmen abgeschleppt. Zeitweilig war die B86 halbseitig gesperrt. Eine Mopedfahrerin 15 bog vom Kornblumenweg nach rechts in Richtung Schlossstraße in Mansfeld ab. Infolgedessen überholte sie mit ihrer Simson eine andere Mopedfahrerin und streifte diese, sodass beide nach links zu Fall kamen. Die 15-Jährige wurde schwer verletzt und kam zur ärztlichen Behandlung stationär im Krankenhaus. An beiden Fahrzeugen entstand Sachschaden. Der Unfall ereignete sich Donnerstag kurz vor 17.30 Uhr. Weiter geht's. Ein Radfahrer befuhr mit seinem E-Bike einschließlich mitgeführtem Anhänger den Radweg rechtzeitig der B86 aus Richtung Annerode kommend in Richtung Kreuzung Emsel-Lorichstedt.

0: Er kam dabei nach links vom Radweg ab und überschlug sich. Der 67-jährige Deutsche wurde schwer verletzt und kam zur ärztlichen Behandlung in ein Krankenhaus. Der Unfall ereignete sich Freitag kurz vor 13 Uhr. Freitag gegen 21.35 Uhr ereignete sich in der Pestalozzi-Straße in Helba ein Verkehrsunfall. Ein Mopedfahrer fuhr aus bisher ungeklärter Ursache in einer Rechtskurve links an einer Mopedfahrerin vorbei und kam dabei von der Fahrbahn ab. Er stürzte von seinem Moped auf den Gehweg und kollidierte anschließend mit der Haushauswand. Der 15-jährige deutsche Nationalität wurde schwer verletzt und kam zur ärztlichen Behandlung in ein Krankenhaus. Am Moped entstand Sachschaden. Am Samstag gegen 15.15 Uhr ereignete sich auf der L230 bei Wippra ein schwerer Verkehrsunfall. Nach bisherigen Erkenntnisstand befuhr ein Motorradfahrer, 17 Jahre alt, und weitere Biker die Landesstraße 230 aus Richtung Grillenberg kommend in Richtung Wippra. Ungefähr 2 Kilometer vor dem Ortseingang Wippra kam er in einer Rechtskurve zu Fall und rutschte mit seinem Motorrad auf die Gegenfahrbahn. Hier kollidierte er mit einem entgegenkommenden Harley-Davidson-Fahrer, 60 Jahre alt, der durch den Unfall zu Fall kam. Der dahinter befindliche Motorradfahrer 59 fuhr auf. Der 17-Jährige wurde schwerst verletzt, die beiden anderen Biker schwer. Die Verletzten deutscher Nationalität kamen zur medizinischen Versorgung in ein Krankenhaus. Ein Rettungshubschrauber, mehrere Rettungsfahrzeuge sowie die Feuerwehr waren im Einsatz. Die gesperrte Landstraße wurde gegen 21 Uhr wieder freigegeben. Am Samstag gegen 13.45 Uhr kam es zu einem Zusammenstoß zwischen einem Motorrad und einem Pkw im Bereich Thomas-Münzer-Straße, Einmündungsbereich am Lehberg in Helbra. Ein Kraftrad befuhr die Thomas-Münzer-Straße aus Richtung Volkstedt kommen und ein Pkw befuhr die Straße in der Gegenrichtung und wollte nach links in die Straße am Lehberg einbiegen. Dabei kam es zum Zusammenstoß mit dem Rad, dessen Fahrer stürzte und erlitt Verletzungen. Er kam zur medizinischen Versorgung in ein Krankenhaus. An beiden Fahrzeugen entstand Sachschaden. Erstmal hier ein Punkt, das war leider nicht mal alles. Was macht Schule aus? Diese Frage stand im Fokus einer Fachveranstaltung der CDU-Fraktion im Landtag von Sachsen-Anhalt in Sangerhausen. Schulische Bildung in Sachsen-Anhalt steht aus Sicht der Fraktion vor wichtigen Weichenstellungen. Lehrermangel, unterschiedliche Ausstattung der Schulen, steigende Anforderungen an Unterricht und Organisation sowie begrenzte Gestaltungsspielräume prägen den Alltag vieler Schulen. Gleichzeitig wünschen sich Lehrkräfte, Eltern und Schüler mehr Flexibilität für die Schulen vor Ort. Mehr Freiheiten für die Schule vor Ort, dafür spricht sich der Minister für Bildung des Landes Sachsen-Anhalt, Jan Riedl, aus. Der CDU-Landtagsabgeordnete Matthias Redlich erklärt, die CDU-Fraktion im Landtag von Sachsen-Anhalt macht sich auf parlamentarischer Ebene für leistungsfähige Schulen mit flexiblen Gestaltungsmöglichkeiten stark. Uns ist wichtig, die Qualität des Unterrichts zu sichern, den Schulen mehr Eigenverantwortung zu ermöglichen und die Bildungschancen für alle Kinder und Jugendlichen zu stärken. Der bildungspolitische Sprecher der CDU-Landtagsfraktion Carsten Borchert bekräftigte in Sangerhausen, die aus unseren Veranstaltungen vor Ort gewonnenen Impulse fließen in unsere parlamentarische Arbeit ein. Für die vielen Anregungen bin ich dankbar. Das Bundeskabinett hat Eckwerte für den Bundeshaushalt 2027 beschlossen. Aus Sicht des Handwerks ist zwar richtig, dass über den Abbau von Finanzhilfen und Steuervergünstigungen nachzudenken. Doch zeigen sich die Handwerksbetriebe irritiert, dass seitens der Politik der sogenannte Handwerkerbonus in Frage gestellt wird, der die private Nachfrage stärkt. Die damalige Bundesregierung führte 2006 die steuerliche Ermäßigung bei Handwerksleistungen im privaten Bereich ein, auch um die Schwarzarbeit zu bekämpfen. Thomas Keindorf, der Präsident der Handwerkskammer Halle, dazu: Das ist kein Steuergeschenk an Handwerker, sondern stärkt die Konjunktur, was gerade in der aktuellen Wirtschaftskrise sehr wichtig ist. Von der Bundesregierung wird wohl vergessen, dass ein Wegfall dieses Anreizes zu mehr Schwarzarbeit führen kann. Und das führt erst recht zu Steuerschaden. Denn Handwerksbetriebe sind auch Steuerzahler.
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0: Auch in diesem Jahr führte die Ganztagsschule Anne Frank in Hettstedt am 30. April ihren Tag der Verkehrserziehung durch. Auch der Hettstedter Bürgermeister Frank Tallich wollte sich über das Angebot informieren und wurde von Patricia Weidner begrüßt. Wir nutzten die Gelegenheit, mit ihr über diesen Tag zu sprechen.
1: Wir haben heute unseren Verkehrserziehungstag, den wir alljährlich hier stattfinden lassen, einfach damit die Kinder im Bereich Verkehr, Bildung, Erziehung, Umweltbewusstsein geschult werden. Wir haben wieder mal vielfältige Partner gewinnen können. Unter anderem dürfen die Neuntklässler momentan ihren Erste-Hilfe-Schein für den Führerschein machen bei der Erste-Hilfe-Schule Müller, die ist extra gekommen aus Gerbstedt. Dann haben wir die NASA für ein Mobilitätsprojekt und die DB-Sicherheit vor Ort. Die Verkehrswacht ist draußen und macht mal wieder sozusagen deutlich, wie das Fahrverhalten ist, wie das Bremsverhalten sein kann, wenn man wirklich über den Berg fährt und dann kommt ein Ball gerollt, wie weit ein Fahrer dann das Bremsen einfach, wie schwer das ist, so schnell zum Stehen zu kommen. Der Überschlagssimulator ist mit vor Ort. Wir haben die Polizei vor Ort, die den Kindern auch einfach mal hier draußen eine, wie heißt es denn, Geschwindigkeitsmessung machen. Und hier draußen einfach auch zeigen, wie es ist, unter Alkoholeinfluss sozusagen sich zu bewegen mit der Alkoholbrille. Und wir haben auch die Drogenpräventionsstelle aus Sangerhausen mit Frau Schmidt vor Ort.

0: krank auf dem Programm. Und für Prävention kann ja eigentlich nicht genug getan werden.
1: Die 29. Eisleber Frühlingswiese lockte wieder viele tausende Besucher in die Lutherstadt. Bereits zur Eröffnung am 30. April zeigte sich das Wetter von seiner besten Seite. Traditionell waren Gäste aus Politik und Wirtschaft gekommen, um die Eröffnung mitzuerleben. Zur Einstimmung gab es eine musikalische Darbietung von den Kindern der Kita Bummi.

0: Zur Frühlingswiese, am Eingangsportal aufgereiht, begrüßen einige der vielen Wiesi-Figuren die Besucher. Ein Anblick, auf den auch Bürgermeister Carsten Staub in seinen begrüßenden Worten einging.
1: Mittlerweile haben wir 90 Wiesis, ein Teil sehen Sie hier präsentiert. Viele Unternehmen nutzen diese wunderbare Möglichkeit der Werbung für ihr Unternehmen, für ihre tollen Produkte. Und es freut mich insbesondere, dass es nach wie vor diese Beliebtheit hat. Seit 1998 gibt es dieses Format, kleine Form der großen Wiese, aber mittlerweile ist fast kein Unterschied mehr. Über 100.000 Besucher fast jedes Jahr. Und ich bin mir ziemlich sicher, mit Unterstützung der Sonne und des langen Wochenendes werden wir das auch in diesem Jahr schaffen.
0: Punkt 14 Uhr wurde der offizielle Akt vorgenommen. Mit dem Durchschneiden des Bandes war die Frühlingswiese eröffnet. Traditionell gehen Wiesi, Bürgermeister Staub und eine kleine Schar von Interessierten auf der Gewerbeschau Reformer von Stand zu Stand. 25 Unternehmen aus den verschiedensten Branchen waren mit ihren Angeboten vor Ort. Da fiel die Entscheidung zwischen Staubsauger und jeder Menge Pferdestärken auf zwei Rädern auch dem Bürgermeister nicht leicht. An der Seite von Bürgermeister und Wiesi war auch die Blütenkönigin des Seegebietes Mansfelder Land, Kim die Erste. Seit gut einer Woche gekrönt, freute sie sich auf diesen ersten offiziellen Auftritt.
2: Einfach ein schönes Gefühl, wenn man was repräsentiert und die Leute dann einen auch freundlich gegenübertreten und einfach sagen, schön, dass sie das machen. Ja.
0: Ganz offiziell war eine kleine Delegation der Ortsfeuerwehr Litzelsdorf aus Österreich das erste Mal in der Lutherstadt. Litzelsdorf ist genau wie Lutherstadt Eisleben die Partnerstadt von Memmingen.
3: Wir hatten bei unserem Besuch von der Feuerwehr Memmingen, hatten wir Kameraden aus der Feuerwehr Helfter dabei. Und denen hat es bei uns so gut gefallen, dass wir eine Gegeneinladung bekommen haben. Und zu so einem netten Besuch heute und mit einer Kirmes, da sind wir sehr gerne dem nachgekommen und freuen uns natürlich, dass da zu sein.
0: Karussell fahren, die Riesenrutsche hinuntersausen, Salto schlagen, das Losglück herausfordern und vor allem Eisschlecken, hieß es das ganze Wochenende. Seit über 15 Jahren finden zur Frühlingswiese auf einem abgegrenzten Areal die Waldarbeitermeisterschaften statt. Danny Kloska, Forstwirtschaftsmeister im Landesforstbetrieb Sachsen-Anhalt, verriet uns, dass die Lutherstadt bei den Waldarbeitern gut ankommt.
4: Wir haben nur 55 Startplätze und die sind mehrfach überzeichnet, sodass wir nicht jeden Bewerber oder Wettkämpfer auch hier einladen konnten. Bei 55 muss man Cut machen und es wären gerne auch 70 gekommen. Daran sieht man, wie groß der Magnet ist, Eisleben. Und haben auch sehr hochkarätige Starter aus der Bundesrepublik. Die deutsche Nationalmannschaft schneidet mit morgen. Die sind gerade von der WM wiedergekommen, sind Vize-Weltmeister geworden. Jeder der Nationalmannschaftsmitglieder hat eine Goldmedaille in der Einzeldisziplin geholt. Wir haben einen Weltrekord nach Hause geholt oder einen Weltrekord geschnitten bei der Entastung. Also da sind wir schon sehr stolz drauf, dass wir auch die Nationalmannschaft hier auf unserer Meisterschaft begrüßen können.
0: Bereits um 9 Uhr am 1. Mai ging es dann bei den Waldarbeitern los. Nach einer kurzen Eröffnung durch Forstwirt Nils Hoffmann und Johannes Brodowski, stellvertretender Leiter des Forstbetriebs Süd, stand für 4 Teilnehmer gleich die Königsdisziplin auf dem Plan, die Zielfällung. Luis Kolb, frisch gebackener Vize-Weltmeister in der U24, holte in dieser Disziplin zusätzlich den Weltmeistertitel mit 656 von 660 Punkten. In Eisleben ging er somit hochmotiviert an den Start. 624 Punkte erkämpfte er an diesem Tag und landete damit dieses Mal nicht ganz vorn.
5: Und er geht zurück in die Rückreise, der Mast Richtung Schiffpass. Ulrich wurde genau getroffen, aber die Abweichung.
0: Spannend ging es natürlich auch bei

0: Rennbahnfahrer. Und das ist da immer ein sehr, sehr schöner Mitwechsel über den. Es geht sehr, sehr flott.
1: Das wäre los. 2 Tage Waldarbeitsmeisterschaften, 4 Tage Frühlingswiese mit Reformer. Der Mai startete in Eisleben mit viel Vergnügen.
2: Eigentlich stehen die 13 Hektar des Rosariums in der Berg- und Rosenstadt Sangerhausen, wie jetzt schon zweimal in diesem Text erwähnt, in Zeichen der Rose. Doch derzeit dominieren die Frühblüher das Gelände und erfreuen die Besucher mit einer frischen, fröhlichen Farbenpracht. Dennoch waren am 1. Mai jede Menge Besucher aus nah und fern gekommen, um gemeinsam mit dem Team der Anlage in die Saison zu starten. Das hatte für diesen Tag wieder einiges organisiert.
3: Großer Garten- und Pflanzenmarkt, ja, und wie man sieht, es ist voll. Also wir haben knapp 50 Aussteller, ist für jeden was dabei. Und ja, es ist eine super Veranstaltung mittlerweile, etabliert, viele, viele Leute aus nah und fern. Und ich glaube, es läuft ganz gut. Die Mitarbeiter sind glücklich. Es war eine harte Vorbereitung, wie jedes Jahr immer aufs Gleiche. Aber ich bin stolz. Ich kann mich auch nur bedanken bei meinen Mitarbeitern, weil es ist viel Arbeit, viel Vorbereitung.
4: Die Saison beginnt, wenn man so aufs Jahr schaut. Was sind so die Höhepunkte? Da gibt es sicherlich bestimmt die typischen, aber vielleicht auch atypische.
3: Genau, die typische ist heute der 1. Mai und dann geht es natürlich los, gleich im Juni, Ende Mai das Chortreffen, das traditionelle. Und dann im Juni Berg- und Rosenfest und Nacht der 1000 Lichter, diesmal an einem Tag. Und dann Rose trifft Kunst, Picknickkonzerte beginnt ab nächster Woche, ab 10. Mai, jeden Monat bis September. Viele, viele weitere Veranstaltungen wie in der Rosenarena, Art und Garfunkel, Semino Rossi, Pink Choice, also Pink Floyd Show. Ist für jeden was dabei. Wir haben knapp 110 Veranstaltungen jetzt in der Saison. 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
2: Doch bleiben wir heute beim Saisonstart. Es wurde flaniert, fotografiert, bestaunt und gekauft. Die zahlreichen Stände sowohl an der Rosenarena als auch im Eingangsbereich boten Pflanzen aller Couleur. Dies im wahrsten Sinne des Wortes bei den Blumen, aber natürlich waren auch Gemüsepflanzen, Kräuter und Obstgewächse im Angebot.
5: Von 9.30 Uhr bis 18 Uhr zum Tag der Berg- und Hüttenleute an den Schmidtschacht Helbra eingeladen.
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7: Der DAX notierte am Montagvormittag bei 24.368,09 Punkten, der TecDAX bei 3.708,10 Zählern und der Euro war ein US-Dollar 17,37 wert.
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7: In der Nacht zum Dienstag ist es wechselnd bis stark bewölkt. Gebietsweise tritt schauartiger Regen auf, örtlich mit Gewitter. Die Luft kühlt auf 13 bis 9 Grad ab, der Wind weht schwach aus Nord. Am Dienstag ist es meist stark bewölkt, zeit- und gebietsweise regnet es, teils schauartig verstärkt, örtlich wieder mit Gewittern. Die Tageshöchstwerte erreichen 15 bis 20 Grad, der Wind weht schwach bis mäßig aus Richtungen um Nord. In der Nacht zum Mittwoch ist es stark bewölkt, zeit- und gebietsweise fällt Regen, teils schauartig verstärkt. Die Tiefstwerte fallen auf 8 bis 4 Grad, der Wind weht schwach bis mäßig aus Nord. Am Mittwoch ist es meist stark bewölkt, zeit- und gebietsweise fällt wieder etwas Regen. Die Tageshöchstwerte erreichen 9 bis 12 Grad, der Wind weht schwach aus Nord. In der Nacht zum Donnerstag ist es nach Norden hin niederschlagsfrei. Teils gibt es Auflockerung. Nach Süden hin wird es stärker bewölkt und es fällt etwas Regen. Die Tiefstemperaturen gehen auf 6 bis 3 Grad zurück. Der Wind weht schwach aus Nord. Am Donnerstag ist es wolkig bis

0: stark bewölkt. Insbesondere in den südlichen Landesteilen fällt zeitweise etwas Regen. Die Höchstwerte erreichen 12 bis 15 Grad. Der Wind weht schwach aus Nord.
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0: Um 11 Uhr waren es 20 Grad, die Luftfeuchtigkeit betrug 46% und der Luftdruck 1012 Hektopascal.
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5: Mit 6 jungen Menschen hat es angefangen im Wohnzimmer. Ich glaube, irgendwann war es dann doch ein bisschen schwierig, dass man 15 Leute trainiert im Wohnzimmer, müssen ja jede Woche ausräumen. Unser Anliegen ist es natürlich, Menschen zusammenzubringen, nicht nur bei Kaffee und Kuchen. Sie sehen das wunderbare Kuchenbuffet mit uns Landfrauen. Es ist fantastisch gelungen. Ich bedanke mich und ich weiß, dass es eine Herausforderung ist, die ich auch unseren Landfrauen stelle. Heute die ganzen Kuchen. Am 20. Mai sind wir wieder hier in Berlin zum Tag des Grundgesetzes. Mit den Büchern Jung und Alt zusammenbringen, haben wir bei der Deutschen Stiftung für Engagement und Ehrenamt einen Antrag gestellt, 500 Euro bekommen und natürlich werden die dafür verwendet.
2: Danach richtete der Ministerpräsident des Landes Sachsen-Anhalt, Sven Schulze, das Wort an die Anwesenden.
6: Du bist diejenige oder eine derer, warum Sachsen-Anhalt so ist, wie es ist. Nämlich ein herzliches Land, wo es egal, ob es eine große Stadt wie Eisleben ist oder ob es eine kleine Gemeinde wie Pollegen mit knapp unter 1000 Einwohnern ist, wo man gern lebt. Und als ich jetzt gerade hier die ganzen Vereine gesehen habe, ich sage Ihnen ganz ehrlich, da gehen mir persönlich das Herz auf. Weil ich komme auch aus einem kleinen Dorf. Wir sind ein bisschen kleiner, wo ich groß geworden bin, 350 Einwohner. Und in diesem Dorf, da ist es scheinbar genauso, wie es bei euch ist, dass jeder sich irgendwo engagiert. Im Sportverein, im Heimatverein, in der Feuerwehr, bei den Landfrauen, bei den Dance Devils, wo auch immer. Das ist wirklich Sachsen-Anhalt. So wie ich es mir als Ministerpräsident dieses Landes wünsche. Das ist wirklich großartig, was ihr hier in Berlin auf die Beine stellt. Und ich sage Ihnen, ich komme gerade, war gerade gestern in Berlin, im Bundesrat habe ich geredet. Und ich habe den Menschen noch gesagt, dass es mir gegen den Strich geht, wie manchmal über die Menschen im ländlichen Raum geredet wird. Wie da jetzt gerade wieder gesagt wird, naja, Wir können ja die Eisenbahntickets günstiger machen.

0: Leute so zur Arbeit fahren können. Oder wir können uns irgendwelche anderen Dinge überlegen. Das funktioniert alles nicht. Ich habe auch gestern sehr klar und deutlich gesagt, und viele Journalisten kamen und haben gesagt, Herr Schulz, warum sind Sie denn so hart und so engagiert und warum sagen Sie solche Worte? Ich sage ja, weil das meine Heimat Sachsen-Anhalt ist. Wir sind in erster Linie ländlicher Raum. 75% der Menschen leben hier im ländlichen Raum, auf dem Dorf oder in kleinen Städten. Und genau für die setze ich mich ein. Für die brauchen wir eine Stimme. Wir leben halt nicht alle in München, in Hamburg, in Düsseldorf oder in Berlin, sondern wir leben halt hier im Mansfelder Land und wir sind da stolz drauf. Wir sind auf die Altmark stolz, wir sind auf Wittenberg stolz, wir sind auf den Harz stolz. Wir können auf Sachsen-Anhalt stolz sein, genau, weil es Menschen gibt, Jutta, die du mir heute hier vorgestellt hast, die halt diese Tradition pflegen. Und deswegen da nochmal ein großer Dank. Und deswegen war es mir auch persönlich ein Anliegen, heute zum Samstagnachmittag bei Ihnen vorbeizukommen. Ich finde das klasse. Habe mich gerade so ein Stück zurückerinnert an meine Jugend. Wir hatten die gleiche Sporthalle. Die gibt es heute auch noch. Sieht ähnlich aus wie diese hier. Ich weiß, das ist immer nicht ganz einfach, sowas aufrechtzuerhalten und sowas am Ende auch zu finanzieren. Aber es ist wichtig, dass die Vereine vor Ort auch eine Möglichkeit haben, sich, wenn es im Sport ja beispielsweise geht, wenn es um das Tanzen geht, was auch immer, irgendwo auch aufzuhalten, lieber André Schröder als Landrat, Benny Martel als Abgeordneter. Das sind genau die Themen, für die wir uns hier im ländlichen Raum weiter einsetzen. Und ich sage Ihnen auch zu, das werden wir auch weitermachen.
1: Im Anschluss ergriffen auch der Landrat des Landkreises Mansfeld-Südharz, André Schröder, sowie der stellvertretende Eisleber Bürgermeister Sven Kassig das Wort.
2: Hast du schön gesagt, wenn man das gesellige Miteinander, das Bereichernde für das kulturelle Leben verbinden kann mit der Heimat- und Traditionspflege, dann ist das Sachsen-Anhalt, was er sich wünscht. Und ich kann nur als Landrat sagen, wenn das so ist, und hier ist es ja so, dann ist das Mansfeld-Südharz, was ich mir wünsche. In diesem Sinne ein herzliches Glück auf, ein Dankeschön und ich sage euch weiter so, herzliche Grüße von Mansfeld-Südharz.
3: Für mich ist es natürlich wirklich eine Ehre und eine Freude, Sie hier in der Ritterstadt Eisleben in Polling auch begrüßen zu dürfen und auch anlässlich, es wurde schon mehrfach erwähnt, zwei Jubiläen stehen hier oder standen ins Haus, 35 Jahre Landfrauen, 10 Jahre die Dance-Devils und wenn man das Revue passieren lässt, ist es auch so, das ist nicht selbstverständlich und gerade in der heutigen Zeit, das steht für Zusammenhalt, für Teamleistung, für ein sehr, sehr hohes gesellschaftliches Engagement. Und wie wir gehört haben, es entstand in einem Wohnzimmer eine Aktion und allen großen Respekt. Und den Landfrauen und den Dance-Devils zu diesen Jubiläen gratulieren wir sehr, sehr herzlich, die Ritterstadt Eisleben, auch im Namen unseres Bürgermeisters, Herr Carsten Stau.
1: Danach wurden die einzelnen Vereine der Ortschaft Polleben näher vorgestellt. Ein besonderer Moment folgte durch den gemeinnützigen Frauenverein Eisleben e.V., vertreten durch die Damen Frau Hahn, Frau Hampf und Frau Menz, wurde den Dance Devils ein Spendencheck in Höhe von 250 Euro überreicht. Danach übernahm Sandra Alsleben von den Dance Devils das Wort, bevor die Tanzgruppe mit ihrem gut halbstündigen Showprogramm startete.
4: Jede unserer aktuellen 6 Gruppen wird Ihnen Ihren neuesten Tanz vorstellen. Und ich habe gerade gehört, unser Trainerstab hat sich nochmal zusammengesetzt und es wird sicherlich so sein, dass wir demnächst nicht mehr 6 Gruppen, sondern 7 Gruppen haben. Wie gesagt, aktuell, die Polleber wissen das, sind wir gestartet mit 6 Kindern bei mir zu Hause im trauten Wohnzimmer. Irgendwann kam der Punkt, wo mein Mann dann sagte, als die Lampe kaputt war und das Sofa kaputt, jetzt ist der Punkt, jetzt musst du dich kümmern, das mit dem Training bei uns zu Hause im Wohnzimmer funktioniert nicht mehr. Und aus diesen damals 6 Kindern sind jetzt knapp 90 Tänzerinnen, Tänzer geworden, die bei uns bei den Dance Devils aktiv sind. Das heißt, die kriege ich noch nicht mal mehr alle in mein Haus.

0: Den gemütlichen Ausklang fand die Veranstaltung schließlich beim gemeinsamen Kuchenanschnitt und anregenden Gesprächen bei Kaffee und Kuchen.
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0: Hallo und herzlich willkommen, liebe Zuschauerinnen und Zuschauer, bei Punktum, Ihrem regionalen Fernsehprogramm am heutigen Montag nach dem langen Wochenende. Ja, an diesem Feierwochenende, noch dazu bei schönem Wetter, kam es leider zu jeder Menge Unfälle und hier nur einige davon. Auf der B86 bei Annerode kam es am Donnerstag kurz nach 17 Uhr ein PKW nach links in den Gegenverkehr ab und fuhr anschließend in den Straßengraben. Dort stieß der Wagen frontal gegen einen Baum. Der 57-jährige deutsche Fahrer kam verletzt in ein Krankenhaus. Andere Fahrzeuge waren nicht am Unfall involviert. Der PKW wurde durch ein Bergungsunternehmen abgeschleppt. Zeitweilig war die B86 halbseitig gesperrt. Eine Mopedfahrerin, 15, bog vom Kornblumenweg nach rechts in Richtung Schlossstraße in Mansfeld ab. Infolgedessen überholte sie mit ihrer Simson eine andere Mopedfahrerin und streifte diese, sodass beide nach links zu Fall kamen. Die 15-Jährige wurde schwer verletzt und kam zur ärztlichen Behandlung stationären Krankenhaus. An beiden Fahrzeugen entstand Sachschaden. Der Unfall ereignete sich Donnerstag kurz vor 17.30 Uhr. Weiter geht's. Ein Radfahrer befuhr mit seinem E-Bike einschließlich mitgeführtem Anhänger den Radweg rechtzeitig der B86 aus Richtung Annerode kommend in Richtung Kreuzung Emsel-Lorichstedt. Er kam dabei nach links vom Radweg ab und überschlug sich. Der 67-jährige Deutsche wurde schwer verletzt und kam zur ärztlichen Behandlung in ein Krankenhaus. Der Unfall ereignete sich Freitag kurz vor 13 Uhr. Freitag gegen 21.35 Uhr ereignete sich in der Pestalozzi-Straße in Helbra ein Verkehrsunfall. Ein Mopedfahrer fuhr aus bisher ungeklärter Ursache in einer Rechtskurve links an einer Mopedfahrerin vorbei und kam dabei von der Fahrbahn ab. Er stürzte von seinem Moped auf den Gehweg und kollidierte anschließend mit der Haushauswand. Der 15-jährige deutsche Nationalität wurde schwer verletzt und kam zur ärztlichen Behandlung in ein Krankenhaus. Am Moped entstand Sachschaden. Am Samstag gegen 15.15 Uhr ereignete sich auf der L230 bei Wippra ein schwerer Verkehrsunfall. Nach bisherigen Erkenntnisstand befuhr ein Motorradfahrer, 17 Jahre alt, und weitere Biker die Landesstraße 230 aus Richtung Grillenberg kommend in Richtung Wippra. Ungefähr 2 Kilometer vor dem Ortseingang Wippra kam er in einer Rechtskurve zu Fall und rutschte mit seinem Motorrad auf die Gegenfahrbahn. Hier kollidierte er mit einem entgegenkommenden Harley-Davidson-Fahrer, 60 Jahre alt, der durch den Unfall zu Fall kam. Der dahinter befindliche Motorradfahrer, 59, fuhr auf. Der 17-Jährige wurde schwerst verletzt, die beiden anderen Biker schwer. Die Verletzten deutscher Nationalität kamen zur medizinischen Versorgung in ein Krankenhaus. Ein Rettungshubschrauber, mehrere Rettungsfahrzeuge sowie die Feuerwehr waren im Einsatz. Die gesperrte Landstraße wurde gegen 21 Uhr wieder freigegeben. Am Samstag gegen 13.45 Uhr kam es zu einem Zusammenstoß zwischen einem Motorrad und einem PKW im Bereich Thomas-Münzer-Straße, Einmündungsbereich am Lehberg in Helbra. Ein Kraftrad befuhr die Thomas-Münzer-Straße aus Richtung Volkstedt kommend, ein PKW befuhr die Straße in der Gegenrichtung und wollte nach links in die Straße am Lehberg einbiegen. Dabei kam es zum Zusammenstoß mit dem Rad, dessen Fahrer stürzte und erlitt Verletzungen. Er kam zur medizinischen Versorgung in ein Krankenhaus. An beiden Fahrzeugen entstand Sachschaden. Erstmal hier ein Punkt, es war leider nicht mal alles. Was macht Schule aus? Diese Frage stand im Fokus einer Fachveranstaltung der CDU-Fraktion im Landtag von Sachsen-Anhalt in Sangerhausen. Schulische Bildung in Sachsen-Anhalt steht aus Sicht der Fraktion vor wichtigen Weichenstellungen. Lehrermangel, unterschiedliche Ausstattung der Schulen, steigende Anforderungen an Unterricht und Organisation sowie begrenzte Gestaltungsspielräume prägen den Alltag vieler Schulen. Gleichzeitig wünschen sich Lehrkräfte, Eltern und Schüler mehr Flexibilität für die Schulen vor Ort. Mehr Freiheiten für die Schule vor Ort, dafür spricht sich der Minister für Bildung des Landes Sachsen-Anhalt, Jan Riedel, aus. Der CDU-Landtagsabgeordnete Matthias Redlich erklärt, die CDU-Fraktion im Landtag von Sachsen-Anhalt macht sich auf parlamentarischer Ebene für leistungsfähige Schulen mit flexiblen Gestaltungsmöglichkeiten stark. Uns ist wichtig, die Qualität des Unterrichts zu sichern, den Schulen mehr Eigenverantwortung zu ermöglichen und die Bildungschancen für alle Kinder und Jugendlichen zu stärken. Der bildungspolitische Sprecher der CDU-Landtagsfraktion Carsten Borchert bekräftigte in Sangerhausen, die aus unseren Veranstaltungen vor Ort gewonnenen Impulse fließen in unsere parlamentarische Arbeit ein. Für die vielen Anregungen bin ich dankbar. Das Bundeskabinett hat Eckwerte für den Bundeshaushalt 2027 beschlossen. Aus Sicht des Handwerks ist zwar richtig, dass über den Abbau von Finanzhilfen und Steuervergünstigungen nachzudenken, doch zeigen sich die Handwerksbetriebe irritiert, dass seitens der Politik der sogenannte Handwerkerbonus in Frage gestellt wird, der die private Nachfrage stärkt. Die damalige Bundesregierung führte 2006 die steuerliche Ermäßigung bei Handwerksleistungen im privaten Bereich ein, auch um die Schwarzarbeit zu bekämpfen. Thomas Keindorf, der Präsident der Handwerkskammer Halle, dazu: Das ist kein Steuergeschenk an Handwerker, sondern stärkt die Konjunktur, was gerade in der aktuellen Wirtschaftskrise sehr wichtig ist. Von der Bundesregierung wird wohl vergessen, dass ein Wegfall dieses Anreizes zu mehr Schwarzarbeit führen kann. Und das führt erst recht zu Steuerschaden. Denn Handwerksbetriebe sind auch Steuerzahler.
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0: Auch in diesem Jahr führte die Ganztagsschule Anne Frank in Hettstedt am 30. April ihren Tag der Verkehrserziehung durch. Auch der Hettstedter Bürgermeister Frank Tallich wollte sich über das Angebot informieren und wurde von Patricia Weidner begrüßt. Wir nutzten die Gelegenheit, mit ihr über diesen Tag zu sprechen.
1: Wir haben heute unseren Verkehrserziehungstag, den wir alljährlich hier stattfinden lassen, einfach damit die Kinder im Bereich Verkehr, Bildung, Erziehung, Umweltbewusstsein geschult werden. Wir haben wieder mal vielfältige Partner gewinnen können. Unter anderem dürfen die Neuntklässler momentan ihren Erste-Hilfe-Schein für den Führerschein machen bei der Erste-Hilfe-Schule Müller, die ist extra gekommen aus Gerbstedt. Dann haben wir die NASA für ein Mobilitätsprojekt und die DB-Sicherheit vor Ort. Die Verkehrswacht ist draußen und macht mal wieder sozusagen deutlich, wie das Fahrverhalten ist, wie das Bremsverhalten sein kann, wenn man wirklich über den Berg fährt und dann kommt ein Ball gerollt, wie weit ein Fahrer dann das Bremsen einfach, wie schwer das ist, so schnell zum Stehen zu kommen. Der Überschlagssimulator ist mit vor Ort. Wir haben die Polizei vor Ort, die den Kindern auch einfach mal hier draußen eine, wie heißt es denn vor Schreck, Geschwindigkeitsmessung machen. Und hier draußen einfach auch zeigen, wie es ist, unter Alkoholeinfluss sozusagen sich zu bewegen mit der Alkoholbrille. Und wir haben auch die Drogenpräventionsstelle aus Sangerhausen mit Frau Schmidt vor Ort, die den Kindern deutlich macht, wie es ist, im Straßenverkehr sich unter Alkohol- und Drogeneinfluss zu bewegen.
0: Sie freute sich auch darüber, wie gut dieser Tag der Verkehrserziehung jedes Jahr bei den Schülern und Schülerinnen ankommt.
1: Also im Prinzip schlagen sie sich um die Stationen und Projekte. Sie wollen sozusagen am liebsten alle gleichzeitig. Aber wir verteilen die Stationen natürlich auf die Jahrgänge, sodass in der 5 sozusagen das eine stattfindet, in 6 das andere. Und somit können sie sich immer schon auf das nächste Jahr

0: Zur Frühlingswiese, am Eingangsportal aufgereiht, begrüßen einige der vielen Wiesi-Figuren die Besucher. Ein Anblick, auf den auch Bürgermeister Carsten Staub in seinen begrüßenden Worten einging.
1: Mittlerweile haben wir 90 Wiesis, ein Teil sehen Sie hier präsentiert. Viele Unternehmen nutzen diese wunderbare Möglichkeit der Werbung für ihr Unternehmen, für ihre tollen Produkte. Und es freut mich insbesondere, dass es nach wie vor diese Beliebtheit hat. Seit 1998 gibt es dieses Format, die, ja, ich sage mal, kleine Form der großen Wiese. Aber mittlerweile ist fast kein Unterschied mehr. Über 100.000 Besucher fast jedes Jahr. Und ich bin mir ziemlich sicher, mit Unterstützung der Sonne und des langen Wochenendes werden wir das auch in diesem Jahr schaffen.
0: Punkt 14 Uhr wurde der offizielle Akt vorgenommen. Mit dem Durchschneiden des Bandes war die Frühlingswiese eröffnet. Traditionell gehen Wiesi, Bürgermeister Staub und eine kleine Schar von Interessierten auf der Gewerbeschau Reformer von Stand zu Stand. 25 Unternehmen aus den verschiedensten Branchen waren mit ihren Angeboten vor Ort. Da fiel die Entscheidung zwischen Staubsauger und jeder Menge Pferdestärken auf zwei Rädern auch dem Bürgermeister nicht leicht. An der Seite von Bürgermeister und Wiesi war auch die Blütenkönigin des Seegebietes Mansfelder Land, Kim die Erste. Seit gut einer Woche gekrönt, freute sie sich auf diesen ersten offiziellen Auftritt.
2: Einfach ein schönes Gefühl, wenn man was repräsentiert und die Leute dann einen auch freundlich gegenübertreten und einfach sagen, schön, dass sie das machen. Ja.
0: Ganz offiziell war eine kleine Delegation der Ortsfeuerwehr Litzelsdorf aus Österreich das erste Mal in der Lutherstadt. Litzelsdorf ist genau wie Lutherstadt Eisleben die Partnerstadt von Memmingen.
3: Wir hatten bei unserem Besuch von der Feuerwehr Memmingen, hatten wir Kameraden aus der Feuerwehrhälfte dabei. Und denen hat es bei uns so gut gefallen, dass wir eine Gegeneinladung bekommen haben und zu so einem netten Besuch heute und mit einer Kirmes, da sind wir sehr gerne dem nachgekommen und freuen uns natürlich, dass da zu sein.
0: Karussell fahren, die Riesenrutsche hinuntersausen, Salto schlagen, das Losglück herausfordern und vor allem Eisschlecken, hieß es das ganze Wochenende. Seit über 15 Jahren finden zur Frühlingswiese auf einem abgegrenzten Areal die Waldarbeitermeisterschaften statt. Danny Kloska, Forstwirtschaftsmeister im Landesforstbetrieb Sachsen-Anhalt, verriet uns, dass die Lutherstadt bei den Waldarbeitern gut ankommt.
4: Wir haben nur 55 Startplätze und die sind mehrfach überzeichnet, sodass wir nicht jeden Bewerber oder Wettkämpfer auch hier einladen konnten. Bei 55 muss man Cut machen und es wären gerne auch 70 gekommen. Daran sieht man, wie groß der Magnet ist im Eisleben. Und haben auch sehr hochkarätige Starter aus der Bundesrepublik. Die deutsche Nationalmannschaft schneidet mit morgen. Die sind gerade von der WM wiedergekommen, sind Vize-Weltmeister geworden. Jeder der Nationalmannschaftsmitglieder hat eine Goldmedaille in der Einzeldisziplin geholt. Wir haben einen Weltrekord nach Hause geholt oder einen Weltrekord geschnitten bei der Entastung. Also da sind wir schon sehr stolz drauf, dass wir auch die Nationalmannschaft hier auf unserer Meisterschaft begrüßen können.
0: Bereits um 9 Uhr am 1. Mai ging es dann bei den Waldarbeitern los. Nach einer kurzen Eröffnung durch Forstwirt Nils Hoffmann und Johannes Brodowski, stellvertretender Leiter des Forstbetriebs Süd, stand für 4 Teilnehmer gleich die Königsdisziplin auf dem Plan, die Zielfällung. Luis Kolb, frisch gebackener Vize-Weltmeister in der U24, holte in dieser Disziplin zusätzlich den Weltmeistertitel mit 656 von 660 Punkten. In Eisleben ging er somit hochmotiviert an den Start. 624 Punkte erkämpfte er an diesem Tag und landete damit dieses Mal nicht ganz vorn.
5: Und er geht zurück in die Rückreise, der Mast neigt sich Richtung Kiefer. Und der Letzte wurde genau getroffen, aber die Abweichung.
0: Spannend ging es natürlich auch bei den Disziplinen Präzisionsschnitt und Kettenwechsel zu.

0: Zwei Tage Waldarbeitsmeisterschaften, vier Tage Frühlingswiese mit Reformer. Der Mai startete in Eisleben mit viel Vergnügen.
1: Eigentlich stehen die 13 Hektar des Rosariums in der Berg- und Rosenstadt Sangerhausen, wie jetzt schon zweimal in diesem Text erwähnt, im Zeichen der Rose. Doch derzeit dominieren die Frühblüher das Gelände und erfreuen die Besucher mit einer frischen, fröhlichen Farbenpracht. Dennoch waren am 1. Mai jede Menge Besucher aus nah und fern gekommen, um gemeinsam mit dem Team der Anlage in die Saison zu starten. Das hatte für diesen Tag wieder einiges organisiert.
2: Großer Garten- und Pflanzenmarkt, ja, und wie man sieht, das ist voll. Also wir haben knapp 50 Aussteller, ist für jeden was dabei. Und ja, es ist eine super Veranstaltung mittlerweile, etabliert, viele, viele Leute aus nah und fern. Und ich glaube, es läuft ganz gut. Die Mitarbeiter sind glücklich, es war eine harte Vorbereitung, wie jedes Jahr immer aufs Gleiche. Aber ich bin stolz. Ich kann mich auch nur bedanken bei meinen Mitarbeitern, weil es ist viel Arbeit, viel Vorbereitung.
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1: Doch bleiben wir heute beim Saisonstart. Es wurde flaniert, fotografiert, bestaunt und gekauft. Die zahlreichen Stände, sowohl an der Rosenarena als auch im Eingangsbereich, boten Pflanzen aller Couleur. Dies im wahrsten Sinne des Wortes bei den Blumen, aber natürlich waren auch Gemüsepflanzen, Kräuter und Obstgewächse im Angebot. Dank der Beratung durch die Händler griffen die Gäste auch gern in die Pflanzenkisten und anschließend zur Geldbörse. Ein erfolgreicher Tag für beide Seiten. Ganz nebenbei sorgten musikalische Gäste für Unterhaltung, wie beispielsweise der Ziegelröder Spielmannszug.

0: erschöpft vom ganzen Trubel, genoss so mancher auch eine kleine Auszeit, im besten Fall mit einem Gläschen Wein. So lässt es sich leben. Vor dem Rosarium setzte sich die Händlermeile fort. Hier waren nicht nur das Theater Eisleben präsent, sondern natürlich auch kulinarische Angebote und, wie sagt man so schön salopp, Deko-Dingens. Alles in allem ein schönes Tageserlebnis für alle Gäste. An diesem Tag galten übrigens die Eintrittspreise der Nebensaison, doch wie sieht es denn aus, wenn künftig die Rosen in Blüte stehen? Muss man dann in diesem Jahr bei einem Besuch des Rosariums tiefer in die Tasche greifen?
1: Nein, wir haben wirklich lange überlegt und wie du schon sagst, es wird überall teurer, alles steigt. Aber wir haben gesagt, nein, wir lassen die Eintrittspreise gleich. Also die Tageseintrittspreise sind identisch vom letzten Jahr. Das Einzige, was wir erhöht haben, ist die Dauerkarte. Die ist von 40 auf 45 Euro gestiegen, aber ansonsten ist alles gleich geblieben. Und ich denke mal, die Besucher werden uns danken und werden genauso zahlreich kommen wie im letzten Jahr.
2: 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Am 23. Mai ab 15 Uhr findet im Theater Eisleben die zentrale Feier zum Tag des Grundgesetzes in Sachsen-Anhalt statt. Besonders gewürdigt werden sollen Einsatzkräfte von Polizei und Feuerwehr. Am 27. Juni wird in der Zeit von 9.30 Uhr bis 18 Uhr zum Tag der Berg- und Hüttenleute an den Schmidtschacht Helbra eingeladen. 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
3: Der DAX notierte am Montagvormittag bei 24.368,09 Punkten, der TecDAX bei 3.708,10 Zählern und der Euro war ein US-Dollar 17,37 wert.
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3: In der Nacht zum Dienstag ist es wechselnd bis stark bewölkt, gebietsweise tritt schauartiger Regen auf, örtlich mit Gewitter. Die Luft kühlt auf 13 bis 9 Grad ab, der Wind weht schwach aus Nord. Am Dienstag ist es meist stark bewölkt, zeit- und gebietsweise regnet es, teils schauartig verstärkt, örtlich wieder mit Gewittern. Die Tageshöchstwerte erreichen 15 bis 20 Grad, der Wind weht schwach bis mäßig aus Richtungen um Nord. In der Nacht zum Mittwoch ist es stark bewölkt, zeit- und gebietsweise fällt Regen, teils schauartig verstärkt. Die Tiefstwerte fallen auf 8 bis 4 Grad, der Wind weht schwach bis mäßig aus Nord. Am Mittwoch ist es meist stark bewölkt, zeit- und gebietsweise fällt wieder etwas Regen. Die Tageshöchstwerte erreichen 9 bis 12 Grad, der Wind weht schwach aus Nord. In der Nacht zum Donnerstag ist es nach Norden hin niederschlagsfrei, teils gibt es Auflockerung. Nach Süden hin wird es stärker bewölkt und es fällt etwas Regen. Die Tiefstemperaturen gehen auf 6 bis 3 Grad zurück, der Wind weht schwach aus Nord. Am Donnerstag ist es wolkig bis stark bewölkt, insbesondere in den südlichen Landesteilen fällt zeitweise etwas Regen. Die Höchstwerte erreichen 12 bis 15 Grad, der Wind weht schwach aus Nord.
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3: Um 11 Uhr waren es 20 Grad, die Luftfeuchtigkeit betrug 46% und der Luftdruck 1012 Hektopascal.
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9: Die ehemalige Eisleber Oberbürgermeisterin und heutige Vertreterin der Landfrauen, die Gäste in der Sporthalle.
10: Der Gemeinschaft. Viele Menschen engagieren sich mit Herz, Zeit, Tatkraft in vielen Vereinen, Gruppen, bei Veranstaltungen, in der Heimatpflege, Sport, Kultur, Feuerwehr, Kinder- und Jugendarbeit und an vielen weiteren Stellen. Ehren

0: ist unbezahlbar, hält die Orte zusammen und macht ihn lebendig. Rund 13 Vereine werden wir aufrufen, die sich selbstverständlich dann vorstellen können in Kurzform. Der Höhepunkt am heutigen Tag, der geht euch, den Dance Devils. 10 Jahre Aufbauarbeit, das sagt alles noch Frau Alzheim. Mit 6 jungen Menschen hat es angefangen im Wohnzimmer. Ich glaube, irgendwann war es dann doch ein bisschen schwierig, dass man 15 Leute trainiert im Wohnzimmer, musste ja jede Woche ausräumen. Unser Anliegen ist es natürlich, Menschen zusammenzubringen, nicht nur bei Kaffee und Kuchen. Sie sehen das wunderbare Kuchenbuffet mit uns Landfrauen. Es ist fantastisch gelungen. Ich bedanke mich und ich weiß, dass es eine Herausforderung ist, die ich auch unseren Landfrauen stelle. Heute die ganzen Kuchen. Am 20. Mai sind wir wieder hier in Polen zum Tag des Grundgesetzes. Mit den Büchern Jung und Alt zusammenbringen, haben wir bei der Deutschen Stiftung für Engagement und Ehrenamt einen Antrag gestellt, 500 Euro bekommen und natürlich werden die dafür verwendet.
1: Danach richtete der Ministerpräsident des Landes Sachsen-Anhalt, Sven Schulze, das Wort an die Anwesenden.
2: Warum ist diejenige oder eine derer, warum Sachsen-Anhalt so ist, wie es ist? Nämlich ein herzliches Land, wo es egal, ob es eine große Stadt wie Eisleben ist oder ob es eine kleine Gemeinde wie Polleben mit knapp 100.000 Einwohnern ist, wo man gern lebt. Und als ich jetzt gerade hier die ganzen Vereine gesehen habe, ich sage Ihnen ganz ehrlich, da gehen mir persönlich das Herz auf. Weil ich komme auch aus einem kleinen Dorf. Wir sind ein bisschen kleiner, wo ich groß geworden bin, 350 Einwohner. Und in diesem Dorf, da ist es scheinbar genauso, wie es bei euch ist. Dass jeder sich irgendwo engagiert. Im Sportverein, im Heimatverein, in der Feuerwehr, bei den Landfrauen, bei den Dance Devils, wo auch immer. Das ist wirklich Sachsen-Anhalt. So wie ich es mir als Ministerpräsident dieses Landes wünsche. Das ist wirklich großartig, was ihr hier in Berlin auf die Beine stellt. Und ich sage Ihnen, ich komme gerade, war gerade gestern in Berlin, im Bundesrat habe ich geredet. Und ich habe den Menschen auch gesagt, dass es mir gegen den Strich geht, wie manchmal über die Menschen im ländlichen Raum geredet wird. Wie da jetzt gerade wieder gesagt wird, naja, wir können ja die Eisenbahntickets günstiger machen, damit die Leute so zur Arbeit fahren können. Oder wir können uns irgendwelche anderen Dinge überlegen. Das funktioniert alles nicht. Ich habe doch gestern sehr klar und deutlich gesagt, und viele Journalisten kamen und haben gesagt, Herr Schulze, warum sind Sie denn so hart und so engagiert und warum sagen Sie solche Worte? Ich sage ja, weil das meine Heimat Sachsen-Anhalt ist. Wir sind in erster Linie ländlicher Raum. 75% der Menschen leben hier im ländlichen Raum, auf dem Dorf oder in kleinen Städten. Und genau für die setze ich mich ein. Für die brauchen wir eine Stimme. Wir leben halt nicht alle in München, in Hamburg, in Düsseldorf oder in Berlin, sondern wir leben halt hier im Mansfelder Land und wir sind da stolz drauf. Wir sind auf die Altmark stolz, wir sind auf Wittenberg stolz, wir sind auf den Harz stolz. Wir können auf Sachsen-Anhalt stolz sein, genau, weil es Menschen gibt, Jutta, die du mir heute hier vorgestellt hast, die halt diese Tradition pflegen. Und deswegen da nochmal ein großer Dank. Und deswegen war es mir auch persönlich ein Anliegen, heute zum Samstagnachmittag bei Ihnen vorbeizukommen. Ich finde das klasse. Habe ich gerade ein Stück zurückerinnert an meine Jugend. Wir hatten die gleiche Sporthalle. Die gibt es heute auch noch. Sieht ähnlich aus wie diese hier. Ich weiß, das ist immer nicht ganz einfach, sowas aufrechtzuerhalten und sowas am Ende auch zu finanzieren. Aber es ist wichtig, dass die Vereine vor Ort auch eine Möglichkeit haben, sich, wenn es im Sport ja beispielsweise geht, wenn es in das Tanzen geht, was auch immer, irgendwo auch aufzuhalten, lieber André Schröder als Landrat, Bernie Martel als Abgeordneter. Das sind genau die Themen, für die wir uns hier im ländlichen Raum weiter einsetzen. Und ich sage Ihnen auch zu, das werden wir auch weitermachen.
1: Im Anschluss ergriffen auch der Landrat des Landkreises Mansfeld-Südharz, André Schröder, sowie der stellvertretende Eisleber Bürgermeister Sven Kassig das Wort.
3: Der Ministerpräsident hat so schön gesagt, wenn man das gesellige Miteinander, das bereichernde für das kulturelle Leben verbinden kann mit der Heimat- und Traditionspflege, dann ist das Sachsen-Anhalt, was er sich wünscht. Und ich kann nur als Landrat sagen, wenn das so ist, und hier ist es ja so, dann ist das das Mansfeld-Südharz, was ich mir wünsche. In diesem Sinne, ein herzliches Glück auf, ein Dankeschön und ich sage euch weiter so, herzliche Grüße von Mansfeld-Südharz.
4: Für mich ist es natürlich wirklich eine Ehre und eine Freude, Sie hier in der Mutterstadt Eisbären in Polling auch begrüßen zu dürfen und auch anlässlich, es wurde schon mehrfach erwähnt, zwei Jubiläen stehen hier oder standen ins Haus, 35 Jahre Landfrauen, 10 Jahre die Dance Devils und wenn man das Revue passieren lässt, ist es auch so, das ist nicht selbstverständlich. Und gerade in der heutigen Zeit, das steht für Zusammenhalt, für Teamleistung und für ein sehr, sehr hohes gesellschaftliches Engagement. Und wie wir gehört haben, es entstand in einem Wohnzimmer eine Aktion und allen großen Respekt und den Landfrauen und den Dance-Leveln zu diesen Jubiläen gratulieren wir sehr, sehr herzlich die Lutherstadt Eislingen, auch im Namen unseres Bürgermeisters, Herr Carsten Stau.
1: Danach wurden die einzelnen Vereine der Ortschaft Polleben näher vorgestellt. Ein besonderer Moment folgte durch den gemeinnützigen Frauenverein Eisleben e.V., vertreten durch die Damen Frau Hahn, Frau Hampf und Frau Menz, wurde den Dance Devils ein Spendencheck in Höhe von 250 Euro überreicht. Danach übernahm Sandra Alsleben von den Dance Devils das Wort, bevor die Tanzgruppe mit ihrem gut halbstündigen Showprogramm startete.
5: Jede unserer aktuellen 6 Gruppen wird Ihnen ihren neuesten Tanz vorstellen. Und ich habe gerade gehört, unser Trainerstab hat sich nochmal zusammengesetzt und es wird sicherlich so sein, dass wir demnächst nicht mehr 6 Gruppen, sondern 7 Gruppen haben. Wie gesagt, aktuell, die Polleber wissen das, sind wir gestartet mit 6 Kindern bei mir zu Hause im trauten Wohnzimmer. Irgendwann kam der Punkt, wo mein Mann dann sagte, als die Lampe kaputt war und das Sofa kaputt, jetzt ist der Punkt, jetzt musst du dich kümmern. Das mit dem Training bei uns zu Hause im Wohnzimmer funktioniert nicht mehr. Und aus diesen damals 6 Kindern sind jetzt knapp 90 Tänzerinnen, Tänzer geworden, die bei uns bei den Dance Events aktiv sind. Das heißt, die kriege ich noch nicht mal mehr alle in mein Haus.

0: Den gemütlichen Ausklang fand die Veranstaltung schließlich beim gemeinsamen Kuchenanschnitt und anregenden Gesprächen bei Kaffee und Kuchen.
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0: Pilze und Walhausen. Das passt gut zusammen. 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

0: Hallo und herzlich willkommen, liebe Zuschauerinnen und Zuschauer, bei Punktum, Ihrem regionalen Fernsehprogramm am heutigen Montag nach dem langen Wochenende. Ja, an diesem Feierwochenende, noch dazu bei schönem Wetter, kam es leider zu jeder Menge Unfälle und hier nur einige davon. Auf der B86 bei Annerode kam es am Donnerstag kurz nach 17 Uhr ein PKW nach links in den Gegenverkehr ab und fuhr anschließend in den Straßengraben. Dort stieß der Wagen frontal gegen einen Baum. Der 57-jährige deutsche Fahrer kam verletzt in ein Krankenhaus. Andere Fahrzeuge waren nicht am Unfall involviert. Der PKW wurde durch ein Bergungsunternehmen abgeschleppt. Zeitweilig war die B86 halbseitig gesperrt. Eine Mopedfahrerin, 15, bog vom Kornblumenweg nach rechts in Richtung Schlossstraße in Mansfeld ab. Infolgedessen überholte sie mit ihrer Simson eine andere Mopedfahrerin und streifte diese, sodass beide nach links zu Fall kamen. Die 15-Jährige wurde schwer verletzt und kam zur ärztlichen Behandlung stationären Krankenhaus. An beiden Fahrzeugen entstand Sachschaden. Der Unfall ereignete sich Donnerstag kurz vor 17.30 Uhr. Weiter geht's. Ein Radfahrer befuhr mit seinem E-Bike einschließlich mitgeführtem Anhänger den Radweg rechtzeitig der B86 aus Richtung Annerode kommend in Richtung Kreuzung Emsel-Oriestedt. Er kam dabei nach links vom Radweg ab und überschlug sich. Der 67-jährige Deutsche wurde schwer verletzt und kam zur ärztlichen Behandlung in ein Krankenhaus. Der Unfall ereignete sich Freitag kurz vor 13 Uhr. Freitag gegen 21.35 Uhr ereignete sich in der Pestalozzi-Straße in Helber ein Verkehrsunfall. Ein Mopedfahrer fuhr aus bisher ungeklärter Ursache in einer Rechtskurve links an einer Mopedfahrerin vorbei und kam dabei von der Fahrbahn ab. Er stürzte von seinem Moped auf den Gehweg und kollidierte anschließend mit der Haushauswand. Der 15-jährige deutsche Nationalität wurde schwer verletzt und kam zur ärztlichen Behandlung in ein Krankenhaus. Am Moped entstand Sachschaden. Am Samstag gegen 15.15 Uhr ereignete sich auf der L230 bei Wippra ein schwerer Verkehrsunfall. Nach bisherigen Erkenntnisstand befuhr ein Motorradfahrer, 17 Jahre alt, und weitere Biker die Landesstraße 230 aus Richtung Grillenberg kommend in Richtung Wippra. Ungefähr 2 Kilometer vor dem Ortseingang Wippra kam er in einer Rechtskurve zu Fall und rutschte mit seinem Motorrad auf die Gegenfahrbahn. Hier kollidierte er mit einem entgegenkommenden Harley-Davidson-Fahrer, 60 Jahre alt, der durch den Unfall zu Fall kam. Der dahinter befindliche Motorradfahrer, 59, fuhr auf. Der 17-Jährige wurde schwerst verletzt, die beiden anderen Biker schwer. Die Verletzten deutscher Nationalität kamen zur medizinischen Versorgung in ein Krankenhaus. Ein Rettungshubschrauber, mehrere Rettungsfahrzeuge sowie die Feuerwehr waren im Einsatz. Die gesperrte Landstraße wurde gegen 21 Uhr wieder freigegeben. Und am Samstag gegen 13.45 Uhr kam es zu einem Zusammenstoß zwischen einem Motorrad und einem PKW im Bereich Thomas-Münzer-Straße, Einmündungsbereich am Lehberg in Helbra. Ein Kraftrad befuhr die Thomas-Münzer-Straße aus Richtung Volkstedt kommend, ein PKW befuhr die Straße in der Gegenrichtung und wollte nach links in die Straße am Lehberg einbiegen. Dabei kam es zum Zusammenstoß mit dem Rad, dessen Fahrer stürzte und erlitt Verletzungen. Er kam zur medizinischen Versorgung in ein Krankenhaus. An beiden Fahrzeugen entstand Sachschaden. Erstmal hier ein Punkt, das war leider nicht mal alles. Was macht Schule aus? Diese Frage stand im Fokus einer Fachveranstaltung der CDU-Fraktion im Landtag von Sachsen-Anhalt in Sangerhausen. Schulische Bildung in Sachsen-Anhalt steht aus Sicht der Fraktion vor wichtigen Weichenstellungen. Lehrermangel, unterschiedliche Ausstattung der Schulen, steigende Anforderungen an Unterricht und Organisation sowie begrenzte Gestaltungsspielräume prägen den Alltag vieler Schulen. Gleichzeitig wünschen sich Lehrkräfte, Eltern und Schüler mehr Flexibilität für die Schulen vor Ort. Mehr Freiheiten für die Schule vor Ort, dafür spricht sich der Minister für Bildung des Landes Sachsen-Anhalt, Jan Riedel, aus. Der CDU-Landtagsabgeordnete Matthias Redlich erklärt, die CDU-Fraktion im Landtag von Sachsen-Anhalt macht sich auf parlamentarischer Ebene für leistungsfähige Schulen mit flexiblen Gestaltungsmöglichkeiten stark. Uns ist wichtig, die Qualität des Unterrichts zu sichern, den Schulen mehr Eigenverantwortung zu ermöglichen und die Bildungschancen für alle Kinder und Jugendlichen zu stärken. Der bildungspolitische Sprecher der CDU-Landtagsfraktion Carsten Borchert bekräftigte in Sangerhausen, die aus unseren Veranstaltungen vor Ort gewonnenen Impulse fließen in unsere parlamentarische Arbeit ein. Für die vielen Anregungen bin ich dankbar. Das Bundeskabinett hat Eckwerte für den Bundeshaushalt 2027 beschlossen. Aus Sicht des Handwerks ist zwar richtig, dass über den Abbau von Finanzhilfen und Steuervergünstigungen nachzudenken, doch zeigen sich die Handwerksbetriebe irritiert, dass seitens der Politik der sogenannte Handwerkerbonus in Frage gestellt wird, der die private Nachfrage stärkt. Die damalige Bundesregierung führte 2006 die steuerliche Ermäßigung bei Handwerksleistungen im privaten Bereich ein, auch um die Schwarzarbeit zu bekämpfen. Thomas Keindorf, der Präsident der Handwerkskammer Halle, dazu. Das ist kein Steuergeschenk an Handwerker, sondern stärkt die Konjunktur, was gerade in der aktuellen Wirtschaftskrise sehr wichtig ist. Von der Bundesregierung wird wohl vergessen, dass ein Wegfall dieses Anreizes zu mehr Schwarzarbeit führen kann. Und das führt erst recht zu Steuerschaden. Denn Handwerksbetriebe sind auch Steuerzahler.
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0: Auch in diesem Jahr führte die Ganztagsschule Anne Frank in Hettstedt am 30. April ihren Tag der Verkehrserziehung durch. Auch der Hettstedter Bürgermeister Frank Tallich wollte sich über das Angebot informieren und wurde von Patricia Weidner begrüßt. Wir nutzten die Gelegenheit, mit ihr über diesen Tag zu sprechen.
1: Wir haben heute unseren Verkehrserziehungstag, den wir alljährlich hier stattfinden lassen, einfach damit die Kinder im Bereich Verkehr, Bildung, Erziehung, Umweltbewusstsein geschult werden. Wir haben wieder mal vielfältige Partner gewinnen können. Unter anderem dürfen die Neunklässler momentan ihren Erste-Hilfe-Schein für den Führerschein machen bei der Erste-Hilfe-Schule Müller, die ist extra gekommen aus Gerbstedt. Dann haben wir die NASA für ein Mobilitätsprojekt und die DB-Sicherheit vor Ort. Die Verkehrswacht ist draußen und macht mal wieder sozusagen deutlich, wie das Fahrverhalten ist, wie das Bremsverhalten sein kann, wenn man wirklich über den Berg fährt und dann kommt ein Ball gerollt, wie weit ein Fahrer dann das Bremsen einfach, wie schwer das ist, so schnell zum Stehen zu kommen. Der Überschlagssimulator ist mit vor Ort. Wir haben die Polizei vor Ort, die den Kindern auch einfach mal hier draußen eine, wie heißt es denn, Geschwindigkeitsmessung machen. Und hier draußen einfach auch zeigen, wie es ist, unter Alkoholeinfluss sozusagen sich zu bewegen mit der Alkoholbrille. Und wir haben auch die Drogenpräventionsstelle aus Sangerhausen mit Frau Schmidt vor Ort, die den Kindern deutlich macht, wie es ist, im Straßenverkehr sich unter Alkohol- und Drogeneinfluss zu bewegen.
0: Sie freute sich auch darüber, wie gut dieser Tag der Verkehrserziehung jedes Jahr bei den Schülern und Schülerinnen ankommt.
1: Also im Prinzip schlagen sie sich um die Stationen und Projekte. Sie wollen sozusagen am liebsten alle gleichzeitig, aber wir verteilen die Stationen natürlich auf die Jahrgänge, sodass in der 5 sozusagen das eine stattfindet, in 6 das andere. Und somit können sie sich immer schon auf das nächste Jahr freuen. Da wird dann schon immer gefragt, wann sind wir da, wann sind wir da? Und das ist natürlich über die Jahre begleitet sie der Verkehrserziehungstag einfach auch und die ganzen Projekte und die ganzen Partner.
0: An diesem Tag stand also ein abwechslungsreiches und lehrreiches Programm für die Schülerinnen und Schüler der Ganztagsschule Anne Frank auf dem Programm. Und für Prävention kann ja eigentlich nicht genug getan werden.
2: Die 29. Eisleber Frühlingswiese lockte wieder

0: entsprechenden Worten einging.
1: Mittlerweile haben wir 90 VCs, ein Teil sehen Sie hier präsentiert. Viele Unternehmen nutzen diese wunderbare Möglichkeit der Werbung für ihr Unternehmen, für ihre tollen Produkte. Und es freut mich insbesondere, dass es nach wie vor diese Beliebtheit hat. Seit 1998 gibt es dieses Format, die, ja, ich sage mal, kleine Form der großen Visa. Und mittlerweile ist fast kein Unterschied mehr, über 100.000 Besucher fast jedes Jahr. Und ich bin mir ziemlich sicher, mit Unterstützung der Sonne und des langen Wochenendes werden wir das auch in diesem Jahr schaffen.
0: Punkt 14 Uhr wurde der offizielle Akt vorgenommen. Mit dem Durchschneiden des Bandes war die Frühlingswiese eröffnet. Traditionell gehen Wisi, Bürgermeister Staub und eine kleine Schar von Interessierten auf der Gewerbeschau Reformer von Stand zu Stand. 25 Unternehmen aus den verschiedensten Branchen waren mit ihren Angeboten vor Ort. Da fiel die Entscheidung zwischen Staubsauger und jeder Menge Pferdestärken auf zwei Rädern auch dem Bürgermeister nicht leicht. An der Seite von Bürgermeister und Wisi war auch die Blütenkönigin des Seegebietes Mansfelder Land, Kim, die Erste. Seit gut einer Woche gekrönt, freute sie sich auf diesen ersten offiziellen Auftritt.
2: Einfach ein schönes Gefühl, wenn man was repräsentiert und die Leute dann einen auch freundlich gegenübertreten und einfach sagen, schön, dass sie das machen. Ja.
0: Ganz offiziell war eine kleine Delegation der Ortsfeuerwehr Litzelsdorf aus Österreich das erste Mal in der Lutherstadt. Litzelsdorf ist genau wie Lutherstadt Eisleben die Partnerstadt von Memmingen.
3: Wir hatten bei unserem Besuch von der Feuerwehr Memmingen, hatten wir Kameraden aus der Feuerwehrhälfte dabei. Und denen hat es bei uns so gut gefallen, dass wir eine Gegeneinladung bekommen haben und zu so einem netten Besuch heute und mit einer Kirmes, da sind wir sehr gerne dem nachgekommen und freuen uns natürlich, dass da zu sein.
0: Karussell fahren, die Riesenrutsche hinuntersausen, Salto schlagen, das Losglück herausfordern und vor allem Eisschlecken, hieß es das ganze Wochenende. Seit über 15 Jahren finden zur Frühlingswiese auf einem abgegrenzten Areal die Waldarbeitermeisterschaften statt. Danny Kloska, Forstwirtschaftsmeister im Landesforstbetrieb Sachsen-Anhalt, verriet uns, dass die Lutherstadt bei den Waldarbeitern gut ankommt.
4: Wir haben nur 55 Startplätze und die sind mehrfach überzeichnet, sodass wir nicht jeden Bewerber oder Wettkämpfer auch hier einladen konnten. Bei 55 muss man Cut machen und es wären gerne auch 70 gekommen. Daran sieht man, wie groß der Magnet ist im Eisleben. Und haben auch sehr hochkarätige Starter aus der Bundesrepublik. Die deutsche Nationalmannschaft schneidet mit morgen. Die sind gerade von der WM wiedergekommen, sind Vize-Weltmeister geworden. Jeder der Nationalmannschaftsmitglieder hat eine Goldmedaille in der Einzeldisziplin geholt. Wir haben einen Weltrekord nach Hause geholt oder einen Weltrekord geschnitten bei der Entastung. Also da sind wir schon sehr stolz drauf, dass wir auch die Nationalmannschaft hier auf unserer Meisterschaft begrüßen können.
0: Bereits um 9 Uhr am 1. Mai ging es dann bei den Waldarbeitern los. Nach einer kurzen Eröffnung durch Forstwirt Nils Hoffmann und Johannes Brodowski, stellvertretender Leiter des Forstbetriebs Süd, stand für 4 Teilnehmer gleich die Königsdisziplin auf dem Plan, die Zielfällung. Luis Kolb, frisch gebackener Vize-Weltmeister in der U24, holte in dieser Disziplin zusätzlich den Weltmeistertitel mit 656 von 660 Punkten. In Eisleben ging er somit hochmotiviert an den Start. 624 Punkte erkämpfte er an diesem Tag und landete damit dieses Mal nicht ganz vorn.
5: Und er geht zurück in die Rückreise, der Mast neigt sich Richtung Tiefpass. Und der letzte wurde genau getroffen, aber die Abweichung.
0: Spannend ging es natürlich auch bei den Disziplinen Präzisionsschnitt und Kettenwechsel zu.

0: Bahn gefahren. Und deswegen sind alle immer ein sehr, sehr, sehr Pendelwechsel übersehen. Es geht sehr, sehr flott.
1: Zwei Tage Waldarbeitsmeisterschaften, vier Tage Frühlingswiese mit Reformer. Der Mai startete in Eisleben mit viel Vergnügen.

0: Eigentlich stehen die 13 Hektar des Rosariums in der Berg- und Rosenstadt Sangerhausen, wie jetzt schon zweimal in diesem Text erwähnt, im Zeichen der Rose. Doch derzeit dominieren die Frühblüher das Gelände und erfreuen die Besucher mit einer frischen, fröhlichen Farbenpracht. Dennoch waren am 1. Mai jede Menge Besucher aus nah und fern gekommen, um gemeinsam mit dem Team der Anlage in die Saison zu starten. Das hatte für diesen Tag wieder einiges organisiert.
1: Großer Garten- und Pflanzenmarkt, ja, und wie man sieht, es ist voll. Also wir haben knapp 50 Aussteller, ist für jeden was dabei. Und ja, es ist eine super Veranstaltung mittlerweile, etabliert, viele, viele Leute aus nah und fern. Und ich glaube, es läuft ganz gut. Die Mitarbeiter sind glücklich. Es war eine harte Vorbereitung, wie jedes Jahr immer aufs Gleiche. Aber ich bin stolz. Ich kann mich auch nur bedanken bei meinen Mitarbeitern, weil es ist viel Arbeit, viel Vorbereitung.
2: Die Saison beginnt, wenn man so aufs Jahr schaut. Was sind so die Höhepunkte? Da gibt es sicherlich bestimmt die typischen, aber vielleicht auch atypische.
1: Genau, die typische ist heute der 1. Mai und dann geht es natürlich los, gleich im Juni, Ende Mai das Chortreffen, das traditionelle. Und dann im Juni Berg- und Rosenfest, Nacht der 1000 Lichter, diesmal an einem Tag. Und dann Rose trifft Kunst, Picknickkonzerte, beginnt ab nächste Woche, ab 10. Mai, jeden Monat bis September. Viele, viele weitere Veranstaltungen wie in der Rosenarena, Art und Garfunkel, Semino Rossi, Pink Choice, also Pink Floyd Show. Ist für jeden was dabei. Wir haben knapp 110 Veranstaltungen jetzt in der Saison. Also ist pickepacke voll. Einfach mal auf unsere Homepage schauen, www.europa-rosalien.de, und da kann sich jeder sein Highlight raussuchen.
0: Doch bleiben wir heute beim Saisonstart. Es wurde flaniert, fotografiert, bestaunt und gekauft. Die zahlreichen Stände, sowohl an der Rosenarena als auch im Eingangsbereich, boten Pflanzen aller Couleur. Dies im wahrsten Sinne des Wortes bei den Blumen, aber natürlich waren auch Gemüsepflanzen, Kräuter und Obstgewächse im Angebot. Dank der Beratung durch die Händler griffen die Gäste auch gern in die Pflanzenkisten und anschließend zur Geldbörse. Ein erfolgreicher Tag für beide Seiten. Ganz nebenbei sorgten musikalische Gäste für Unterhaltung, wie beispielsweise der Ziegelröder Spielmannszug.

0: Erschöpft vom ganzen Trubel genoss so mancher auch eine kleine Auszeit, im besten Fall mit einem Gläschen Wein. So lässt es sich leben. Vor dem Rosarium setzte sich die Händlermeile fort. Hier waren nicht nur das Theater Eisleben präsent, sondern natürlich auch kulinarische Angebote und, wie sagt man so schön salopp, Deko-Dingens. Alles in allem ein schönes Tageserlebnis für alle Gäste. An diesem Tag galten übrigens die Eintrittspreise der Nebensaison, doch wie sieht es denn aus, wenn künftig die Rosen in Blüte stehen? Muss man dann in diesem Jahr bei einem Besuch des Rosariums tiefer in die Tasche greifen?
1: Nein, wir haben wirklich lange überlegt und wie du schon sagst, es wird überall teurer, alles steigt. Aber wir haben gesagt, nein, wir lassen die Eintrittspreise gleich. Also die Tageseintrittspreise sind identisch vom letzten Jahr. Das Einzige, was wir erhöht haben, ist die Dauerkarte. Die ist von 40 auf 45 Euro gestiegen, aber ansonsten ist alles gleich geblieben. Und ich denke mal, die Besucher werden uns danken und werden genauso zahlreich kommen wie im letzten Jahr.
2: 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Am 23. Mai ab 15 Uhr findet im Theater Eisleben die zentrale Feier zum Tag des Grundgesetzes in Sachsen-Anhalt statt. Besonders gewürdigt werden sollen Einsatzkräfte von Polizei und Feuerwehr. Am 27. Juni wird in der Zeit von 9.30 Uhr bis 18 Uhr zum Tag der Berg- und Hüttenleute an den Schmidtschacht Helbra eingeladen. 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
3: Der DAX notierte am Montagvormittag bei 24.368,09 Punkten, der TecDAX bei 3.708,10 Zählern und der Euro war ein US-Dollar 17,37 wert.
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3: In der Nacht zum Dienstag ist es wechselnd bis stark bewölkt, gebietsweise tritt schauartiger Regen auf, örtlich mit Gewitter. Die Luft kühlt auf 13 bis 9 Grad ab, der Wind weht schwach aus Nord. Am Dienstag ist es meist stark bewölkt, zeit- und gebietsweise regnet es, teils schauartig verstärkt, örtlich wieder mit Gewittern. Die Tageshöchstwerte erreichen 15 bis 20 Grad, der Wind weht schwach bis mäßig aus Richtungen um Nord. In der Nacht zum Mittwoch ist es stark bewölkt, zeit- und gebietsweise fällt Regen, teils schauartig verstärkt. Die Tiefstwerte fallen auf 8 bis 4 Grad, der Wind weht schwach bis mäßig aus Nord. Am Mittwoch ist es meist stark bewölkt, zeit- und gebietsweise fällt wieder etwas Regen. Die Tageshöchstwerte erreichen 9 bis 12 Grad, der Wind weht schwach aus Nord. In der Nacht zum Donnerstag ist es nach Norden hin niederschlagsfrei, teils gibt es Auflockerung. Nach Süden hin wird es stärker bewölkt und es fällt etwas Regen. Die Tiefstemperaturen gehen auf 6 bis 3 Grad zurück, der Wind weht schwach aus Nord. Am Donnerstag ist es wolkig bis stark bewölkt, insbesondere in den südlichen Landesteilen fällt zeitweise etwas Regen. Die Höchstwerte erreichen 12 bis 15 Grad, der Wind weht schwach aus Nord.
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3: Um 11 Uhr waren es 20 Grad, die Luftfeuchtigkeit betrug 46% und der Luftdruck 1012 Hektopascal.
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8: Ein besonderer Tag für den Eisleber Ortsteil Polleben war der 25. April. Dabei verwandelte sich die Friedrich-Ludwig-Jahn-Sporthalle in eine festliche Kulisse. Unter dem Motto gelebte Landfrauentradition, Zukunft gestalten im Mansfelder Land, kamen die örtlichen Vereine zusammen, um gemeinsam zu feiern. Neben den Dance Devils, die an diesem Tag ihr 10-jähriges Bestehen feierten, waren zahlreiche weitere Akteure vor Ort. Darunter auch die Kameradinnen und Kameraden des Vereins der Berg- und Hüttenleute e.V. Neben dem bunten Programm der Tanzgruppe kündigte sich zudem hoher Besuch an. Sachsen-Anhalts Ministerpräsident Sven Schulze ließ es sich nicht nehmen, persönlich vorbeizuschauen.

0: Zunächst aber begrüßte Jutta Fischer, die ehemalige Eisleber Oberbürgermeisterin und heutige Vertreterin der Landfrauen, die Gäste in der Sporthalle.
1: Hollem ist ein Ort der Gemeinschaft. Viele Menschen engagieren sich mit Herz, Zeit, Tatkraft in vielen Vereinen, Gruppen, bei Veranstaltungen, in der Heimatpflege, Sport, Kultur, Feuerwehr, Kinder, Jugendarbeit und an vielen weiteren Stellen. Ehrenamt ist unbezahlbar, hält die Orte zusammen und macht ihn lebendig. Rund 13 Vereine werden wir aufrufen, die sich selbstverständlich dann vorstellen können in Kurzform. Der Höhepunkt am heutigen Tag, der geht euch, den Dance Devils. 10 Jahre Aufbauarbeit. Das sagt alles noch Frau Alzheim. Mit 6 jungen Menschen hat es angefangen im Wohnzimmer. Ich glaube, irgendwann war es dann doch ein bisschen schwierig, dass man 15 Leute trainiert im Wohnzimmer, muss ja jede Woche ausräumen. Unser Anliegen ist es natürlich, Menschen zusammenzubringen, nicht nur bei Kaffee und Kuchen. Sie sehen das wunderbare Kuchenbuffet mit uns Landfrauen. Es ist fantastisch gelungen. Ich bedanke mich und ich weiß, dass es eine Herausforderung ist, die ich auch unseren Landfrauen stelle. Heute die ganzen Kuchen. Am 20. Mai sind wir wieder hier in Hollem zum Tag des Grundgesetzes. Mit den Büchern Jung und Alt zusammenbringen, haben wir bei der Deutschen Stiftung für Engagement und Ehrenamt einen Antrag gestellt, 500 Euro bekommen und natürlich werden die dafür verwendet.
0: Danach richtete der Ministerpräsident des Landes Sachsen-Anhalt, Sven Schulze, das Wort an die Anwesenden.
2: Warum ist diejenige oder eine derer, warum Sachsen-Anhalt so ist, wie es ist? Nämlich ein herzliches Land, wo es egal, ob es eine große Stadt wie Eisleben ist oder ob es eine kleine Gemeinde wie Hollem mit knapp unter 1000 Einwohnern ist, wo man gern lebt. Und als ich jetzt gerade hier die ganzen Vereine gesehen habe, ich sage Ihnen ganz ehrlich, da gehen mir persönlich das Herz auf. Weil ich komme auch aus einem kleinen Dorf. Wir sind ein bisschen kleiner, wo ich groß geworden bin, 350 Einwohner. Und in diesem Dorf, da ist es scheinbar genauso, wie es bei euch ist, dass jeder sich irgendwo engagiert. Im Sportverein, im Heimatverein, in der Feuerwehr, bei den Landfrauen, bei den Dance Devils, wo auch immer. Das ist wirklich Sachsen-Anhalt, so wie ich es mir als Ministerpräsident dieses Landes wünsche. Das ist wirklich großartig, was wir hier in Hollem auf die Beine stellen. Und ich sage Ihnen, ich komme gerade, war gerade gestern in Berlin, im Bundesrat habe ich geredet. Und ich habe den Menschen auch gesagt, dass es mir gegen den Strich geht, wie manchmal über die Menschen im ländlichen Raum geredet wird. Wie da jetzt gerade wieder gesagt wird, naja, wir können ja die Eisenbahntickets günstiger machen, damit die Leute so zur Arbeit fahren können. Oder wir können uns irgendwelche anderen Dinge überlegen. Das funktioniert alles nicht. Ich habe doch gestern sehr klar und deutlich gesagt, und viele Journalisten kamen und haben gesagt, Herr Schulz, warum sind Sie denn so hart und so engagiert und warum sagen Sie solche Worte? Ich sage ja, weil das meine Heimat Sachsen-Anhalt ist. Wir sind in erster Linie ländlicher Raum. 75% der Menschen leben hier im ländlichen Raum, auf dem Dorf oder in kleinen Städten. Und genau für die setze ich mich ein. Für die brauchen wir eine Stimme. Wir leben halt nicht alle in München, in Hamburg, in Düsseldorf oder in Berlin, sondern wir leben halt hier im Mansfelder Land und wir sind da stolz drauf. Wir sind auf die Altmark stolz, wir sind auf Wittenberg stolz, wir sind auf den Harz stolz. Wir können auf Sachsen-Anhalt stolz sein, genau, weil es Menschen gibt, Jutta, die du mir heute hier vorgestellt hast, die halt diese Tradition pflegen. Und deswegen da nochmal ein großer Dank. Und deswegen war es mir auch persönlich ein Anliegen, heute zum Samstagnachmittag bei Ihnen vorbeizukommen. Ich finde das klasse. Hat mich gerade ein Stück zurückerinnert an meine Jugend. Wir hatten die gleiche Sporthalle. Die gibt es heute auch noch. Sieht ähnlich aus wie diese hier. Ich weiß, das ist immer nicht ganz einfach, sowas aufrechtzuerhalten und sowas am Ende auch zu finanzieren, aber es ist wichtig, dass die Vereine vor Ort auch eine Möglichkeit haben, sich, wenn es im Sport ja beispielsweise geht, wenn es um das Tanzen geht, was auch immer, irgendwo auch aufzuhalten, lieber André Schröder als Landrat, wenn die Marke als Abgeordneter. Das sind genau die Themen, für die wir uns hier im ländlichen Raum weiter einsetzen. Und ich sage Ihnen auch zu, das werden wir auch weitermachen.
0: Im Anschluss ergriffen auch der Landrat des Landkreises Mansfeld-Südharz, André Schröder, sowie der stellvertretende Eisleber Bürgermeister Sven Kassig das Wort.
3: Der Minister hat es so schön gesagt, wenn man das gesellige Miteinander, das Bereichernde für das kulturelle Leben verbinden kann mit der Heimat- und Traditionspflege, dann ist das das Sachsen-Anhalt, was er sich wünscht. Und ich kann nur als Landrat sagen, wenn das so ist, und hier ist es ja so, dann ist das das Mansfeld-Südharz, was ich mir wünsche. In diesem Sinne ein herzliches Glück auf, ein Dankeschön und ich sage euch weiter so. Herzliche Grüße von Mansfeld-Südharz.
4: Für mich ist es natürlich wirklich eine Ehre und eine Freude, Sie hier in der Mutterstadt Eisleben in Polling auch begrüßen zu dürfen und auch anlässlich, es wurde schon mehrfach erwähnt, zwei Jubiläen stehen hier oder standen ins Haus, 35 Jahre Landfrauen, 10 Jahre die Dance Devils und wenn man das Revue passieren lässt, ist es auch so, das ist nicht selbstverständlich. Und gerade in der heutigen Zeit, das steht für Zusammenhalt, für Teamgeist und für ein sehr, sehr hohes gesellschaftliches Engagement. Und wie wir gehört haben, es entstand in einem Wohnzimmer eine Aktion und allen großen Respekt. Und den Landfrauen und den Dance Devils zu diesen Jubiläen gratulieren wir sehr, sehr herzlich, die Mutterstadt Eisleben, auch im Namen unseres Bürgermeisters, Herr Carsten Stau.
0: Danach wurden die einzelnen Vereine der Ortschaft Polleben näher vorgestellt. Ein besonderer Moment folgte durch den gemeinnützigen Frauenverein Eisleben e.V., vertreten durch die Damen Frau Hahn, Frau Hampf und Frau Menz. Wurde den Dance Devils ein Spendencheck in Höhe von 250 Euro überreicht. Danach übernahm Sandra Alsleben von den Dance Devils das Wort, bevor die Tanzgruppe mit ihrem gut halbstündigen Showprogramm startete.
5: Jede unserer aktuellen 6 Gruppen wird Ihnen ihren neuesten Tanz vorstellen. Und ich habe gerade gehört, unser Trainerstab hat sich nochmal zusammengesetzt und es wird sicherlich so sein, dass wir demnächst nicht mehr 6 Gruppen, sondern 7 Gruppen haben. Wie gesagt, aktuell, die Polleber wissen das, sind wir gestartet mit 6 Kindern bei mir zu Hause im trauten Wohnzimmer. Irgendwann kam der Punkt, wo mein Mann dann sagte, als die Lampe kaputt war und das Sofa kaputt, jetzt ist der Punkt, jetzt musst du dich kümmern. Das mit dem Training bei uns zu Hause im Wohnzimmer funktioniert nicht mehr. Und aus diesen damals 6 Kindern sind jetzt knapp 90 Tänzerinnen und Tänzer geworden, die bei uns bei den Dance Events aktiv sind. Das heißt, die kriege ich noch nicht mal mehr

0: Den gemütlichen Ausklang fand die Veranstaltung schließlich beim gemeinsamen Kuchenanschnitt und anregenden Gesprächen bei Kaffee und Kuchen.
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0: Schütze und Walhausen. Das passt gut zusammen. 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

0: Hallo und herzlich willkommen, liebe Zuschauerinnen und Zuschauer, bei Punktum, Ihrem regionalen Fernsehprogramm am heutigen Montag nach dem langen Wochenende. Ja, an diesem Feierwochenende, noch dazu bei schönem Wetter, kam es leider zu jeder Menge Unfälle und hier nur einige davon. Auf der B86 bei Annerode kam es am Donnerstag kurz nach 17 Uhr ein PKW nach links in den Gegenverkehr ab und fuhr anschließend in den Straßengraben. Dort stieß der Wagen frontal gegen einen Baum. Der 57-jährige deutsche Fahrer kam verletzt in ein Krankenhaus. Andere Fahrzeuge waren nicht am Unfall involviert. Der PKW wurde durch ein Bergungsunternehmen abgeschleppt. Zeitweilig war die B86 halbseitig gesperrt. Eine Mopedfahrerin 15 bog vom Kornblumenweg nach rechts in Richtung Schlossstraße in Mansfeld ab. Infolgedessen überholte sie mit ihrer Simson eine andere Mopedfahrerin und streifte diese, sodass beide nach links zu Fall kamen. Die 15-Jährige wurde schwer verletzt und kam zur ärztlichen Behandlung stationär im Krankenhaus. An beiden Fahrzeugen entstand Sachschaden. Der Unfall ereignete sich Donnerstag kurz vor 17.30 Uhr. Weiter geht's. Ein Radfahrer befuhr mit seinem E-Bike einschließlich mitgeführtem Anhänger den Radweg rechtzeitig der B86 aus Richtung Annerode kommend in Richtung Kreuzung Emsel-Lorichstedt. Er kam dabei nach links vom Radweg ab und überschlug sich. Der 67-jährige Deutsche wurde schwer verletzt und kam zur ärztlichen Behandlung in ein Krankenhaus. Der Unfall ereignete sich Freitag kurz vor 13 Uhr. Freitag gegen 21.35 Uhr ereignete sich in der Pestalozzi-Straße in Helbra ein Verkehrsunfall. Ein Mopedfahrer fuhr aus bisher ungeklärter Ursache in einer Rechtskurve links an einer Mopedfahrerin vorbei und kam dabei von der Fahrbahn ab. Er stürzte von seinem Moped auf den Gehweg und kollidierte anschließend mit der Hauswand. Der 15-jährige deutsche Nationalität wurde schwer verletzt und kam zur ärztlichen Behandlung in ein Krankenhaus. Am Moped entstand Sachschaden. Am Samstag gegen 15.15 Uhr ereignete sich auf der L230 bei Wippra ein schwerer Verkehrsunfall. Der bisherigen Erkenntnisstand befuhr ein Motorradfahrer, 17 Jahre alt, und weitere Biker die Landesstraße 230 aus Richtung Grillenberg kommend in Richtung Wippra. Ungefähr 2 Kilometer vor dem Ortseingang Wippra kam er in einer Rechtskurve zu Fall und rutschte mit seinem Motorrad auf die Gegenfahrbahn. Hier kollidierte er mit einem entgegenkommenden Harley-Davidson-Fahrer, 60 Jahre alt, der durch den Unfall zu Fall kam. Der dahinter befindliche Motorradfahrer 59 fuhr auf. Der 17-Jährige wurde schwerst verletzt, die beiden anderen Biker schwer. Die Verletzten deutscher Nationalität kamen zur medizinischen Versorgung in ein Krankenhaus. Ein Rettungshubschrauber, mehrere Rettungsfahrzeuge sowie die Feuerwehr waren im Einsatz. Die gesperrte Landstraße wurde gegen 21 Uhr wieder freigegeben. Am Samstag gegen 13.45 Uhr kam es zu einem Zusammenstoß zwischen einem Motorrad und einem PKW im Bereich Thomas-Münzer-Straße, Einmündungsbereich am Lehberg in Helbra. Ein Kraftrad befuhr die Thomas-Münzer-Straße aus Richtung Volkstedt kommend, ein PKW befuhr die Straße in der Gegenrichtung und wollte nach links in die Straße am Lehberg einbiegen. Dabei kam es zum Zusammenstoß mit dem Grad, dessen Fahrer stürzte und erlitt Verletzungen. Er kam zur medizinischen Versorgung in ein Krankenhaus. An beiden Fahrzeugen entstand Sachschaden. Erstmal hier ein Punkt, das war leider nicht mal alles. Was macht Schule aus? Diese Frage stand im Fokus einer Fachveranstaltung der CDU-Fraktion im Landtag von Sachsen-Anhalt in Sangerhausen. Schulische Bildung in Sachsen-Anhalt steht aus Sicht der Fraktion vor wichtigen Weichenstellungen. Lehrermangel, unterschiedliche Ausstattung der Schulen, steigende Anforderungen an Unterricht und Organisation sowie begrenzte Gestaltungsspielräume prägen den Alltag vieler Schulen. Gleichzeitig wünschen sich Lehrkräfte, Eltern und Schüler mehr Flexibilität für die Schulen vor Ort. Mehr Freiheiten für die Schule vor Ort, dafür spricht sich der Minister für Bildung des Landes Sachsen-Anhalt, Jan Riedl, aus. Der CDU-Landtagsabgeordnete Matthias Redlich erklärt, die CDU-Fraktion im Landtag von Sachsen-Anhalt macht sich auf parlamentarischer Ebene für leistungsfähige Schulen mit flexiblen Gestaltungsmöglichkeiten stark. Uns ist wichtig, die Qualität des Unterrichts zu sichern, den Schulen mehr Eigenverantwortung zu ermöglichen und die Bildungschancen für alle Kinder und Jugendlichen zu stärken. Der bildungspolitische Sprecher der CDU-Landtagsfraktion Carsten Borchert bekräftigte in Sangerhausen, die aus unseren Veranstaltungen vor Ort gewonnenen Impulse fließen in unsere parlamentarische Arbeit ein. Für die vielen Anregungen bin ich dankbar. Das Bundeskabinett hat Eckwerte für den Bundeshaushalt 2027 beschlossen. Aus Sicht des Handwerks ist zwar richtig, dass über den Abbau von Finanzhilfen und Steuervergünstigungen nachzudenken, doch zeigen sich die Handwerksbetriebe irritiert, dass seitens der Politik der sogenannte Handwerkerbonus in Frage gestellt wird, der die private Nachfrage stärkt. Die damalige Bundesregierung führte 2006 die steuerliche Ermäßigung bei Handwerksleistungen im privaten Bereich ein, auch um die Schwarzarbeit zu bekämpfen. Thomas Keindorf, der Präsident der Handwerkskammer Halle, dazu: Das ist kein Steuergeschenk an Handwerker, sondern stärkt die Konjunktur, was gerade in der aktuellen Wirtschaftskrise sehr wichtig ist. Von der Bundesregierung wird wohl vergessen, dass ein Wegfall dieses Anreizes zu mehr Schwarzarbeit führen kann. Und das führt erst recht zu Steuerschaden. Denn Handwerksbetriebe sind auch Steuerzahler.
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0: Auch in diesem Jahr führte die Ganztagsschule Anne Frank in Hettstedt am 30. April ihren Tag der Verkehrserziehung durch. Auch der Hettstedter Bürgermeister Frank Tallich wollte sich über das Angebot informieren und wurde von Patricia Weidner begrüßt. Wir nutzten die Gelegenheit, mit ihr über diesen Tag zu sprechen.
1: Wir haben heute unseren Verkehrserziehungstag, den wir alljährlich hier stattfinden lassen, einfach damit die Kinder im Bereich Verkehr, Bildung, Erziehung, Umweltbewusstsein geschult werden. Wir haben wieder mal vielfältige Partner gewinnen können. Unter anderem dürfen die Neunklässler momentan ihren Erste-Hilfe-Schein für den Führerschein machen bei der Erste-Hilfe-Schule Müller, die ist extra gekommen aus Gerbstedt. Dann haben wir die NASA für ein Mobilitätsprojekt und die DB-Sicherheit vor Ort. Die Verkehrswacht ist draußen und macht mal wieder sozusagen deutlich, wie das Fahrverhalten ist, wie das Bremsverhalten sein kann, wenn man wirklich über den Berg fährt und dann kommt ein Ball gerollt, wie weit ein Fahrer dann das Bremsen einfach, wie schwer das ist, so schnell zum Stehen zu kommen. Der Überschlagssimulator ist mit vor Ort. Wir haben die Polizei vor Ort, die den Kindern auch einfach mal hier draußen eine, wie heißt es denn, Geschwindigkeitsmessung machen. Und hier draußen einfach auch zeigen, wie es ist, unter Alkoholeinfluss sozusagen sich zu bewegen mit der Alkoholbrille. Und wir haben auch die Drogenpräventionsstelle aus Sangerhausen mit Frau Schmidt vor Ort, die den Kindern deutlich macht, wie es ist, im Straßenverkehr sich unter Alkohol- und Drogeneinfluss zu bewegen.
0: Sie freute sich auch darüber, wie gut dieser Tag der Verkehrserziehung jedes Jahr bei den Schülern und Schülerinnen ankommt.
1: Also im Prinzip schlagen sie sich um die Stationen und Projekte. Sie wollen sozusagen am liebsten alle gleichzeitig, aber wir verteilen die Stationen natürlich auf die Jahrgänge, sodass in der 5 sozusagen das eine stattfindet, in 6 das andere. Und somit können sie sich immer schon auf das nächste Jahr freuen. Da wird dann schon immer gefragt, wann sind wir da, wann sind wir da? Und das ist natürlich über die Jahre begleitet sie der Verkehrserziehungstag einfach auch und die ganzen Projekte und die ganzen Partner.
0: An diesem Tag stand also ein abwechslungsreiches und lehrreiches Programm für die Schülerinnen und Schüler der Ganztagsschule Anne Frank auf dem Programm. Und für Prävention kann ja eigentlich nicht genug getan werden.
2: Die 29. Eisleber-Frühlingswiese lockte wieder viele tausende Besucher in die Lutherstadt. Bereits zur Eröffnung am 30. April zeigte sich das Wetter von seiner besten Seite. Traditionell waren Gäste aus Politik und Wirtschaft gekommen, um die Eröffnung mitzuerleben. Zur Einstimmung gab es eine musikalische Darbietung von den Kindern der Kita Bummi.

Zur Frühlingswiese, am Eingangsportal aufgereiht, begrüßen einige der vielen Wiesi-Figuren die Besucher. Ein Anblick, auf den auch Bürgermeister Carsten Staub in seinen begrüßenden Worten einging.

0: offizieller Akt vorgenommen. Mit dem Durchschneiden des Bandes war die Frühlingswiese eröffnet. Traditionell gehen Wisi, Bürgermeister Staub und eine kleine Schar von Interessierten auf der Gewerbeschau Reformer von Stand zu Stand. 25 Unternehmen aus den verschiedensten Branchen waren mit ihren Angeboten vor Ort. Da fiel die Entscheidung zwischen Staubsauger und jeder Menge Pferdestärken auf zwei Rädern auch dem Bürgermeister nicht leicht. An der Seite von Bürgermeister und Wisi war auch die Blütenkönigin des Seegebietes Mansfelder Land, Kim die Erste. Seit gut einer Woche gekrönt, freute sie sich auf diesen ersten offiziellen Auftritt.
1: Einfach ein schönes Gefühl, wenn man was repräsentiert und die Leute dann einen auch freundlich gegenübertreten und einfach sagen, schön, dass sie das machen. Ja.
0: Ganz offiziell war eine kleine Delegation der Ortsfeuerwehr Litzelsdorf aus Österreich das erste Mal in der Lutherstadt. Litzelsdorf ist genau wie Lutherstadt Eisleben die Partnerstadt von Memmingen.
2: Wir hatten bei unserem Besuch von der Feuerwehr Memmingen, hatten wir Kameraden aus der Feuerwehr Helfter dabei. Und denen hat es bei uns so gut gefallen, dass wir eine Gegeneinladung bekommen haben und zu so einem netten Besuch heute und mit einer Kirmes, da sind wir sehr gerne dem nachgekommen und freuen uns natürlich, dass da zu sein.
0: Karussell fahren, die Riesenrutsche hinuntersausen, Salto schlagen, das Losglück herausfordern und vor allem Eisschlecken, hieß es das ganze Wochenende. Seit über 15 Jahren finden zur Frühlingswiese auf einem abgegrenzten Areal die Waldarbeitermeisterschaften statt. Danny Kloska, Forstwirtschaftsmeister im Landesforstbetrieb Sachsen-Anhalt, verriet uns, dass die Lutherstadt bei den Waldarbeitern gut ankommt.
3: Wir haben nur 55 Startplätze und die sind mehrfach überzeichnet, sodass wir nicht jeden Bewerber oder Wettkämpfer auch hier einladen konnten. Bei 55 muss man Cut machen. Und es wären gerne auch 70 gekommen. Daran sieht man, wie groß der Magnet ist, Eisleben. Und haben auch sehr hochkarätige Starter aus der Bundesrepublik. Die deutsche Nationalmannschaft schneidet mit morgen. Die sind gerade von der WM wiedergekommen, sind Vize-Weltmeister geworden. Jeder der Nationalmannschaftsmitglieder hat eine Goldmedaille in der Einzeldisziplin geholt. Wir haben einen Weltrekord nach Hause geholt oder einen Weltrekord geschnitten bei der Entastung. Also da sind wir schon sehr stolz drauf, dass wir auch die Nationalmannschaft hier auf unserer Meisterschaft begrüßen können.
0: Bereits um 9 Uhr am 1. Mai ging es dann bei den Waldarbeitern los. Nach einer kurzen Eröffnung durch Forstwirt Nils Hoffmann und Johannes Brodowski, stellvertretender Leiter des Forstbetriebs Süd, stand für 4 Teilnehmer gleich die Königsdisziplin auf dem Plan, die Zielfällung. Luis Kolb, frisch gebackener Vize-Weltmeister in der U24, holte in dieser Disziplin zusätzlich den Weltmeistertitel mit 656 von 660 Punkten. In Eisleben ging er somit hochmotiviert an den Start. 624 Punkte erkämpfte er an diesem Tag und landete damit dieses Mal nicht ganz vorn.
4: Und er geht zurück in die Rückreise, der Mast Leipzig Richtung Schiffpark. Und der letzte wurde genau getroffen, aber die Abweichung.
0: Spannend ging es natürlich auch bei den Disziplinen Präzisionsschnitt und Kettenwechsel zu.

0: Zwei Tage Waldarbeitsmeisterschaften, vier Tage Frühlingswiese mit Reformer. Der Mai startete in Eisleben mit viel Vergnügen.
1: Eigentlich stehen die 13 Hektar des Rosariums in der Berg- und Rosenstadt Sangerhausen, wie jetzt schon zweimal in diesem Text erwähnt, in Zeichen der Rose. Doch derzeit dominieren die Frühblüher das Gelände und erfreuen die Besucher mit einer frischen, fröhlichen Farbenpracht. Dennoch waren am 1. Mai jede Menge Besucher aus nah und fern gekommen, um gemeinsam mit dem Team der Anlage in die Saison zu starten. Das hatte für diesen Tag wieder einiges organisiert.
2: Großer Garten- und Pflanzenmarkt, ja.

0: Und wie man sieht, es ist voll. Also wir haben knapp 50 Aussteller. Ist für jeden was dabei. Und ja, es ist eine super Veranstaltung mittlerweile, etabliert, viele, viele Leute aus nah und fern. Und ich glaube, es läuft ganz gut. Die Mitarbeiter sind glücklich. Es war eine harte Vorbereitung, wie jedes Jahr immer aufs Gleiche. Aber ich bin stolz. Ich kann mich auch nur bedanken bei meinen Mitarbeitern, weil es ist viel Arbeit, viel Vorbereitung.
1: Die Saison beginnt, wenn man so aufs Jahr schaut. Was sind so die Höhepunkte? Da gibt es sicherlich bestimmt die typischen, aber vielleicht auch atypische.
0: Genau, die typische ist heute der 1. Mai und dann geht es natürlich los, gleich im Juni, Ende Mai das Chortreffen, das traditionelle, und dann im Juni Berg- und Rosenfest und Nacht der 1000 Lichter, diesmal an einem Tag. Und dann Rose trifft Kunst, Picknickkonzerte beginnt ab nächster Woche, ab 10. Mai, jeden Monat bis September. Viele, viele weitere Veranstaltungen wie in der Rosenarena, Art und Garfunkel, Semino Rossi, Pink Choice, also Pink Floyd Show. Ist für jeden was dabei. Wir haben knapp 100, also 110 Veranstaltungen jetzt in der Saison. Also es ist pickepacke voll. Einfach mal auf unsere Homepage schauen, www.europa-rosaulen.de, und da kann sich jeder sein Highlight raussuchen.
2: Doch bleiben wir heute beim Saisonstart. Es wurde flaniert, fotografiert, bestaunt und gekauft. Die zahlreichen Stände sowohl an der Rosenarena als auch im Eingangsbereich boten Pflanzen aller Couleur. Dies im wahrsten Sinne des Wortes bei den Blumen, aber natürlich waren auch Gemüsepflanzen, Kräuter und Obstgewächse im Angebot. Dank der Beratung durch die Händler griffen die Gäste auch gern in die Pflanzenkisten und anschließend zur Geldbörse. Ein erfolgreicher Tag für beide Seiten. Ganz nebenbei sorgten musikalische Gäste für Unterhaltung, wie beispielsweise der Ziegelröder Spielmannszug.

0: Erschöpft vom ganzen Trubel genoss so mancher auch eine kleine Auszeit, im besten Fall mit einem Gläschen Wein. So lässt es sich leben. Vor dem Rosarium setzte sich die Händlermeile fort. Hier waren nicht nur das Theater Eisleben präsent, sondern natürlich auch kulinarische Angebote und, wie sagt man so schön salopp, Deko-Dingens. Alles in allem ein schönes Tageserlebnis für alle Gäste. An diesem Tag galten übrigens die Eintrittspreise der Nebensaison, doch wie sieht es denn aus, wenn künftig die Rosen in Blüte stehen? Muss man dann in diesem Jahr bei einem Besuch des Rosariums tiefer in die Tasche greifen?
1: Nein, wir haben wirklich lange überlegt und wie du schon sagst, es wird überall teurer, alles steigt. Aber wir haben gesagt, nein, wir lassen die Eintrittspreise gleich. Also die Tageseintrittspreise sind identisch vom letzten Jahr. Das Einzige, was wir erhöht haben, ist die Dauerkarte. Die ist von 40 auf 45 Euro gestiegen, aber ansonsten ist alles gleich geblieben. Und ich denke mal, die Besucher werden uns danken und werden genauso zahlreich kommen wie im letzten Jahr.
2: 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Am 23. Mai ab 15 Uhr findet im Theater Eisleben die zentrale Feier zum Tag des Grundgesetzes in Sachsen-Anhalt statt. Besonders gewürdigt werden sollen Einsatzkräfte von Polizei und Feuerwehr. Am 27. Juni wird in der Zeit von 9:30 bis 18 Uhr zum Tag der Berg- und Hüttenleute an den Schmidtschacht Helbra eingeladen. 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
3: Der DAX notierte am Montagvormittag bei 24.368,09 Punkten, der TecDAX bei 3.708,10 Zählern und der Euro war ein US-Dollar 17,37 wert.
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3: In der Nacht zum Dienstag ist es wechselnd bis stark bewölkt, gebietsweise tritt schauartiger Regen auf, örtlich mit Gewitter. Die Luft kühlt auf 13 bis 9 Grad ab, der Wind weht schwach aus Nord. Am Dienstag ist es meist stark bewölkt, zeit- und gebietsweise regnet es, teils schauerartig verstärkt, örtlich wieder mit Gewitter.

0: Wittern. Die Tageshöchstwerte erreichen 15 bis 20 Grad. Der Wind weht schwach bis mäßig aus Richtungen um Nord. In der Nacht zum Mittwoch ist es stark bewölkt. Zeit- und gebietsweise fällt Regen. Teils schauartig verstärkt. Die Tiefstwerte fallen auf 8 bis 4 Grad. Der Wind weht schwach bis mäßig aus Nord. Am Mittwoch ist es meist stark bewölkt. Zeit- und gebietsweise fällt wieder etwas Regen. Die Tageshöchstwerte erreichen 9 bis 12 Grad. Der Wind weht schwach aus Nord. In der Nacht zum Donnerstag ist es nach Norden hin niederschlagsfrei. Teils gibt es Auflockerungen. Nach Süden hin wird es stärker bewölkt und es fällt etwas Regen. Die Tiefsttemperaturen gehen auf 6 bis 3 Grad zurück. Der Wind weht schwach aus Nord. Am Donnerstag ist es wolkig bis stark bewölkt. Insbesondere in den südlichen Landesteilen fällt zeitweise etwas Regen. Die Höchstwerte erreichen 12 bis 15 Grad. Der Wind weht schwach aus Nord.
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0: Um 11 Uhr waren es 20 Grad, die Luftfeuchtigkeit betrug 46% und der Luftdruck 1012 Hektopascal.
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5: Ein besonderer Tag für den Eisleber Ortsteil Polleben war der 25. April. Dabei verwandelte sich die Friedrich-Ludwig-Jahn-Sporthalle in eine festliche Kulisse. Unter dem Motto gelebte Landfrauentradition, Zukunft gestalten im Mansfelder Land, kamen die örtlichen Vereine zusammen, um gemeinsam zu feiern. Neben den Dance Devils, die an diesem Tag ihr 10-jähriges Bestehen feierten, waren zahlreiche weitere Akteure vor Ort. Darunter auch die Kameradinnen und Kameraden des Vereins der Berg- und Hüttenleute e.V. Neben dem bunten Programm der Tanzgruppe kündigte sich zudem hoher Besuch an. Sachsen-Anhalts Ministerpräsident Sven Schulze ließ es sich nicht nehmen, persönlich vorbeizuschauen.

0: Zunächst aber begrüßte Jutta Fischer, die ehemalige Eisleber Oberbürgermeisterin und heutige Vertreterin der Landfrauen, die Gäste in der Sporthalle.
1: Honnem ist ein Ort der Gemeinschaft. Viele Menschen engagieren sich mit Herz, Zeit, Tatkraft.

0: Aufträge, Sportkultur, Feuerwehr, Kinder- und Jugendarbeit und an vielen weiteren Stellen. Ehrenamt ist unbezahlbar, hält die Orte zusammen und macht ihn lebendig. Rund 13 Vereine werden wir aufrufen, die sich selbstverständlich dann vorstellen können in Kurzform. Der Höhepunkt am heutigen Tag, der geht euch, den Dance Devils. 10 Jahre Aufbauarbeit, das sagt alles noch Frau Alzheim. Mit 6 jungen Menschen hat es angefangen im Wohnzimmer. Ich glaube, irgendwann war es dann doch ein bisschen schwierig, dass man 15 Leute trainiert im Wohnzimmer, müssen ja jede Woche ausräumen. Unser Anliegen ist es natürlich, Menschen zusammenzubringen, nicht nur bei Kaffee und Kuchen. Sie sehen das wunderbare Kuchenbuffet mit uns Landfrauen. Es ist fantastisch gelungen. Ich bedanke mich und ich weiß, dass es eine Herausforderung ist, die ich auch unseren Landfrauen stelle. Heute die ganzen Kuchen. Am 20. Mai sind wir wieder hier in Kollin zum Tag des Grundgesetzes. Mit den Büchern Jung und Alt zusammenbringen, haben wir bei der Deutschen Stiftung für Engagement und Ehrenamt einen Antrag gestellt, 500 Euro bekommen und natürlich werden die dafür verwendet.
1: Danach richtete der Ministerpräsident des Landes Sachsen-Anhalt, Sven Schulze, das Wort an die Anwesenden.
2: Warum ist diejenige oder eine derer, warum Sachsen-Anhalt so ist, wie es ist? Nämlich ein herzliches Land, wo es egal, ob es eine große Stadt wie Eisleben ist oder ob es eine kleine Gemeinde wie Kollin mit knapp unter 1000 Einwohnern ist, wo man gern lebt. Und als ich jetzt gerade hier die ganzen Vereine gesehen habe, ich sage Ihnen ganz ehrlich, da gehen mir persönlich das Herz auf, weil ich komme auch aus einem kleinen Dorf. Wir sind ein bisschen kleiner, wo ich groß geworden bin, 350 Einwohner. Und in diesem Dorf, da ist es scheinbar genauso, wie es bei euch ist, dass jeder sich irgendwo engagiert. Im Sportverein, im Heimatverein, in der Feuerwehr, bei den Landfrauen, bei den Dance Devils, wo auch immer. Das ist wirklich Sachsen-Anhalt, so wie ich es mir als Ministerpräsident dieses Landes wünsche. Das ist wirklich großartig, was ihr hier in Berlin auf die Beine stellt. Und ich sage Ihnen, ich komme gerade, war gerade gestern in Berlin, im Bundesrat habe ich geredet. Und ich habe den Menschen auch gesagt, dass es mir gegen den Strich geht, wie manchmal über die Menschen im ländlichen Raum geredet wird. Wie da jetzt gerade wieder gesagt wird, naja, wir können ja die Eisenbahntickets günstiger machen, damit die Leute so zur Arbeit fahren können. Oder wir können uns irgendwelche anderen Dinge überlegen. Das funktioniert alles nicht. Ich habe auch gestern sehr klar und deutlich gesagt, und viele Journalisten kamen und haben gesagt, Herr Schulze, warum sind Sie denn so hart und so engagiert und warum sagen Sie solche Worte? Ich sage ja, weil das meine Heimat Sachsen-Anhalt ist. Wir sind in erster Linie ländlicher Raum. 75% der Menschen leben hier im ländlichen Raum, auf dem Dorf oder in kleinen Städten. Und genau für die setze ich mich ein. Für die brauchen wir eine Stimme. Wir leben halt nicht alle in München, in Hamburg, in Düsseldorf oder in Berlin, sondern wir leben halt hier im Mansfelder Land und wir sind da stolz drauf. Wir sind auf die Altmark stolz, wir sind auf Wittenberg stolz, wir sind auf den Harz stolz. Wir können auf Sachsen-Anhalt stolz sein, genau, weil es Menschen gibt, Günther, die du mir heute hier vorgestellt hast, die halt diese Tradition pflegen. Und deswegen da nochmal ein großer Dank. Und deswegen war es mir auch persönlich ein Anliegen, heute zum Samstagnachmittag bei Ihnen vorbeizukommen. Ich finde das klasse. Hat mich gerade ein Stück zurückerinnert an meine Jugend. Wir hatten die gleiche Sporthalle. Die gibt es heute auch noch. Sieht ähnlich aus wie diese hier. Ich weiß, das ist immer nicht ganz einfach, sowas aufrechtzuerhalten und sowas am Ende auch zu finanzieren, aber es ist wichtig, dass die Vereine vor Ort auch eine Möglichkeit haben, sich, wenn es im Sport ja beispielsweise geht, wenn es um das Tanzen geht, was auch immer, irgendwo auch aufzuhalten, lieber André Schröder als Landrat, Benny Martel als Abgeordneter. Das sind genau die Themen, für die wir uns hier im ländlichen Raum weiter einsetzen. Ich sage Ihnen auch zu, das werden wir auch weitermachen.
1: Im Anschluss ergriffen auch der Landrat des Landkreises Mansfeld-Südharz, André Schröder, sowie der stellvertretende Eisleber Bürgermeister Sven Kassig das Wort.
3: Der Ministerpräsident hat es so schön gesagt, wenn man das gesellige Miteinander, das
2: Bereichernde für das kulturelle Leben verbinden kann mit der Heimat- und Traditionspflege, dann ist das das Sachsen-Anhalt, was er sich wünscht. Und ich kann nur als Landrat sagen, wenn das so ist, und hier ist es ja so, dann ist das das Mansfeld-Südharz, was ich mir wünsche. In diesem Sinne ein herzliches Glück auf, ein Dankeschön und ich sage euch weiter so, herzliche Grüße von Mansfeld-Südharz.
3: Für mich ist es natürlich wirklich eine Ehre und eine Freude, Sie hier in der Mutterstadt Eisbach in Pollem auch begrüßen zu dürfen und auch anlässlich, es wurde schon mehrfach erwähnt, zwei Jubiläen stehen hier oder standen ins Haus, 35 Jahre Landfrauen, 10 Jahre die Dance Devils und wenn man das Revue passieren lässt, ist es auch so, das ist nicht selbstverständlich. Und gerade in der heutigen Zeit, das steht für Zusammenhalt, für Teamgeist und für ein sehr, sehr hohes gesellschaftliches Engagement. Und wie wir gehört haben, es entstand in einem Wohnzimmer eine Aktion und allen großen Respekt und den Landfrauen und den Dance-Devils zu diesem Jubiläum gratulieren wir sehr, sehr herzlich die Lutherstadt Eislingen, auch im Namen unseres Bürgermeisters, Herr Carsten Stau.
1: Danach wurden die einzelnen Vereine der Ortschaft Pollebn näher vorgestellt. Ein besonderer Moment folgte durch den gemeinnützigen Frauenverein Eisleben e.V., vertreten durch die Damen Frau Hahn, Frau Hampf und Frau Menz, wurde den Dance Devils ein Spendencheck in Höhe von 250 Euro überreicht. Danach übernahm Sandra Alsleben von den Dance Devils das Wort, bevor die Tanzgruppe mit ihrem gut halbstündigen Showprogramm startete.
4: Jede unserer aktuellen 6 Gruppen wird Ihnen ihren neuesten Tanz vorstellen. Und ich habe gerade gehört, unser Trainerstab hat sich nochmal zusammengesetzt und es wird sicherlich so sein, dass wir demnächst nicht mehr 6 Gruppen, sondern 7 Gruppen haben. Wie gesagt, aktuell, die Pollewer wissen das, sind wir gestartet mit 6 Kindern bei mir zu Hause im trauten Wohnzimmer. Irgendwann kam der Punkt, wo mein Mann dann sagte, als die Lampe kaputt war und das Sofa kaputt, jetzt ist der Punkt, jetzt musst du dich kümmern, das mit dem Training bei uns zu Hause im Wohnzimmer funktioniert nicht mehr. Und aus diesen damals 6 Kindern sind jetzt knapp 90 Tänzerinnen, Tänzer geworden, die bei uns bei den Dance Events aktiv sind. Das heißt, die kriege ich noch nicht mal mehr alle in mein Haus.

0: Den gemütlichen Ausklang fand die Veranstaltung schließlich beim gemeinsamen Kuchenanschnitt und anregenden Gesprächen bei Kaffee und Kuchen.
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Hallo und herzlich willkommen, liebe Zuschauerinnen und Zuschauer bei Punktum, Ihrem regionalen Fernsehprogramm am heutigen Montag nach dem langen Wochenende. Ja, an diesem Feierwochenende, noch dazu bei schönem Wetter, kam es leider zu jeder Menge Unfälle und hier nur einige davon. Auf der B86 bei Annerode kam es am Donnerstag kurz nach 17 Uhr ein PKW nach links in den Gegenverkehr ab und fuhr anschließend in den Straßengraben. Dort stieß der Wagen frontal gegen einen Baum. Der 57-jährige deutsche Fahrer kam verletzt in ein Krankenhaus. Andere Fahrzeuge waren nicht am Unfall involviert. Der PKW wurde durch ein Bergungsunternehmen abgeschleppt. Zeitweilig war die B86 halbseitig gesperrt. Eine Mopedfahrerin, 15, bog vom Kornblumenweg nach rechts in Richtung Schlossstraße in Mansfeld ab. Infolgedessen überholte sie mit ihrer Simson eine andere Mopedfahrerin und streifte diese, sodass beide nach links zu Fall kamen. Die 15-Jährige wurde schwer verletzt und kam zur ärztlichen Behandlung stationär im Krankenhaus. An beiden Fahrzeugen entstand Sachschaden. Der Unfall ereignete sich Donnerstag kurz vor 17.30 Uhr. Weiter geht's. Ein Radfahrer befuhr mit seinem E-Bike einschließlich mitgeführtem Anhänger den Radweg rechtzeitig der B86 aus Richtung Annerode kommend in Richtung Kreuzung Emsel-Oriestedt. Er kam dabei nach links vom Radweg ab und überschlug sich. Der 67-jährige Deutsche wurde schwer verletzt und kam zur ärztlichen Behandlung in ein Krankenhaus. Der Unfall ereignete sich Freitag kurz vor 13 Uhr. Freitag gegen 21.35 Uhr ereignete sich in der Pestalozzi-Straße in Helber ein Verkehrsunfall. Ein Mopedfahrer fuhr aus bisher ungeklärter Ursache in einer Rechtskurve links an einer Mopedfahrerin vorbei und kam dabei von der Fahrbahn ab. Er stürzte von seinem Moped auf den Gehweg und kollidierte anschließend mit der Haushauswand. Der 15-jährige deutsche Nationalität wurde schwer verletzt und kam zur ärztlichen Behandlung in ein Krankenhaus. Am Moped entstand Sachschaden. Am Samstag gegen 15.15 Uhr ereignete sich auf der L230 bei Wippra ein schwerer Verkehrsunfall. Nach bisherigen Erkenntnissen befuhr ein Motorradfahrer, 17 Jahre alt, und weitere Biker

0: die Landesstraße 230 aus Richtung Grillenberg kommt, in Richtung Wippra. Ungefähr 2 Kilometer vor dem Ortseingang Wippra kam er in einer Rechtskurve zu Fall und rutschte mit seinem Motorrad auf die Gegenfahrbahn. Hier kollidierte er mit einem entgegenkommenden Harley-Davidson-Fahrer, 60 Jahre alt, der durch den Unfall zu Fall kam. Der dahinter befindliche Motorradfahrer 59 fuhr auf. Der 17-Jährige wurde schwerst verletzt, die beiden anderen Biker schwer. Die Verletzten deutscher Nationalität kamen zur medizinischen Versorgung in ein Krankenhaus. Ein Rettungshubschrauber, mehrere Rettungsfahrzeuge sowie die Feuerwehr waren im Einsatz. Die gesperrte Landstraße wurde gegen 21 Uhr wieder freigegeben. Am Samstag gegen 13.45 Uhr kam es zu einem Zusammenstoß zwischen einem Motorrad und einem Pkw im Bereich Thomas-Münzer-Straße, Einmündungsbereich am Lehberg in Helbra. Ein Kraftrad befuhr die Thomas-Münzer-Straße aus Richtung Volkstedt kommend, ein Pkw befuhr die Straße in der Gegenrichtung und wollte nach links in die Straße am Lehberg einbiegen. Dabei kam es zum Zusammenstoß mit dem Grad, dessen Fahrer stürzte und erlitt Verletzungen. Er kam zur medizinischen Versorgung in ein Krankenhaus. An beiden Fahrzeugen entstand Sachschaden. Erstmal hier ein Punkt, das war leider nicht mal alles. Was macht Schule aus? Diese Frage stand im Fokus einer Fachveranstaltung der CDU-Fraktion im Landtag von Sachsen-Anhalt in Sangerhausen. Schulische Bildung in Sachsen-Anhalt steht aus Sicht der Fraktion vor wichtigen Weichenstellungen. Lehrermangel, unterschiedliche Ausstattung der Schulen, steigende Anforderungen an Unterricht und Organisation sowie begrenzte Gestaltungsspielräume prägen den Alltag vieler Schulen. Gleichzeitig wünschen sich Lehrkräfte, Eltern und Schüler mehr Flexibilität für die Schulen vor Ort. Mehr Freiheiten für die Schule vor Ort, dafür spricht sich der Minister für Bildung des Landes Sachsen-Anhalt, Jan Riedl, aus. Der CDU-Landtagsabgeordnete Matthias Redlich erklärt, die CDU-Fraktion im Landtag von Sachsen-Anhalt macht sich auf parlamentarischer Ebene für leistungsfähige Schulen mit flexiblen Gestaltungsmöglichkeiten stark. Uns ist wichtig, die Qualität des Unterrichts zu sichern, den Schulen mehr Eigenverantwortung zu ermöglichen und die Bildungschancen für alle Kinder und Jugendlichen zu stärken. Der bildungspolitische Sprecher der CDU-Landtagsfraktion Carsten Borchert bekräftigte in Sangerhausen, die aus unseren Veranstaltungen vor Ort gewonnenen Impulse fließen in unsere parlamentarische Arbeit ein. Für die vielen Anregungen bin ich dankbar. Das Bundeskabinett hat Eckwerte für den Bundeshaushalt 2027 beschlossen. Aus Sicht des Handwerks ist zwar richtig, dass über den Abbau von Finanzhilfen und Steuervergünstigungen nachzudenken. Doch zeigen sich die Handwerksbetriebe irritiert, dass seitens der Politik der sogenannte Handwerkerbonus in Frage gestellt wird, der die private Nachfrage stärkt. Die damalige Bundesregierung führte 2006 die steuerliche Ermäßigung bei Handwerksleistungen im privaten Bereich ein, auch um die Schwarzarbeit zu bekämpfen. Thomas Keindorf, der Präsident der Handwerkskammer Halle, dazu: Das ist kein Steuergeschenk an Handwerker, sondern stärkt die Konjunktur, was gerade in der aktuellen Wirtschaftskrise sehr wichtig ist. Von der Bundesregierung wird wohl vergessen, dass ein Wegfall dieses Anreizes zu mehr Schwarzarbeit führen kann. Und das führt erst recht zu Steuerschaden. Denn Handwerksbetriebe sind auch Steuerzahler.
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0: erst als Jung durch. Auch der Erzstädter Bürgermeister Frank Tallich wollte sich über das Angebot informieren und wurde von Patricia Weidner begrüßt. Wir nutzten die Gelegenheit, mit ihr über diesen Tag zu sprechen.
1: Wir haben heute unseren Verkehrserziehungstag, den wir alljährlich hier stattfinden lassen, einfach damit die Kinder im Bereich Verkehr, Bildung, Erziehung, Umweltbewusstsein geschult werden. Wir haben wieder mal vielfältige Partner gewinnen können. Unter anderem dürfen die Neunklässler momentan ihren Erste-Hilfe-Schein für den Führerschein machen bei der Erste-Hilfe-Schule Müller, die ist extra gekommen aus Gerbstedt. Dann haben wir die NASA für ein Mobilitätsprojekt und die DB-Sicherheit vor Ort. Die Verkehrswacht ist draußen und macht mal wieder sozusagen deutlich, wie das Fahrverhalten ist, wie das Bremsverhalten sein kann, wenn man wirklich über den Berg fährt und dann kommt ein Ball gerollt, wie weit ein Fahrer dann das Bremsen einfach, wie schwer das ist, so schnell zum Stehen zu kommen. Der Überschlagssimulator ist mit vor Ort. Wir haben die Polizei vor Ort, die den Kindern auch einfach mal hier draußen eine, wie heißt das denn, Verschreck, Geschwindigkeitsmessung machen. Und hier draußen einfach auch zeigen, wie es ist, unter Alkoholeinfluss sozusagen sich zu bewegen mit der Alkoholbrille. Und wir haben auch die Drogenpräventionsstelle aus Sangerhausen mit Frau Schmidt vor Ort, die den Kindern deutlich macht, wie es ist, im Straßenverkehr sich unter Alkohol- und Drogeneinfluss zu bewegen.
0: Sie freute sich auch darüber, wie gut dieser Tag der Verkehrserziehung jedes Jahr bei den Schülern und Schülerinnen ankommt.
1: Also im Prinzip schlagen sie sich um die Stationen und Projekte. Sie wollen sozusagen am liebsten alle gleichzeitig, aber wir verteilen die Stationen natürlich auf die Jahrgänge, sodass in der 5 sozusagen das eine stattfindet, in 6 das andere. Und somit können sie sich immer schon auf das nächste Jahr freuen. Da wird dann schon immer gefragt, wann sind wir da, wann sind wir da. Und das ist natürlich über die Jahre begleitet sie der Verkehrserziehungstag einfach auch und die ganzen Projekte und die ganzen Partner.
0: An diesem Tag stand also ein abwechslungsreiches und lehrreiches Programm für die Schülerinnen und Schüler der Ganztagsschule Anne Frank auf dem Programm. Und für Prävention kann ja eigentlich nicht genug getan werden.
2: Die 29. Eisleber Frühlingswiese lockte wieder viele tausende Besucher in die Lutherstadt. Bereits zur Eröffnung am 30. April zeigte sich das Wetter von seiner besten Seite. Traditionell waren Gäste aus Politik und Wirtschaft gekommen, um die Eröffnung mitzuerleben. Zur Einstimmung gab es eine musikalische Darbietung von den Kindern der Kita Bummi.

0: Zur Frühlingswiese, am Eingangsportal aufgereiht, begrüßen einige der vielen Wiesi-Figuren die Besucher. Ein Anblick, auf den auch Bürgermeister Carsten Staub in seinen begrüßenden Worten einging.
1: Mittlerweile haben wir 90 Wiesis, ein Teil sehen Sie hier präsentiert. Viele Unternehmen nutzen diese wunderbare Möglichkeit der Werbung für ihr Unternehmen, für ihre tollen Produkte. Und es freut mich insbesondere, dass es nach wie vor diese Beliebtheit hat. Seit 1998 gibt es dieses Format, kleine Form der großen Wiese. Aber mittlerweile ist fast kein Unterschied mehr. Über 100.000 Besucher fast jedes Jahr. Und ich bin mir ziemlich sicher, mit Unterstützung der Sonne und des langen Wochenendes werden wir das auch in diesem Jahr schaffen.
0: Punkt 14 Uhr wurde der offizielle Akt vorgenommen. Mit dem Durchschneiden des Bandes war die Frühlingswiese eröffnet. Traditionell gehen Wiesi, Bürgermeister

0: An der Seite von Bürgermeister und Wisi war auch die Blütenkönigin des Seegebietes Mansfelder Land, Kim die Erste. Seit gut einer Woche gekrönt, freute sie sich auf diesen ersten offiziellen Auftritt.
1: Einfach ein schönes Gefühl, wenn man was repräsentiert und die Leute dann einen auch freundlich gegenübertreten und einfach sagen, schön, dass sie das machen. Ja.
0: Ganz offiziell war eine kleine Delegation der Ortsfeuerwehr Litzelsdorf aus Österreich das erste Mal in der Lutherstadt. Litzelsdorf ist genau wie Lutherstadt Eisleben die Partnerstadt von Memmingen.
2: Wir hatten bei unserem Besuch von der Feuerwehr Memmingen hatten wir Kameraden aus der Feuerwehr Helfter dabei. Und denen hat es bei uns so gut gefallen, dass wir eine Gegeneinladung bekommen haben und zu so einem netten Besuch heute und mit einer Kirmes, da sind wir sehr gerne dem nachgekommen und freuen uns natürlich, dass da zu sein.
0: Karussell fahren, die Riesenrutsche hinuntersausen, Salto schlagen, das Losglück herausfordern und vor allem Eisschlecken, hieß es das ganze Wochenende. Seit über 15 Jahren finden zur Frühlingswiese auf einem abgegrenzten Areal die Waldarbeitermeisterschaften statt. Danny Kloska, Forstwirtschaftsmeister im Landesforstbetrieb Sachsen-Anhalt, verriet uns, dass die Lutherstadt bei den Waldarbeitern gut ankommt.
3: Wir haben nur 55 Startplätze und die sind mehrfach überzeichnet, sodass wir nicht jeden Bewerber oder Wettkämpfer auch hier einladen konnten. Bei 55 muss man Cut machen. Und es wären gerne auch 70 gekommen. Daran sieht man, wie groß der Magnet ist, Eisleben. Und haben auch sehr hochkarätige Starter aus der Bundesrepublik. Die deutsche Nationalmannschaft schneidet mit morgen. Die sind gerade von der WM wiedergekommen, sind Vize-Weltmeister geworden. Jeder der Nationalmannschaftsmitglieder hat eine Goldmedaille in der Einzeldisziplin geholt. Wir haben einen Weltrekord nach Hause geholt oder einen Weltrekord geschnitten bei der Entastung. Also da sind wir schon sehr stolz drauf, dass wir auch die Nationalmannschaft hier auf unserer Meisterschaft begrüßen können.
0: Bereits um 9 Uhr am 1. Mai ging es dann bei den Waldarbeitern los. Nach einer kurzen Eröffnung durch Forstwirt Nils Hoffmann und Johannes Brodowski, stellvertretender Leiter des Forstbetriebs Süd, stand für 4 Teilnehmer gleich die Königsdisziplin auf dem Plan, die Zielfällung. Luis Kolb, frisch gebackener Vize-Weltmeister in der U24, holte in dieser Disziplin zusätzlich den Weltmeistertitel mit 656 von 660 Punkten. In Eisleben ging er somit hochmotiviert an den Start. 624 Punkte erkämpfte er an diesem Tag und landete damit dieses Mal nicht ganz vorn.
4: Und er geht zurück in die Rückreise, der Mast neigt Richtung Kiepack. Und der letzte wurde genau getroffen, aber die Abweichung.
0: Spannend ging es natürlich auch bei den Disziplinen Präzisionsschnitt und Kettenwechsel zu.

0: Sahne und Bayern. Und deswegen sind wir immer ein sehr, sehr, sehr, sehr Kettenwechsel. Ihr werdet sehen, es geht sehr, sehr flott.
1: Zwei Tage Waldarbeitsmeisterschaften, vier Tage Frühlingswiese mit Reformer. Der Mai startete in Eisleben mit viel Vergnügen.
2: Eigentlich stehen die 13 Hektar des Rosariums in der Berg- und Rosenstadt Sangerhausen, wie jetzt schon zweimal in diesem Text erwähnt, in Zeichen der Rose. Doch derzeit dominieren die Frühblüher das Gelände und erfreuen die Besucher mit einer frischen, fröhlichen Farbenpracht. Dennoch waren am 1. Mai jede Menge Besucher aus nah und fern gekommen, um gemeinsam mit dem Team der Anlage in die Saison zu starten. Das hatte für diesen Tag wieder einiges organisiert.
3: Großer Garten- und Pflanzenmarkt, ja, und wie man sieht, es ist voll. Also wir haben knapp 50 Aussteller, ist für jeden was dabei. Und ja, es ist eine super Veranstaltung mittlerweile, etabliert, viele, viele Leute aus nah und fern. Und ich glaube, es läuft ganz gut. Die Mitarbeiter sind glücklich, es war eine harte Vorbereitung, wie jedes Jahr immer aufs Gleiche. Aber ich bin stolz. Ich kann mich auch nur bedanken bei meinen Mitarbeitern, weil es ist...

0: Viel Arbeit, viel Vorbereitung.
1: Die Saison beginnt, wenn man so aufs Jahr schaut. Was sind so die Höhepunkte? Da gibt es sicherlich bestimmt die typischen, aber vielleicht auch atypische.
0: Genau, die typische ist heute der 1. Mai und dann geht es natürlich los gleich im Juni, Ende Mai das Chortreffen, das traditionelle. Und dann im Juni Berg- und Rosenfest, Nacht der 1000 Lichter, diesmal an einem Tag. Und dann Rose trifft Kunst, Picknickkonzerte beginnt ab nächster Woche, ab 10. Mai, jeden Monat bis September. Viele, viele weitere Veranstaltungen wie in der Rosenarena, Art und Garfunkel, Semino Rossi, Pink Choice, also Pink Floyd Show. Ist für jeden was dabei. Wir haben knapp 110 Veranstaltungen jetzt in der Saison. Also es ist pickepacke voll. 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
2: Doch bleiben wir heute beim Saisonstart. Es wurde flaniert, fotografiert, bestaunt und gekauft. Die zahlreichen Stände sowohl an der Rosenarena als auch im Eingangsbereich boten Pflanzen aller Couleur. Dies im wahrsten Sinne des Wortes bei den Blumen, aber natürlich waren auch Gemüsepflanzen, Kräuter und Obstgewächse im Angebot. Dank der Beratung durch die Händler griffen die Gäste auch gern in die Pflanzenkisten und anschließend zur Geldbörse. Ein erfolgreicher Tag für beide Seiten. Ganz nebenbei sorgten musikalische Gäste für Unterhaltung, wie beispielsweise der Ziegelröder Spielmannszug.

0: erschöpft vom ganzen Trubel, genoss so mancher auch eine kleine Auszeit, im besten Fall mit einem Gläschen Wein. So lässt es sich leben. Vor dem Rosarium setzte sich die Händlermeile fort. Hier waren nicht nur das Theater Eisleben präsent, sondern natürlich auch kulinarische Angebote und, wie sagt man so schön salopp, Deko-Dingens. Alles in allem ein schönes Tageserlebnis für alle Gäste. An diesem Tag galten übrigens die Eintrittspreise der Nebensaison, doch wie sieht es denn aus, wenn künftig die Rosen in Blüte stehen? Muss man dann in diesem Jahr bei einem Besuch des Rosariums tiefer in die Tasche greifen?
1: Nein, wir haben wirklich lange überlegt und wie du schon sagst, es wird überall teurer, alles steigt. Aber wir haben gesagt, nein, wir lassen die Eintrittspreise gleich. Also die Tageseintrittspreise sind identisch vom letzten Jahr. Das Einzige, was wir erhöht haben, ist die Dauerkarte. Die ist von 40 auf 45 Euro gestiegen, aber ansonsten ist alles gleich geblieben. Und ich denke mal, die Besucher werden uns danken und werden genauso zahlreich kommen wie im letzten Jahr.
2: 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Am 23. Mai ab 15 Uhr findet im Theater Eisleben die zentrale Feier zum Tag des Grundgesetzes in Sachsen-Anhalt statt. Besonders gewürdigt werden sollen Einsatzkräfte von Polizei und Feuerwehr. Am 27. Juni wird in der Zeit von 9.30 Uhr bis 18 Uhr zum Tag der Berg- und Hüttenleute an den Schmidtschacht Helbra eingeladen. 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
3: Der DAX notierte am Montagvormittag bei 24.368,09 Punkten, der TecDAX bei 3.708,10 Zählern und der Euro war ein US-Dollar 17,37 wert.
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3: In der Nacht zum Dienstag ist es wechselnd bis stark bewölkt, gebietsweise tritt schauartiger Regen auf, örtlich mit Gewitter. Die Luft kühlt auf 13 bis 9 Grad ab, der Wind weht schwach aus Nord. Am Dienstag ist es meist stark bewölkt, zeit- und gebietsweise regnet es, teils schauartig verstärkt, örtlich wieder mit Gewittern. Die Tageshöchstwerte erreichen 15 bis 20 Grad, der Wind weht schwach bis mäßig aus Richtungen um Nord. In der Nacht zum Mittwoch ist es stark bewölkt, zeit- und gebietsweise fällt Regen, teils schauartig verstärkt. Die Tiefstwerte fallen auf 8 bis 4 Grad, der Wind weht schwach bis mäßig aus Nord. Am Mittwoch ist es meist stark bewölkt, zeit- und gebietsweise fällt wieder etwas Regen. Die Tageshöchstwerte erreichen 9 bis 12 Grad, der Wind weht schwach aus Nord.

0: In der Nacht zum Donnerstag ist es nach Norden hin niederschlagsfrei. Teils gibt es Auflockerungen. Nach Süden hin wird es stärker bewölkt und es fällt etwas Regen. Die Tiefsttemperaturen gehen auf 6 bis 3 Grad zurück, der Wind weht schwach aus Nord. Am Donnerstag ist es wolkig bis stark bewölkt. Insbesondere in den südlichen Landesteilen fällt zeitweise etwas Regen. Die Höchstwerte erreichen 12 bis 15 Grad, der Wind weht schwach aus Nord.
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0: Um 11 Uhr waren es 20 Grad, die Luftfeuchtigkeit betrug 46% und der Luftdruck 1012 Hektopascal.
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5: Ein besonderer Tag für den Eisleber Ortsteil Polleben war der 25. April. Dabei verwandelte sich die Friedrich-Ludwig-Jahn-Sporthalle in eine festliche Kulisse. Unter dem Motto gelebte Landfrauentradition, Zukunft gestalten im Mansfelder Land, kamen die örtlichen Vereine zusammen, um gemeinsam zu feiern. Neben den Dance Devils, die an diesem Tag ihr 10-jähriges Bestehen feierten, waren zahlreiche weitere Akteure vor Ort. Darunter auch die Kameradinnen und Kameraden des Vereins der Berg- und Hüttenleute e.V. Neben dem bunten Programm der Tanzgruppe kündigte sich zudem hoher Besuch an. Sachsen-Anhalts Ministerpräsident Sven Schulze ließ es sich nicht nehmen, persönlich vorbeizuschauen.

0: Zunächst aber begrüßte Jutta Fischer, die ehemalige Eisleber Oberbürgermeisterin und heutige Vertreterin der Landfrauen, die Gäste in der Sporthalle.
1: Pollen ist ein Ort der Gemeinschaft. Viele Menschen engagieren sich mit Herz, Zeit, Tatkraft in vielen Vereinen, Gruppen, bei Veranstaltungen, in der Heimatpflege, Sportkultur, Feuerwehr, Kinder- und Jugendarbeit und an vielen weiteren Stellen. Ehrenamt ist unbezahlbar, hält die Orte zusammen und macht ihn lebendig. Rund 13 Vereine werden wir aufrufen, die sich selbstverständlich dann vorstellen können in Kurzform. Der Höhepunkt am heutigen Tag, der geht euch, den Dance Devils. 10 Jahre Aufbauarbeit. Das sagt alles noch Frau Alzheim. Mit 6 jungen Menschen hat es angefangen im Wohnzimmer. Ich glaube, irgendwann war es dann doch ein bisschen schwierig, dass man 15 Leute trainiert im Wohnzimmer, müssen ja jede Woche ausräumen. Unser Anliegen ist es natürlich, Menschen zusammenzubringen, nicht nur bei Kaffee und Kuchen. Sie sehen das wunderbare Kuchenbuffet mit uns Landfrauen. Es ist fantastisch gelungen. Ich bedanke mich und ich weiß, dass es eine Herausforderung ist, die ich auch unseren Landfrauen stelle. Heute die ganzen Kuchen. Am 20. Mai sind wir wieder hier in Pollen zum Tag des Grundgesetzes. Mit den Büchern Jung und Alt zusammenbringen, haben wir bei der Deutschen Stiftung für Engagement und Ehrenamt einen Antrag gestellt, 500 € bekommen und natürlich werden die dafür verwendet.
0: Danach richtete der Ministerpräsident des Landes Sachsen-Anhalt, Sven Schulze, das Wort an die Anwesenden.
2: Warum ist diejenige oder eine derer, warum Sachsen-Anhalt so ist, wie es ist, nämlich ein herzliches Land, wo es egal, ob es eine große Stadt wie Eisleben ist oder ob es eine kleine Gemeinde wie Pollen mit knapp unter 1000 Einwohnern ist, wo man gern lebt. Und als ich jetzt gerade hier die ganzen Vereine gesehen habe, ich sage Ihnen ganz ehrlich, da gehen mir persönlich das Herz auf, weil ich komme auch aus einem kleinen Dorf. Wir sind ein bisschen kleiner, wo ich groß geworden bin, 350 Einwohner. Und in diesem Dorf, da ist es scheinbar genauso, wie es bei euch ist, dass jeder sich irgendwo engagiert. Im Sportverein, im Heimatverein, in der Feuerwehr, bei den Landfrauen, bei den Dance Devils, wo auch immer. Das ist wirklich Sachsen-Anhalt, so wie ich es mir als Ministerpräsident dieses Landes wünsche. Das ist wirklich großartig, was ihr hier in Pollen auf die Beine stellt. Und ich sage Ihnen, ich komme gerade, war gerade gestern in Berlin, im Bundesrat habe ich geredet. Und ich habe den Menschen auch gesagt, dass es mir gegen den Strich geht, wie manchmal über die Menschen im ländlichen Raum geredet wird. Wie da jetzt gerade wieder gesagt wird, naja, wir können ja die Eisenbahntickets günstiger machen, damit die Leute so zur Arbeit fahren können. Oder wir können uns irgendwelche anderen Dinge überlegen. Das funktioniert alles nicht. Ich habe doch gestern sehr klar und deutlich gesagt, und viele Journalisten kamen und haben gesagt, Herr Schulze, warum sind Sie denn so hart und so engagiert und warum sagen Sie solche Worte? Ich sage ja, weil das meine Heimat Sachsen-Anhalt ist. Wir sind in erster Linie ländlicher Raum. 75% der Menschen leben hier im ländlichen Raum, auf dem Dorf oder in kleinen Städten. Und genau für die setze ich mich ein. Für die brauchen wir eine Stimme. Wir leben halt nicht alle in München, in Hamburg, in Düsseldorf oder in Berlin, sondern wir leben halt hier im Mansfelder Land und wir sind da stolz drauf. Wir sind auf die Altmark stolz, wir sind auf Wittenberg stolz, wir sind auf den Harz stolz. Wir können auf Sachsen-Anhalt stolz sein, genau, weil es Menschen gibt, Jutta, die du mir heute hier vorgestellt hast, die halt diese Tradition pflegen. Und deswegen da nochmal ein großer Dank. Und deswegen war es mir auch persönlich ein Anliegen, heute zum Samstagnachmittag bei Ihnen vorbeizukommen. Ich finde das klasse. Hat mich gerade ein Stück zurückerinnert an meine Jugend. Wir hatten die gleiche Sporthalle. Die gibt es heute auch noch. Sieht ähnlich aus wie diese hier. Ich weiß, das ist immer nicht ganz einfach, sowas aufrechtzuerhalten und sowas am Ende auch zu finanzieren. Aber es ist wichtig, dass die Vereine vor Ort auch eine Möglichkeit haben, sich, wenn es im Sport ja beispielsweise geht, wenn es um das Tanzen geht, was auch immer, irgendwo auch aufzuhalten, lieber André Schröder als Landrat, Bernie Martel als Abgeordneter. Das sind genau die Themen, für die wir uns hier im ländlichen Raum weiter einsetzen. Und ich sage Ihnen auch zu, das werden wir auch weitermachen.
0: Im Anschluss ergriffen auch der Landrat des Landkreises Mansfeld-Südharz, André Schröder, sowie der stellvertretende Eisleber Bürgermeister Sven Kassig das Wort.
3: Der Minister hat es so schön gesagt, wenn man das gesellige Miteinander, das Bereichernde für das kulturelle Leben verbinden kann mit der Heimat- und Traditionspflege, dann ist das das Sachsen-Anhalt, was er sich wünscht. Und ich kann nur als Landrat sagen, wenn das so ist, und hier ist es ja so, dann ist das das Mansfeld-Südharz, was ich mir wünsche. In diesem Sinne ein herzliches Glück auf, ein Dankeschön und ich sage euch weiter so. Herzliche Grüße von Mansfeld-Südharz.
4: Für mich ist es natürlich wirklich eine Ehre und eine Freude, Sie hier in der Mutterstadt Eisleben in Polling auch begrüßen zu dürfen und auch anlässlich, es wurde schon mehrfach erwähnt, zwei Jubiläen stehen hier oder standen ins Haus, 35 Jahre Landfrauen, 10 Jahre die Dance Devils und wenn man das Revue passieren lässt, ist es auch so, das ist nicht selbstverständlich. Und gerade in der heutigen Zeit, das steht für Zusammenhalt, für Teamgeist und für ein sehr, sehr hohes gesellschaftliches Engagement. Und wie wir gehört haben, es entstand in einem Wohnzimmer eine Aktion und allen großen Respekt und den Landfrauen und den Dance-Leveln zu diesem Jubiläum gratulieren wir sehr, sehr herzlich die Mutterstadt Eisleben, auch im Namen unseres Bürgermeisters, Herr Carsten Stau.
0: Danach wurden die einzelnen Vereine der Ortschaft Polleben näher vorgestellt. Ein besonderer Moment folgte durch den gemeinnützigen Frauenverein Eisleben e.V., vertreten durch die Damen Frau Hahn, Frau Hampf und Frau Menz, wurde den Dance Devils ein Spendencheck in Höhe von 250 Euro überreicht. Danach übernahm Sandra Alsleben von den Dance Devils das Wort, bevor die Tanzgruppe mit ihrem gut halbstündigen Showprogramm startete.
5: Jede unserer aktuellen 6 Gruppen wird Ihnen ihren neuesten Tanz vorstellen. Und ich habe gerade gehört, unser Trainerstab hat sich nochmal zusammengesetzt und es wird sicherlich so sein, dass wir demnächst nicht mehr 6 Gruppen, sondern 7 Gruppen haben. Wie gesagt, aktuell, die Polleber wissen das, sind wir gestartet mit 6 Kindern bei mir zu Hause im trauten Wohnzimmer. Irgendwann kam der Punkt, wo mein Mann dann sagte, als die Lampe kaputt war und das Sofa kaputt, jetzt ist der Punkt, jetzt musst du dich kümmern, das mit dem Training bei uns zu Hause im Wohnzimmer funktioniert nicht mehr. Und aus diesen damals 6 Kindern sind jetzt knapp 90 Tänzerinnen, Tänzer geworden, die bei uns bei den Dance Devils aktiv sind. Das heißt, die kriege ich noch

0: einschalten am 15. 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

0: Hallo und herzlich willkommen, liebe Zuschauerinnen und Zuschauer, bei Punkt um Ihrem regionalen Fernsehprogramm am heutigen Montag nach dem langen Wochenende. Ja, an diesem Feierwochenende, noch dazu bei schönem Wetter, kam es leider zu jeder Menge Unfälle und hier nur einige davon. Auf der B86 bei Annerode kam es am Donnerstag kurz nach 17 Uhr ein PKW nach links in den Gegenverkehr ab und fuhr anschließend in den Straßengraben. Dort stieß der Wagen frontal gegen einen Baum. Der 57-jährige deutsche Fahrer kam verletzt in ein Krankenhaus. Andere Fahrzeuge waren nicht am Unfall involviert. Der PKW wurde durch ein Bergungsunternehmen abgeschleppt. Zeitweilig war die B86 halbseitig gesperrt. Eine Mopedfahrerin, 15, bog vom Kornblumenweg nach rechts in Richtung Schlossstraße in Mansfeld ab. Infolgedessen überholte sie mit ihrer Simson eine andere Mopedfahrerin und streifte diese, sodass beide nach links zu Fall kamen. Die 15-Jährige wurde schwer verletzt und kam zur ärztlichen Behandlung stationär im Krankenhaus. An beiden Fahrzeugen entstand Sachschaden. Der Unfall ereignete sich Donnerstag kurz vor 17.30 Uhr. Weiter geht's. Ein Radfahrer befuhr mit seinem E-Bike einschließlich mitgeführtem Anhänger den Radweg rechtzeitig der B86 aus Richtung Annerode kommend in Richtung Kreuzung Emsel-Lorichstedt. Er kam dabei nach links vom Radweg ab und überschlug sich. Der 67-jährige Deutsche wurde schwer verletzt und kam zur ärztlichen Behandlung in ein Krankenhaus. Der Unfall ereignete sich Freitag kurz vor 13 Uhr. Freitag gegen 21.35 Uhr ereignete sich in der Pestalozzi-Straße in Helbra ein Verkehrsunfall. Ein Mopedfahrer fuhr aus bisher ungeklärter Ursache in einer Rechtskurve links an einer Mopedfahrerin vorbei und kam dabei von der Fahrbahn ab. Er stürzte von seinem Moped auf den Gehweg und kollidierte anschließend mit der Haushauswand. Der 15-jährige deutsche Nationalität wurde schwer verletzt und kam zur ärztlichen Behandlung in ein Krankenhaus. Am Moped entstand Sachschaden. Am Samstag gegen 15.15 Uhr ereignete sich auf der L230 bei Wippra ein schwerer Verkehrsunfall. Nach bisherigen Erkenntnisstand befuhr ein Motorradfahrer, 17 Jahre alt, und weitere Biker die Landesstraße 230 aus Richtung Grillenberg kommend in Richtung Wippra. Ungefähr 2 Kilometer vor dem Ortseingang Wippra kam er in einer Rechtskurve zu Fall und rutschte mit seinem Motorrad auf die Gegenfahrbahn. Hier kollidierte er mit einem entgegenkommenden Harley-Davidson-Fahrer, 60 Jahre alt, der durch den Unfall zu Fall kam. Der dahinter befindliche Motorradfahrer, 59, fuhr auf. Der 17-Jährige wurde schwerst verletzt, die beiden anderen Biker schwer. Die Verletzten deutscher Nationalität kamen zur medizinischen Versorgung in ein Krankenhaus. Ein Rettungshubschrauber, mehrere Rettungsfahrzeuge sowie die Feuerwehr waren im Einsatz. Die gesperrte Landstraße wurde gegen 21 Uhr wieder freigegeben. Am Samstag gegen 13.45 Uhr kam es zu einem Zusammenstoß zwischen einem Motorrad und einem PKW im Bereich Thomas-Münzer-Straße, Einmündungsbereich am Lehberg in Helbra. Ein Kraftrad befuhr die Thomas-Münzer-Straße aus Richtung Volkstedt kommend, ein PKW befuhr die Straße in der Gegenrichtung und wollte nach links in die Straße am Lehberg einbiegen. Dabei kam es zum Zusammenstoß mit dem Rad, dessen Fahrer stürzte und erlitt Verletzungen. Er kam zur medizinischen Versorgung in ein Krankenhaus. An beiden Fahrzeugen entstand Sachschaden. Erstmal hier ein Punkt, das war leider nicht mal alles. Was macht Schule aus? Diese Frage stand im Fokus einer Fachveranstaltung der CDU-Fraktion im Landtag von Sachsen-Anhalt in Sangerhausen. Schulische Bildung in Sachsen-Anhalt steht aus Sicht der Fraktion vor wichtigen Weichenstellungen. Lehrermangel, unterschiedliche Ausstattung der Schulen, steigende Anforderungen an Unterricht und Organisation sowie begrenzte Gestaltungsspielräume prägen den Alltag vieler Schulen. Gleichzeitig wünschen sich Lehrkräfte, Eltern und Schüler mehr Flexibilität für die Schulen vor Ort. Mehr Freiheiten für die Schule vor Ort, dafür spricht sich der Minister für Bildung des Landes Sachsen-Anhalt, Jan Riedel, aus. Der CDU-Landtagsabgeordnete Matthias Redlich erklärt, die CDU-Fraktion im Landtag von Sachsen-Anhalt macht sich auf parlamentarischer Ebene für leistungsfähige Schulen mit flexiblen Gestaltungsmöglichkeiten stark. Uns ist wichtig, die Qualität des Unterrichts zu sichern, den Schulen mehr Eigenverantwortung zu ermöglichen und die Bildungschancen für alle Kinder und Jugendlichen zu stärken. Der bildungspolitische Sprecher der CDU-Landtagsfraktion Carsten Borchert bekräftigte in Sangerhausen, die aus unseren Veranstaltungen vor Ort gewonnenen Impulse fließen in unsere parlamentarische Arbeit ein. Für die vielen Anregungen bin ich dankbar. Das Bundeskabinett hat Eckwerte für den Bundeshaushalt 2027 beschlossen. Aus Sicht des Handwerks ist zwar richtig, dass über den Abbau von Finanzhilfen und Steuervergünstigungen nachzudenken, doch zeigen sich die Handwerksbetriebe irritiert, dass seitens der Politik der sogenannte Handwerkerbonus in Frage gestellt wird, der die private Nachfrage stärkt. Die damalige Bundesregierung führte 2006 die steuerliche Ermäßigung bei Handwerksleistungen im privaten Bereich ein, auch um die Schwarzarbeit zu bekämpfen. Thomas Keindorf, der Präsident der Handwerkskammer Halle, dazu. Das ist kein Steuergeschenk an Handwerker, sondern stärkt die Konjunktur, was gerade in der aktuellen Wirtschaftskrise sehr wichtig ist. Von der Bundesregierung wird wohl vergessen, dass ein Wegfall dieses Anreizes zu mehr Schwarzarbeit führen kann. Und das führt erst recht zu Steuerschaden. Denn Handwerksbetriebe sind auch Steuerzahler.
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0: Auch in diesem Jahr führte die Ganztagsschule Anne Frank in Hettstedt am 30. April ihren Tag der Verkehrserziehung durch. Auch der Hettstedter Bürgermeister Frank Tallich wollte sich über das Angebot informieren und wurde von Patricia Weidner begrüßt. Wir nutzten die Gelegenheit, mit ihr über diesen Tag zu sprechen.
1: Wir haben heute unseren Verkehrserziehungstag, den wir alljährlich hier stattfinden lassen, einfach damit die Kinder im Bereich Verkehr, Bildung, Erziehung, Umweltbewusstsein geschult werden. Wir haben wieder mal vielfältige Partner gewinnen können. Unter anderem dürfen die Neuntklässler momentan ihren Erste-Hilfe-Schein für den Führerschein machen bei der Erste-Hilfe-Schule Müller, die ist extra gekommen aus Gerbstedt. Dann haben wir die NASA für ein Mobilitätsprojekt und die DB-Sicherheit vor Ort. Die Verkehrswacht ist draußen und macht mal wieder sozusagen deutlich, wie das Fahrverhalten ist, wie das Bremsverhalten sein kann, wenn man wirklich über den Berg fährt und dann kommt ein Ball gerollt, wie weit ein Fahrer dann das Bremsen einfach, wie schwer das ist, so schnell zum Stehen zu kommen. Der Überschlagssimulator ist mit vor Ort. Wir haben die Polizei vor Ort, die den Kindern auch einfach mal hier draußen eine, wie heißt es denn, Verschreck, Geschwindigkeitsmessung machen. Und hier draußen einfach auch zeigen, wie es ist, unter Alkoholeinfluss sozusagen sich zu bewegen mit der Alkoholbrille. Und wir haben auch die Drogenpräventionsstelle aus Sangerhausen mit Frau Schmidt vor Ort, die den Kindern deutlich macht, wie es ist, im Straßenverkehr sich unter Alkohol- und Drogeneinfluss zu bewegen.
0: Sie freute sich auch darüber, wie gut dieser Tag der Verkehrserziehung jedes Jahr bei den Schülern und Schülerinnen ankommt.
1: Also im Prinzip schlagen sie sich um die Stationen und Projekte. Sie wollen sozusagen am liebsten alle gleichzeitig. Aber wir verteilen die Stationen natürlich auf die Jahrgänge, sodass in der 5 sozusagen das eine stattfindet, in 6 das andere. Und somit können sie sich immer schon auf das nächste Jahr freuen. Da wird dann schon immer gefragt, wann sind wir da, wann sind wir da. Und das ist natürlich über die Jahre begleitet sie der Verkehrserziehungstag einfach auch und die ganzen Projekte und die ganzen Partner.
0: An diesem Tag stand also ein abwechslungsreiches und lehrreiches Programm für die Schülerinnen und Schüler der Ganztagsschule Anne Frank auf dem Programm. Und für Prävention kann ja eigentlich nicht genug getan werden.
2: Die 29. Eisleber-Frühlingswiese lockte wieder viele tausende Besucher in die Lutherstadt. Bereits zur Eröffnung am 30. April zeigte sich das Wetter von seiner besten Seite. Traditionell waren Gäste aus Politik und Wirtschaft gekommen, um die Eröffnung mitzuerleben. Zur Einstimmung gab es eine musikalische Darbietung von den Kindern der Kita Bummi.

0: Zur Frühlingswiese, am Eingangsportal aufgereiht, begrüßen einige der vielen Wiesi-Figuren die Besucher. Ein Anblick, auf den auch Bürgermeister Carsten Staub in seinen begrüßenden Worten einging.
1: Mittlerweile haben wir 90 Wiesis, ein Teil sehen Sie hier präsentiert. Viele Unternehmen nutzen diese wunderbare Möglichkeit der Werbung für ihr Unternehmen, für ihre tollen Produkte. Und es freut mich insbesondere, dass es nach wie vor diese Beliebtheit hat. Seit 1998 gibt es dieses Format, kleine Form der großen Wiese. Aber mittlerweile ist fast kein Unterschied mehr. Über 100.000 Besucher fast jedes Jahr. Und ich bin mir ziemlich sicher, mit Unterstützung der Sonne und des langen Wochenendes werden wir das auch in diesem Jahr schaffen.
0: Punkt 14 Uhr wurde der offizielle Akt vorgenommen. Mit dem Durchschneiden des Bandes war die Frühlingswiese eröffnet. Traditionell gehen Wiesi, Bürgermeister Staub und eine kleine Schar von Interessierten auf der Gewerbeschau Reformer von Stand zu Stand. 25 Unternehmen aus den verschiedensten Branchen waren mit ihren Angeboten vor Ort. Da fiel die Entscheidung zwischen Staubsauger und jeder Menge Pferdestärken auf zwei Rädern auch dem Bürgermeister nicht leicht. An der Seite von Bürgermeister und Wiesi war auch die Blütenkönigin des Seegebietes.

0: die Riesenrutsche hinuntersausen, Salto schlagen, das Losglück herausfordern und vor allem Eisschlecken, hieß es das ganze Wochenende. Seit über 15 Jahren finden zur Frühlingswiese auf einem abgegrenzten Areal die Waldarbeitermeisterschaften statt. Danny Kloska, Forstwirtschaftsmeister im Landesforstbetrieb Sachsen-Anhalt, verriet uns, dass die Lutherstadt bei den Waldarbeitern gut ankommt.
1: Wir haben nur 55 Startplätze und die sind mehrfach überzeichnet, sodass wir nicht jeden Bewerber oder Wettkämpfer auch hier einladen konnten. Bei 55 muss man Cut machen und es wären gerne auch 70 gekommen. Daran sieht man, wie groß der Magnet ist, Eisleben. Und haben auch sehr hochkarätige Starter aus der Bundesrepublik. Die deutsche Nationalmannschaft schneidet mit morgen. Die sind gerade von der WM wiedergekommen, sind Vize-Weltmeister geworden. Jeder der Nationalmannschaftsmitglieder hat eine Goldmedaille in der Einzeldisziplin geholt. Wir haben einen Weltrekord nach Hause geholt oder einen Weltrekord geschnitten bei der Entastung. Also da sind wir schon sehr stolz drauf, dass wir auch die Nationalmannschaft hier auf unserer Meisterschaft begrüßen können.
0: Bereits um 9 Uhr am 1. Mai ging es dann bei den Waldarbeitern los. Nach einer kurzen Eröffnung durch Forstwirt Nils Hoffmann und Johannes Brodowski, stellvertretender Leiter des Forstbetriebs Süd, stand für 4 Teilnehmer gleich die Königsdisziplin auf dem Plan, die Zielfällung. Luis Kolb, frisch gebackener Vize-Weltmeister in der U24, holte in dieser Disziplin zusätzlich den Weltmeistertitel mit 656 von 660 Punkten. In Eisleben ging er somit hochmotiviert an den Start. 624 Punkte erkämpfte er an diesem Tag und landete damit dieses Mal nicht ganz vorn. Spannend ging es natürlich auch bei den Disziplinen Präzisionsschnitt und Kettenwechsel zu.

0: fahren, weil und das Ding wird alle mal sehr, sehr, sehr hinweg da über den. Es geht sehr, sehr flott.
1: Zwei Tage Waldarbeitsmeisterschaften, vier Tage Frühlingswiese mit Reformer. Der Mai startete in Eisleben mit viel Vergnügen.
2: Eigentlich stehen die 13 Hektar des Rosariums in der Berg- und Rosenstadt Sangerhausen, wie jetzt schon zweimal in diesem Text erwähnt, in Zeichen der Rose. Doch derzeit dominieren die Frühblüher das Gelände und erfreuen die Besucher mit einer frischen, fröhlichen Farbenpracht. Dennoch waren am 1. Mai jede Menge Besucher aus nah und fern gekommen, um gemeinsam mit dem Team der Anlage in die Saison zu starten. Das hatte für diesen Tag wieder einiges organisiert.
3: Großer Garten- und Pflanzenmarkt, ja, und wie man sieht, das ist voll. Also wir haben knapp 50 Aussteller, ist für jeden was dabei. Und ja, es ist eine super Veranstaltung mittlerweile, etabliert, viele, viele Leute aus nah und fern. Und ich glaube, es läuft ganz gut. Die Mitarbeiter sind glücklich, es war eine harte Vorbereitung, wie jedes Jahr immer aufs Gleiche. Aber ich bin stolz. Ich kann mich auch nur bedanken bei meinen Mitarbeitern, weil es ist viel Arbeit, viel Vorbereitung.
4: Die Saison beginnt, wenn man so aufs Jahr schaut. Was sind so die Höhepunkte? Da gibt es sicherlich bestimmt die typischen, aber vielleicht auch atypische.
3: Genau, die typische ist heute der 1. Mai und dann geht es natürlich los, gleich im Juni, Ende Mai das Chortreffen, das traditionelle. Und dann im Juni Berg- und Rosenfest, Nacht der 1000 Lichter, diesmal an einem Tag. Und dann Rose trifft Kunst, Picknickkonzerte beginnt ab nächster Woche, ab 10. Mai, jeden Monat bis September. Viele, viele weitere Veranstaltungen wie in der Rosenarena, Art und Garfunkel, Semino Rossi, Pink Choice, also Pink Floyd Show. Ist für jeden was dabei. Wir haben knapp 110 Veranstaltungen jetzt in der Saison. Also es ist pickepacke voll. Einfach mal auf unsere Homepage schauen, www.europa-rosarium.de, und da kann sich jeder sein Highlight raussuchen.
2: Doch bleiben wir heute beim Saisonstart. Es wurde flaniert, fotografiert, bestaunt und gekauft. Die zahlreichen Stände, sowohl an der Rosenarena

0: als auch im Eingangsbereich boten Pflanzen aller Couleur. Dies im wahrsten Sinne des Wortes bei den Blumen, aber natürlich waren auch Gemüsepflanzen.
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2: Der DAX notierte am Montagvormittag bei 24.368,09 Punkten, der DECDAX bei 3.708,10 Zählern und der Euro war ein US-Dollar 17,37 wert.
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2: In der Nacht zum Dienstag ist es wechselnd bis stark bewölkt, gebietsweise tritt schauartiger Regen auf, örtlich mit Gewitter. Die Luft kühlt auf 13 bis 9 Grad ab, der Wind weht schwach aus Nord. Am Dienstag ist es meist stark bewölkt, zeit- und gebietsweise regnet es, teils schauartig verstärkt, örtlich wieder mit Gewittern. Die Tageshöchstwerte erreichen 15 bis 20 Grad, der Wind weht schwach bis mäßig aus Richtungen um Nord. In der Nacht zum Mittwoch ist es stark bewölkt, zeit- und gebietsweise fällt Regen, teils schauartig verstärkt. Die Tiefstwerte fallen auf 8 bis 4 Grad, der Wind weht schwach bis mäßig aus Nord. Am Mittwoch ist es meist stark bewölkt, zeit- und gebietsweise fällt wieder etwas Regen. Die Tageshöchstwerte erreichen 9 bis 12 Grad, der Wind weht schwach aus Nord. In der Nacht zum Donnerstag ist es nach Norden hin niederschlagsfrei, teils gibt es Auflockerung, nach Süden hin

0: Zunächst aber begrüßte Jutta Fischer, die ehemalige Eisleber Oberbürgermeisterin und heutige Vertreterin der Landfrauen, die Gäste in der Sporthalle.
1: Hollen ist ein Ort der Gemeinschaft. Viele Menschen engagieren sich mit Herz, Zeit, Tatkraft in vielen Vereinen, Gruppen, bei Veranstaltungen, in der Heimatpflege, Sportkultur, Feuerwehr, Kinder-, Jugendarbeit und an vielen weiteren Stellen. Ehrenamt ist unbezahlbar, hält die Orte zusammen und macht ihn lebendig. Rund 13 Vereine werden wir aufrufen, die sich selbstverständlich dann vorstellen können in Kurzform. Der Höhepunkt am heutigen Tag, der geht euch, den Dance Devils. 10 Jahre Aufbauarbeit. Das sagt alles noch bei Altsleben. Mit 6 jungen Menschen hat es angefangen im Wohnzimmer. Ich glaube, irgendwann war es dann doch ein bisschen schwierig, dass man 15 Leute trainiert im Wohnzimmer, müssen ja jede Woche ausräumen. Unser Anliegen ist es natürlich, Menschen zusammenzubringen, nicht nur bei Kaffee und Kuchen. Sie sehen das wunderbare Kuchenbuffet mit uns Landfrauen. Es ist fantastisch gelungen. Ich bedanke mich und ich weiß, dass es eine Herausforderung ist, die ich auch unseren Landfrauen stelle. Heute die ganzen Kuchen. Am 20. Mai sind wir wieder hier in Pollen zum Tag des Grundgesetzes. Mit den Büchern Jung und Alt zusammenbringen, haben wir bei der Deutschen Stiftung für Engagement und Ehrenamt einen Antrag gestellt, 500 Euro bekommen und natürlich werden die dafür verwendet.
0: Danach richtete der Ministerpräsident des Landes Sachsen-Anhalt, Sven Schulze, das Wort an die Anwesenden.
2: Diejenige oder eine derer, warum Sachsen-Anhalt so ist, wie es ist. Nämlich ein herzliches Land, wo es egal, ob es eine große Stadt wie Eisleben ist oder ob es eine kleine Gemeinde wie Pollen mit knapp 100.000 Einwohnern ist, wo man gern lebt. Und als ich jetzt gerade hier die ganzen Vereine gesehen habe, ich sage Ihnen ganz ehrlich, da geht mir persönlich das Herz auf. Weil ich komme auch aus einem kleinen Dorf. Wir sind ein bisschen kleiner, wo ich groß geworden bin, 350 Einwohner. Und in diesem Dorf, da ist es scheinbar genauso, wie es bei euch ist, dass jeder sich irgendwo engagiert. Im Sportverein, im Heimatverein, in der Feuerwehr, bei den Landfrauen, bei den Dance Devils, wo auch immer. Das ist wirklich Sachsen-Anhalt, so wie ich es mir als Ministerpräsident dieses Landes wünsche. Das ist wirklich großartig, was ihr hier in Berlin auf die Beine stellt. Ich sage Ihnen, ich komme gerade, war gerade gestern in Berlin, im Bundesrat habe ich geredet. Und ich habe den Menschen auch gesagt, dass es mir gegen den Strich geht, wie manchmal über die Menschen im ländlichen Raum geredet wird. Wie da jetzt gerade wieder gesagt wird, naja, wir können ja die Eisenbahntickets günstiger machen, damit die Leute so zur Arbeit fahren können. Oder wir können uns irgendwelche anderen Dinge überlegen. Das funktioniert alles nicht. Ich habe doch gestern sehr klar und deutlich gesagt, und viele Journalisten kamen und haben gesagt, Herr Schulze, warum sind Sie denn so hart und so engagiert und warum sagen Sie solche Worte? Ich sage, ja, weil das meine Heimat Sachsen-Anhalt ist. Wir sind in erster Linie ländlicher Raum. 75% der Menschen leben hier im ländlichen Raum, auf dem Dorf oder in kleinen Städten. Und genau für die setze ich mich ein. Für die brauchen wir eine Stimme. Wir leben halt nicht alle in München, in Hamburg, in Düsseldorf oder in Berlin, sondern wir leben halt hier im Mansfelder Land und wir sind da stolz drauf. Wir sind auf die Altmark stolz, wir sind auf Wittenberg stolz, wir sind auf den Harz stolz. Wir können auf Sachsen-Anhalt stolz sein, genau, weil es Menschen gibt, Jutta, die du mir heute hier vorgestellt hast, die halt diese Tradition pflegen. Und deswegen da nochmal ein großer Dank und deswegen war es mir auch persönlich ein Anliegen, heute zum Samstag

0: Nachmittag bei Ihnen vorbeizukommen. Ich finde das klasse. Hat mich gerade so ein Stück zurückerinnert an meine Jugend. Wir hatten die gleiche Sporthalle. Die gibt es heute auch noch. Sieht ähnlich aus wie diese hier. Ich weiß, das ist immer nicht ganz einfach, sowas aufrechtzuerhalten und sowas am Ende auch zu finanzieren. Aber es ist wichtig, dass die Vereine vor Ort auch eine Möglichkeit haben, sich, wenn es im Sport ja beispielsweise geht, wenn es um das Tanzen geht, was auch immer, irgendwo auch aufzuhalten, lieber André Schröder als Landrat, Benny Martel als Abgeordneter. Das sind genau die Themen, für die wir uns hier im ländlichen Raum weiter einsetzen. Und ich sage Ihnen auch zu, das werden wir auch weitermachen.
1: Im Anschluss ergriffen auch der Landrat des Landkreises Mansfeld-Südharz, André Schröder, sowie der stellvertretende Eisleber Bürgermeister Sven Kassig das Wort.
2: Hast du schön gesagt, wenn man das gesellige Miteinander, das Bereichernde für das kulturelle Leben verbinden kann mit der heimatlichen Traditionspflege, dann ist das Sachsen-Anhalt, was er sich wünscht. Und ich kann nur als Landrat sagen, wenn das so ist, und hier ist es ja so, dann ist das Mansfeld-Südharz, was ich mir wünsche. In diesem Sinne ein herzliches Glück auf, ein Dankeschön und ich sage euch weiter so, herzliche Grüße von Mansfeld-Südharz.
3: Für mich ist es natürlich wirklich eine Ehre und eine Freude, Sie hier in der Ritterstadt Eisbech in Polling auch begrüßen zu dürfen. Und auch anlässlich, es wurde schon mehrfach erwähnt, zwei Jubiläen stehen hier oder standen ins Haus, 35 Jahre Landfrauen, 10 Jahre die Dance Devils. Und wenn man das Revue passieren lässt, ist es auch so, dass es nicht selbstverständlich. Und gerade in der heutigen Zeit, das steht für Zusammenhalt, für Teamleistung, für ein sehr, sehr hohes gesellschaftliches Engagement. Und wie wir gehört haben, es entstand in einem Wohnzimmer eine Aktion und allen großen Respekt. Und den Landfrauen und den Dance-Devils zu diesen Jubiläen gratulieren wir sehr, sehr herzlich, die Ritterstadt Eisleben, auch im Namen unseres Bürgermeisters, Herr Carsten Stau.
1: Danach wurden die einzelnen Vereine der Ortschaft Polleben näher vorgestellt. Ein besonderer Moment folgte durch den gemeinnützigen Frauenverein Eisleben e.V., vertreten durch die Damen Frau Hahn, Frau Hampf und Frau Menz, wurde den Dance Devils ein Spendencheck in Höhe von 250 Euro überreicht. Danach übernahm Sandra Alsleben von den Dance Devils das Wort, bevor die Tanzgruppe mit ihrem gut halbstündigen Showprogramm startete.
4: Jede unserer aktuellen 6 Gruppen wird Ihnen ihren neuesten Tanz vorstellen. Und ich habe gerade gehört, unser Trainerstab hat sich nochmal zusammengesetzt und es wird sicherlich so sein, dass wir demnächst nicht mehr 6 Gruppen, sondern 7 Gruppen haben. Wie gesagt, aktuell, die Polleber wissen das, sind wir gestartet mit 6 Kindern bei mir zu Hause im trauten Wohnzimmer. Irgendwann kam der Punkt, wo mein Mann dann sagte, als die Lampe kaputt war und das Sofa kaputt, jetzt ist der Punkt, jetzt musst du dich kümmern. Das mit dem Training bei uns zu Hause im Wohnzimmer funktioniert nicht mehr. Und aus diesen damals 6 Kindern sind jetzt knapp 90 Tänzerinnen und Tänzer geworden, die bei uns bei den Dance Devils aktiv sind. Das heißt, die kriege ich noch nicht mal mehr alle in mein Haus.

0: Den gemütlichen Ausklang fand die Veranstaltung schließlich beim gemeinsamen Kuchenanschnitt und anregenden Gesprächen bei Kaffee und Kuchen.
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0: Hallo und herzlich willkommen, liebe Zuschauerinnen und Zuschauer bei Punktum, Ihrem regionalen Fernsehprogramm am heutigen Dienstag. Gestern musste ich Ihnen ja diese lange Liste von teils sehr schweren Unfällen präsentieren. Und leider geht es ja in der Richtung weiter. Sie haben es sicherlich in den überregionalen Medien erfahren. Gestern gab es diese Amokfahrt in Leipzig mit schrecklichem Resultat, unter anderem ja 2 Tote. Und ich bedauere, es muss so weitergehen, denn am Sonntagabend kam es gegen 22.30 Uhr in Helbra, Gasanstalt, zu einem Brand. Das Feuer brach aus bislang unbekannter Ursache außerhalb einer Gartenlaube auf einem Grundstück aus. Während der Löscharbeiten entdeckten die Einsatzkräfte neben der Brandausbruchstelle eine leblose Person. Es handelt sich um einen bislang noch nicht identifizierten Toten. Der Besitzer der Gartenlaube ist als Sonnengänger bekannt. Im Zug der Nachschau wurde auf dem Grundstück verschiedene Waffen sowie nicht identifizierbare Gegenstände aufgefunden. Zudem stellten Spezialkräfte des Landeskriminalamtes Sachsen-Anhalt alte Munitionsteile sicher. Die untere Waffenbehörde des Landkreises Mansfeld-Südharz war ebenfalls vor Ort. Ob die Waffen beschussfähig sind, ist Gegenstand der noch andauernden Prüfungen. Die Ermittlung führt direkt das zuständige Fachkommissariat im zentralen Kriminaldienst der Polizeiinspektion Halle. Frühestens zum Ende dieser Woche werden Angaben zur Identität des Leichnams und zur Todesursache erwartet. Hinweise auf Fremdeinwirkung liegen derzeit nicht vor. Eine Gefahr für die Öffentlichkeit kann nach derzeitigem Ermittlungsstand ausgeschlossen werden. 10 Unternehmen aus dem südlichen Sachsen-Anhalt wurden als Top-Ausbildungsbetrieb 2026 ausgezeichnet. Das Qualitätssiegel überreichten am 4. Mai IHK-Vizepräsident Jörg Schlichting und Dr. Simone Danik, IHK-Geschäftsführerin für Aus- und Weiterbildung, bei einer Festveranstaltung im Ständehaus in Merseburg. Die Auszeichnung ist Teil des Wettbewerbs Top-Ausbildungsbetrieb, der 2026 bereits in die 14. Runde ging. Sie erfolgt differenziert nach Unternehmensgröße und macht deutlich, dass Ausbildungsqualität unabhängig von der Betriebsgröße erreicht werden kann. Insgesamt wurden im Rahmen 2 regionaler Veranstaltungen 27 Unternehmen geehrt. In Merseburg standen 10 Unternehmen aus dem Burgenlandkreis, dem Saalekreis und dem Landkreis Mansfeld-Südharz im Mittelpunkt. Die Preisträger aus Mansfeld-Südharz waren die Sparkasse Mansfeld-Südharz und die Stadtwerke Lutherstadt Eisleben GmbH. Aufgrund der starken Resonanz heißt es am 17. Mai im Erlebniszentrum Bergbau Röhrichschacht Wettelrode zum Internationalen Museumstag noch einmal, was sonst verborgen bleibt, Entdeckungen über und unter Tage abseits der gewohnten Pfade. Um 9.12 Uhr und 12.30 Uhr geht es jeweils in einer kleinen Gruppe zunächst über Tage über den Bergbau-Lehrpfad und dann unter Tage die gleiche Strecke entlang historischer bergmännischer Gerätschaften und beeindruckender Zeugnisse des Kupferschieferbergbaus. Diese speziellen Touren dauern 3 Stunden. Sie werden nur an diesem Tag angeboten und kosten 30 Euro. Festes Schuhwerk ist zwingend erforderlich, Mindestalter 12 Jahre. Für die regulären Einfahrten bis in 283 Meter Tiefe in das Schaubergwerk gelten die normalen Preise und Einfahrtszeiten um 10.30 Uhr, 11.45 Uhr, 13 Uhr und 14.15 Uhr. Die Plätze für alle Touren sind begrenzt. Anmeldung unter Telefon 03464587816 oder per E-Mail info@röhrichschacht.de. An den Montagen im Mai diesen Jahres und der letzten Maiwoche bleibt die Stadtbibliothek Hettstedt geschlossen. Alle Leihfristen werden in diesem Zeitraum automatisch verlängert. Wer auf Lesestoff nicht verzichten möchte, nutze gerne die Online für E-Books und Magazine. Das Einloggen erfolgt bequem per Ausweisnummer und Passwort, Geburtsdatum ohne Punkt, unter https://biblio24.online.
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0: Mit solchen beschwingten Klängen begann der 1. Mai an der Feuerwehr Helfta. Dort hatte man zum traditionellen Tag der offenen Tür eingeladen. Die ersten Gäste waren bereits zur Eröffnung durch Ortswehrleiter Ramon Friedling anwesend. Bürgermeister Carsten Staub ging an diesem Tag seinem Ehrenamt als Feuerwehrmann nach und engagierte sich für den Nachwuchs der Feuerwehr. Lose für 1 Euro das Stück wechselten fast ständig den Besitzer. Und mit gespannter Erwartung wurden diese dann geöffnet. Besonders spektakulär der Gewinn einer Bratwurst, denn die musste sich der Gewinner mit Hilfe der 42 Meter Drehleiter der Feuerwehr vom Maibaum holen. Okay, es ging nur rund 16 Meter nach oben, aber das war durch das Schaukeln des Leiterkorbes für manche Gewinner und Mitfahrer schon das höchste der Gefühle. Die jungen Gäste konnten übrigens eine Stempelkarte nehmen und damit verschiedene Stationen durchlaufen. So war Geschicklichkeit gefragt, als es darum ging, eine Kugel von einem Kastenende zum anderen zu bewegen. Gar nicht so einfach. Gleiches galt für den berühmten heißen Draht. Da dies alles Spaß machte, waren die Stände auch dicht umlagert. Apropos Spaß haben. Was ist das Schönste und Wichtigste für einen Feuerwehrmann? Richtig, mit dem Schlauch Wasser verspritzen. Klar, dass dies als Aktivität nicht fehlen durfte. Die Kids waren mit absolutem Eifer bei der Sache. Dass Basteln und Schminken für die Kleinen möglich war, muss fast gar nicht erwähnt werden. Es ist ja heute fast selbstverständlich. Die Sonne strahlte und so konnte man den Besuchern sichtlich ansehen, wie sie diesen Start in den Tag genossen. Ein Bierchen oder Saft, etwas Leckeres der Volksküche zum Futtern und Entspannen. Herrlich. Doch ein bisschen Aktivität war dann doch noch notwendig. Bei den Stadtwerken. Die waren auch vor Ort. Einerseits mit einem Glücksrad, bei dem auch so manche Kleinigkeit ergattert werden konnte, andererseits mit einem Tresor und 100 Schlüsseln. Doch nur einer passte. Wer wollte, konnte sein Glück versuchen, einen auswählen und versuchen, den Tresor zu öffnen. Passte der Schlüssel, durfte man sich etwas aussuchen. Wenn nicht, dann vielleicht beim nächsten Mal. Hauptanlass für die Anwesenheit der Eisleber Stadtwerke war allerdings der Start der SLE Dorf Challenge. Geschäftsführer Ronny Strebe erklärt, was sich dahinter verbirgt.
1: Ja, wir starten heute hier in Helfta bei bestem Wetter am 1. Mai mit der SLE Dorf Challenge. Wir sind ja ein regionales Unternehmen, mit den Ortschaften, mit der Lutherstadt Eisleben, stark verbundenes Unternehmen. Und wir haben uns in diesem Jahr gedacht, dass wir eine Dorf-Challenge starten, um auch alle 11 Ortsteile der Lutherstadt Eisleben mit einzubeziehen. Und heute ist der Auftakt.
2: Was müssen denn die Teilnehmer machen?
1: Ja, wir haben, wie man am Stand auch sieht, 2 Hometrainer, ja, 2 Fahrräder sozusagen. Und jetzt geht es darum, dass in jedem Dorf 3 Stunden lang geradelt wird. Das heißt, alle Bewohner, Mitbürger der Ortschaften sind aufgerufen, mitzumachen und die meisten Kilometer einfahren, werden dann auch am Ende gewinnen. Das Ganze werden wir auch veröffentlichen auf unserer Homepage. Ja, dort kann man verfolgen, welches Dorf gerade die Nase vorn hat und dann natürlich auch mitfiebern und dann natürlich auch sich anspornen lassen, noch besser zu werden, uns besser zu sein.
2: Was wartet auf den Gewinner?
1: Ja, wir haben uns Folgendes ausgedacht. Wir wollen in den Ortschaften Lieblingsplätze schaffen. Wir werden also jede Ortschaft

0: auch als Anerkennung fürs Mitmachen eine Bank, eine Sitzbank sponsern. Und die Gewinner werden dann eine Sitzraufe gewinnen, sodass sie dann auch im Ort, in der Mitte des Ortes, dann auch einen schönen Platz haben, wo sie sich treffen können, wo sie gemeinsam auch Zeit verbringen können.
1: 11 Ortsteile, 14 Dörfer. Das ist das Ziel, wobei als nächstes Osterhausen auf dem Plan steht. Doch der Auftakt, zünftig mit Countdown, wurde in Helfter gegeben.
2: 4, 3, 2, 1, Schluss!
1: Ortswehrleiter der Feuerwehr Helfter und in Personalunion gleichzeitig Stadtwehrleiter der Feuerwehr Lutherstadt Eisleben, Ramon Friedling, sowie die Ortsbürgermeisterin Helfters, Dana Friedling, waren die ersten Starter. Sozusagen ein Familienduell. Während die nun kräftig in die Pedale traten, warteten genügend Nachfolger fürs Radfahren schon. Unter ihnen natürlich auch Bürgermeister Carsten Staub, fast ein Vollprofi auf dem Rad.
3: Ja, ich bin passionierter Radfahrer. Also wenn Sport, dann Radfahren.
4: Wie lange fährst du jetzt?
3: Naja, ich denke mal 5 Minuten habe ich mir vorgenommen, so aus der Kalten heraus und aufgewärmt, aber ich denke, das schaffe ich.
1: Also, die Challenge läuft und Helfter legte am Ende der 3 Stunden mit insgesamt 77 gefahrenen Kilometern vor. Mal sehen, was die anderen Orte daraus machen.
5: Das Reit- und Sporthotel Nordmann in Stangerode war am 4. Mai 2026 Ausgangspunkt zur 13. Wanderung der Hetschetter Gruppe Frauenselbsthilfe Krebs im Landesverband Sachsen-Anhalt. Und während Wanderfreundin Ursula Westkemper sich um eine gut gehbare Route rings um Stangerode gekümmert hatte, organisierte Heidemarie Pelleter das Drumherum für diesen Wandertag im 25. Jahr des Bestehens der Gruppe.
6: Ein schönes Projekt, gefördert von der AOK, das wir im Landesverband jedes Jahr durchführen.

0: genannt. Also war neben Niedersachsen auch Sachsen vertreten. Und auch ein Mann wanderte mit, Projektkoordinator Sven Wagner, den wir fragten, warum die AOK Sachsen-Anhalt solche Initiativen unterstützt.
1: Weil die Selbsthilfe für uns ein ganz wichtiges Thema ist und deshalb haben wir auch gesagt, wenn gute Projekte auch eingereicht werden, natürlich muss das auch alles leitfadenkonform sein, aber das haben wir für uns auch so festgestellt und da freuen wir uns natürlich, wenn Initiativen ergriffen werden, die dazu beitragen, die Selbsthilfearbeit auch wertzuschätzen. Und dass sie auch in der Gemeinschaft hier zusammenkommen, sich austauschen. Und für mich ist es sehr wertvoll, mit ihnen einmal zusammenzukommen, um ein bisschen Strategie auch zu besprechen, aber auch um einen schönen Tag einfach zu haben und das herrliche Wetter hier zu genießen.
2: Ich kann sagen, für Sie ist es heute auch ein schöner Arbeitstag.
1: Absolut.
0: Und dann ging es los, flotten Schrittes und frohen Mutes. Bei dem schönen Frühlingswetter, Balsam für die Seele dieser Frauen, die alle viel schlechtere Zeiten hinter sich gelassen haben.

0: 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Am 23. Mai ab 15 Uhr findet im Theater Eisleben die zentrale Feier zum Tag des Grundgesetzes in Sachsen-Anhalt statt. Besonders gewürdigt werden sollen Einsatzkräfte von Polizei und Feuerwehr. Am 27. Juni wird in der Zeit von 9:30 Uhr bis 18 Uhr zum Tag der Berg- und Hüttenleute an den Schmidtschacht Helbra eingeladen. 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
1: Der DAX notierte am Dienstagvormittag bei 23.935,67 Punkten. Der DECDAX bei 3.699,64 Zählern. Und der Euro war in US-Dollar 16,87 wert.
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1: In der Nacht zum Mittwoch ist es stark bewölkt, zeit- und gebietsweise fällt Regen, teils schauerartig verstärkt. Die Tiefstwerte sinken auf 11 bis 7 Grad, der Wind weht schwach bis mäßig aus Nord. Am Mittwoch ist es meist stark bewölkt, zeit- und gebietsweise bildet sich leichter bis mäßiger Regen. Die Höchstwerte erreichen 9 bis 12 Grad, der Wind weht schwach aus Nord. In der Nacht zum Donnerstag ist es niederschlagsfrei und es gibt teils Auflockerung. Nach Süden hin wird es stärker bewölkt und es fällt etwas Regen. Die Temperaturen gehen auf 9 bis 5 Grad zurück, der Wind weht schwach aus Nord. Am Donnerstag ist es wolkig bis stark bewölkt, insbesondere in den südlichen Landesteilen fällt zeitweise etwas Regen. Die Höchstwerte erreichen 13 bis 16 Grad, der Wind weht schwach aus Nord. In der Nacht zum Freitag ist es weitgehend niederschlagsfrei, gebietsweise gibt es größere Auflockerungen. Die Tiefstwerte fallen auf 8 bis 4 Grad, der Wind weht schwach aus unterschiedlichen Richtungen. Am Freitag wird neben vielen Wolken zeitweise etwas Sonnenschein erwartet, vereinzelt fallen Schauer, teils ist es auch ganztags trocken. Die Luft erwärmt sich dabei auf 14 bis 18 Grad, der Wind weht schwach aus Nordost bis Ost.
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1: Um 11 Uhr waren es 16 Grad, die Luftfeuchtigkeit betrug 83% und der Luftdruck 1008 Hektopascal.
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1: Im Anschluss sehen Sie Sport bei Punktum, am Mittwoch Querfort Spezial sowie die 2000er im Auge der Punktum-Kamera und am Donnerstag zu Gast Daniel Baumgarten, Geschäftsführer.

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0: Hallo und herzlich willkommen, liebe Sportfreunde, zu Sport bei Punktum. Am Sonntag reiste die jungen U19-Mannschaft des SV Alemannia Rietstedt nach Magdeburg. Ziel waren die Landesmeisterschaften im Tischtennis. Das Team mit Manuel Settler, Paul Müller, Neo Grimm und Niklas Reineberg wurde ihrer Favoritenrolle gerecht und konnte zwei ungefährdete 6:0-Siege gegen den TTC Börde Magdeburg und den TTV Köschlitz einfahren. Mit diesem Sieg qualifizierte sich das Team für die mitteldeutschen Mannschaftsmeisterschaften Ende Mai in Jena. Neben den jungen U19 hatten sich bereits vorab die Mädchen U15 und die Mädchen U19-Mannschaft des SV Alemannia Rietstedt für die mitteldeutschen Mannschaftsmeisterschaften qualifiziert. Ein Novum in der Rietstädter Vereinsgeschichte, dass man gleich mit drei Mannschaften zu den besten Teams Mitteldeutschlands gehört. Endlich läuft die Saison der Platzbahnkegler.
1: Die Saison im Platzbahnkegeln hat wieder begonnen. Am 1. Mai-Wochenende begegneten sich in den verschiedenen Ansetzungen die 16 Mannschaften, die um den Pokal 2026 spielen. Auf der Anlage an der Waldgaststätte in Ziegelrode galt es am 2. Mai für den PKV Grün-Weiß Ziegelrode 2 und den 1. PKV 1969 Siebigerode 1 mit einem guten Ergebnis in die Pokalrunde zu starten. Ein souveräner Start gelang beiden Mannschaften, auch wenn der ein oder andere Spieler mit seiner Leistung etwas haderte. Für Siebigerode begann Chris Worch. Bereits im ersten Durchgang erzielte er 41 Holz und legte damit einen guten Grundstein. Im zweiten Durchgang kamen 39 Holz hinzu, sodass 80 Holz im Gesamtergebnis auf der Tafel notiert werden konnten. Für die zweite Mannschaft von Ziegelrode ging als erster Lars Silabetschki an den Start. Mit 35 Holz im ersten und 34 Holz im zweiten Durchgang hielt er sich im Mittelfeld der Ziegelröder. Ricky Föhlgraf und Bernd Riedel kratzten mit insgesamt je 76 Holz an der 80er-Marke. Dabei legten beide im ersten Durchgang für die 80 einen guten Start hin. Ricky Föhlgraf erkegelte 39 Holz, Bernd Riedel sogar 44. Der zweite Durchgang lief vor allem für Bernd nicht wie erhofft. Mit 32 Holz fiel das Ergebnis deutlich niedriger als im ersten Durchgang aus. Jens Winkler erreichte für die Ziegelröder das beste Ergebnis.

Ergebnis. 44 Holz im ersten Durchgang, 40 im zweiten. Für das Gesamtergebnis trug er somit 84 Holz bei. Bei Sibigerodes erster Mannschaft ist die 80er-Marke fast ein Muss. Vier der sechs Kegler erreichten dies auch am Spieltag. Roy Henze blieb mit 79 Holz knapp darunter.

0: Falco Kühnemund und Marcel Würzberg steuerten mit 84 und 85 Holz die beiden besten Ergebnisse für die Mannschaftswertung bei. Man könnte meinen, dass Marcel Würzberg mit 45 Holz im ersten und 40 Holz im zweiten Durchgang durchaus zufrieden war. Aber während des Spiels klang das durchaus anders. Röder am Ende 372 Holz auf der Tafel, für die Siebige Röder 409 Holz. Bereits am nächsten Wochenende geht es weiter. Dann allerdings mit dem 8. Spieltag in der Landesliga.
1: Ja, und natürlich haben wir für Sie auch einen Ergebnisüberblick der Platzbandkegler vorbereitet.
2: Die Platzbandkegler führten am Wochenende 2. 3. Mai die erste Pokalrunde durch. Dabei siegte Siebigerode 3 gegen Ziegelrode 1. Hergesdorf, Alsdorf 1 unterlag Annarode 3. Ebenso Ziegelrode 2 gegen Siebigerode 1 und Bendorf 1 blieb Sieger gegen Bendorf 2. Am Sonntag spielten dann Ziegelrode 3 gegen Annarode 1, 350 zu 416 Holz. Bendorf 3 unterlag Siebigerode 2. Kreisfeld 2 konnte sich nicht gegen Annarode 2 durchsetzen. Und schließlich noch die Partie Hergesdorf-Alsdorf 2 gegen Eintracht Kreisfeld 1, hier das Ergebnis 344 zu 353 Holz. Am nächsten Wochenende starten dann die Landesliga und die Kreisliga Staffel A und B in den Wettkampf.
1: Das war's für heute. Ich hoffe, es war interessant für Sie und Sie schalten auch das nächste Mal wieder ein, wenn es heißt Sport bei Punkt um.

Das neue Informationszentrum der Naturerlebnishöhle Heimkehle wurde am 27. Juni feierlich eröffnet. Musikalisch umrahmten Musiker der Kreismusikschule Mansfeld-Südharz die Eröffnungsveranstaltung.

0: Dann ergriffen einige Redner das Wort. Den Anfang machte der Bürgermeister der Gemeinde Südharz, Peter Kohl.
1: Ja, nun ist es soweit. Wir können unser Infozentrum entsprechend eröffnen. Naturerlebnis Höhle Halmkehle, draußen an den Fahnen wunderbar zu lesen. Das ist am Ende auch geworden. Wir dürfen uns freuen, dass es jetzt nach einer längeren Bauzeit

0: Zeit, auf die ich gleich noch zu sprechen komme, dann doch fertig geworden ist. Ein paar Zahlen am Anfang, ein paar Fakten am Anfang. Ursprünglich 2017 im November hat man hier begonnen und dieses Projekt entsprechend gestartet. Wir wollten 1,83 Millionen Euro wohl investieren. Es sind am Ende 4,3 geworden, ein Stückchen mehr. Wir haben einige Nachträge im Gemeinderat beschließen dürfen und trotz allem dürfen wir uns über eine 95-prozentige Förderung hier freuen für dieses doch sehr imposante Gesamtensemble, was wir dort hier bewundern dürfen. Der Thüringer Teil kam noch mit dazu. Und zwar wurde der Eingang hinten, der eigentliche Eingang von früher, dann der Ausgang vielleicht oder zukünftig, je nachdem, auch noch saniert. Das heißt, wir haben nochmal 1 Million Euro investiert, wovon auch 90% von der Thüringer Aufbaubank übernommen wurden. Genau, wir haben einen Projektzeitraum gehabt von 2018 bis zum 31.10.2025 läuft das Projekt noch. Und es steht unter dem Namen Maßnahmen zur Verbesserung der Biodiversität und für das Schutzgebietssystem Natura 2000, Natur- und Erlebniszentrum Heimkehle. So hieß die ganze Sache. Es wurde bewilligt im Rahmen des Entwicklungsprogramms für den ländlichen Raum des Landes Sachsen-Anhalt 2014 bis 20, auch das ist schon wieder ein bisschen her, aus Mitteln des Europäischen Landwirtschaftsfonds und zur Entwicklung des ländlichen Raumes ELA. Im Rahmen dieses Programmes beteiligt sich der Europäische Landwirtschaftsfonds für Entwicklung des ländlichen Raumes ELA mit 75% an den Ausgaben. Soweit zu den Kosten. Der Zuwendungszweck, ganz klar, offiziell definiert, darf ich kurz verlesen, die Verwendung wird gewährt für den Schutz und die Erhaltung des Lebensraumes Typs Höhle und nach FFH Anhang 1 und die Entwicklung der Heimkehle als Umweltbildungszentrum. Neubau eines Ausstellungsgebäudes, Rückbau älterer Gebäude für das Gelände, neue Gestaltung des Außengeländes und Errichtung eines Abenteuerspielplatzes. Soweit zu den offiziellen Sachen.
1: Wir haben die erste urkundliche Erwähnung der Heimkehle im Jahre 1357. Seit Jahrhunderten wissen die Menschen hier in der Region im Südharz, welche skurrilen, welche fantastischen Formen die Natur aus Gips und Wasser schaffen kann. 1920 die erste Eröffnung einer Schauhöhle hier am Standort. Die düstere Zeit von Zwang und Folter in der Nazizeit überwunden, eröffnet die Heimkehle 1954. Immer wieder wechselvolle Geschichte, wechselvolle Besucherzahlen. 2019 dann das Prädikat Geotop und immer mehr Aufmerksamkeit und gezielte Investitionen in den letzten Jahren. Was lange währt, wird endlich gut, könnte man sagen, nach dem, was der Bürgermeister hier auch anklingen ließ. Diese Geschichte muss fortgeschrieben werden. Im letzten Jahr haben den Landkreis Mansfeld-Südharz mit touristischen Absichten 122.000 Besucherinnen und Besucher hauptsächlich hier in Südharz besucht, beziehungsweise sind hierher gekommen in den Landkreis. Das ist eine gute Zahl, aber sie ist ausbaufähig. Und das hat sich der Landkreis vorgenommen. Deswegen habe ich die Einladung gerne angenommen, um hier auch Ihnen zu sagen, diese Investition über 4 Millionen bettet sich ein in eine ganze Reihe von Aktivitäten zur Stärkung der touristischen Infrastrukturen. Erinnern wir uns an die Neubeschilderung aller Wanderwege im Harz und im Südharz. Frau Schmidt vom Harzer Tourismusverband ist hier. Der Landkreis wird das über 2 Jahre mit 22.000 Euro mitfinanzieren. Die Wanderwege werden neu ausgeschildert. Erinnern wir uns an das Strukturwandelprojekt Kupferspuren. Knapp 200 Kilometer Radwegebau über Strukturwandelmittel, nur 15 Millionen Euro. Landkreis mit den Kommunen zusammen ist Antragsteller, setzt diese Projekte in den nächsten Jahren um und schafft eine bessere Radwegeverbindung überall, auch hier im Südharz direkt, wird man das spüren. Erinnern wir uns an das touristische Leitsystem, 1,4 Millionen, ja, über GAW gefördert, aber vom Kreis mitfinanziert. Endlich ein einheitliches touristisches Leitsystem, durchgehend über viele Baulastträgerschaften, die wechseln im Straßenbereich, wir wissen das. Und dann der Nachteil aus anderen Landkreisen, auch zum Nachbarland Thüringen, endlich aufgeholt. Erinnern wir uns doch daran, dass wir alle eine Einladung bekommen haben, ich hoffe Sie auch. In 2 Wochen wird der Landesbetrieb für Hochwasserschutz und der Talsperrenbetrieb des Landes ein Naturerlebnis Stausee, ein touristisches Informationszentrum für gut 8

0: Millionen Euro errichten. Hier am Stausee. Ein klares Signal, dass eine Hochwasserschutzanlage, auch wenn es geht, touristisch genutzt werden kann. Klare Signale, diese Region seit Tausenden von Jahren Siedlungsgebiet von Menschen. Eine tolle Landschaft, die aber eine Kulturlandschaft ist, die vom Menschen geprägt bleibt und die es auch geprägt bleiben soll, wo sich Naturschutz und menschliche Nutzung nicht widersprechen, sondern zusammengehen. Den Südharz nicht als ein Wildnispotenzialflächengebiet zu bezeichnen, den Südharz nicht als ökologisches Ausgleichsgebiet in Klimawandelzeiten diffamieren, sondern ihn auch touristisch erschließen, interessant machen für die Menschen, die sich erholen wollen und die unsere Sehenswürdigkeiten bestaunen wollen.
1: Und ich denke, dass das, was heute hier passiert, die Eröffnung des Ausstellungsgeländes, des Gebäudes, die touristische Erschließung dieses einen Punktes eingebettet in ganz viele Aktivitäten, dass das auch Mut machen kann. Da passieren dann auch kleine Fehler, das dauert mal ein bisschen länger, das kostet ein bisschen mehr. Aber wichtig ist, dass man die vorteilhaften Sachen darstellt, dass man den Mut behält. Und in dem Sinne dachte ich mir so, fängst du mal damit an, dass heute so ein wunderschöner Tag zum Feiern ist. Und als ich dann von Magdeburg gekommen bin, hat es geregnet. Und ich habe mir gesagt, oh, oh, du kannst ja nicht sagen, heute ist wunderschön, wenn strömender Regen ist. Aber siehe da, in der Goldenen Aue ist schönes Wetter. Also schon mal gut. Dann muss man einfach mal konstatieren, wir stehen hier jetzt an der Landesgrenze zwischen dem Freistaat Thüringen und dem Land Sachsen-Anhalt. Im Landkreis Mansfeld-Südharz. Mitten in Deutschland, mitten in Europa. In einem wunderschönen Landstrich, einem Landstrich mit traditionsreichen Städten und Gemeinden. Schon erwähnt worden, viele Orte hier sind älter als 1000 Jahre. Als die Heimkehle entdeckt wurde, war Berlin, glaube ich, gerade mal 50 Jahre alt. Ich habe mal nachgeguckt, das müsste so etwas stimmen. Ja, wir haben hier Traditionen, die reichen von den Bauernkriegen, die reichen über den Bergbau. Die Reformation stammt aus dieser Gegend und hat hier vieles Prägendes für unsere heutige Welt, für Deutschland, für die ganze Welt gemacht. Das Beste aber an der Gegend und an vielen Gegenden in unserem Land sind tatkräftige Menschen, mutige Menschen. Menschen, die Aufgaben angehen und die annehmen. Und an dieser Stelle kann ich da nur in das einstimmen, Herr Landrat, was Sie gesagt haben. Vielen Dank an alle die hier mitgewirkt haben. An die Planer, die Bauleute, an die Handwerker, an die Entscheider in Verwaltungen, an die Fördermittelgeber, an die Ehrenamtlichen, die sich hier engagiert haben. Egal, ob sie nun noch im Amt sind, ob sie noch arbeiten oder vielleicht auch nicht mehr über einen längeren Zeitraum. Es ist gut, das, was sie hier gemacht haben. Da schwingt so ein bisschen von diesem Prinzip Hoffnung mit. Dieses Wort mit dem Prinzip Hoffnung kennen Sie alle irgendwie als Verballhornung. Ja, ja, das Prinzip Hoffnung. Die Hoffnung stirbt zuletzt. Das ist es aber eigentlich nicht. Es gab einen Philosophen, Ernst Bloch, der in Leipzig Philosophie gelehrt hat und nicht besonders beliebt war bei der DDR. Aber der hat dieses Prinzip Hoffnung geprägt und ich habe das so verstanden, dass es im Kern aussagt, dass die Menschen dann Mut gewinnen, mitmachen, aktiv bleiben, wenn sie die Möglichkeit haben, etwas zu gestalten. Und deshalb freue ich mich, dass hier mit diesem Gebäude, mit diesem Gebiet, mit den vielen anderen Maßnahmen in diesem Landkreis, in dieser Region etwas gestaltet werden kann, wo die Menschen mit dem Gefühl leben, wir haben das mitgestaltet. Wenn man mit diesem Gefühl lebt, kann man andere Menschen begeistern, kann auf seine Heimat stolz sein, kann diesen Stolz vermitteln und wird dazu beitragen, dass diese Gegend attraktiv ist. Sie haben die touristische Konzeption erwähnt, Herr Landrat, die sicherlich ganz wichtig ist für den Landkreis und die tatsächlich ein Potenzial zugrunde hat, was viel mehr an Tourismus und an Besuchern ermöglicht, als vielleicht jetzt noch da sind.
2: Als das Projekt Infozentrum Heimkehle damals startete, war die Situation sehr speziell. Die Gemeinde Südharz als Projektträger sollte laut der Nebenbestimmung im Fördermittelbescheid das ganze Fachliche nicht nur mit der unteren Naturschutzbehörde, sondern auch mit dem Biosphärenreservat und der Kompetenzstelle für Fledermausschutz Sachsen-Anhalt abstimmen. Das Landesverwaltungsamt hat uns sozusagen gezwungen zur Zusammenarbeit. Und das war gut so. Die Gemeinde hatte den Löwenanteil zu bewältigen. Sie kümmerte sich um den Bau und das Organisatorische. Die Biosphärenreservatsverwaltung lieferte die Inhalte. Die Kompetenzstelle sorgte dafür, dass für Besucher und Fledermäuse das Beste herausgeholt wird. Das hört sich so einfach an. Ich möchte nicht verschweigen, dass ich nicht nur einmal das Gefühl hatte, dass alle Steine

0: die im Laufe der Zeit von so einer Höhlendecke bröseln, sich diesem Projekt in den Weg gelegt haben. Vielleicht war es das, was uns zusammengeschweißt hat. Vielleicht war es aber auch das schon erwähnte gute Klima, der respektvolle Umgang untereinander. Oder beides. Ich möchte hier und heute dem Team Heimkehle danken. Danke, dass wir so gut zusammengearbeitet haben. Danke, dass wir so weit gekommen sind. Und schön, dass es weitergeht. Ich denke, wir haben gezeigt, die Gemeinde Südharz und das Biosphärenreservat Karstlandschaft Südharz passen gut zusammen. Ich freue mich auf die Zusammenarbeit. Und jetzt lassen Sie uns das Infozentrum entdecken.
1: Ich werde Ihnen jetzt nicht diese Ausstellung erklären, sondern etwas zustande kommen, warum sie so ist, wie Sie es sagen. Denn sie zu erklären, würde Ihnen ja das Erlebnis vorwegnehmen. Und das macht eigentlich wenig Sinn. Sie sollten selber zu einem Ergebnis kommen, dass die Ausstellung sich selber erklärt und auch funktioniert. Warum ist die Ausstellung so geworden, wie sie geworden ist? Ich sage jetzt mal, ich bin nicht von hier. Ich bin im Zuge des Wettbewerbs um diese Ausstellung aus dem Göttinger Raum gekommen. Ich bin seit 30 Jahren in dem Bereich tätig und nebenbei als Naturfilmer und Tierfilmer tätig und kenne den Südharz natürlich aus meinen naturkundlichen Bereisungen, aber eben nicht in der Intensität, die Menschen hier, die Art und Weise zu leben, zu wirtschaften. Und an dem Wettbewerbstag, als es darum ging, ein Konzept vorzustellen, war einer der ersten Sätze, den ich gesagt habe, Sie werden von mir keine Weichspülausstellung bekommen. Damit meine ich, dass wir heute in der Bildungsarbeit, gerade in der naturkundlichen Bildungsarbeit, einen Trend haben. Es gibt nur bunte Bilder zu sehen. Es gibt viele schöne Grafiken, aber wenig Substanz. Und vielleicht wird sich der eine oder andere fragen, ob das nicht ein bisschen viel ist, was wir hier präsentieren. Aber wir haben gesagt, dieses Thema Südharz mit auch seinen Konfliktfeldern ist so spannend und interessant, dass auch die Menschen, die sich wirklich interessieren, hier was mitnehmen können sollen. Es ist eine Ausstellung, durch die kann man schnell durchgehen und sich Bilder angucken und nur die großen Texte am Kopf einer Tafel lesen. Es ist aber auch eine Ausstellung, in die kann man eintauchen und hinterher vielleicht sogar noch seine eigene Meinung kundtun, teilnehmen an einem Dialog und sich vor allen Dingen auch an vieler weiterführende Stellen wenden, die das, was hier in der Ausstellung angerissen wird, eben weiterführen sollen. Im Zuge der Recherche für die Inhalte dieser Ausstellung habe ich mit Menschen hier gesprochen, die mir aufgezeigt haben, wie unterschiedlich die Perspektive der Südharzer auf ihre eigene Heimat ist. Das habe ich selten in einem Landstrich so erlebt. Also das ist wirklich von einer unglaublichen Liebe zu dieser Natur, die auch ganz klar sagt, Hände weg davon, also auch in einer absoluten, klaren Haltung, genauso wie die Menschen, die sagen, wir haben eine wundervolle Landschaft und Natur, aber die Nutzung dieser Natur steht uns Menschen ja genauso zu, wie dort die Tiere und Pflanzen leben dürfen. Und das, worauf ich jetzt ein bisschen anspiele, das werden Sie in der Ausstellung auch als Themenfeld sehen, ist zum Beispiel das Thema des Naturgipses, der sich für jemanden, der von außen kommt, so in seiner Dramatik ja gar nicht darstellt zunächst, aber hier natürlich ein Thema ist. Und ich finde, das gehört eben offen aufbereitet. Meinungskompetenz schaffen ist da viel wichtiger, als in die eine oder andere Richtung Propaganda zu machen, sondern die Leute letztlich in die Lage zu versetzen, sich ein eigenes Meinungsbild zu bilden. Und wenn wir da manchmal, und auch das wird ein Diskussionspunkt sein bei dieser Ausstellung vielleicht, durchaus anregen, dass Menschen sich ihrer Meinung bewusst werden, und in der Demokratie ist Meinung Macht, also wer keine Meinung hat und nur, sage ich mal, zu allem einen destruktiven Senf abgibt, der wird nichts Gutes zu dem Gelingen dieses Projekts Gesellschaft beitragen. Und die Ausstellung soll ein Stück weit auch den Menschen den Wert ihrer eigenen Meinung vermitteln. Also mit der auch aufzutreten und die Dinge voranzubringen.
2: Mit dem Banddurchschnitt war der offizielle Teil vollbracht und die Gäste konnten nun schließlich das Informationszentrum betreten und erkunden. Mit der Eröffnung des Informationszentrums wurde das Projekt Natur- und Erlebniszentrum Heimkehle 2016 bis 2025 gefördert durch den Europäischen Landwirtschaftsfonds für die Entwicklung des ländlichen Raums ELER zum Abschluss gebracht. Seit dem 28. Juni steht das Informationszentrum nun auch allen Besucherinnen und Besuchern offen und die Naturerlebnishöhle Heimkehle bietet in Kooperation mit der Verwaltung des Biosphärenreservates Karstlandschaft Südharz ein umfassendes Erlebnis rund um die Themen Umwelt, Natur, Artenschutz und Nachhaltigkeit.

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Hallo und herzlich willkommen, liebe Zuschauerinnen und Zuschauer bei Punktum, Ihrem regionalen Fernsehprogramm am heutigen Dienstag. Gestern musste ich Ihnen ja diese lange Liste von teils sehr schweren Unfällen präsentieren. Und leider geht es ja in der Richtung weiter. Sie haben es sicherlich in den überregionalen Medien erfahren. Gestern gab es diese Amokfahrt in Leipzig mit schrecklichem Resultat, unter anderem ja zwei Tote. Und ich bedauere, es muss so weitergehen, denn am Sonntagabend kam es gegen 22.30 Uhr in Hellbra, Gasanstalt, zu einem Brand. Das Feuer brach aus bislang unbekannter Ursache außerhalb einer Gartenlaube auf einem Grundstück aus. Während der Löscharbeiten

0: entdeckten die Einsatzkräfte neben der Brandausbruchstelle eine leblose Person. Es handelt sich um bislang noch nicht identifizierten Toten. Der Besitzer der Gartenlaube ist als Sonnengänger bekannt. Im Zug der Nachschau wurde auf dem Grundstück verschiedene Waffen sowie nicht identifizierbare Gegenstände aufgefunden. Zudem stellten Spezialkräfte des Landeskriminalamtes Sachsen-Anhalt alte Munitionsteile sicher. Die untere Waffenbehörde des Landkreises Mansfeld-Südharz war ebenfalls vor Ort. Ob die Waffen beschussfähig sind, ist Gegenstand der noch andauernden Prüfungen. Die Ermittlung führt direkt das zuständige Fachkommissariat im zentralen Kriminaldienst der Polizeiinspektion Halle. Frühestens zum Ende dieser Woche werden Angaben zur Identität des Leichnams und zur Todesursache erwartet. Hinweise auf Fremdeinwirkung liegen derzeit nicht vor. Eine Gefahr für die Öffentlichkeit kann nach derzeitigem Ermittlungsstand ausgeschlossen werden. 10 Unternehmen aus dem südlichen Sachsen-Anhalt wurden als Top-Ausbildungsbetrieb 2026 ausgezeichnet. Das Qualitätssiegel überreichten am 4. Mai IHK-Vizepräsident Jörg Schlichting und Dr. Simone Danik, IHK-Geschäftsführerin für Aus- und Weiterbildung, bei einer Festveranstaltung im Ständehaus in Merseburg. Die Auszeichnung ist Teil des Wettbewerbs Top-Ausbildungsbetrieb, der 2026 bereits in die 14. Runde ging. Sie erfolgt differenziert nach Unternehmensgröße und macht deutlich, dass Ausbildungsqualität unabhängig von der Betriebsgröße erreicht werden kann. Insgesamt wurden im Rahmen zweier regionaler Veranstaltungen 27 Unternehmen geehrt. In Merseburg standen 10 Unternehmen aus dem Burgenlandkreis, dem Saalekreis und dem Landkreis Mansfeld-Südharz im Mittelpunkt. Die Preisträger aus Mansfeld-Südharz waren die Sparkasse Mansfeld-Südharz und die Stadtwerke Lutherstadt Eisleben GmbH. Aufgrund der starken Resonanz heißt es am 17. Mai im Erlebniszentrum Bergbau Röhrichschacht Wettelrode zum Internationalen Museumstag noch einmal, was sonst verborgen bleibt, Entdeckungen über und unter Tage abseits der gewohnten Pfade. Um 9.12 Uhr und 12.30 Uhr geht es jeweils in einer kleinen Gruppe zunächst über Tage über den Bergbau-Lehrpfad und dann unter Tage die gleiche Strecke entlang historischer bergmännischer Gerätschaften und beeindruckender Zeugnisse des Kupferschieferbergbaus. Diese speziellen Touren dauern 3 Stunden. Sie werden nur an diesem Tag angeboten und kosten 30 Euro. Festes Schuhwerk ist zwingend erforderlich, Mindestalter 12 Jahre. Für die regulären Einfahrten bis in 283 Meter Tiefe in der Schaubergwerk gelten die normalen Preise und Einfahrtszeiten um 10.30 Uhr, 11.45 Uhr, 13 Uhr und 14.15 Uhr. Die Plätze für alle Touren sind begrenzt. Anmeldung unter Telefon 03464587816 oder per E-Mail info@röhrichschacht.de. An den Montagen im Mai diesen Jahres und der letzten Maiwoche bleibt die Stadtbibliothek Hettstedt geschlossen. Alle Leihfristen werden in diesem Zeitraum automatisch verlängert. Wer auf Lesestoff nicht verzichten möchte, nutze gerne die Onleihe für E-Books und Magazine. Das Einloggen erfolgt bequem per Ausweisnummer und Passwort, Geburtsdatum ohne Punkt, unter https://biblio24.onleihe.
1: 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Die Schülernachhilfe in Hettstedt, Markt 42 und Halle Torstraße 16 ist jetzt Teil der Zukunftswerkstatt Mitteldeutschland. Weitere Standorte nach gleichem Vorbild gibt es in Eisleben und Sangerhausen.
2: Wurden diese dann geöffnet. Besonders spektakulär der Gewinn einer Bratwurst, denn die musste sich der Gewinner mit Hilfe der 42 Meter Drehleiter der Feuerwehr vom Maibaum holen. Okay, es ging nur rund 16 Meter nach oben, aber das war durch das Schaukeln des Leiterkorbes für manche Gewinner und Mitfahrer schon das höchste der Gefühle. Die jungen Gäste konnten übrigens eine Stempelkarte nehmen und damit verschiedene Stationen durchlaufen. So war Geschicklichkeit gefragt, als es darum ging, eine Kugel von einem Kastenende zum anderen zu bewegen. Gar nicht so einfach. Gleiches galt für den berühmten heißen Draht. Da dies alles Spaß machte, waren die Stände auch dicht umlagert. Apropos Spaß haben. Was ist das Schönste und Wichtigste für einen Feuerwehrmann? Richtig, mit dem Schlauch Wasser verspritzen. Klar, dass dies als Aktivität nicht fehlen durfte. Die Kids waren mit absolutem Eifer bei der Sache. Dass Basteln und Schminken für die Kleinen möglich war, muss fast gar nicht erwähnt werden. Es ist ja heute fast selbstverständlich. Die Sonne strahlte und so konnte man den Besuchern sichtlich ansehen, wie sie diesen Start in den Tag genossen. Ein Bierchen oder Saft, etwas Leckeres der Volksküche zum Futtern und Entspannen. Herrlich. Doch ein bisschen Aktivität war dann doch noch notwendig. Bei den Stadtwerken. Die waren auch vor Ort.

0: Einerseits mit einem Glücksrad, bei dem auch so manche Kleinigkeit ergattert werden konnte, andererseits mit einem Tresor und 100 Schlüsseln. Doch nur einer passte. Wer wollte, konnte sein Glück versuchen, einen auswählen und versuchen, den Tresor zu öffnen. Passte der Schlüssel, durfte man sich etwas aussuchen. Wenn nicht, dann vielleicht beim nächsten Mal. Hauptanlass für die Anwesenheit der Eisleber Stadtwerke war allerdings der Start der SLE Dorf Challenge. Geschäftsführer Ronny Strebe erklärt, was sich dahinter verbirgt.
1: Ja, wir starten heute hier in Helfta bei bestem Wetter am 1. Mai mit der SLE Dorf Challenge. Wir sind ja ein regionales Unternehmen, mit den Ortschaften, mit der Lutherstadt Eisleben, stark verbundenes Unternehmen. Und wir haben uns in diesem Jahr gedacht, dass wir eine Dorf-Challenge starten, um auch alle 11 Ortsteile der Lutherstadt Eisleben mit einzubeziehen. Und heute ist der Auftakt.
2: Was müssen denn die Teilnehmer machen?
1: Ja, wir haben, wie man am Stand auch sieht, zwei Hometrainer, ja, zwei Fahrräder sozusagen. Und jetzt geht es darum, dass in jedem Dorf 3 Stunden lang geradelt wird. Das heißt, alle Bewohner, Mitbürger der Ortschaften sind aufgerufen, mitzumachen, und die meisten Kilometer einfahren, werden dann auch am Ende gewinnen. Das Ganze werden wir auch veröffentlichen auf unserer Homepage. Ja, dort kann man verfolgen, welches Dorf gerade die Nase vorn hat, und dann natürlich auch mitfiebern und dann natürlich auch sich anspornen lassen, noch besser zu werden, uns besser zu sein.
2: Was wartet auf den Gewinner?
1: Ja, wir haben uns Folgendes ausgedacht. Wir wollen in den Ortschaften Lieblingsplätze schaffen. Wir werden also jede Ortschaft auch als Anerkennung fürs Mitmachen eine Sitzbank sponsern, und die Gewinner werden dann eine Sitzraufe gewinnen, sodass sie dann auch im Ort, in der Mitte des Ortes, dann auch einen schönen Platz haben, wo sie sich treffen können, wo sie gemeinsam auch Zeit verbringen können.
0: 11 Ortsteile, 14 Dörfer. Das ist das Ziel, wobei als nächstes Osterhausen auf dem Plan steht. Doch der Auftakt, zünftig mit Countdown, wurde in Helfta gegeben.
3: 4, 3, 2, 1, Schluss!
0: Ortswehrleiter der Feuerwehr Helfta und in Personalunion gleichzeitig Stadtwehrleiter der Feuerwehr Lutherstadt Eisleben, Ramon Friedling, sowie die Ortsbürgermeisterin Helftas, Dana Friedling, waren die ersten Starter. Sozusagen ein Familienduell. Während die nun kräftig in die Pedale traten, warteten genügend Nachfolger fürs Radfahren schon. Unter ihnen natürlich auch Bürgermeister Carsten Staub, fast ein Vollprofi auf dem Rad.
4: Ja, ich bin passionierter Radfahrer. Also wenn Sport, dann Radfahren.
2: Wie lange fährst du jetzt?
4: Ich denke mal 5 Minuten habe ich mir vorgenommen, so aus der Kalten heraus, unaufgewärmt, aber ich denke, das schaffe ich.
0: Also, die Challenge läuft und Helfta legte am Ende der 3 Stunden mit insgesamt 77 gefahrenen Kilometern vor. Mal sehen, was die anderen Orte daraus machen.
5: Das Reit- und Sporthotel Nordmann in Stangerode war am 4. Mai 2026 Ausgangspunkt zur 13. Wanderung der Hetschetter-Gruppe Frauenselbsthilfe Krebs im Landesverband Sachsen-Anhalt. Und während Wanderfreundin Ursula Westkemper sich um eine gut gehbare Route rings um Stangerode gekümmert hatte, organisierte Heidemarie Pelleter das Drumherum für diesen Wandertag im 25. Jahr des Bestehens der Gruppe.
6: Ein schönes Projekt, gefördert von der AOK, das wir im Landesverband jedes Jahr durchführen.
7: Heute hier in Stangerode, was haben Sie sich vorgenommen?
6: Wir wollen zur schönen Aussicht und zum Rügericht und dann wieder zurück und uns im Anschluss noch den Wildpark anschauen.
7: Worum handeln sich die Gespräche, wenn Sie hier wandern?
6: Auf jeden Fall um gute Laune, um Kraft. Das Projekt heißt ja auch Grenzen überschreiten. Wir überschreiten unsere körperlichen Grenzen und manchmal auch die Landesgrenzen. Wir haben auch eine Mitstreiterin aus Niedersachsen dabei.
7: Was für Frauen sind denn das so in Ihrer Gruppe?
6: Zu 99% betroffene Frauen mit gynäkologischen Erkrankungen.

0: ja, die dazu beitragen, die Selbsthilfearbeit auch wertzuschätzen und dass sie auch in der Gemeinschaft hier zusammenkommen, sich austauschen. Und für mich ist es sehr wertvoll, mit ihnen einmal zusammenzukommen, ja, um ein bisschen Strategie auch zu besprechen, aber auch um einen schönen Tag einfach zu haben und das herrliche Wetter hier zu genießen.
1: Ich kann sagen, für Sie ist es heute auch ein schöner Arbeitstag.
0: Absolut.
2: Und dann ging es los, flotten Schrittes und frohen Mutes. Bei dem schönen Frühlingswetter, Balsam für die Seele dieser Frauen, die alle viel schlechtere Zeiten hinter sich gelassen haben.

0: 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Am 23. Mai ab 15 Uhr findet im Theater Eisleben die zentrale Feier zum Tag des Grundgesetzes in Sachsen-Anhalt statt. Besonders gewürdigt werden sollen Einsatzkräfte von Polizei und Feuerwehr. Am 27. Juni wird in der Zeit von 9:30 Uhr bis 18 Uhr zum Tag der Berg- und Hüttenleute an den Schmidtschacht Helbra eingeladen. 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
1: Der DAX notierte am Dienstagvormittag bei 23.935,67 Punkten. Der DECDAX bei 3.699,64 Zählern. Und der Euro war einem US-Dollar 16,87 wert.
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1: In der Nacht zum Mittwoch ist es stark bewölkt, zeit- und gebietsweise fällt Regen, teils schauerartig verstärkt. Die Tiefstwerte sinken auf 11 bis 7 Grad, der Wind weht schwach bis mäßig aus Nord. Am Mittwoch ist es meist stark bewölkt, zeit- und gebietsweise bildet sich leichter bis mäßiger Regen. Die Höchstwerte erreichen 9 bis 12 Grad, der Wind weht schwach aus Nord. In der Nacht zum Donnerstag ist es niederschlagsfrei und es gibt teils Auflockerung. Nach Süden hin wird es stärker bewölkt und es fällt etwas Regen. Die Temperaturen gehen auf 9 bis 5 Grad zurück, der Wind weht schwach aus Nord. Am Donnerstag ist es wolkig bis stark bewölkt, insbesondere in den südlichen Landesteilen fällt zeitweise etwas Regen. Die Höchstwerte erreichen 13 bis 16 Grad, der Wind weht schwach aus Nord. In der Nacht zum Freitag ist es weitgehend niederschlagsfrei, gebietsweise gibt es größere Auflockerungen. Die Tiefstwerte fallen auf 8 bis 4 Grad, der Wind weht schwach aus unterschiedlichen Richtungen. Am Freitag wird neben vielen Wolken zeitweise etwas Sonnenschein erwartet, vereinzelt fallen Schauer, teils ist es auch ganztags trocken. Die Luft erwärmt sich dabei auf 14 bis 18 Grad, der Wind weht schwach aus Nordost bis Ost.
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1: Um 11 Uhr waren es 16 Grad, die Luftfeuchtigkeit betrug 83% und der Luftdruck 1008 Hektopascal.
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0: Hallo und herzlich willkommen, liebe Sportfreunde, zu Sport bei Punktum. Am Sonntag reiste die jungen U19-Mannschaft des SV Alemannia Rietstedt nach Magdeburg. Ziel waren die Landesmeisterschaften im Tischtennis. Das Team mit Manuel Settler, Paul Müller, Neo Grimm und Niklas Reineberg wurde ihrer Favoritenrolle gerecht und konnte zwei ungefährdete 6:0-Siege gegen den TTC Börde Magdeburg und den TTV Köschlitz einfahren. Mit diesem Sieg qualifizierte sich das Team für die mitteldeutschen Mannschaftsmeisterschaften Ende Mai in Jena. Neben den jungen U19 hatten sich bereits vorab die Mädchen U15 und die Mädchen U19-Mannschaft des SV Alemannia Rietstedt für die mitteldeutschen Mannschaftsmeisterschaften qualifiziert. Ein Novum in der Rietstädter Vereinsgeschichte, dass man gleich mit drei Mannschaften zu den besten Teams Mitteldeutschlands gehört. Endlich läuft die Saison der Platzbahnkegler.
1: Die Saison im Platzbahnkegeln hat wieder begonnen. Am 1. Mai-Wochenende begegneten sich in den verschiedenen Ansetzungen die 16 Mannschaften, die um den Pokal 2026 spielen. Auf der Anlage an der Waldgaststätte in Ziegelrode galt es am 2. Mai für den PKV Grün-Weiß Ziegelrode 2 und den ersten PKV 1969 Siebigerode 1 mit einem guten Ergebnis in die Pokalrunde zu starten. Ein souveräner Start gelang beiden Mannschaften, auch wenn der ein oder andere Spieler mit seiner Leistung etwas haderte. Für Siebigerode begann Chris Worch. Bereits im ersten Durchgang erzielte er 41 Holz und legte damit einen guten Grundstein. Im zweiten Durchgang kamen 39 Holz hinzu, sodass 80 Holz im Gesamtergebnis auf der Tafel notiert werden konnten. Für die zweite Mannschaft von Ziegelrode ging als erster Lars Silabetschki an den Start. Mit 35 Holz im ersten und 34 Holz im zweiten Durchgang hielt er sich im Mittelfeld der Ziegelröder. Ricky Föhlgraf und Bernd Riedel kratzten mit insgesamt je 76 Holz an der 80er-Marke. Dabei legten beide im ersten Durchgang für die 80 einen guten Start hin. Ricky Föhlgraf erkegelte 39 Holz, Bernd Riedel sogar 44. Der zweite Durchgang lief vor allem für Bernd nicht wie erhofft. Mit 32 Holz fiel das Ergebnis deutlich niedriger als im ersten Durchgang aus. Jens Winkler erreichte für die Ziegelröder das beste Ergebnis. 44 Holz im ersten Durchgang, 40 im zweiten. Für das Gesamtergebnis trug er somit 84 Holz bei. Bei Siebigerodes erster Mannschaft ist die 80er-Marke fast ein Muss. Vier der sechs Kegler erreichten dies auch am Spieltag. Roy Henze blieb mit 79 Holz knapp darunter.

0: Falco Kühnemund und Marcel Würzberg steuerten mit 84 und 85 Holz die beiden besten Ergebnisse für die Mannschaftswertung bei. Man könnte meinen, dass Marcel Würzberg mit 45 Holz im ersten und 40 Holz im zweiten Durchgang durchaus zufrieden war. Aber während des Spiels klang das durchaus anders. Falco Kühnemund, Sechster bei der Einzellandesmeisterschaft 2025, erkegelte im ersten Durchgang 38 Holz, im zweiten 46. Marvin Müller war mit insgesamt 81 Holz der Vierte im Bunde der Siebigeröder, die über 80 Holz erreichten. Nach Streichung des niedrigsten Ergebnisses standen für die Ziegelröder am Ende 372 Holz auf der Tafel, für die Siebigeröder 409 Holz. Bereits am nächsten Wochenende geht es weiter. Dann allerdings mit dem 8. Spieltag in der Landesliga.
1: Ja, und natürlich haben wir für Sie auch einen Ergebnisüberblick der Platzbandkegler vorbereitet.
2: Die Platzbandkegler führten am Wochenende 2. und 3. Mai die erste Pokalrunde durch. Dabei siegte Siebigerode 3 gegen Ziegelrode 1. Hergesdorf, Alsdorf 1 unterlag Annarode 3. Ebenso Ziegelrode 2 gegen Siebigerode 1 und Bendorf 1 blieb Sieger gegen Bendorf 2. Am Sonntag spielten dann Ziegelrode 3 gegen Annarode 1, 350 zu 416 Holz. Bendorf 3 unterlag Siebigerode 2. Kreisfeld 2 konnte sich nicht gegen Annarode 2 durchsetzen. Und schließlich noch die Partie Hergesdorf-Alsdorf 2 gegen Eintracht Kreisfeld 1, hier das Ergebnis 344 zu 353 Holz. Am nächsten Wochenende starten dann die Landesliga und die Kreisliga Staffel A und B in den Wettkampf.
1: Das war's für heute. Ich hoffe, es war interessant für Sie und Sie schalten auch das nächste Mal wieder ein, wenn es heißt Sport bei Punkt um.

Das neue Informationszentrum der Naturerlebnishöhle Heimkehle wurde am 27. Juni feierlich eröffnet. Musikalisch umrahmten Musiker der Kreismusikschule Mansfeld-Südharz die Eröffnungsveranstaltung.

0: Dann ergriffen einige Redner das Wort. Den Anfang machte der Bürgermeister der Gemeinde Südharz, Peter Kohl.
1: Ja, nun ist es soweit. Wir können unser Infozentrum entsprechend eröffnen. Naturerlebnis Höhle Halmkehle, draußen an den Fahnen wunderbar zu lesen. Das ist am Ende auch geworden. Wir dürfen uns freuen, dass es jetzt nach einer längeren Bauzeit, auf die ich gleich noch zu sprechen komme, dann doch fertig geworden ist. Ein paar Zahlen am Anfang, ein paar Fakten am Anfang. Ursprünglich 2017 im November hat man hier begonnen und dieses Projekt entsprechend gestartet. Wir wollten 1,83 Millionen Euro wohl investieren. Es sind am Ende 4,3 geworden, ein Stückchen mehr. Wir haben einige Nachträge im Gemeinderat beschließen dürfen und trotz allem dürfen wir uns über eine 95-prozentige Förderung hier freuen für dieses doch sehr imposante Gesamtensemble, was wir dort hier bewundern dürfen. Der Thüringer Teil kommt noch mit dazu. Und zwar wurde der Eingang hinten, der eigentliche Eingang von früher, dann der Ausgang vielleicht wieder zukünftig, je nachdem, auch noch saniert. Das heißt, wir haben nochmal 1 Million Euro investiert, wovon auch 90% von der Thüringer Aufbaubank übernommen wurden. Genau, wir haben einen Projektzeitraum gehabt von 2018 bis zum 31.10.2025 läuft das Projekt noch. Und es steht unter dem Namen Maßnahmen zur Verbesserung der Biodiversität und für das Schutzgebietssystem Natura 2000, Natur- und Erlebniszentrum Halmkehle. So hieß die ganze Sache. Es wurde bewilligt im Rahmen des Entwicklungsprogramms für den ländlichen Raum des Landes Sachsen-Anhalt 2014 bis 20, auch das ist schon wieder ein bisschen her, aus Mitteln des Europäischen Landwirtschaftsfonds und zur Entwicklung des ländlichen Raumes ELA. Im Rahmen dieses Programmes beteiligt sich der Europäische Landwirtschaftsfonds für Entwicklung des ländlichen Raumes ELA mit 75% an den Ausgaben. Soweit zu den Kosten. Der Zuwendungszweck, ganz klar, offiziell definiert, darf ich kurz verlesen, die Verwendung wird gewährt für den Schutz und die Erhaltung des Lebensraumes Typs Höhle und nach FFH Anhang 1 und die Entwicklung der Halmkehle als Umweltbildungszentrum. Neubau eines Ausstellungsgebäudes, Rückbau älterer Gebäude für das Gelände, neue Gestaltung des Außengeländes und Errichtung eines Abenteuerspielplatzes. Soweit zu den offiziellen Sachen.
2: Wir haben die erste urkundliche Erwähnung der Halmkehle im Jahre 1357. Seit Jahrhunderten wissen die Menschen hier in der Region im Südharz, welche skurrilen, welche fantastischen Formen die Natur aus Gips und Wasser schaffen kann. 1920 die erste Eröffnung einer Schauhöhle hier am Standort. Die düstere Zeit von Zwang und Folter in der Nazizeit überwunden, eröffnet die Halmkehle 1954. Immer wieder wechselvolle Geschichte, wechselvolle Besucherzahlen. 2019 dann das Prädikat Geotop und immer mehr Aufmerksamkeit und gezielte Investitionen in den letzten Jahren. Was lange währt, wird endlich gut, könnte man sagen, nach dem, was der Bürgermeister hier auch anklingen ließ. Diese Geschichte muss fortgeschrieben werden. Im letzten Jahr haben den Landkreis Mansfeld-Südharz mit touristischen Absichten 122.000 Besucherinnen und Besucher hauptsächlich hier im Südharz besucht, beziehungsweise sind hierher gekommen, in den Landkreis. Das ist eine gute Zahl, aber sie ist ausbaufähig. Und das hat sich der Landkreis vorgenommen. Deswegen habe ich die Einladung gerne angenommen, um hier auch Ihnen zu sagen, diese Investition über 4 Millionen bettet sich ein in eine ganze Reihe von Aktivitäten zur Stärkung der touristischen Infrastrukturen. Erinnern wir uns an die Neubeschilderung aller Wanderwege im Harz und im Südharz. Frau Schmidt vom Harzer Tourismusverband ist hier. Der Landkreis wird das über 2 Jahre mit 22.000 Euro mitfinanzieren. Die Wanderwege werden neu ausgeschildert. Erinnern wir uns an das Strukturwandelprojekt Kupferspuren. Knapp 200 Kilometer Radwegebau über

0: Strukturwandelmittel, nur 15 Millionen Euro. Landkreis mit den Kommunen zusammen ist Antragsteller, setzt diese Projekte in den nächsten Jahren um und schafft eine bessere Radwegeverbindung überall, auch hier im Südharz direkt, wird man das spüren. Erinnern wir uns an das touristische Leitsystem, 1,4 Millionen, ja, über GAW gefördert, aber vom Kreis mitfinanziert. Endlich ein einheitliches touristisches Leitsystem, durchgehend über viele Baulastträgerschaften, die wechseln im Straßenbereich, wir wissen das. Und dann der Nachteil aus anderen Landkreisen, auch zum Nachbarland Thüringen, endlich aufgeholt. Erinnern wir uns doch daran, dass wir alle eine Einladung bekommen haben, ich hoffe Sie auch. In zwei Wochen wird der Landesbetrieb für Hochwasserschutz und der Talsperrenbetrieb des Landes ein Naturerlebnis Stausee, ein touristisches Informationszentrum für gut 8 Millionen Euro errichten. Hier am Stausee. Ein klares Signal, dass eine Hochwasserschutzanlage, auch wenn es geht, touristisch genutzt werden kann. Klare Signale, diese Region seit tausenden von Jahren Siedlungsgebiet von Menschen. Eine tolle Landschaft, die aber eine Kulturlandschaft ist, die vom Menschen geprägt bleibt und die es auch geprägt bleiben soll, wo sich Naturschutz und menschliche Nutzung nicht widersprechen, sondern zusammengehen. Den Südharz nicht als ein Wildnispotenzialflächengebiet zu bezeichnen, den Südharz nicht als ökologisches Ausgleichsgebiet in Klimawandelzeiten diffamieren, sondern ihn auch touristisch erschließen, interessant machen für die Menschen, die sich erholen wollen und die unsere Sehenswürdigkeiten bestaunen wollen.
1: Und ich denke, dass das, was heute hier passiert, die Eröffnung des Ausstellungsgeländes, des Gebäudes, die touristische Erschließung dieses einen Punktes eingebettet in ganz viele Aktivitäten, dass das auch Mut machen kann. Da passieren dann auch kleine Fehler, das dauert mal ein bisschen länger, das kostet ein bisschen mehr. Aber wichtig ist, dass man die vorteilhaften Sachen darstellt, dass man den Mut behält. Und in dem Sinne dachte ich mir so, fängst du mal damit an, dass heute so ein wunderschöner Tag zum Feiern ist. Und als ich dann von Magdeburg gekommen bin, hat es geregnet. Und ich habe mir gesagt, oh, oh, du kannst ja nicht sagen, heute ist wunderschön, wenn strömender Regen ist. Aber siehe da, in der Goldenen Aue ist schönes Wetter. Also schon mal gut. Dann muss man einfach mal konstatieren, wir stehen hier jetzt an der Landesgrenze zwischen dem Freistaat Thüringen und dem Land Sachsen-Anhalt. Im Landkreis Mansfeld-Südharz. Mitten in Deutschland, mitten in Europa. In einem wunderschönen Landstrich, einem Landstrich mit traditionsreichen Städten und Gemeinden. Schon erwähnt worden, viele Orte hier sind älter als 1000 Jahre alt. Als die Heimkehle entdeckt wurde, war Berlin, glaube ich, gerade mal 50 Jahre alt. Ich habe mal nachgeguckt, das müsste so etwas stimmen. Ja, wir haben hier Traditionen, die reichen von den Bauernkriegen, die reichen über den Bergbau. Die Reformation stammt aus dieser Gegend und hat hier vieles Prägendes für unsere heutige Welt, für Deutschland, für die ganze Welt gemacht. Das Beste aber an der Gegend und an vielen Gegenden in unserem Land sind tatkräftige Menschen, mutige Menschen. Menschen, die Aufgaben angehen und die annehmen. Und an dieser Stelle kann ich da nur in das einstimmen, Herr Landrat, was Sie gesagt haben. Vielen Dank an alle die hier mitgewirkt haben. An die Planer, die Bauleute, an die Handwerker, an die Entscheider in Verwaltungen, an die Fördermittelgeber, an die Ehrenamtlichen, die sich hier engagiert haben. Egal, ob sie nun noch im Amt sind, ob sie noch arbeiten oder vielleicht auch nicht mehr über den längeren Zeitraum. Es ist gut, das, was sie hier gemacht haben. Da schwingt so ein bisschen von diesem Prinzip Hoffnung mit. Dieses Wort mit dem Prinzip Hoffnung kennen Sie alle irgendwie als Verballhornung. Ja, ja, das Prinzip Hoffnung. Die Hoffnung stirbt zuletzt. Das ist es aber eigentlich nicht. Es gab einen Philosophen, Ernst Bloch, der in Leipzig Philosophie gelehrt hat und nicht besonders beliebt war bei der DDR. Aber der hat dieses Prinzip Hoffnung geprägt und ich habe das so verstanden, dass es im Kern aussagt, dass die Menschen dann Mut gewinnen, mitmachen, aktiv bleiben, wenn sie die Möglichkeit haben, etwas zu gestalten. Und deshalb freue ich mich, dass hier mit diesem Gebäude, mit diesem Gebiet, mit den vielen anderen Maßnahmen in diesem Landkreis, in dieser Region etwas gestaltet werden kann, wo die Menschen mit dem Gefühl leben, wir haben das mitgestaltet. Wenn man mit diesem Gefühl lebt, kann man andere Menschen begeistern, kann auf seine Heimat stolz sein, kann diesen Stolz vermitteln und wird dazu beitragen, dass diese Gegend attraktiv ist. Sie haben die touristische Konzeption erwähnt, Herr Landrat, die sicherlich ganz wichtig ist für den Landkreis und die tatsächlich ein Potenzial zugrunde hat, was viel mehr an Tourismus und an Besuchern ermöglicht, als vielleicht jetzt noch da sind.
2: Als das Projekt Infozentrum Heimkehle damals startete, war die Situation sehr speziell. Die Gemeinde Südharz als Projektträger sollte laut der Nebenbestimmung im Fördermittel

0: Bescheid. Das ganze Fachliche, nicht nur mit der unteren Naturschutzbehörde, sondern auch mit dem Biosphärenreservat und der Kompetenzstelle für Fledermausschutz Sachsen-Anhalt abstimmen. Das Landesverwaltungsamt hat uns sozusagen gezwungen zur Zusammenarbeit. Und das war gut so. Die Gemeinde hatte den Löwenanteil zu bewältigen. Sie kümmerte sich um den Bau und das Organisatorische. Die Biosphärenreservatsverwaltung lieferte die Inhalte. Die Kompetenzstelle sorgte dafür, dass für Besucher und Fledermäuse das Beste herausgeholt wird. Das hört sich so einfach an. Ich möchte nicht verschweigen, dass ich nicht nur einmal das Gefühl hatte, dass alle Steine, die im Laufe der Zeit von so einer Höhlendecke bröseln, sich diesem Projekt in den Weg gelegt haben. Vielleicht war es das, was uns zusammengeschweißt hat. Vielleicht war es aber auch das schon erwähnte gute Klima, der respektvolle Umgang untereinander. Oder beides. Ich möchte hier und heute dem Team Heimkehle danken. Danke, dass wir so gut zusammengearbeitet haben. Danke, dass wir so weit gekommen sind. Und schön, dass es weitergeht. Ich denke, wir haben gezeigt, die Gemeinde Südharz und das Biosphärenreservat Karstlandschaft Südharz passen gut zusammen. Ich freue mich auf die Zusammenarbeit. Und jetzt lassen Sie uns das Infozentrum entdecken.
1: Genau, ich werde Ihnen jetzt nicht diese Ausstellung erklären, sondern etwas zustande kommen, warum sie so ist, wie Sie es sagen. Denn sie zu erklären, würde Ihnen ja das Erlebnis vorwegnehmen und das macht eigentlich wenig Sinn. Sie sollten selber zu einem Ergebnis kommen, dass die Ausstellung sich selber erklärt und auch funktioniert. Warum ist die Ausstellung so geworden, wie sie geworden ist? Ich sage jetzt mal, ich bin nicht von hier. Ich bin im Zuge des Wettbewerbs in diese Ausstellung aus dem Göttinger Raum gekommen. Ich bin seit 30 Jahren in dem Bereich tätig und nebenbei als Naturfilmer und Tierfilmer tätig und kenne den Südharz natürlich aus meinen naturkundlichen Bereisungen, aber eben nicht in der Intensität, die Menschen hier, die Art und Weise zu leben, zu wirtschaften. Und an dem Wettbewerbstag, als es darum ging, ein Konzept vorzustellen, war einer der ersten Sätze, den ich gesagt habe, Sie werden von mir keine Weichspülausstellung bekommen. Damit meine ich, dass wir heute in der Bildungsarbeit, gerade in der naturkundlichen Bildungsarbeit, einen Trend haben. Es gibt nur bunte Bilder zu sehen. Es gibt viele schöne Grafiken, aber wenig Substanz. Und vielleicht wird sich der eine oder andere fragen, ob das nicht ein bisschen viel ist, was wir hier präsentieren. Aber wir haben gesagt, dieses Thema Südharz mit auch seinen Konfliktfeldern ist so spannend und interessant, dass auch die Menschen, die sich wirklich interessieren, hier was mitnehmen können sollen. Es ist eine Ausstellung, durch die kann man schnell durchgehen und sich Bilder angucken und nur die großen Texte am Kopf einer Tafel lesen. Es ist aber auch eine Ausstellung, in die kann man eintauchen und hinterher vielleicht sogar noch seine eigene Meinung kundtun, teilnehmen an einem Dialog und sich vor allen Dingen auch an viele weiterführende Stellen wenden, die das, was hier in der Ausstellung angerissen wird, eben weiterführen sollen. Im Zuge der Recherche für die Inhalte dieser Ausstellung habe ich mit Menschen hier gesprochen, die mir aufgezeigt haben, wie unterschiedlich die Perspektive der Südharzer auf ihre eigene Heimat ist. Das habe ich selten in einem Landstrich so erlebt. Also das ist wirklich von einer unglaublichen Liebe zu dieser Natur, die auch ganz klar sagt, Hände weg davon, also auch in einer absoluten klaren Haltung, genauso wie die Menschen, die sagen, wir haben eine wundervolle Landschaft und Natur, aber die Nutzung dieser Natur steht uns Menschen ja genauso zu, wie dort die Tiere und Pflanzen leben dürfen. Und das, worauf ich jetzt ein bisschen anspiele, das werden Sie in der Ausstellung auch als Themenfeld sehen, ist zum Beispiel das Thema des Naturgipses, der sich für jemanden, der von außen kommt, so in seiner Dramatik ja gar nicht darstellt zunächst, aber hier natürlich ein Thema ist. Und ich finde, das gehört eben offen aufbereitet. Meinungskompetenz schaffen ist da viel wichtiger, als in die eine oder andere Richtung Propaganda zu machen, sondern die Leute letztlich in die Lage zu versetzen, sich ein eigenes Meinungsbild zu bilden. Und wenn wir da manchmal, und auch das wird ein Diskussionspunkt sein bei dieser Ausstellung vielleicht, durchaus anregen, dass Menschen sich ihrer Meinung bewusst werden, und in der Demokratie ist Meinung Macht, also wer keine Meinung hat und nur, sage ich mal, zu allem ein destruktiven Senf abgibt, der wird nichts Gutes zu dem Gelingen dieses Projekts Gesellschaft beitragen. Und die Ausstellung soll ein Stück weit auch den

0: Menschen den Wert ihrer eigenen Meinung vermitteln, also mit der auch aufzutreten und die Dinge voranzubringen.
1: Mit dem Banddurchschnitt war der offizielle Teil vollbracht und die Gäste konnten nun schließlich das Informationszentrum betreten und erkunden. Mit der Eröffnung des Informationszentrums wurde das Projekt Natur- und Erlebniszentrum Heimkehle 2016 bis 2025 gefördert durch den Europäischen Landwirtschaftsfonds für die Entwicklung des ländlichen Raums Ehler zum Abschluss gebracht. Seit dem 28. Juni steht das Informationszentrum nun auch allen Besucherinnen und Besuchern offen und die Naturerlebnishöhle Heimkehle bietet in Kooperation mit der Verwaltung des Biosphärenreservates Kostlandschaft Südharz ein umfassendes Erlebnis rund um die Themen Umwelt, Natur, Artenschutz und Nachhaltigkeit.

0: Katze und Walhausen. 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

Hallo und herzlich willkommen, liebe Zuschauerinnen und Zuschauer bei Punktum, Ihrem regionalen Fernsehprogramm am heutigen Dienstag. Gestern musste ich Ihnen ja diese lange Liste von teils sehr schweren Unfällen präsentieren. Und leider geht es ja in der Richtung weiter. Sie haben es sicherlich in den überregionalen Medien erfahren. Gestern gab es diese Amokfahrt in Leipzig mit schrecklichem Resultat, unter anderem ja zwei Tote. Und ich bedauere, es muss so weitergehen, denn am Sonntagabend kam es gegen 22.30 Uhr in Hellbraer Gasanstalt zu einem Brand. Das Feuer brach aus bislang unbekannter Ursache außerhalb einer Gartenlaube auf einem Grundstück aus. Während der Löscharbeiten entdeckten die Einsatzkräfte neben der Brandausbruchstelle eine leblose Person. Es handelt sich um einen bislang noch nicht identifizierten Toten. Der Besitzer der Gartenlaube ist als Sonnengänger bekannt. Im Zug der Nachschau wurde auf dem Grundstück verschiedene Waffen sowie nicht identifizierbare Gegenstände aufgefunden. Zudem stellten Spezialkräfte des Landeskriminalamtes Sachsen-Anhalt alte Munitionsteile sicher. Die untere Waffenbehörde des Landkreises Mansfeld-Südharz war ebenfalls vor Ort. Ob die Waffen beschussfähig sind, ist Gegenstand der noch andauernden Prüfungen. Die Ermittlung führt direkt das zuständige Fachkommissariat im zentralen Kriminaldienst der Polizeiinspektion Halle. Frühestens zum Ende dieser Woche werden Angaben zur Identität des Leichnams und zur Todesursache erwartet. Hinweise auf Fremdeinwirkung liegen derzeit nicht vor. Eine Gefahr für die Öffentlichkeit kann nach derzeitigem Ermittlungsstand ausgeschlossen werden. 10 Unternehmen aus dem südlichen Sachsen-Anhalt wurden als Top-Ausbildungsbetrieb 2026 ausgezeichnet. Das Qualitätssiegel überreichten am 4. Mai IHK-Vizepräsident Jörg Schlichting und Dr. Simone Danik, IHK-Geschäftsführerin für Aus- und Weiterbildung, bei einer Festveranstaltung im Ständehaus in Merseburg. Die Auszeichnung ist Teil des Wettbewerbs Top-Ausbildungsbetrieb, der 2026 bereits in die 14. Runde ging. Sie erfolgt differenziert nach Unternehmensgröße und macht deutlich, dass Ausbildungsqualität unabhängig von der Betriebsgröße erreicht werden kann. Insgesamt wurden im Rahmen zweier regionaler Veranstaltungen 27 Unternehmen geehrt. In Merseburg standen 10 Unternehmen aus dem Burgenlandkreis, dem Saalekreis und dem Landkreis Mansfeld-Südharz im Mittelpunkt. Die Preisträger aus Mansfeld-Südharz waren die Sparkasse Mansfeld-Südharz und die Stadtwerke Lutherstadt Eisleben GmbH. Aufgrund der starken Resonanz heißt es am 17. Mai im Erlebniszentrum Bergbau Röhrig-Schachtwettel-Rode zum Internationalen Museumstag noch einmal, was sonst verborgen bleibt, Entdeckungen über und unter Tage abseits der gewohnten Pfade. Um 9.12 Uhr und 12.30 Uhr geht es jeweils in einer kleinen Gruppe zunächst über Tage über den Bergbau-Lehrpfad und dann unter Tage die gleiche Strecke entlang historischer bergmännischer Gerätschaften und beeindruckender Zeugnisse des Kupferschieferbergbaus. Diese speziellen Touren dauern 3 Stunden. Sie werden nur an diesem Tag angeboten und kosten 30 Euro. Festes Schuhwerk ist zwingend erforderlich, Mindestalter 12 Jahre. Für die regulären Einfahrten bis in 283 Meter Tiefe in das Schaubergwerk gelten die normalen Preise und Einfahrtszeiten um 10.30 Uhr, 11.45 Uhr, 13 Uhr und 14.15 Uhr. Die Plätze für alle Touren sind begrenzt. Anmeldung unter Telefon 03464587816 oder per E-Mail info@röhrigschacht.de. An den Montagen im Mai diesen Jahres und der letzten Maiwoche bleibt die Stadtbibliothek Hettstedt geschlossen. Alle Leihfristen werden in diesem Zeitraum automatisch verlängert. 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

0: Mit solchen beschwingten Klängen begann der 1. Mai an der Feuerwehr Helfta. Dort hatte man zum traditionellen Tag der offenen Tür eingeladen. Die ersten Gäste waren bereits zur Eröffnung durch Ortswehrleiter Ramon Friedling anwesend. Bürgermeister Carsten Staub ging an diesem Tag seinem Ehrenamt als Feuerwehrmann nach und engagierte sich für den Nachwuchs der Feuerwehr. Lose für 1 Euro das Stück wechselten fast ständig den Besitzer. Und mit gespannter Erwartung wurden diese dann geöffnet. Besonders spektakulär der Gewinn einer Bratwurst, denn die musste sich der Gewinner mit Hilfe der 42 Meter Drehleiter der Feuerwehr vom Maibaum holen. Okay, es ging nur rund 16 Meter nach oben, aber das war durch das Schaukeln des Leiterkorbes für manche Gewinner und Mitfahrer schon das höchste der Gefühle. Die jungen Gäste konnten übrigens eine Stempelkarte nehmen und damit verschiedene Stationen durchlaufen. So war Geschicklichkeit gefragt, als es darum ging, eine Kugel von einem Kastenende zum anderen zu bewegen. Gar nicht so einfach. Gleiches galt für den berühmten heißen Draht. Da dies alles Spaß machte, waren die Stände auch dicht umlagert. Apropos Spaß haben. Was ist das Schönste und Wichtigste für einen Feuerwehrmann? Richtig, mit dem Schlauch Wasser verspritzen. Klar, dass dies als Aktivität nicht fehlen durfte. Die Kids waren mit absolutem Eifer bei der Sache. Dass Basteln und Schminken für die Kleinen möglich war, muss fast gar nicht erwähnt werden. Es ist ja heute fast selbstverständlich. Die Sonne strahlte und so konnte man den Besuchern sichtlich ansehen, wie sie diesen Start in den Tag genossen. Ein Bierchen oder Saft, etwas Leckeres der Volksküche zum Futtern und Entspannen. Herrlich. Doch ein bisschen Aktivität war dann doch noch notwendig. Bei den Stadtwerken. Die waren auch vor Ort. Einerseits mit einem Glücksrad, bei dem auch so manche Kleinigkeit ergattert werden konnte, andererseits mit einem Tresor und 100 Schlüsseln. Doch nur einer passte. Wer wollte, konnte sein Glück versuchen, einen auswählen und versuchen, den Tresor zu öffnen. Passte der Schlüssel, durfte man sich etwas aussuchen. Wenn nicht, dann vielleicht beim nächsten Mal. Hauptanlass für die Anwesenheit der Eisleber Stadtwerke war allerdings der Start der SLE Dorf Challenge. Geschäftsführer Ronny Strebe erklärt, was sich dahinter verbirgt.
1: Ja, wir starten heute hier in Helfta bei bestem Wetter am 1. Mai mit der SLE Dorf Challenge. Wir sind ja ein regionales Unternehmen, mit den Ortschaften, mit der Lutherstadt Eisleben, stark verbundenes Unternehmen. Und wir haben uns in diesem Jahr gedacht, dass wir eine Dorf-Challenge starten, um auch alle 11 Ortsteile der Lutherstadt Eisleben mit einzubeziehen. Und heute ist der Auftakt.
2: Was müssen denn die Teilnehmer machen?
1: Ja, wir haben, wie man am Stand auch sieht, 2 Hometrainer, ja, 2 Fahrräder sozusagen. Und jetzt geht es darum, dass in jedem Dorf 3 Stunden lang geradelt wird. Das heißt, alle Bewohner, Mitbürger der Ortschaften sind aufgerufen, mitzumachen und die meisten Kilometer einfahren, werden dann auch am Ende gewinnen. Das Ganze werden wir auch veröffentlichen auf unserer Homepage. Ja, dort kann man verfolgen, welches Dorf gerade die Nase vorn hat und dann natürlich auch mitfiebern und dann natürlich auch sich anspornen lassen, noch besser zu werden, uns besser zu sein.
2: Was wartet auf den Gewinner?
1: Ja, wir haben uns Folgendes ausgedacht. Wir wollen in den Ortschaften Lieblingsplätze schaffen. Wir werden also jede Ortschaft auch als Anerkennung fürs Mitmachen eine Sitzbank sponsern. Und die Gewinner werden dann eine Sitzraufe gewinnen, sodass sie dann auch im Ort, in der Mitte des Ortes, dann auch einen schönen Platz haben, wo sie sich treffen können, wo sie gemeinsam auch Zeit verbringen können.
0: 11 Ortsteile, 14 Dörfer. Das ist das Ziel, wobei als nächstes Osterhausen auf dem Plan steht. Doch der Auftakt, zünftig mit Countdown, wurde in Helfta gegeben.
3: 4, 3, 2, 1, Schluss!
0: Ortswehrleiter der Feuerwehr Helfta und in Personalunion gleichzeitig Stadtwehrleiter der Feuerwehr Lutherstadt Eisleben, Ramon Friedling, sowie die Ortsbürgermeisterin Helftas, Dana Friedling, waren die ersten Starter. Sozusagen ein Familienduell. Während die nun kräftig in die Pedale traten, warteten genügend Nachfolger fürs Radfahren schon. Unter ihnen natürlich auch Bürgermeister Carsten Staub, fast ein Vollprofi auf dem Rad.
4: Ja, ich bin passionierter Radfahrer. Also wenn Sport, dann Radfahren.
2: Wie lange fährst du jetzt?
4: Ich denke mal, 5 Minuten habe ich mir vorgenommen, so aus der Kalten heraus, unaufgewärmt, aber ich denke, das schaffe ich.
0: Also, die Challenge läuft und Helfter legte am Ende der 3 Stunden mit insgesamt 77 gefahrenen Kilometern vor. Mal sehen, was die anderen Orte daraus machen.
5: Das Reit- und Sporthotel Nordmann in Stangerode war am 4. Mai 2026 Ausgangspunkt zur 13. Wanderung der Hetschetter-Gruppe Frauenselbsthilfe Krebs im Landesverband Sachsen-Anhalt. Und während Wanderfreundin Ursula Westkemper sich um eine gut gehbare Route rings um Stangerode gekümmert hatte, organisierte Heidemarie Pelleter das Drumherum für diesen Wandertag im 25. Jahr des Bestehens der Gruppe.
6: Ein schönes Projekt, gefördert von der AOK, das wir im Landesverband jedes Jahr durchführen.
7: Heute hier in Stangerode, was haben Sie sich vorgenommen?
6: Wir wollen zur schönen Aussicht und zum Rügericht und dann wieder zurück und uns im Anschluss noch den Wildpark anschauen.
7: Worum handeln sich die Gespräche, wenn Sie hier wandern?
6: Auf jeden Fall um gute Laune, um Kraft. Das Projekt heißt ja auch Grenzen überschreiten. Wir überschreiten unsere körperlichen Grenzen und manchmal auch die Landesgrenzen. Wir haben auch eine Mitstreiterin aus Niedersachsen dabei.
7: Was für Frauen sind denn das so in Ihrer Gruppe?
6: Zu 99% betroffene Frauen mit gynäkologischen Erkrankungen, hauptsächlich Brustkrebserkrankungen. Aber wir sind auch offen für andere Erkrankungen, was den Krebs betrifft.
7: Also jeder, der Lust hat, hier mitzumachen, ist willkommen?
6: Jeder. Das ist eine kostenfreie Teilnahme, die jedem offen steht.
5: Auf die Frage, wo kommt ihr denn alle her, wurden unter anderem Orte wie Magdeburg, Jessen, Zeitz und Stendal, aber auch Leipzig genannt. Also war neben Niedersachsen auch Sachsen vertreten. Und auch ein Mann wanderte mit, Projektkoordinator Sven Wagner, den wir fragten, warum die AOK Sachsen-Anhalt solche Initiativen unterstützt.
8: Weil die Selbsthilfe für uns ein ganz wichtiges Thema ist und deshalb haben wir auch gesagt, wenn gute Projekte auch eingereicht werden, natürlich muss das auch alles im Leitfaden konform sein, aber das haben wir für uns auch so festgestellt und da freuen wir uns natürlich, wenn Initiativen ergriffen werden.

0: 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Am 23. Mai ab 15 Uhr findet im Theater Eisleben die zentrale Feier zum Tag des Grundgesetzes in Sachsen-Anhalt statt. Besonders gewürdigt werden sollen Einsatzkräfte von Polizei und Feuerwehr. Am 27. Juni wird in der Zeit von 9:30 Uhr bis 18 Uhr zum Tag der Berg- und Hüttenleute an den Schmidtschacht Helbra eingeladen. 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
1: Der DAX notierte am Dienstagvormittag bei 23.935,67 Punkten. Der DECDAX bei 3.699,64 Zählern. Und der Euro war in US-Dollar 16,87 wert.
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1: In der Nacht zum Mittwoch ist es stark bewölkt, zeit- und gebietsweise fällt Regen, teils schauerartig verstärkt. Die Tiefstwerte sinken auf 11 bis 7 Grad, der Wind weht schwach bis mäßig aus Nord. Am Mittwoch ist es meist stark bewölkt, zeit- und gebietsweise bildet sich leichter bis mäßiger Regen. Die Höchstwerte erreichen 9 bis 12 Grad, der Wind weht schwach aus Nord. In der Nacht zum Donnerstag ist es niederschlagsfrei und es gibt teils Auflockerung. Nach Süden hin wird es stärker bewölkt und es fällt etwas Regen. Die Temperaturen gehen auf 9 bis 5 Grad zurück, der Wind weht schwach aus Nord. Am Donnerstag ist es wolkig bis stark bewölkt, insbesondere in den südlichen Landesteilen fällt zeitweise etwas Regen. Die Höchstwerte erreichen 13 bis 16 Grad, der Wind weht schwach aus Nord. In der Nacht zum Freitag ist es weitgehend niederschlagsfrei, gebietsweise gibt es größere Auflockerungen. Die Tiefstwerte fallen auf 8 bis 4 Grad, der Wind weht schwach aus unterschiedlichen Richtungen. Am Freitag wird neben vielen Wolken zeitweise etwas Sonnenschein erwartet, vereinzelt fallen Schauer, teils ist es auch ganztags trocken. Die Luft erwärmt sich dabei auf 14 bis 18 Grad, der Wind weht schwach aus Nordost bis Ost.
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1: Um 11 Uhr waren es 16 Grad, die Luftfeuchtigkeit betrug 83% und der Luftdruck 1008 Hektopascal.
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0: Hallo und herzlich willkommen, liebe Sportfreunde, zu Sport bei Punktum. Am Sonntag reiste die jungen U19-Mannschaft des SV Alemannia Rietstedt nach Magdeburg. Ziel waren die Landesmeisterschaften im Tischtennis. Das Team mit Manuel Settler, Paul Müller, Neo Grimm und Niklas Reineberg wurde ihrer Favoritenrolle gerecht und konnte zwei ungefährdete 6:0-Siege gegen den TTC Börde Magdeburg und den TTV Köschlitz einfahren. Mit diesem Sieg qualifizierte sich das Team für die mitteldeutschen Mannschaftsmeisterschaften Ende Mai in Jena. Neben den jungen U19 hatten sich bereits vorab die Mädchen U15 und die Mädchen U19-Mannschaft des SV Alemannia Rietstedt für die mitteldeutschen Mannschaftsmeisterschaften qualifiziert. Ein Novum in der Rietstädter Vereinsgeschichte, dass man gleich mit drei Mannschaften zu den besten Teams Mitteldeutschlands gehört. Endlich läuft die Saison der Platzbahnkegler.
1: Die Saison im Platzbahnkegeln hat wieder begonnen. Am 1. Mai-Wochenende begegneten sich in den verschiedenen Ansetzungen die 16 Mannschaften, die um den Pokal 2026 spielen. Auf der Anlage an der Waldgaststätte in Ziegelrode galt es am 2. Mai für den PKV Grün-Weiß Ziegelrode 2 und den ersten PKV 1969 Siebigerode 1 mit einem guten Ergebnis in die Pokalrunde zu starten. Ein souveräner Start gelang beiden Mannschaften, auch wenn der ein oder andere Spieler mit seiner Leistung etwas haderte. Für Siebigerode begann Chris Worch. Bereits im ersten Durchgang erzielte er 41 Holz und legte damit einen guten Grundstein. Im zweiten Durchgang kamen 39 Holz hinzu, sodass 80 Holz im Gesamtergebnis auf der Tafel notiert werden konnten. Für die zweite Mannschaft von Ziegelrode ging als erster Lars Silabetschki an den Start. Mit 35 Holz im ersten und 34 Holz im zweiten Durchgang hielt er sich im Mittelfeld der Ziegelröder. Ricky Föhlgraf und Bernd Riedel kratzten mit insgesamt je 76 Holz an der 80er-Marke. Dabei legten beide im ersten Durchgang für die 80 einen guten Start hin. Ricky Föhlgraf erkegelte 39 Holz, Bernd Riedel sogar 44. Der zweite Durchgang lief vor allem für Bernd nicht wie erhofft. Mit 32 Holz fiel das Ergebnis deutlich niedriger als im ersten Durchgang aus. Jens Winkler erreichte für die Ziegelröder das beste Ergebnis. 44 Holz im ersten Durchgang, 40 im zweiten. Für das Gesamtergebnis trug er somit 84 Holz bei. Bei Siebigerodes erster Mannschaft ist die 80er-Marke fast ein Muss. Vier der sechs Kegler erreichten dies auch am Spieltag. Roy Henzel blieb mit 79 Holz knapp darunter. Falco Kühnemund und Marcel Würzberg steuerten mit 84 und 85 Holz die beiden besten Ergebnisse für die Mannschaftswertung bei. Man könnte meinen, dass Marcel Würzberg mit 45 Holz im ersten und 40 Holz im zweiten Durchgang durchaus zufrieden war. Aber während des Spiels klang das durchaus anders. Falco Kühnemund, Sechster bei der Einzellandesmeisterschaft 2025, erkegelte im ersten Durchgang 38 Holz, im zweiten 46. Marvin Müller war mit insgesamt 81 Holz der vierte im Bunde der Siebigeröder, die über 80 Holz erreichten. Nach Streichung des niedrigsten Ergebnisses standen für die Ziegelröder am Ende 372 Holz auf der Tafel, für die Siebigeröder 409 Holz. Bereits am nächsten Wochenende geht es weiter. Dann allerdings mit dem achten Spieltag in der Landesliga.
0: Ja, und natürlich haben wir für Sie auch einen Ergebnisüberblick der Platzbandkegler vorbereitet.
2: Die Platzbandkegler führten am Wochenende 2. und 3. Mai die erste Pokalrunde durch. Dabei siegte Siebigerode 3 gegen Ziegelrode 1. Hergesdorf, Alsdorf 1 unterlag Annarode 3. Ebenso Ziegelrode 2 gegen Siebigerode 1 und Bendorf 1 blieb Sieger gegen Bendorf 2. Am Sonntag spielten dann Ziegelrode 3 gegen Annarode 1, 350 zu 416 Holz. Bendorf 3 unterlag Siebigerode 2. Kreisfeld 2 konnte sich nicht gegen Annarode 2 durchsetzen. Und schließlich noch die Partie Hergesdorf-Alsdorf 2 gegen Eintracht Kreisfeld 1, hier das Ergebnis 344 zu 353 Holz. Am nächsten Wochenende starten dann die Landesliga und die Kreisliga Staffel A und B in den Wettkampf.
0: Das war's für heute. Ich hoffe, es war interessant für Sie und Sie schalten auch das nächste Mal wieder ein, wenn es heißt Sport bei Punkt um.

Das neue Informationszentrum der Naturerlebnishöhle Heimkehle wurde am 27. Juni feierlich eröffnet. Musikalisch umrahmten Musiker der Kreismusikschule Mansfeld-Südharz die Eröffnungsveranstaltung.

0: der Gemeinde Südharz Peter Kohl.
1: Ja, nun ist es soweit. Wir können unser Infozentrum entsprechend eröffnen. Naturerlebnis Höhle Halmkehle. Draußen an den Fahnen wunderbar zu lesen. Das ist am Ende auch geworden. Wir dürfen uns freuen, dass es jetzt nach einer längeren Bauzeit, auf die ich gleich noch zu sprechen komme, dann doch fertig geworden ist. Ein paar Zahlen am Anfang, ein paar Fakten am Anfang. Ursprünglich 2017 im November hat man hier begonnen und dieses Projekt entsprechend gestartet. Wir wollten 1,83 Millionen Euro wohl investieren. Es sind am Ende 4,3 geworden, ein Stückchen mehr. Wir haben einige Nachträge im Gemeinderat beschließen dürfen und trotz allem dürfen wir uns über eine 95-prozentige Förderung hier freuen für dieses doch sehr imposante Gesamtensemble, was wir dort hier bewundern dürfen. Der Thüringer Teil kommt noch mit dazu. Und zwar wurde der Eingang hinten, der eigentliche Eingang von früher, dann der Ausgang vielleicht oder zukünftig, je nachdem, auch noch saniert. Das heißt, wir haben nochmal 1 Million Euro investiert, wovon auch 90% von der Thüringer Aufbaubank übernommen wurden. Genau, wir haben einen Projektzeitraum gehabt von 2018 bis zum 31.10.2025. Läuft es das Projekt noch und es steht unter dem Namen Maßnahmen zur Verbesserung der Biodiversität und für das Schutzgebietssystem Natura 2000, Natur- und Erlebniszentrum Halmkehle. So hieß die ganze Sache. Es wurde bewilligt im Rahmen des Entwicklungsprogramms für den ländlichen Raum des Landes Sachsen-Anhalt 2014 bis 20, auch das ist schon wieder ein bisschen her, aus Mitteln des Europäischen Landwirtschaftsfonds und zur Entwicklung des ländlichen Raumes ELA. Im Rahmen dieses Programmes beteiligt sich der Europäische Landwirtschaftsfonds für Entwicklung des ländlichen Raumes ELA mit 75% an den Ausgaben. Soweit zu den Kosten. Der Zuwendungszweck, ganz klar, offiziell definiert, darf ich kurz verlesen, die Verwendung wird gewährt für den Schutz und die Erhaltung des Lebensraumes Typs Höhle und nach FFH Anhang 1 und die Entwicklung der Halmkehle als Umweltbildungszentrum. Neubau eines Ausstellungsgebäudes, Rückbau älterer Gebäude für das Gelände, neue Gestaltung des Außengeländes und Errichtung eines Abenteuerspielplatzes. Soweit zu den offiziellen Sachen.
2: Wir haben die erste urkundliche Erwähnung der Halmkehle im Jahre 1357. Seit Jahrhunderten wissen die Menschen hier in der Region im Südharz, welche skurrilen, welche fantastischen Formen die Natur aus Gips und Wasser schaffen kann. 1920 die erste Eröffnung einer Schauhöhle hier am Standort. Die düstere Zeit von Zwang und Folter in der Nazizeit überwunden, eröffnet die Halmkehle 1954. Immer wieder wechselvolle Geschichte, wechselvolle Besucherzahlen. 2019 dann das Prädikat Geotop. Und immer mehr Aufmerksamkeit und gezielte Investitionen in den letzten Jahren. Was lange währt, wird endlich gut, könnte man sagen, nach dem, was der Bürgermeister hier auch anklingen ließ. Diese Geschichte muss fortgeschrieben werden. Im letzten Jahr haben den Landkreis Mansfeld-Südharz mit touristischen Absichten 122.000 Besucherinnen und Besucher, hauptsächlich hier im Südharz, besucht, beziehungsweise sind hierher gekommen, in den Landkreis. Das ist eine gute Zahl, aber sie ist ausbaufähig. Und das hat sich der Landkreis vorgenommen. Deswegen habe ich die Einladung gerne angenommen, um hier auch Ihnen zu sagen, diese Investition über 4 Millionen bettet sich ein in eine ganze Reihe von Aktivitäten zur Stärkung der touristischen Infrastrukturen. Erinnern wir uns an die Neubeschilderung aller Wanderwege im Harz und im Südharz. Frau Schmidt vom Harzer Tourismusverband ist hier. Der Landkreis wird das über 2 Jahre mit 22.000 Euro mitfinanzieren. Die Wanderwege werden neu ausgeschildert. Erinnern wir uns an das Strukturwandelprojekt Kupferspuren. Knapp 200 Kilometer Radwegebau über Strukturwandelmittel, nur 15 Millionen Euro. Der Landkreis mit den Kommunen zusammen ist Antragsteller, setzt diese Projekte in den nächsten Jahren um und schafft eine bessere Radwegeverbindung überall, auch hier im Südharz direkt, wird man das spüren. Erinnern wir uns an das touristische Leitsystem, 1,4 Millionen, ja, über GAW gefördert, aber vom Kreis mitfinanziert. Endlich ein einheitliches touristisches Leitsystem, durchgehend über viele Baulastträgerschaften, die wechseln im Straßenbereich, wir wissen das. Und dann der Nachteil aus anderen Landkreisen, auch

0: zum Nachbarland Thüringen endlich aufgeholt. Erinnern wir uns doch daran, dass wir alle eine Einladung bekommen haben, ich hoffe Sie auch. In 2 Wochen wird der Landesbetrieb für Hochwasserschutz und der Talsperrenbetrieb des Landes ein Naturerlebnis Stausee, ein touristisches Informationszentrum für gut 8 Millionen Euro errichten. Hier am Stausee. Ein klares Signal, dass eine Hochwasserschutzanlage, auch wenn es geht, touristisch genutzt werden kann. Klare Signale, diese Region seit tausenden von Jahren Siedlungsgebiet von Menschen. Eine tolle Landschaft, die aber eine Kulturlandschaft ist, die vom Menschen geprägt bleibt und die es auch geprägt bleiben soll. Wo sich Naturschutz und menschliche Nutzung nicht widersprechen, sondern zusammengehen. Den Südharz nicht als ein Wildnispotenzialflächengebiet zu bezeichnen, den Südharz nicht als ökologisches Ausgleichsgebiet in Klimawandelzeiten diffamieren, sondern ihn auch touristisch erschließen, interessant machen für die Menschen, die sich erholen wollen und die unsere Sehenswürdigkeiten bestaunen wollen.
1: Und ich denke, dass das, was heute hier passiert, die Eröffnung des Ausstellungsgeländes, des Gebäudes, die touristische Erschließung dieses einen Punktes eingebettet in ganz viele Aktivitäten, dass das auch Mut machen kann. Da passieren dann auch kleine Fehler, das dauert mal ein bisschen länger, es kostet ein bisschen mehr. Aber wichtig ist, dass man die vorteilhaften Sachen darstellt, dass man den Mut behält. Und in dem Sinne dachte ich mir so, fängst du mal damit an, dass heute so ein wunderschöner Tag zum Feiern ist. Und als ich dann von Magdeburg gekommen bin, hat es geregnet. Und ich habe mir gesagt, oh, oh, du kannst ja nicht sagen, heute ist wunderschön, wenn strömender Regen ist. Aber siehe da, in der Goldenen Aue ist schönes Wetter. Also schon mal gut. Dann muss man einfach mal konstatieren, wir stehen hier jetzt an der Landesgrenze zwischen dem Freistaat Thüringen und dem Land Sachsen-Anhalt. Im Landkreis Mansfeld-Südharz. Mitten in Deutschland, mitten in Europa. In einem wunderschönen Landstrich, einem Landstrich mit traditionsreichen Städten und Gemeinden. Schon erwähnt worden, viele Orte hier sind älter als 1000 Jahre alt. Als die Heimkehle entdeckt wurde, war Berlin, glaube ich, gerade mal 50 Jahre alt. Ich habe mal nachgeguckt, das müsste so etwas stimmen. Ja, wir haben hier Traditionen, die reichen von den Bauernkriegen, die reichen über den Bergbau. Die Reformation stammt aus dieser Gegend und hat hier vieles Prägendes für unsere heutige Welt, für Deutschland, für die ganze Welt gemacht. Das Beste aber an der Gegend und an vielen Gegenden in unserem Land sind tatkräftige Menschen, mutige Menschen. Menschen, die Aufgaben angehen und die annehmen. Und an dieser Stelle kann ich da nur in das einstimmen, Herr Landrat, was Sie gesagt haben. Vielen Dank an alle die hier mitgewirkt haben. An die Planer, die Bauleute, an die Handwerker, an die Entscheider in Verwaltungen, an die Fördermittelgeber, an die Ehrenamtlichen, die sich hier engagiert haben. Egal, ob sie nun noch im Amt sind, ob sie noch arbeiten oder vielleicht auch nicht mehr über den längeren Zeitraum. Es ist gut, das, was sie hier gemacht haben. Da schwingt so ein bisschen von diesem Prinzip Hoffnung mit. Dieses Wort mit dem Prinzip Hoffnung kennen Sie alle irgendwie als Verballhornung. Ja, ja, das Prinzip Hoffnung. Die Hoffnung stirbt zuletzt. Das ist es aber eigentlich nicht. Es gab einen Philosophen, Ernst Bloch, der in Leipzig Philosophie gelehrt hat und nicht besonders beliebt war bei der DDR. Aber der hat dieses Prinzip Hoffnung geprägt und ich habe das so verstanden, dass es im Kern aussagt, dass die Menschen dann Mut gewinnen, mitmachen, aktiv bleiben, wenn sie die Möglichkeit haben, etwas zu gestalten. Und deshalb freue ich mich, dass hier mit diesem Gebäude, mit diesem Gebiet, mit den vielen anderen Maßnahmen in diesem Landkreis, in dieser Region etwas gestaltet werden kann, wo die Menschen mit dem Gefühl leben, wir haben das mitgestaltet. Wenn man mit diesem Gefühl lebt, kann man andere Menschen begeistern, kann auf seine Heimat stolz sein, kann diesen Stolz vermitteln und wird dazu beitragen, dass diese Gegend attraktiv ist. Sie haben die touristische Konzeption erwähnt, Herr Landrat, die sicherlich ganz wichtig ist für den Landkreis und die tatsächlich ein Potenzial zugrunde hat, was viel mehr an Tourismus und an Besuchern ermöglicht, als vielleicht jetzt noch da sind.
2: Als das Projekt Infozentrum Heimkehle damals startete, war die Situation sehr speziell. Die Gemeinde Südharz als Projektträger sollte laut der Nebenbestimmung im Fördermittelbescheid das ganze Fachliche nicht nur mit der unteren Naturschutzbehörde, sondern auch mit dem Biosphärenreservat und der Kompetenzstelle für Fledermausschutz Sachsen-Anhalt abstimmen. Das Landesverwaltungsamt hat uns sozusagen gezwungen zur Zusammenarbeit. Und das war gut so. Die Gemeinde hatte den Löwenanteil zu bewältigen. Sie kümmerte sich um den Bau und das Organisatorische, Die Biosphärenreservatsverwaltung lieferte die Inhalte. Die Kompetenzstelle sorgte dafür, dass für Besucher und Fledermäuse das Beste herausgeholt wird. Das hört sich so einfach an. Ich möchte nicht verschweigen, dass ich nicht nur einmal das Gefühl hatte, dass alle Steine, die im Laufe der Zeit von so einer Höhlendecke bröseln, sich diesem Projekt in den Weg gelegt haben. Vielleicht war es das, was uns zusammengeschweißt hat. Vielleicht war es aber auch das schon erwähnte gute Klima, der respektvolle Umgang untereinander. Oder beides. Ich möchte hier und heute dem Team Heimkehle danken. Danke, dass wir so gut zusammengearbeitet haben. Danke, dass wir so weit gekommen sind. Und schön, dass es weitergeht. Ich denke, wir haben gezeigt, die Gemeinde Südharz und das Biosphärenreservat Karstlandschaft Südharz passen gut zusammen. Ich freue mich auf die Zusammenarbeit. Und jetzt lassen Sie uns das Infozentrum entdecken.
3: Ich werde Ihnen jetzt nicht diese Ausstellung erklären, sondern etwas zustande kommen, warum sie so ist, wie Sie es sagen. Denn sie zu erklären, würde Ihnen ja das Erlebnis vorwegnehmen. Und das macht eigentlich wenig Sinn. Sie sollten selber zu einem Ergebnis kommen, dass die Ausstellung sich selber erklärt und auch funktioniert. Warum ist die Ausstellung so geworden, wie sie geworden ist? Ich sage jetzt mal, ich bin nicht von hier. Ich bin im Zuge des Wettbewerbs um diese Ausstellung aus dem Göttinger Raum gekommen. Ich bin seit 30 Jahren in dem Bereich tätig und nebenbei als Naturfilmer und Tierfilmer tätig und kenne den Südharz natürlich aus meinen naturkundlichen Bereisungen, aber eben nicht in der Intensität, die Menschen hier, die Art und Weise zu leben, zu wirtschaften. Und an dem Wettbewerbstag, als es darum ging, ein Konzept vorzustellen, war einer der ersten Sätze, den ich gesagt habe, Sie werden von mir keine Weichspülausstellung bekommen. Damit meine ich, dass wir heute in der Bildungsarbeit, gerade in der naturkundlichen Bildungsarbeit, einen Trend haben. Es gibt nur bunte Bilder zu sehen. Es gibt viele schöne Grafiken, aber wenig Substanz. Und vielleicht wird sich der eine oder andere fragen, ob das nicht ein bisschen viel ist, was wir hier präsentieren. Aber wir haben gesagt, dieses Thema Südharz mit auch seinen Konfliktfeldern ist so spannend und interessant, dass auch die Menschen, die sich wirklich interessieren, hier was mitnehmen können sollen. Es ist eine Ausstellung, durch die kann man schnell durchgehen und sich Bilder angucken und nur die großen Texte am Kopf einer Tafel lesen. Es ist aber auch eine Ausstellung, in die kann man eintauchen und hinterher vielleicht sogar noch seine eigene Meinung kundtun, teilnehmen an einem Dialog und sich vor allen Dingen auch an viele weiterführende Stellen wenden, die das, was hier in der Ausstellung angerissen wird, eben weiterführen sollen. Im Zuge der Recherche für die Inhalte dieser Ausstellung habe ich mit Menschen hier gesprochen, die mir aufgezeigt haben, wie unterschiedlich die Perspektive der Südharzer auf ihre eigene Heimat ist. Das habe ich selten in einem Landstrich so erlebt. Also das ist wirklich von einer unglaublichen Liebe zu dieser Natur, die auch ganz klar sagt, Hände weg davon, also auch in einer absoluten klaren Haltung, genauso wie die Menschen, die sagen, wir haben eine wundervolle Landschaft und Natur, aber die Nutzung dieser Natur steht uns Menschen ja genauso zu, wie dort die Tiere und Pflanzen leben dürfen. Und das, worauf ich jetzt ein bisschen anspiele, das werden Sie in der Ausstellung auch als Themenfeld sehen, ist zum Beispiel das Thema des Naturgipses, der sich für jemanden, der von außen kommt, so in seiner Dramatik ja gar nicht darstellt zunächst, aber hier natürlich ein Thema ist. Und ich finde, das gehört eben offen aufbereitet. Meinungskompetenz schaffen ist da viel wichtiger, als in die eine oder andere Richtung Propaganda zu machen, sondern die Leute letztlich in die Lage zu versetzen, sich ein eigenes Meinungsbild zu bilden. Und wenn wir da manchmal, und auch das wird ein Diskussionspunkt sein bei dieser Ausstellung vielleicht, durchaus anregen, dass Menschen sich ihrer Meinung bewusst werden, und in der Demokratie ist Meinung Macht, also wer keine Meinung hat und nur, sage ich mal, zu allem einen destruktiven Senf abgibt, der wird nichts Gutes zu dem Gelingen dieses Projekts Gesellschaft beitragen. Und die Ausstellung soll ein Stück weit auch den Menschen den Wert ihrer eigenen Meinung vermitteln. Also mit der auch aufzutreten und die Dinge voranzubringen.
4: Mit dem Banddurchschnitt war der offizielle Teil vollbracht und die Gäste konnten nun schließlich das Informationszentrum betreten und erkunden. Mit der Eröffnung des Informationszentrums wurde das Projekt Natur- und Erlebniszentrum Heimkehle 2016 bis 2025 gefördert durch den Europäischen Landwirtschaftsfonds für die Entwicklung des ländlichen Raums ELA zum Abschluss gebracht. Seit dem 28. Juni steht das Informationszentrum nun auch allen Besucherinnen und Besuchern offen. Und die Naturerlebnishöhle Heimkehle bietet in Kooperation mit der Verwaltung des Biosphärenreservates Kostlandschaft Südharz ein umfassendes Erlebnis rund um die Themen Umwelt, Natur, Artenschutz und Nachhaltigkeit.

0: Dann musste ich Ihnen ja diese lange Liste von teils sehr schweren Unfällen präsentieren. Und leider geht es ja in der Richtung weiter. Sie haben es sicherlich in den überregionalen Medien erfahren. Gestern gab es diese Amokfahrt in Leipzig mit schrecklichem Resultat, unter anderem ja 2 Tote. Und ich bedauere, es muss so weitergehen. Denn am Sonntagabend kam es gegen 22.30 Uhr in Hellbraer Gasanstalt zu einem Brand. Das Feuer brach aus bislang unbekannter Ursache außerhalb einer Gartenlaube auf einem Grundstück aus. Während der Löscharbeiten entdeckten die Einsatzkräfte neben der Brandausbruchstelle eine leblose Person. Es handelt sich um einen bislang noch nicht identifizierten Toten. Der Besitzer der Gartenlaube ist als Sonnengänger bekannt. Im Zug der Nachschau wurde auf dem Grundstück verschiedene Waffen sowie nicht identifizierbare Gegenstände aufgefunden. Zudem stellten Spezialkräfte des Landeskriminalamtes Sachsen-Anhalt alte Munitionsteile sicher. Die untere Waffenbehörde des Landkreises Mansfeld-Südharz war ebenfalls vor Ort. Ob die Waffen beschussfähig sind, ist Gegenstand der noch andauernden Prüfungen. Die Ermittlung führt direkt das zuständige Fachkommissariat im zentralen Kriminaldienst der Polizeiinspektion Halle. Frühestens zum Ende dieser Woche werden Angaben zur Identität des Leichnams und zur Todesursache erwartet. Hinweise auf Fremdeinwirkung liegen derzeit nicht vor. Eine Gefahr für die Öffentlichkeit kann nach derzeitigem Ermittlungsstand ausgeschlossen werden. 10 Unternehmen aus dem südlichen Sachsen-Anhalt wurden als Top-Ausbildungsbetrieb 2026 ausgezeichnet. Das Qualitätssiegel überreichten am 4. Mai IHK-Vizepräsident Jörg Schlichting und Dr. Simone Danek, IHK-Geschäftsführerin für Aus- und Weiterbildung, bei einer Festveranstaltung im Ständehaus in Merseburg. Die Auszeichnung ist Teil des Wettbewerbs Top-Ausbildungsbetrieb, der 2026 bereits in die 14. Runde ging. Sie erfolgt differenziert nach Unternehmensgröße und macht deutlich, dass Ausbildungsqualität unabhängig von der Betriebsgröße erreicht werden kann. Insgesamt wurden im Rahmen zweier regionaler Veranstaltungen 27 Unternehmen geehrt. In Merseburg standen 10 Unternehmen aus dem Burgenlandkreis, dem Saalekreis und dem Landkreis Mansfeld-Südharz im Mittelpunkt. Die Preisträger aus Mansfeld-Südharz waren die Sparkasse Mansfeld-Südharz und die Stadtwerke Lutherstadt Eisleben GmbH. Aufgrund der starken Resonanz heißt es am 17. Mai im Erlebniszentrum Bergbau Röhrichschacht Wettelrode zum Internationalen Museumstag noch einmal, was sonst verborgen bleibt, Entdeckungen über und unter Tage abseits der gewohnten Pfade. Um 9 Uhr 12 und 12.30 Uhr geht es jeweils in einer kleinen Gruppe zunächst über Tage über den Bergbau-Lehrfahrt und dann unter Tage die gleiche Strecke entlang historischer bergmännischer Gerätschaften und beeindruckender Zeugnisse des Kupferschieferbergbaus. Diese speziellen Touren dauern 3 Stunden. Sie werden nur an diesem Tag angeboten und kosten 30 Euro. Festes Schuhwerk ist zwingend erforderlich, Mindestalter 12 Jahre. Für die regulären Einfahrten bis in 283 Meter Tiefe in das Schaubergwerk gelten die normalen Preise und Einfahrtszeiten um 10.30 Uhr, 11.45 Uhr, 13 Uhr und 14.15 Uhr. Die Plätze für alle Touren sind begrenzt. Anmeldung unter Telefon 03464 587816 oder per E-Mail info@röhrichschacht.de. An den Montagen im Mai diesen Jahres und der letzten Maiwoche bleibt die Stadtbibliothek Hettstedt geschlossen. Alle Leihfristen werden in diesem Zeitraum automatisch verlängert. Wer auf Lesestoff nicht verzichten möchte, nutze gerne die Online für E-Books und Magazine. Das Einloggen erfolgt bequem per Ausweisnummer und Passwort, Geburtsdatum ohne Punkt, unter https://biblio24.online.
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0: Mit solchen beschwingten Klängen begann der 1. Mai an der Feuerwehr Helfta. Dort hatte man zum traditionellen Tag der offenen Tür eingeladen. Die ersten Gäste waren bereits zur Eröffnung durch Ortswehrleiter Ramon Friedling anwesend. Bürgermeister Carsten Staub ging an diesem Tag seinem Ehrenamt als Feuerwehrmann nach und engagierte sich für den Nachwuchs der Feuerwehr. Lose für 1 Euro das Stück wechselten fast ständig den Besitzer. Und mit gespannter Erwartung wurden diese dann geöffnet. Besonders spektakulär der Gewinn einer Bratwurst, denn die musste sich der Gewinner mit Hilfe der 42 Meter Drehleiter der Feuerwehr vom Maibaum holen. Okay, es ging nur rund 16 Meter nach oben, aber das war durch das Schaukeln des Leiterkorbes für manche Gewinner und Mitfahrer schon das höchste der Gefühle. Die jungen Gäste konnten übrigens eine Stempelkarte nehmen und damit verschiedene Stationen durchlaufen. So war Geschicklichkeit gefragt, als es darum ging, eine Kugel von einem Kastenende zum anderen zu bewegen. Gar nicht so einfach. Gleiches galt für den berühmten heißen Draht. Da dies alles Spaß machte, waren die Stände auch dicht umlagert. Apropos Spaß haben. Was ist das Schönste und Wichtigste für einen Feuerwehrmann? Richtig, mit dem Schlauch Wasser verspritzen. Klar, dass dies als Aktivität nicht fehlen durfte. Die Kids waren mit absolutem Eifer bei der Sache. Dass Basteln und Schminken für die Kleinen möglich war, muss fast gar nicht erwähnt werden. Es ist ja heute fast selbstverständlich. Die Sonne strahlte und so konnte man den Besuchern sichtlich ansehen, wie sie diesen Start in den Tag genossen. Ein Bierchen oder Saft, etwas Leckeres der Volksküche zum Futtern und Entspannen. Herrlich. Doch ein bisschen Aktivität war dann doch noch notwendig. Bei den Stadtwerken. Die waren auch vor Ort. Einerseits mit einem Glücksrad, bei dem auch so manche Kleinigkeit ergattert werden konnte, andererseits mit einem Tresor und 100 Schlüsseln. Doch nur einer passte. Wer wollte, konnte sein Glück versuchen, einen auswählen und versuchen, den Tresor zu öffnen. Passte der Schlüssel, durfte man sich etwas aussuchen. Wenn nicht, dann vielleicht beim nächsten Mal. Hauptanlass für die Anwesenheit der Eisleber Stadtwerke war allerdings der Start der SLE Dorf Challenge. Geschäftsführer Ronny Strebe erklärt, was sich dahinter verbirgt.
1: Ja, wir starten heute hier in Helfta bei bestem Wetter am 1. Mai mit der SLE Dorf Challenge. Wir sind ja ein regionales Unternehmen, mit den Ortschaften, mit der Lutherstadt Eisleben, stark verbundenes Unternehmen. Und wir haben uns in diesem Jahr gedacht, dass wir eine Dorf-Challenge starten, um auch alle 11 Ortsteile der Lutherstadt Eisleben mit einzubeziehen. Und heute ist der Auftakt.
2: Was müssen denn die Teilnehmer machen?
1: Ja, wir haben, wie man am Stand auch sieht, 2 Hometrainer, ja, 2 Fahrräder sozusagen. Und jetzt geht es darum, dass in jedem Dorf 3 Stunden lang geradelt wird. Das heißt, alle Bewohner, Mitbürger der Ortschaften sind aufgerufen, mitzumachen. Und die meisten Kilometer einfahren, werden dann auch am Ende gewinnen. Das Ganze werden wir auch veröffentlichen auf unserer Homepage. Ja, dort kann man verfolgen, welches Dorf gerade die Nase vorn hat. Und dann natürlich auch mitfiebern und dann natürlich auch sich anspornen lassen, noch besser zu werden, uns besser zu sein.
2: Was wartet auf den Gewinner?
1: Ja, wir haben uns Folgendes ausgedacht. Wir wollen in den Ortschaften Lieblingsplätze schaffen. Wir werden also jede Ortschaft auch als Anerkennung fürs Mitmachen eine Sitzbank sponsern. Und die Gewinner werden dann eine Sitzraufe gewinnen, sodass sie dann auch im Ort, in der Mitte des Ortes, dann auch einen schönen Platz haben, wo sie sich treffen können, wo sie gemeinsam auch Zeit verbringen können.
0: 11 Ortsteile, 14 Dörfer. Das ist das Ziel, wobei als nächstes Osterhausen auf dem Plan steht. Doch der Auftakt, zünftig mit Countdown, wurde in Helfta gegeben.
3: 4, 3, 2, 1, Schluss!
0: Ortswehrleiter der Feuerwehr Helfta und in Personalunion gleichzeitig Stadtwehrleiter der Feuerwehr Lutherstadt Eisleben, Ramon Friedling, sowie die Ortsbürgermeisterin Helftas, Dana Friedling, waren die ersten Starter. Sozusagen ein Familienduell. Während die nun kräftig in die Pedale traten, warteten genügend Nachfolger fürs Radfahren schon. Unter ihnen natürlich auch Bürgermeister Carsten Staub, fast ein Vollprofi auf dem Rad.
4: Ja, ich bin passionierter Radfahrer. Also wenn Sport, dann Radfahren.
2: Wie lange fährst du jetzt?
4: Naja, ich denke mal 5 Minuten habe ich mir vorgenommen, so aus der Kalten heraus und aufgewärmt, aber ich denke, das schaffe ich.
0: Also, die Challenge läuft und Helfter legte am Ende der 3 Stunden mit insgesamt 77 gefahrenen Kilometern vor. Mal sehen, was die anderen Orte daraus machen.
5: Das Reit- und Sporthotel Nordmann in Stangerode war am 4. Mai 2026 Ausgangspunkt zur 13. Wanderung der Hetscheter Gruppe Frauenselbsthilfe Krebs im Landesverband Sachsen-Anhalt. Und während Wanderfreundin Ursula Westkemper sich um eine gut gehbare Route rings um Stangerode gekümmert hatte, organisierte Heidemarie Pelleter das Drumherum für diesen Wandertag im 25. Jahr des Bestehens der Gruppe.
6: Ein schönes Projekt, gefördert von der AOK, das wir im Landesverband jedes Jahr durchführen.
5: Mhm. Heute hier in Stangerode, was haben Sie sich vorgenommen?
6: Wir wollen zur schönen Aussicht und zum Rügericht und dann wieder zurück und uns im Anschluss noch den Wildpark anschauen.
5: Worum handeln sich die Gespräche, wenn Sie hier wandern?
6: Auf jeden Fall um gute Laune, um Kraft. Das Projekt heißt ja auch Grenzen überschreiten. Wir überschreiten unsere körperlichen Grenzen und manchmal auch die Landesgrenzen. Wir haben auch eine Mitstreiterin aus Niedersachsen dabei.
5: Was für Frauen sind denn das so in Ihrer Gruppe?
6: Zu 99% betroffene Frauen mit gynäkologischen Erkrankungen, hauptsächlich Brustkrebserkrankungen. Aber wir sind auch offen für andere Erkrankungen, was den Krebs betrifft.
5: Also jeder, der Lust hat, hier mitzumachen, ist willkommen?
6: Jeder. Das ist eine kostenfreie Teilnahme, die jedem offen steht.
5: Auf die Frage, wo kommt ihr denn alle her, wurden unter anderem Orte wie Magdeburg, Jessen, Zeitz und Stendal, aber auch Leipzig genannt. Also war neben Niedersachsen auch Sachsen vertreten. Und auch ein Mann wanderte mit, Projektkoordinator Sven Wagner, den wir fragten, warum die AOK Sachsen-Anhalt solche Initiativen unterstützt.
7: Weil die Selbsthilfe für uns ein ganz wichtiges Thema ist und deshalb haben wir auch gesagt, wenn gute Projekte auch eingereicht werden, natürlich muss das auch alles im Leitfaden konform sein, aber das haben wir für uns auch so festgestellt und da freuen wir uns natürlich, wenn Initiativen ergriffen werden, die dazu beitragen, die Selbsthilfearbeit auch wertzuschätzen. Und dass sie auch in der Gemeinschaft hier zusammenkommen, sich austauschen. Und für mich ist es sehr wertvoll, mit ihnen einmal zusammenzukommen, um ein bisschen Strategie auch zu besprechen, aber auch um einen schönen Tag einfach zu haben und das herrliche Wetter hier zu genießen.
5: Ich kann sagen, für Sie ist es heute auch ein schöner Arbeitstag.
7: Absolut.
5: Und dann ging es los, flotten Schrittes und frohen Mutes. Bei dem schönen Frühlingswetter, Balsam für die Seele, die

0: 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Am 23. Mai ab 15 Uhr findet im Theater Eisleben die zentrale Feier zum Tag des Grundgesetzes in Sachsen-Anhalt statt. Besonders gewürdigt werden sollen Einsatzkräfte von Polizei und Feuerwehr. Am 27. Juni wird in der Zeit von 9:30 Uhr bis 18 Uhr zum Tag der Berg- und Hüttenleute an den Schmidtschacht Helbra eingeladen. 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
1: Der DAX notierte am Dienstagvormittag bei 23.935,67 Punkten. Der DECDAX bei 3.699,64 Zählern. Und der Euro war in US-Dollar 16,87 wert.
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1: In der Nacht zum Mittwoch ist es stark bewölkt, zeit- und gebietsweise fällt Regen, teils schauerartig verstärkt. Die Tiefstwerte sinken auf 11 bis 7 Grad, der Wind weht schwach bis mäßig aus Nord. Am Mittwoch ist es meist stark bewölkt, zeit- und gebietsweise bildet sich leichter bis mäßiger Regen. Die Höchstwerte erreichen 9 bis 12 Grad, der Wind weht schwach aus Nord. In der Nacht zum Donnerstag ist es niederschlagsfrei und es gibt teils Auflockerung. Nach Süden hin wird es stärker bewölkt und es fällt etwas Regen. Die Temperaturen gehen auf 9 bis 5 Grad zurück, der Wind weht schwach aus Nord. Am Donnerstag ist es wolkig bis stark bewölkt, insbesondere in den südlichen Landesteilen fällt zeitweise etwas Regen. Die Höchstwerte erreichen 13 bis 16 Grad, der Wind weht schwach aus Nord. In der Nacht zum Freitag ist es weitgehend niederschlagsfrei, gebietsweise gibt es größere Auflockerungen. Die Tiefstwerte fallen auf 8 bis 4 Grad, der Wind weht schwach aus unterschiedlichen Richtungen. Am Freitag wird neben vielen Wolken zeitweise etwas Sonnenschein erwartet, vereinzelt fallen Schauer, teils ist es auch ganztags trocken. Die Luft erwärmt sich dabei auf 14 bis 18 Grad, der Wind weht schwach aus Nordost bis Ost.
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1: Um 11 Uhr waren es 16 Grad, die Luftfeuchtigkeit betrug 83% und der Luftdruck 1008 Hektopascal.
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0: Hallo und herzlich willkommen, liebe Sportfreunde, zu Sport bei Punktum. Am Sonntag reiste die jungen U19-Mannschaft des SV Alemannia Richstedt nach Magdeburg. Ziel waren die Landesmeisterschaften im Tischtennis. Das Team mit Manuel Settler, Paul Müller, Neo Grimm und Niklas Reineberg wurde ihrer Favoritenrolle gerecht und konnte zwei ungefährdete 6:0-Siege gegen den TTC Börde Magdeburg und den TTV Köschlitz einfahren. Mit diesem Sieg qualifizierte sich das Team für die mitteldeutschen Mannschaftsmeisterschaften Ende Mai in Jena. Neben den jungen U19 hatten sich bereits vorab die Mädchen U15 und die Mädchen U19-Mannschaft des SV Alemannia Richstedt für die mitteldeutschen Mannschaftsmeisterschaften qualifiziert. Ein Novum in der Richstädter Vereinsgeschichte, dass man gleich mit drei Mannschaften zu den besten Teams Mitteldeutschlands gehört. Endlich läuft die Saison der Platzbahnkegler.
1: Die Saison im Platzbahnkegeln hat wieder begonnen. Am 1. Mai-Wochenende begegneten sich in den verschiedenen Ansetzungen die 16 Mannschaften, die um den Pokal 2026 spielen. Auf der Anlage an der Waldgaststätte in Ziegelrode galt es am 2. Mai für den PKV Grün-Weiß Ziegelrode 2 und den ersten PKV 1969 Siebigerode 1 mit einem guten Ergebnis in die Pokalrunde zu starten. Ein souveräner Start gelang beiden Mannschaften, auch wenn der ein oder andere Spieler mit seiner Leistung etwas haderte. Für Siebigerode begann Chris Worch. Bereits im ersten Durchgang erzielte er 41 Holz und legte damit einen guten Grundstein. Im zweiten Durchgang kamen 39 Holz hinzu, sodass 80 Holz im Gesamtergebnis auf der Tafel notiert werden konnten. Für die zweite Mannschaft von Ziegelrode ging als erster Lars Silabetschki an den Start. Mit 35 Holz im ersten und 34 Holz im zweiten Durchgang hielt er sich im Mittelfeld der Ziegelröder. Ricky Föhlgraf und Bernd Riedel kratzten mit insgesamt je 76 Holz an der 80er-Marke. Dabei legten beide im ersten Durchgang für die 80 einen guten Start hin. Ricky Föhlgraf erkegelte 39 Holz, Bernd Riedel sogar 44. Der zweite Durchgang lief vor allem für Bernd nicht wie erhofft. Mit 32 Holz fiel das Ergebnis deutlich niedriger als im ersten Durchgang aus. Jens Winkler erreichte für die Ziegelröder das beste Ergebnis. 44 Holz im ersten Durchgang, 40 im zweiten. Für das Gesamtergebnis trug er somit 84 Holz bei. Bei Siebigerodes erster Mannschaft ist die 80er-Marke fast ein Muss. Vier der sechs Kegler erreichten dies auch am Spieltag. Roy Henze blieb mit 9 und Falco Kühnemund, Sechster bei der Einzellandesmeisterschaft 2025, erkegelte im ersten Durchgang 38 Holz, im zweiten 46. Marvin Müller war mit insgesamt 81 Holz der vierte im Bunde der Siebigeröder, die über 80 Holz erreichten. Nach Streichung des niedrigsten Ergebnisses standen für die Ziegelröder am Ende 372 Holz auf der Tafel, für die Siebigeröder 409 Holz.

0: Bereits am nächsten Wochenende geht es weiter. Dann allerdings mit dem 8. Spieltag in der Landesliga.
1: Ja, und natürlich haben wir für Sie auch einen Ergebnisüberblick der Platzbandkegler vorbereitet.
2: Die Platzbandkegler führten am Wochenende 2. 3. Mai die erste Pokalrunde durch. Dabei siegte Siebigerode 3 gegen Ziegelrode 1. Hergesdorf, Alsdorf 1 unterlag Annarode 3. Ebenso Ziegelrode 2 gegen Siebigerode 1. Und Bendorf 1 blieb Sieger gegen Bendorf 2. Am Sonntag spielten dann Ziegelrode 3 gegen Annarode 1, 350 zu 416 Holz. Bendorf 3 unterlag Siebigerode 2. Kreisfeld 2 konnte sich nicht gegen Annarode 2 durchsetzen. Und schließlich noch die Partie Hergesdorf-Alsdorf 2 gegen Eintracht Kreisfeld 1. Hier das Ergebnis 344 zu 353 Holz. Am nächsten Wochenende starten dann die Landesliga und die Kreisliga Staffel A und B in den Wettkampf.
1: Das war's für heute. Ich hoffe, es war interessant für Sie und Sie schalten auch das nächste Mal wieder ein, wenn es heißt Sport bei Punkt um.

Das neue Informationszentrum der Naturerlebnishöhle Heimkehle wurde am 27. Juni feierlich eröffnet. Musikalisch umrahmten Musiker der Kreismusikschule Mansfeld-Südharz die Eröffnungsveranstaltung.

0: Dann ergriffen einige Redner das Wort. Den Anfang machte der Bürgermeister der Gemeinde Südharz, Peter Kohl.
1: Ja, nun ist es soweit. Wir können unser Infozentrum entsprechend eröffnen. Naturerlebnis Höhle Heimkehle, draußen an den Fahnen wunderbar zu lesen. Das ist am Ende auch geworden. Wir dürfen uns freuen, dass es jetzt nach einer längeren Bauzeit, auf die ich gleich noch zu sprechen komme, dann doch fertig geworden ist. Ein paar Zahlen am Anfang, ein paar Fakten am Anfang. Ursprünglich 2017 im November hat man hier begonnen und dieses Projekt entsprechend gestartet. Wir wollten 1,83 Millionen Euro wohl investieren. Es sind am Ende 4,3 geworden, ein Stückchen mehr. Wir haben einige Nachträge im Gemeinderat beschließen dürfen und trotz allem dürfen wir uns über eine 95-prozentige Förderung hier freuen für dieses doch sehr imposante Gesamtensemble, was wir dort hier bewundern dürfen. Der Thüringer Teil kommt noch mit dazu. Und zwar wurde der Eingang hinten, der eigentliche Eingang von früher, dann der Ausgang vielleicht oder zukünftig, je nachdem, auch noch saniert. Das heißt, wir haben nochmal 1 Million Euro investiert, wovon auch 90% von der Thüringer Aufbaubank übernommen wurden. Genau, wir haben einen Projektzeitraum gehabt von 2018 bis zum 31.10.2025 läuft es das Projekt noch. Und es steht unter dem Namen Maßnahmen zur Verbesserung der Biodiversität und für das Schutzgebietssystem Natura 2000, Natur- und Erlebniszentrum Heimkehle. So hieß die ganze Sache. Es wurde bewilligt im Rahmen des Entwicklungsprogramms für den ländlichen Raum des Landes Sachsen-Anhalt 2014 bis 20, auch das ist schon wieder ein bisschen her, aus Mitteln des Europäischen Landwirtschaftsfonds und zur Entwicklung des ländlichen Raumes ELA. Im Rahmen dieses Programmes beteiligt sich der Europäische Landwirtschaftsfonds für Entwicklung des ländlichen Raumes ELA mit 75% an den Ausgaben. Soweit zu den Kosten. Der Zuwendungszweck, ganz klar, offiziell definiert, darf ich kurz verlesen, die Verwendung wird gewährt für den Schutz und die Erhaltung des Lebensraumes Typs Höhle und nach FFH Anhang 1 und die Entwicklung der Heimkehle als Umweltbildungszentrum. Neubau eines Ausstellungsgebäudes, Rückbau älterer Gebäude für das Gelände, neu gestaltetes Außengeländes und Errichtung eines Abenteuerspielplatzes. Soweit zu den offiziellen Sachen.
2: Wir haben die erste urkundliche Erwähnung der Heimkehle im Jahre 1357. Seit Jahrhunderten wissen die Menschen hier in der Region im Südharz, welche skurrilen, welche fantastischen Formen die Natur aus Gips und Wasser schaffen kann. 1920 die erste Eröffnung einer Schauhöhle hier am Standort. Die düstere Zeit von Zwang und Folter in der Nazizeit überwunden, eröffnet die Heimkehle 1954. Immer wieder wechselvolle Geschichte, wechselvolle Besucherzahlen. 2019 dann das Prädikat Geotop und immer mehr Aufmerksamkeit und gezielte Investitionen in den letzten Jahren. Was lange währt, wird endlich gut, könnte man sagen, nach dem, was der Bürgermeister hier auch anklingen ließ. Diese Geschichte muss fortgeschrieben werden. Im letzten Jahr haben den Landkreis Mansfeld-Südharz mit touristischen Absichten 122.000 Besucherinnen und Besucher hauptsächlich hier in Südharz besucht, beziehungsweise sind hierher gekommen in den Landkreis. Das ist eine gute Zahl, aber sie ist ausbaufähig. Und das hat sich der Landkreis vorgenommen. Deswegen habe ich die Einladung gerne angenommen, um hier auch Ihnen zu sagen, diese Investition über 4 Millionen bettet sich ein in eine ganze Reihe von Aktivitäten zur Stärkung der touristischen Infrastrukturen. Erinnern wir uns an die Neubeschilderung aller Wanderwege im Harz und im Südharz. Frau Schmidt vom Harzer Tourismusverband ist hier. Der Landkreis wird das über 2 Jahre mit 22.000 Euro mitfinanzieren. Die Wanderwege werden neu ausgeschildert. Erinnern wir uns an das Strukturwandelprojekt Kupferspuren. Knapp 200 Kilometer Radwegebau über Strukturwandelmittel, nur 15 Millionen Euro. Landkreis mit den Kommunen zusammen ist Antragsteller, setzt diese Projekte in den nächsten Jahren um und schafft eine bessere Radwegeverbindung überall, auch hier im Südharz direkt, wird man das spüren. Erinnern wir uns an das touristische Leitsystem, 1,4 Millionen, ja, über GAW gefördert, aber vom Kreis mitfinanziert. endlich ein einheitliches touristisches Leitsystem, durchgehend über viele Baulastträgerschaften, die wechseln im Straßenbereich, wir wissen das, und dann der Nachteil aus anderen Landkreisen auch zum Nachbarland Thüringen endlich aufgeholt. Erinnern wir uns doch daran, dass wir alle eine Einladung bekommen haben, ich hoffe Sie auch. In 2 Wochen wird der Landesbetrieb für Hochwasserschutz und der Talsperrenbetrieb des Landes ein Naturerlebnis Stausee, ein touristisches Informationszentrum für gut 8 Millionen Euro errichten. Hier am Stausee. Ein klares Signal, dass eine Hochwasserschutzanlage, auch wenn es geht, touristisch genutzt werden kann. Klare Signale, diese Region seit tausenden von Jahren Siedlungsgebiet von Menschen. Eine tolle Landschaft, die aber eine Kulturlandschaft ist, die vom Menschen geprägt bleibt und die es auch geprägt bleiben soll. Wo sich Naturschutz und menschliche Nutzung nicht widersprechen, sondern zusammengehen. Den Südharz nicht als ein Wildnispotenzialflächengebiet zu bezeichnen, den Südharz nicht als ökologisches Ausgleichsgebiet in Klimawandelzeiten diffamieren, sondern ihn auch touristisch erschließen, interessant machen für die Menschen, die sich erholen wollen und die unsere Sehenswürdigkeiten bestaunen wollen.
3: Und ich denke, dass das, was heute hier passiert, die Eröffnung des Ausstellungsgeländes, des Gebäudes, die touristische Erschließung dieses einen Punktes eingebettet in ganz viele Aktivitäten, dass das auch Mut machen kann. Da passieren dann auch kleine Fehler, das dauert mal ein bisschen länger, das kostet ein bisschen mehr. Aber wichtig ist, dass man die vorteilhaften Sachen darstellt, dass man den Mut behält. Und in dem Sinne dachte ich mir so, fängst du mal damit an, dass heute so ein wunderschöner Tag zum Feiern ist. Und als ich dann von Magdeburg gekommen bin, hat es geregnet. Und ich habe mir gesagt, oh, oh, du kannst ja nicht sagen, heute ist wunderschön, wenn strömender Regen ist. Aber siehe da, in der Goldenen Aue ist schönes Wetter. Also schon mal gut. Dann muss man einfach mal konstatieren, wir stehen hier jetzt an der Landesgrenze zwischen dem Freistaat Thüringen und dem Land Sachsen-Anhalt. Im Landkreis Mansfeld-Südharz. Mitten in Deutschland, mitten in Europa. In einem wunderschönen Landstrich. Einem Landstrich mit traditionsreichen Städten und Gemeinden. Schon erwähnt worden, viele Orte hier sind älter als 1000 Jahre alt. Als die Heimkehle entdeckt wurde, war Berlin, glaube ich, gerade mal 50 Jahre alt. Ich habe mal nachgeguckt, das müsste so etwas stimmen. Ja, wir haben hier Traditionen, die reichen von den Bauernkriegen, die reichen über den Bergbau. Die Reformation stammt aus dieser Gegend und hat hier vieles Prägendes für unsere heutige Welt, für Deutschland, für die ganze Welt gemacht. Das Beste aber an der Gegend und an vielen Gegenden in unserem Land sind tatkräftige Menschen, mutige Menschen. Menschen, die Aufgaben angehen und die annehmen. Und an dieser Stelle kann ich dann nur in das einstimmen, Herr Landrat, was Sie gesagt haben. Vielen Dank an alle die hier mitgewirkt haben. An die Planer, die Bauleute, an die Handwerker, an die Entscheider in Verwaltungen, an die Fördermittelgeber, an die Ehrenamtlichen, die sich hier engagiert haben. Egal, ob Sie nun noch im Amt sind, ob Sie noch arbeiten oder vielleicht auch nicht mehr über den längeren Zeitraum. Es ist gut, das, was Sie hier gemacht haben. Da schwingt so ein bisschen von diesem Prinzip Hoffnung mit. Dieses Wort mit dem Prinzip Hoffnung kennen Sie alle irgendwie als Verballhornung. Ja, ja, das Prinzip Hoffnung. Die Hoffnung stirbt zuletzt. Das ist es aber eigentlich nicht. Es gab einen Philosophen, Ernst Bloch, der in Leipzig Philosophie gelehrt hat und nicht besonders beliebt war bei der DDR. Aber der hat dieses Prinzip Hoffnung geprägt und ich habe das so verstanden, dass es im Kern aussagt, dass die Menschen dann Mut gewinnen, mitmachen, aktiv bleiben, wenn sie die Möglichkeit haben, etwas zu gestalten. Und deshalb freue ich mich, dass hier mit diesem Gebäude, mit diesem Gebiet, mit den vielen anderen Maßnahmen in diesem Landkreis, in dieser Region etwas gestaltet werden kann, wo die Menschen mit dem Gefühl leben, wir haben das mitgestaltet. Wenn man mit diesem Gefühl lebt, kann man andere Menschen begeistern, kann auf seine Heimat stolz sein, kann diesen Stolz vermitteln und wird dazu beitragen, dass diese Gegend attraktiv ist. Sie haben die touristische Konzeption erwähnt, Herr Landrat, die sicherlich ganz wichtig ist für den Landkreis und die tatsächlich ein Potenzial zugrunde hat, was viel mehr an Tourismus und an Besuchern ermöglicht, als vielleicht jetzt noch da sind.
4: Als das Projekt Infozentrum Heimkehle damals startete, war die Situation sehr speziell. Die Gemeinde Südharz als Projektträger sollte laut der Nebenbestimmung im Fördermittelbescheid das ganze Fachliche nicht nur mit der unteren Naturschutzbehörde, sondern auch mit dem Biosphärenreservat und der Kompetenzstelle für Fledermausschutz Sachsen-Anhalt abstimmen. Das Landesverwaltungsamt hat uns sozusagen gezwungen zur Zusammenarbeit. Und das war gut so. Die Gemeinde hatte den Löwenanteil zu bewältigen. Sie kümmerte sich um den Bau und das Organisatorische. Die Biosphärenreservatsverwaltung lieferte die Inhalte. Die Kompetenzstelle sorgte dafür, dass für Besucher und Fledermäuse das Beste herausgeholt wird. Das hört sich so einfach an. Ich möchte nicht verschweigen, dass ich nicht nur einmal das Gefühl hatte, dass alle Steine, die im Laufe der Zeit von so einer Höhlendecke bröseln, sich diesem Projekt in den Weg gelegt haben. Vielleicht war es das, was uns zusammengeschweißt hat. Vielleicht war es aber auch das schon erwähnte gute Klima, der respektvolle Umgang untereinander. Oder beides. Ich möchte hier und heute dem Team Heimkehle danken. Danke, dass wir so gut zusammengearbeitet haben. Danke, dass wir so weit gekommen sind. Und schön, dass es weitergeht. Ich denke, wir haben gezeigt, die Gemeinde Südharz und das Biosphärenreservat Karstlandschaft Südharz passen gut zusammen. Ich freue mich auf die Zusammenarbeit. Und jetzt lassen Sie uns das Infozentrum entdecken.
5: Ich werde Ihnen jetzt nicht diese Ausstellung erklären, sondern etwas zustande kommen, warum sie so ist, wie Sie es sagen. Denn sie zu erklären, würde Ihnen ja das Erlebnis vorwegnehmen. Und das macht eigentlich wenig Sinn. Sie sollten selber zu einem Ergebnis kommen, dass die Ausstellung sich selber erklärt und auch funktioniert. Warum ist die Ausstellung so geworden, wie sie geworden ist? Ich sage jetzt mal, ich bin nicht von hier. Ich bin im Zuge des Wettbewerbs um diese Ausstellung aus dem Göttinger Raum gekommen. Ich bin seit 30 Jahren in dem Bereich tätig und nebenbei als Naturfilmer und Tierfilmer tätig und kenne den Südharz natürlich aus meinen naturkundlichen Bereisungen, aber eben nicht in der Intensität, die Menschen hier, die Art und Weise zu leben, zu wirtschaften. Und an dem Wettbewerbstag, als es darum ging, ein Konzept vorzustellen, war einer der ersten Sätze, den ich gesagt habe, Sie werden von mir keine Weichspülausstellung bekommen. Damit meine ich, dass wir heute in der Bildungsarbeit, gerade in der naturkundlichen Bildungsarbeit, einen Trend haben. Es gibt nur bunte Bilder zu sehen. Es gibt viele schöne Grafiken, aber wenig Substanz. Und vielleicht wird sich der eine oder andere fragen, ob das nicht ein bisschen viel ist, was wir hier präsentieren. Aber wir haben gesagt, dieses Thema Südharz mit auch seinen Konfliktfeldern ist so spannend und interessant, dass auch die Menschen, die sich wirklich interessieren, hier was mitnehmen können sollen. Es ist eine Ausstellung, durch die kann man schnell durchgehen und sich Bilder angucken und nur die großen Texte am Kopf einer Tafel lesen. Es ist aber auch eine Ausstellung, in die kann man eintauchen und hinterher vielleicht sogar noch seine eigene Meinung kundtun, teilnehmen an einem Dialog und sich vor allen Dingen auch an viele weiterführende Stellen wenden, die das, was hier in der Ausstellung angerissen wird, eben weiterführen sollen. Im Zuge der Recherche für die Inhalte dieser Ausstellung habe ich mit Menschen hier gesprochen, die mir aufgezeigt haben, wie unterschiedlich die Perspektive der Südharzer auf ihre eigene Heimat ist. Das habe ich selten in einem Landstrich so erlebt. Also das ist wirklich von einer unglaublichen Liebe zu dieser Natur, die auch ganz klar sagt, Hände weg davon, also auch in einer absoluten, klaren Haltung, genauso wie die Menschen, die sagen, wir haben eine wundervolle Landschaft und Natur, aber die Nutzung dieser Natur steht uns Menschen ja genauso zu, wie dort die Tiere und Pflanzen leben dürfen. Und das, worauf ich jetzt ein bisschen anspiele, das werden Sie in der Ausstellung auch als Themenfeld sehen, ist zum Beispiel das Thema des Naturgipses, der sich für jemanden, der von außen kommt, so in seiner Dramatik ja gar nicht darstellt zunächst, aber hier natürlich ein Thema ist. Und ich finde, das gehört eben offen aufbereitet. Meinungskompetenz schaffen ist da viel wichtiger, als in die eine oder andere Richtung Propaganda zu machen, sondern die Leute letztlich in die Lage zu versetzen, sich ein eigenes Meinungsbild zu bilden. Und wenn wir da manchmal, und auch das wird ein Diskussionspunkt sein bei dieser Ausstellung vielleicht, durchaus anregen, dass Menschen sich ihrer Meinung bewusst werden, und in der Demokratie ist Meinung Macht, also wer keine Meinung hat und nur, sage ich mal, zu allem ein destruktiven Senf abgibt, der wird nichts Gutes zu dem Gelingen dieses Projekts Gesellschaft beitragen. Und die Ausstellung soll ein Stück weit auch den Menschen den Wert ihrer eigenen Meinung vermitteln, also mit der auch aufzutreten und die Dinge voranzubringen.
0: Mit dem Banddurchschnitt war der offizielle Teil vollbracht und die Gäste konnten nun schließlich das Informationszentrum betreten und erkunden. Mit der Eröffnung des Informationszentrums wurde das Projekt Natur- und Erlebniszentrum Heimkehle 2016 bis 2025 gefördert durch den Europäischen Landwirtschaftsfonds für die Entwicklung des ländlichen Raums Ehler zum Abschluss gebracht. Seit dem 28. Juni steht das Informationszentrum nun auch allen Besucherinnen und Besuchern offen und die Naturerlebnishöhle Heimkehle bietet in Kooperation mit der Verwaltung des Biosphärenreservates Kostlandschaft Südharz ein umfassendes Erlebnis rund um die Themen Umwelt, Natur, Artenschutz und Nachhaltigkeit.

Hallo und herzlich willkommen, liebe Zuschauerinnen und Zuschauer bei Punktum, Ihrem regionalen Fernsehprogramm am heutigen Dienstag. Gestern musste ich Ihnen ja diese lange Liste von teils sehr schweren Unfällen präsentieren. Und leider geht es ja in der Richtung weiter. Sie haben es sicherlich in den überregionalen Medien erfahren. Gestern gab es diese

0: Auffahrt in Leipzig mit schrecklichem Resultat, unter anderem ja zwei Tote. Und ich bedauere, es muss so weitergehen, denn am Sonntagabend kam es gegen 22.30 Uhr in Hellbraer Gasanstalt zu einem Brand. Das Feuer brach aus bislang unbekannter Ursache außerhalb einer Gartenlaube auf einem Grundstück aus. Während der Löscharbeiten entdeckten die Einsatzkräfte neben der Brandausbruchstelle eine leblose Person. Es handelt sich um einen bislang noch nicht identifizierten Toten. Der Besitzer der Gartenlaube ist als Sonnengänger bekannt. Im Zug der Nachschau wurde auf dem Grundstück verschiedene Waffen sowie nicht identifizierbare Gegenstände aufgefunden. Zudem stellten Spezialkräfte des Landeskriminalamtes Sachsen-Anhalt alte Munitionsteile sicher. Die untere Waffenbehörde des Landkreises Mansfeld-Südharz war ebenfalls vor Ort. Ob die Waffen beschussfähig sind, ist Gegenstand der noch andauernden Prüfungen. Die Ermittlung führt direkt das zuständige Fachkommissariat im zentralen Kriminaldienst der Polizeiinspektion Halle. Frühestens zum Ende dieser Woche werden Angaben zur Identität des Leichnams und zur Todesursache erwartet. Hinweise auf Fremdeinwirkung liegen derzeit nicht vor. Eine Gefahr für die Öffentlichkeit kann nach derzeitigem Ermittlungsstand ausgeschlossen werden. 10 Unternehmen aus dem südlichen Sachsen-Anhalt wurden als Top-Ausbildungsbetrieb 2026 ausgezeichnet. Das Qualitätssiegel überreichten am 4. Mai IHK-Vizepräsident Jörg Schlichting und Dr. Simone Danik, IHK-Geschäftsführerin für Aus- und Weiterbildung, bei einer Festveranstaltung im Ständehaus in Merseburg. Die Auszeichnung ist Teil des Wettbewerbs Top-Ausbildungsbetrieb, der 2026 bereits in die 14. Runde ging. Sie erfolgt differenziert nach Unternehmensgröße und macht deutlich, dass Ausbildungsqualität unabhängig von der Betriebsgröße erreicht werden kann. Insgesamt wurden im Rahmen zweier regionaler Veranstaltungen 27 Unternehmen geehrt. In Merseburg standen 10 Unternehmen aus dem Burgenlandkreis, dem Saalekreis und dem Landkreis Mansfeld-Südharz im Mittelpunkt. Die Preisträger aus Mansfeld-Südharz waren die Sparkasse Mansfeld-Südharz und die Stadtwerke Lutherstadt Eisleben GmbH. Aufgrund der starken Resonanz heißt es am 17. Mai im Erlebniszentrum Bergbau Röhrig-Schachtwettel-Rode zum Internationalen Museumstag noch einmal, was sonst verborgen bleibt, Entdeckungen über und unter Tage abseits der gewohnten Pfade. Um 9.12 Uhr und 12.30 Uhr geht es jeweils in einer kleinen Gruppe zunächst über Tage über den Bergbau-Lehrpfad und dann unter Tage die gleiche Strecke entlang historischer bergmännischer Gerätschaften und beeindruckender Zeugnisse des Kupferschieferbergbaus. Diese speziellen Touren dauern 3 Stunden. Sie werden nur an diesem Tag angeboten und kosten 30 Euro. Festes Schuhwerk ist zwingend erforderlich, Mindestalter 12 Jahre. Für die regulären Einfahrten bis in 283 Meter Tiefe in das Schaubergwerk gelten die normalen Preise und Einfahrtszeiten um 10.30 Uhr, 11.45 Uhr, 13 Uhr und 14.15 Uhr. Die Plätze für alle Touren sind begrenzt. Anmeldung unter Telefon 03464 587816 oder per E-Mail info@röhrigschacht.de. An den Montagen im Mai diesen Jahres und der letzten Maiwoche bleibt die Stadtbibliothek Hettstedt geschlossen. Alle Leihfristen werden in diesem Zeitraum automatisch verlängert. Wer auf Lesestoff nicht verzichten möchte, nutze gerne die Online für E-Books und Magazine. Das Einloggen erfolgt bequem per Ausweisnummer und Passwort, Geburtsdatum ohne Punkt, unter https://biblio24.online.
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0: Mit solchen beschwingten Klängen begann der 1. Mai an der Feuerwehr Helfta. Dort hatte man zum traditionellen Tag der offenen Tür eingeladen. Die ersten Gäste waren bereits zur Eröffnung durch Ortswehrleiter Ramon Friedling anwesend. Bürgermeister Carsten Staub ging an diesem Tag seinem Ehrenamt als Feuerwehrmann nach und engagierte sich für den Nachwuchs der Feuerwehr. Lose für 1 Euro das Stück wechselten fast ständig den Besitzer. Und mit gespannter Erwartung wurden diese dann geöffnet. Besonders spektakulär der Gewinn einer Bratwurst, denn die musste sich der Gewinner mit Hilfe der 42 Meter Drehleiter der Feuerwehr vom Maibaum holen. Okay, es ging nur rund 16 Meter nach oben, aber das war durch das Schaukeln des Leiterkorbes für manche Gewinner und Mitfahrer schon das höchste der Gefühle. Die jungen Gäste konnten übrigens eine Stempelkarte nehmen und damit verschiedene Stationen durchlaufen. So war Geschicklichkeit gefragt, als es darum ging, eine Kugel von einem Kastenende zum anderen zu bewegen. Gar nicht so einfach. Gleiches galt für den berühmten heißen Draht. Da dies alles Spaß machte, waren die Stände auch dicht umlagert. Apropos Spaß haben. Was ist das Schönste und Wichtigste für einen Feuerwehrmann? Richtig, mit dem Schlauch Wasser verspritzen. Klar, dass dies als Aktivität nicht fehlen durfte. Die Kids waren mit absolutem Eifer bei der Sache. Dass Basteln und Schminken für die Kleinen möglich war, muss fast gar nicht erwähnt werden. Es ist ja heute fast selbstverständlich. Die Sonne strahlte und so konnte man den Besuchern sichtlich ansehen, wie sie diesen Start in den Tag genossen. Ein Bierchen oder Saft, etwas Leckeres der Volksküche zum Futtern und Entspannen. Herrlich. Doch ein bisschen Aktivität war dann doch noch notwendig. Bei den Stadtwerken. Die waren auch vor Ort. Einerseits mit einem Glücksrad, bei dem auch so manche Kleinigkeit ergattert werden konnte. Andererseits mit einem Tresor und 100 Schlüsseln. Doch nur einer passte. Wer wollte, konnte sein Glück versuchen, einen auswählen und versuchen, den Tresor zu öffnen. Passte der Schlüssel, durfte man sich etwas aussuchen. Wenn nicht, dann vielleicht beim nächsten Mal. Hauptanlass für die Anwesenheit der Eisleber Stadtwerke war allerdings der Start der SLE Dorf Challenge. Geschäftsführer Ronny Strebe erklärt, was sich dahinter verbirgt.
1: Ja, wir starten heute hier in Helfta bei bestem Wetter am 1. Mai mit der SLE Dorf Challenge. Wir sind ja ein regionales Unternehmen, mit den Ortschaften, mit der Lutherstadt Eisleben, stark verbundenes Unternehmen. Und wir haben uns in diesem Jahr gedacht, dass wir eine Dorf-Challenge starten, um auch alle 11 Ortsteile der Lutherstadt Eisleben mit einzubeziehen. Und heute ist der Auftakt.
2: Was müssen denn die Teilnehmer machen?
1: Ja, wir haben, wie man am Stand auch sieht, 2 Hometrainer, ja, 2 Fahrräder sozusagen. Und jetzt geht es darum, dass in jedem Dorf 3 Stunden lang geradelt wird. Das heißt, alle Bewohner, Mitbürger der Ortschaften sind aufgerufen, mitzumachen, und die meisten Kilometer einfahren, werden dann auch am Ende gewinnen. Das Ganze werden wir auch veröffentlichen auf unserer Homepage. Ja, dort kann man verfolgen, welches Dorf gerade die Nase vorn hat, und dann natürlich auch mitfiebern und dann natürlich auch sich anspornen lassen, noch besser zu werden, uns besser zu sein.
2: Was wartet auf den Gewinner?
1: Ja, wir haben uns Folgendes ausgedacht. Wir wollen in den Ortschaften Lieblingsplätze schaffen. Wir werden also jede Ortschaft auch als Anerkennung fürs Mitmachen eine Sitzbank sponsern, und die Gewinner werden dann eine Sitzen.
3: Und manchmal auch die Landesgrenzen. Wir haben auch eine Mitstreiterin aus Niedersachsen dabei.
4: Was für Frauen sind denn das so in Ihrer Gruppe?
3: Zu 99% betroffene Frauen mit gynäkologischen Erkrankungen, hauptsächlich Brustkrebserkrankungen, aber wir sind auch offen für andere Erkrankungen, was den Krebs betrifft.

0: Also jeder, der Lust hat, hier mitzumachen, ist willkommen.
1: Jeder. Jeder. Es ist eine kostenfreie Teilnahme, die jedem offen steht.
2: Auf die Frage, wo kommt ihr denn alle her, wurden unter anderem Orte wie Magdeburg, Jessen, Zeitz und Stendal, aber auch Leipzig genannt. Also war neben Niedersachsen auch Sachsen vertreten. Und auch ein Mann wanderte mit, Projektkoordinator Sven Wagner, den wir fragten, warum die AOK Sachsen-Anhalt solche Initiativen unterstützt.
3: Weil die Selbsthilfe für uns ein ganz wichtiges Thema ist und deshalb haben wir auch gesagt, wenn gute Projekte auch eingereicht werden, natürlich muss das auch alles im Leitfaden konform sein, aber das haben wir für uns auch so festgestellt und da freuen wir uns natürlich, wenn Initiativen ergriffen werden, die dazu beitragen, die Selbsthilfearbeit auch wertzuschätzen. Und dass sie auch in der Gemeinschaft hier zusammenkommen, sich austauschen. Und für mich ist es sehr wertvoll, mit ihnen einmal zusammenzukommen, um ein bisschen Strategie auch zu besprechen, aber auch um einen schönen Tag einfach zu haben und das herrliche Wetter hier zu genießen.
0: Ich kann sagen, für Sie ist es heute auch ein schöner Arbeitstag.
3: Absolut.
2: Und dann ging es los, flotten Schrittes und frohen Mutes. Bei dem schönen Frühlingswetter, Balsam für die Seele dieser Frauen, die alle viel schlechtere Zeiten hinter sich gelassen haben.

0: Am 23. Mai ab 15 Uhr findet im Theater Eisleben die zentrale Feier zum Tag des Grundgesetzes in Sachsen-Anhalt statt. Besonders gewürdigt werden sollen Einsatzkräfte von Polizei und Feuerwehr. Am 27. Juni wird in der Zeit von 9:30 Uhr bis 18 Uhr zum Tag der Berg- und Hüttenleute an den Schmidtschacht Helbra eingeladen. 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
1: Der DAX notierte am Dienstagvormittag bei 23.935,67 Punkten. Der DECDAX bei 3.699,64 Zählern. Und der Euro war in US-Dollar 16,87 wert.
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1: In der Nacht zum Mittwoch ist es stark bewölkt, zeit- und gebietsweise fällt Regen, teils schauerartig verstärkt. Die Tiefstwerte sinken auf 11 bis 7 Grad, der Wind weht schwach bis mäßig aus Nord. Am Mittwoch ist es meist stark bewölkt, zeit- und gebietsweise bildet sich leichter bis mäßiger Regen. Die Höchstwerte erreichen 9 bis 12 Grad, der Wind weht schwach aus Nord. In der Nacht zum Donnerstag ist es niederschlagsfrei und es gibt teils Auflockerung. Nach Süden hin wird es stärker bewölkt und es fällt etwas Regen. Die Temperaturen gehen auf 9 bis 5 Grad zurück, der Wind weht schwach aus Nord. Am Donnerstag ist es wolkig bis stark bewölkt, insbesondere in den südlichen Landesteilen fällt zeitweise etwas Regen.
3: Eins mit einem guten Ergebnis in die Pokalrunde zu starten. Ein souveräner Start gelang beiden Mannschaften, auch wenn der ein oder andere Spieler mit seiner Leistung etwas haderte. Für Siebigerode begann Chris Worch. Bereits im ersten Durchgang erzielte er 41 Holz und legte damit einen guten Grundstein. Im zweiten Durchgang kamen 39 Holz hinzu, sodass 80 Holz im Gesamtergebnis auf der Tafel notiert werden konnten. Für die zweite Mannschaft von Ziegelrode ging als erster Lars Silabetschki an den Start. Mit 35 Holz im ersten und 34 Holz im zweiten Durchgang hielt er sich im Mittelfeld der Ziegelröder. Ricky Föhlgraf und Bernd Riedel kratzten mit insgesamt je 76 Holz an der 80er-Marke. Dabei legten beide im ersten Durchgang für die 80 einen guten Start hin. Ricky Föhlgraf erkegelte 39 Holz, Bernd Riedel sogar 44. Der zweite Durchgang lief vor allem für Bernd nicht wie erhofft. Mit 32 Holz fiel das Ergebnis deutlich niedriger als im ersten Durchgang aus. Jens Winkler erreichte für die Ziegelröder das beste Ergebnis. 44 Holz im ersten Durchgang, 40 im zweiten. Für das Gesamtergebnis trug er somit 84 Holz bei. Bei Siebigerodes erster Mannschaft ist die 80er-Marke fast ein Muss. Vier der sechs Kegler erreichten dies auch am Spieltag. Roy Henzel blieb mit 79 Holz knapp darunter.

0: Falco Kühnemund und Marcel Würzberg steuerten mit 84 und 85 Holz die beiden besten Ergebnisse für die Mannschaftswertung bei. Man könnte meinen, dass Marcel Würzberg mit 45 Holz im ersten und 40 Holz im zweiten Durchgang durchaus zufrieden war. Aber während des Spiels klang das durchaus anders.
1: Nein!

0: Mensch, ey, ein bisschen weiter noch.
1: Falco Kühnemund, Sechster bei der Einzellandesmeisterschaft 2025, erkegelte im ersten Durchgang 38 Holz, im zweiten 46. Marvin Müller war mit insgesamt 81 Holz der vierte im Bunde der Siebige Röder, die über 80 Holz erreichten. Nach Streichung des niedrigsten Ergebnisses standen für die Ziegelröder am Ende 372 Holz auf der Tafel, für die Siebige Röder 409 Holz. Bereits am nächsten Wochenende geht es weiter. Dann allerdings mit dem achten Spieltag in der Landesliga.
2: Ja, und natürlich haben wir für Sie auch einen Ergebnisüberblick der Platzbandkegler vorbereitet.
3: Die Platzbandkegler führten am Wochenende 2. 3. Mai die erste Pokalrunde durch. Dabei siegte Siebigerode 3 gegen Ziegelrode 1. Hergesdorf, Alsdorf 1 unterlag Annarode 3. Ebenso Ziegelrode 2 gegen Siebigerode 1 und Bendorf 1 blieb Sieger gegen Bendorf 2. Am Sonntag spielten dann Ziegelrode 3 gegen Annarode 1, 350 zu 416 Holz. Bendorf 3 unterlag Siebigerode 2. Kreisfeld 2 konnte sich nicht gegen Annarode 2 durchsetzen. Und schließlich noch die Partie Hergesdorf-Alsdorf 2 gegen Eintracht-Kreisfeld 1, hier das Ergebnis 344 zu 353 Holz. Am nächsten Wochenende starten dann die Landesliga und die Kreisliga Staffel A und B in den Wettkampf.
2: Das war's für heute. Ich hoffe, es war interessant für Sie und Sie schalten auch das nächste Mal wieder ein, wenn es heißt Sport bei Punkt um.

Das neue Informationszentrum der Naturerlebnishöhle Heimkehle wurde am 27. Juni feierlich eröffnet. Musikalisch umrahmten Musiker der Kreismusikschule Mansfeld-Südharz die Eröffnungsveranstaltung.

0: Dann ergriffen einige Redner das Wort. Den Anfang machte der Bürgermeister der Gemeinde Südharz, Peter Kohl.
1: Ja, nun ist es soweit. Wir können unser Infozentrum entsprechend eröffnen. Naturerlebnis Höhle Heimkehle, draußen an den Fahnen wunderbar zu lesen. Das ist am Ende auch geworden. Wir dürfen uns freuen, dass es jetzt nach einer längeren Bauzeit, auf die ich gleich noch zu sprechen komme, dann doch fertig geworden ist. Ein paar Zahlen.

0: Am Anfang, ein paar Fakten am Anfang. Ursprünglich 2017 im November hat man hier begonnen und dieses Projekt entsprechend gestartet. Wir wollten 1,83 Millionen Euro wohl investieren. Es sind am Ende 4,3 geworden, ein Stückchen mehr. Wir haben einige Nachträge im Gemeinderat beschließen dürfen und trotz allem dürfen wir uns über eine 95-prozentige Förderung hier freuen für dieses doch sehr imposante Gesamtensemble, was wir dort hier bewundern dürfen. Der Thüringer Teil kam noch mit dazu. Und zwar wurde der Eingang hinten, der eigentliche Eingang von früher, dann der Ausgang vielleicht oder zukünftig, je nachdem, auch noch saniert. Das heißt, wir haben nochmal 1 Million Euro investiert, wovon auch 90% von der Thüringer Aufbaubank übernommen wurden. Genau, wir haben einen Projektzeitraum gehabt von 2018 bis zum 31.10.2025. Läuft es das Projekt noch und es steht unter dem Namen Maßnahmen zur Verbesserung der Biodiversität und für das Schutzgebietssystem Natura 2000 Natur- und Erlebniszentrum Heimkehle. So hieß die ganze Sache. Es wurde bewilligt im Rahmen des Entwicklungsprogramms für den ländlichen Raum des Landes Sachsen-Anhalt 2014 bis 20, auch das ist schon wieder ein bisschen her, aus Mitteln des Europäischen Landwirtschaftsfonds und zur Entwicklung des ländlichen Raumes ELA. Im Rahmen dieses Programmes beteiligt sich der Europäische Landwirtschaftsfonds für Entwicklung des ländlichen Raumes ELA mit 75% an den Ausgaben. Soweit zu den Kosten. Der Zuwendungszweck, ganz klar, offiziell definiert, darf ich kurz verlesen, die Verwendung wird gewährt für den Schutz und die Erhaltung des Lebensraumes Typs Höhle und nach FFH Anhang 1 und die Entwicklung der Heimkehle als Umweltbildungszentrum. Neubau eines Ausstellungsgebäudes, Rückbau älterer Gebäude für das Gelände, neue Gestaltung des Außengeländes und Errichtung eines Abenteuerspielplatzes. Soweit zu den offiziellen Sachen.
1: Wir haben die erste urkundliche Erwähnung der Heimkehle im Jahre 1357. Seit Jahrhunderten wissen die Menschen hier in der Region im Südharz, welche skurrilen, welche fantastischen Formen die Natur aus Gips und Wasser schaffen kann. 1920 die erste Eröffnung einer Schauhöhle hier am Standort. Die düstere Zeit von Zwang und Folter in der Nazizeit überwunden, eröffnet die Heimkehle 1954. Immer wieder wechselvolle Geschichte, wechselvolle Besucherzahlen. 2019 dann das Prädikat Geotop und immer mehr Aufmerksamkeit und gezielte Investitionen in den letzten Jahren. Was lange währt, wird endlich gut, könnte man sagen, nach dem, was der Bürgermeister hier auch anklingen ließ. Diese Geschichte muss fortgeschrieben werden. Im letzten Jahr haben den Landkreis Mansfeld-Südharz mit touristischen Absichten 122.000 Besucherinnen und Besucher hauptsächlich hier in Südharz besucht, beziehungsweise sind hierher gekommen, in den Landkreis. Das ist eine gute Zahl, aber sie ist ausbaufähig. Und das hat sich der Landkreis vorgenommen. Deswegen habe ich die Einladung gerne angenommen, um hier auch Ihnen zu sagen, diese Investition über 4 Millionen bettet sich ein in eine ganze Reihe von Aktivitäten zur Stärkung der touristischen Infrastrukturen. Erinnern wir uns an die Neubeschilderung aller Wanderwege im Harz und im Südharz. Frau Schmidt vom Harzer Tourismusverband ist hier. Der Landkreis wird das über 2 Jahre mit 22.000 Euro mitfinanzieren. Die Wanderwege werden neu ausgeschildert. Erinnern wir uns an das Strukturwandelprojekt Kupferspuren. Knapp 200 Kilometer Radwegebau über Strukturwandelmittel, nur 15 Millionen Euro. Der Landkreis mit den Kommunen zusammen ist Antragsteller, setzt diese Projekte in den nächsten Jahren um und schafft eine bessere Radwegeverbindung überall, auch hier im Südharz direkt, wird man das spüren. Erinnern wir uns an das touristische Leitsystem, 1,4 Millionen, ja, über GAW gefördert, aber vom Kreis mitfinanziert. Endlich ein einheitliches touristisches Leitsystem, durchgehend über viele Baulastträgerschaften, die wechseln im Straßenbereich, wir wissen das. Und dann der Nachteil aus anderen Landkreisen, auch zum Nachbarland Thüringen, endlich aufgeholt. Erinnern wir uns doch daran, dass wir alle eine Einladung bekommen haben, ich hoffe Sie auch. In 2 Wochen wird der Landesbetrieb für Hochwasserschutz und der Talsperrenbetrieb des Landes ein Naturerlebnis Stausee, ein touristisches Informationszentrum für gut 8 Millionen Euro errichten. hier am Stausee. Ein klares Signal, dass eine Hochwasserschutzanlage, auch wenn es geht, touristisch genutzt werden kann. Klare Signale, diese Region seit tausenden von Jahren Siedlungsgebiet von Menschen. Eine tolle Landschaft, die aber eine Kulturlandschaft ist, die vom Menschen geprägt bleibt und die es auch geprägt bleiben soll. Wo sich Naturschutz und menschliche Nutzung nicht widersprechen, sondern zusammengehen. Den Südharz nicht als ein Wildnispotenzialflächengebiet zu bezeichnen, den Südharz nicht als ökologisches Ausgleichsgebiet in Klimawandelzeiten diffamieren, sondern ihn auch touristisch erschließen, interessant machen für die Menschen, die sich erholen wollen und die unsere Sehenswürdigkeiten bestaunen wollen.
2: Und ich denke, dass das, was heute hier passiert, die Eröffnung des Ausstellungsgeländes, des Gebäudes, die touristische Erschließung dieses einen Punktes eingebettet in ganz viele Aktivitäten, dass das auch Mut machen kann. Da passieren dann auch kleine Fehler, das dauert mal ein bisschen länger, das kostet ein bisschen mehr. Aber wichtig ist, dass man die vorteilhaften Sachen darstellt, dass man den Mut behält. Und in dem Sinne dachte ich mir so, fängst du mal damit an, dass heute so ein wunderschöner Tag zum Feiern ist. Und als ich dann von Magdeburg gekommen bin, hat es geregnet. Und ich habe mir gesagt, oh, oh, du kannst ja nicht sagen, heute ist wunderschön, wenn strömender Regen ist. Aber siehe da, in der Goldenen Aue ist schönes Wetter. Also schon mal gut. Dann muss man einfach mal konstatieren, wir stehen hier jetzt an der Landesgrenze zwischen dem Freistaat Thüringen und dem Land Sachsen-Anhalt. Im Landkreis Mansfeld-Südharz. Mitten in Deutschland, mitten in Europa. In einem wunderschönen Landstrich, einem Landstrich mit traditionsreichen Städten und Gemeinden, schon erwähnt worden, viele Orte hier sind älter als 1000 Jahre alt. Als die Heimkehle entdeckt wurde, war Berlin, glaube ich, gerade mal 50 Jahre alt. Ich habe mal nachgeguckt, das müsste so etwas stimmen. Ja, wir haben hier Traditionen, die reichen von den Bauernkriegen, die reichen über den Bergbau. Die Reformation stammt aus dieser Gegend und hat hier vieles Prägendes für unsere heutige Welt, für Deutschland, für die ganze Welt gemacht. Das Beste aber an der Gegend und an vielen Gegenden in unserem Land sind tatkräftige Menschen, mutige Menschen. Menschen, die Aufgaben angehen und die annehmen. Und an dieser Stelle kann ich da nur in das einstimmen, Herr Landrat, was Sie gesagt haben. Vielen Dank an alle die hier mitgewirkt haben. An die Planer, die Bauleute, an die Handwerker, an die Entscheider in Verwaltungen, an die Fördermittelgeber, an die Ehrenamtlichen, die sich hier engagiert haben. Egal, ob sie nun noch im Amt sind, ob sie noch arbeiten oder vielleicht auch nicht mehr über den längeren Zeitraum. Es ist gut, das, was sie hier gemacht haben. Da schwingt so ein bisschen von diesem Prinzip Hoffnung mit. Dieses Wort mit dem Prinzip Hoffnung kennen Sie alle irgendwie als Verballhornung. Ja, ja, das Prinzip Hoffnung. Die Hoffnung stirbt zuletzt. Das ist es aber eigentlich nicht. Es gab einen Philosophen, Ernst Bloch, der in Leipzig Philosophie gelehrt hat und nicht besonders beliebt war bei der DDR. Aber der hat dieses Prinzip Hoffnung geprägt und ich habe das so verstanden, dass es im Kern aussagt, dass die Menschen dann Mut gewinnen, mitmachen, aktiv bleiben, wenn sie die Möglichkeit haben, etwas zu gestalten. Und deshalb freue ich mich, dass hier mit diesem Gebäude, mit diesem Gebiet, mit den vielen anderen Maßnahmen in diesem Landkreis, in dieser Region etwas gestaltet werden kann, wo die Menschen mit dem Gefühl leben, wir haben das mitgestaltet. Wenn man mit diesem Gefühl lebt, kann man andere Menschen begeistern, kann auf seine Heimat stolz sein, kann diesen Stolz vermitteln und wird dazu beitragen, dass diese Gegend attraktiv ist. Sie haben die touristische Konzeption erwähnt, Herr Landrat, die sicherlich ganz wichtig ist für den Landkreis und die tatsächlich ein Potenzial zugrunde hat, was viel mehr an Tourismus und an Besuchern ermöglicht, als vielleicht jetzt noch da sind.
3: Als das Projekt Infozentrum Heimkehle damals startete, war die Situation sehr speziell. Die Gemeinde Südharz als Projektträger sollte laut der Nebenbestimmung im Fördermittelbescheid das ganze Fachliche nicht nur mit der unteren Naturschutzbehörde, sondern auch mit dem Biosphärenreservat und der Kompetenzstelle für Fledermausschutz Sachsen-Anhalt abstimmen. Das Landesverwaltungsamt hat uns sozusagen gezwungen zur Zusammenarbeit. Und das war gut so. Die Gemeinde hatte den Löwenanteil zu bewältigen. Sie kümmerte sich um den Bau und das Organisatorische. Die Biosphärenreservatsverwaltung lieferte die Inhalte. Die Kompetenzstelle sorgte dafür, dass für Besucher und Fledermäuse das Beste herausgeholt wird. Das hört sich so einfach an. Ich möchte nicht verschweigen, dass ich nicht nur einmal das Gefühl hatte, dass alle Steine die im Laufe der Zeit von so einer Höhlendecke bröseln, sich diesem Projekt

0: in den Weg gelegt haben. Vielleicht war es das, was uns zusammengeschweißt hat. Vielleicht war es aber auch das schon erwähnte gute Klima, der respektvolle Umgang untereinander. Oder beides. Ich möchte hier und heute dem Team Heimkehle danken. Danke, dass wir so gut zusammengearbeitet haben. Danke, dass wir so weit gekommen sind. Und schön, dass es weitergeht. Ich denke, wir haben gezeigt, die Gemeinde Südharz und das Biosphärenreservat Karstlandschaft Südharz passen gut zusammen. Ich freue mich auf die Zusammenarbeit. Und jetzt lassen Sie uns das Infozentrum entdecken.
1: Ich werde Ihnen jetzt nicht diese Ausstellung erklären, sondern etwas zustande kommen, warum sie so ist, wie Sie es sagen. Denn sie zu erklären, würde Ihnen ja das Erlebnis vorwegnehmen. Und das macht eigentlich wenig Sinn. Sie sollten selber zum Ergebnis kommen, dass die Ausstellung sich selber erklärt und auch funktioniert. Warum ist die Ausstellung so geworden, wie sie geworden ist? Ich sage jetzt mal, ich bin nicht von hier. Ich bin im Zuge des Wettbewerbs in diese Ausstellung aus dem Göttinger Raum gekommen. Ich bin seit 30 Jahren in dem Bereich tätig und nebenbei als Naturfilmer und Tierfilmer tätig und kenne den Südharz natürlich aus meinen naturkundlichen Bereisungen, aber eben nicht in der Intensität, die Menschen hier, die Art und Weise zu leben, zu wirtschaften. Und an dem Wettbewerbstag, als es darum ging, ein Konzept vorzustellen, war einer der ersten Sätze, den ich gesagt habe, Sie werden von mir keine Weichspülausstellung bekommen. Damit meine ich, dass wir heute in der Bildungsarbeit, gerade in der naturkundlichen Bildungsarbeit, einen Trend haben. Es gibt nur bunte Bilder zu sehen, es gibt viele schöne Grafiken, aber wenig Substanz. Und vielleicht wird sich der eine oder andere fragen, ob das nicht ein bisschen viel ist, was wir hier präsentieren. Aber wir haben gesagt, dieses Thema Südharz mit auch seinen Konfliktfeldern ist so spannend und interessant, dass auch die Menschen, die sich wirklich interessieren, hier was mitnehmen können sollen. Es ist eine Ausstellung, durch die kann man schnell durchgehen und sich Bilder angucken und nur die großen Texte am Kopf einer Tafel lesen. Es ist aber auch eine Ausstellung, in die kann man eintauchen und hinterher vielleicht sogar noch seine eigene Meinung kundtun, teilnehmen an einem Dialog und sich vor allen Dingen auch an viele weiterführende Stellen wenden, die das, was hier in der Ausstellung angerissen wird, eben weiterführen sollen. Im Zuge der Recherche für die Inhalte dieser Ausstellung habe ich mit Menschen hier gesprochen, die mir aufgezeigt haben, wie unterschiedlich die Perspektive der Südharzer auf ihre eigene Heimat ist. Das habe ich selten in einem Landstrich so erlebt. Also das ist wirklich von einer unglaublichen Liebe zu dieser Natur, die auch ganz klar sagt, Hände weg davon, also auch in einer absoluten klaren Haltung, genauso wie die Menschen, die sagen, wir haben eine wundervolle Landschaft und Natur, aber die Nutzung dieser Natur steht uns Menschen ja genauso zu, wie dort die Tiere und Pflanzen leben dürfen. Und das, worauf ich jetzt ein bisschen anspiele, das werden Sie in der Ausstellung auch als Themenfeld sehen, ist zum Beispiel das Thema des Naturgipses, der sich für jemanden, der von außen kommt, so in seiner Dramatik ja gar nicht darstellt zunächst, aber hier natürlich ein Thema ist. Und ich finde, das gehört eben offen aufbereitet. Meinungskompetenz schaffen ist da viel wichtiger, als in die eine oder andere Richtung Propaganda zu machen, sondern die Leute letztlich in die Lage zu versetzen, sich ein eigenes Meinungsbild zu bilden. Und wenn wir da manchmal, und auch das wird ein Diskussionspunkt sein bei dieser Ausstellung vielleicht, durchaus anregen, dass Menschen sich ihrer Meinung bewusst werden, und in der Demokratie ist Meinung Macht, also wer keine Meinung hat und nur, sage ich mal, zu allem ein destruktiven Senf abgibt, der wird nichts Gutes zu dem Gelingen dieses Projekts Gesellschaft beitragen. Und die Ausstellung soll ein Stück weit auch den Menschen den Wert ihrer eigenen Meinung vermitteln, also mit der auch aufzutreten und die Dinge voranzubringen.
2: Mit dem Banddurchschnitt war der offizielle Teil vollbracht und die Gäste konnten nun schließlich das Informationszentrum betreten und erkunden. Mit der Eröffnung des Informationszentrums wurde das Projekt Natur- und Erlebniszentrum Heimkehle 2016 bis 2025, gefördert durch den Europäischen Landwirtschaftsfonds, für die Entwicklung des ländlichen Raums Ehler zum Abschluss gebracht. Seit dem 28. Juni steht das Informationszentrum nun auch allen Besucherinnen und Besuchern offen und die Naturerlebnishöhle Heimkehle bietet in Kooperation mit der Verwaltung des Biosphärenreservates Karstlandschaft Südharz ein umfassendes Erlebnis rund um die Themen Umwelt, Natur, Artenschutz und Nachhaltigkeit.

0: Schütze und Walhausen. 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

0: Hallo und herzlich willkommen, liebe Zuschauerinnen und Zuschauer bei Punktum, Ihrem regionalen Fernsehprogramm am heutigen Dienstag. Gestern musste ich Ihnen ja diese lange Liste von teils sehr schweren Unfällen präsentieren. Und leider geht es ja in der Richtung weiter. Sie haben es sicherlich in den überregionalen Medien erfahren. Gestern gab es diese Amokfahrt in Leipzig mit schrecklichem Resultat, unter anderem ja 2 Tote. Und ich bedauere, es muss so weitergehen, denn am Sonntagabend kam es gegen 22.30 Uhr in Hellbraer Gasanstalt zu einem Brand. Das Feuer brach aus bislang unbekannter Ursache außerhalb einer Gartenlaube auf einem Grundstück aus. Während der Löscharbeiten entdeckten die Einsatzkräfte neben der Brandausbruchstelle eine leblose Person. Es handelt sich um bislang noch nicht identifizierten Toten. Der Besitzer der Gartenlaube ist als Sonnengänger bekannt. Im Zug der Nachschau wurde auf dem Grundstück verschiedene Waffen sowie nicht identifizierbare Gegenstände aufgefunden. Zudem stellten Spezialkräfte des Landeskriminalamtes Sachsen-Anhalt alte Munitionsteile sicher. Die untere Waffenbehörde des Landkreises Mansfeld-Südharz war ebenfalls vor Ort. Ob die Waffen beschussfähig sind, ist Gegenstand der noch andauernden Prüfungen. Die Ermittlung führt direkt das zuständige Fachkommissariat im zentralen Kriminaldienst der Polizeiinspektion Halle. Frühestens zum Ende dieser Woche werden Angaben zur Identität des Leichnams und zur Todesursache erwartet. Hinweise auf Fremdeinwirkung liegen derzeit nicht vor. Eine Gefahr für die Öffentlichkeit kann nach derzeitigem Ermittlungsstand ausgeschlossen werden. 10 Unternehmen aus dem südlichen Sachsen-Anhalt wurden als Top-Ausbildungsbetrieb 2026 ausgezeichnet. Das Qualitätssiegel überreichten am 4. Mai IHK-Vizepräsident Jörg Schlichting und Dr. Simone Danik, IHK-Geschäftsführerin für Aus- und Weiterbildung, bei einer Festveranstaltung im Ständehaus in Merseburg. Die Auszeichnung ist Teil des Wettbewerbs Top-Ausbildungsbetrieb, der 2026 bereits in die 14. Runde ging. Sie erfolgt differenziert nach Unternehmensgröße und macht deutlich, dass Ausbildungsqualität unabhängig von der Betriebsgröße erreicht werden kann. Insgesamt wurden im Rahmen 2 regionaler Veranstaltungen 27 Unternehmen geehrt. In Merseburg standen 10 Unternehmen aus dem Burgenlandkreis, dem Saalekreis und dem Landkreis Mansfeld-Südharz im Mittelpunkt. Die Preisträger aus Mansfeld-Südharz waren die Sparkasse Mansfeld-Südharz und die Stadtwerke Lutherstadt Eisleben GmbH. Aufgrund der starken Resonanz heißt es am 17. Mai im Erlebniszentrum Bergbau Röhrig-Schachtwettel-Rode zum Internationalen Museumstag noch einmal, was sonst verborgen bleibt, Entdeckungen über und unter Tage abseits der gewohnten Pfade. Um 9.12 Uhr und 12.30 Uhr geht es jeweils in einer kleinen Gruppe zunächst über Tage über den Bergbau-Lehrpfad und dann unter Tage die gleiche Strecke entlang historischer bergmännischer Gerätschaften und beeindruckender Zeugnisse des Kupferschieferbergbaus. Diese speziellen Touren dauern 3 Stunden. Sie werden nur an diesem Tag angeboten und kosten 30 Euro. Festes Schuhwerk ist zwingend erforderlich, Mindestalter 12 Jahre. Für die regulären Einfahrten bis in 283 Meter Tiefe in das Schaubergwerk gelten die normalen Preise und Einfahrtszeiten um 10.30 Uhr, 11.45 Uhr, 13 Uhr und 14.15 Uhr. Die Plätze für alle Touren sind begrenzt. Anmeldung unter Telefon 03464587816 oder per E-Mail info@röhrigschacht.de. An den Montagen im Mai diesen Jahres und der letzten Maiwoche bleibt die Stadtbibliothek Hettstedt geschlossen. Alle Leihfristen werden in diesem Zeitraum automatisch verlängert. Wer auf Lesestoff nicht verzichten möchte, nutze gerne die Onleihe für E-Books und Magazine. Das Einloggen erfolgt bequem per Ausweisnummer und Passwort, Geburtsdatum ohne Punkt, unter https://biblio24.onleihe.
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0: dem auch so manche Kleinigkeit ergattert werden konnte, andererseits mit einem Tresor und 100 Schlüsseln. Doch nur einer passte. Wer wollte, konnte sein Glück versuchen, einen auswählen und versuchen, den Tresor zu öffnen. Passte der Schlüssel, durfte man sich etwas aussuchen. Wenn nicht, dann vielleicht beim nächsten Mal. Hauptanlass für die Anwesenheit der Eisleber Stadtwerke war allerdings der Start der SLE Dorf Challenge. Geschäftsführer Ronny Strebe erklärt, was sich dahinter verbirgt.
1: Ja, wir starten heute hier in Helfta bei bestem Wetter am 1. Mai mit der SLE Dorf Challenge. Wir sind ja ein regionales Unternehmen, mit den Ortschaften, mit der Lutherstadt Eisleben, stark verbundenes Unternehmen. Und wir haben uns in diesem Jahr gedacht, dass wir eine Dorf-Challenge starten, um auch alle 11 Ortsteile der Lutherstadt Eisleben mit einzubeziehen. Und heute ist der Auftakt.
2: Was müssen denn die Teilnehmer machen?
1: Ja, wir haben, wie man am Stand auch sieht, zwei Hometrainer, ja, zwei Fahrräder sozusagen. Und jetzt geht es darum, dass in jedem Dorf 3 Stunden lang geradelt wird. Das heißt, alle Bewohner, Mitbürger der Ortschaften sind aufgerufen, mitzumachen, und die meisten Kilometer einfahren, werden dann auch am Ende gewinnen. Das Ganze werden wir auch veröffentlichen auf unserer Homepage. Ja, dort kann man verfolgen, welches Dorf gerade die Nase vorn hat, und dann natürlich auch mitfiebern und dann natürlich auch sich anspornen lassen, noch besser zu werden, uns besser zu sein.
2: Was wartet auf den Gewinner?
1: Ja, wir haben uns Folgendes ausgedacht. Wir wollen in den Ortschaften Lieblingsplätze schaffen. Wir werden also jede Ortschaft auch als Anerkennung fürs Mitmachen eine Sitzbank sponsern, und die Gewinner werden dann eine Sitzraufe gewinnen, sodass sie dann auch im Ort, in der Mitte des Ortes, dann auch einen schönen Platz haben, wo sie sich treffen können, wo sie gemeinsam auch Zeit verbringen können.
0: 11 Ortsteile, 14 Dörfer. Das ist das Ziel, wobei als nächstes Osterhausen auf dem Plan steht. Doch der Auftakt, zünftig mit Countdown, wurde in Helfta gegeben.
3: 4, 3, 2, 1, Schluss!
0: Ortswehrleiter der Feuerwehr Helfta und in Personalunion gleichzeitig Stadtwehrleiter der Feuerwehr Lutherstadt Eisleben, Ramon Friedling, sowie die Ortsbürgermeisterin Helftas, Dana Friedling, waren die ersten Starter. Sozusagen ein Familienduell. Während die nun kräftig in die Pedale traten, warteten genügend Nachfolger fürs Radfahren schon. Unter ihnen natürlich auch Bürgermeister Carsten Staub, fast ein Vollprofi auf dem Rad.
4: Ja, ich bin passionierter Radfahrer. Also wenn Sport, dann Radfahren.
2: Wie lange fährst du jetzt?
4: Naja, ich denke mal 5 Minuten habe ich mir vorgenommen, so aus der Kalten heraus und aufgewärmt, aber ich denke, das schaffe ich.
0: Also, die Challenge läuft, und Helfta legte am Ende der 3 Stunden mit insgesamt 77 gefahrenen Kilometern vor. Mal sehen, was die anderen Orte daraus machen.
5: Das Reit- und Sporthotel Nordmann in Stangerode war am 4. Mai 2026 Ausgangspunkt zur 13. Wanderung der Hetscheder Gruppe Frauenselbsthilfe Krebs im Landesverband Sachsen-Anhalt. Und während Wanderfreundin Ursula Westkemper sich um eine gut gehbare Route rings um Stangerode gekümmert hatte, organisierte Heidemarie Pelleter das Drumherum für diesen Wandertag im 25. Jahr des Bestehens der Gruppe.
6: Ein schönes Projekt, gefördert von der AOK, das wir im Landesverband jedes Jahr durchführen.
5: Mhm. Heute hier in Stangerode, was haben Sie sich vorgenommen?
6: Wir wollen zur schönen Aussicht und zum Rügericht und dann wieder zurück und uns im Anschluss noch den Wildpark anschauen.
5: Worum handeln sich die Gespräche, wenn Sie hier wandern?
6: Auf jeden Fall um gute Laune, um Kraft. Das Projekt heißt ja auch Grenzen überschreiten. Wir überschreiten unsere körperlichen Grenzen und manchmal auch die Landesgrenzen. Wir haben auch eine Mitstreiterin aus Niedersachsen dabei.
5: Was für Frauen sind denn das so in Ihrer Gruppe?
6: Zu 99% betroffene Frauen mit gynäkologischen Erkrankungen, hauptsächlich Brustkrebserkrankungen. Aber wir sind auch offen für andere Erkrankungen, was den Krebs betrifft.
5: Also jeder, der Lust hat, hier mitzumachen, ist willkommen?
6: Jeder. Das ist eine kostenfreie Teilnahme, die jedem offen steht.
5: Auf die Frage, wo kommt ihr denn alle her, wurden unter anderem Orte wie Magdeburg, Jessen, Zeitz und Stendal, aber auch Leipzig genannt. Also war neben Niedersachsen auch Sachsen vertreten. Und auch ein Mann wanderte mit, Projektkoordinator Sven Wagner, den wir fragten, warum die AOK Sachsen-Anhalt solche Initiativen unterstützt.
7: Weil die Selbsthilfe für uns ein ganz wichtiges Thema ist, und deshalb haben wir auch gesagt, wenn gute Projekte auch eingereicht.

0: gemacht werden. Natürlich muss das auch alles im leitfadenkonform sein, aber das haben wir für uns auch so festgestellt und da freuen wir uns natürlich, wenn Initiativen ergriffen werden, die dazu beitragen, die Selbsthilfearbeit auch wertzuschätzen und dass sie auch in der Gemeinschaft hier zusammenkommen, sich austauschen. Und für mich ist es sehr wertvoll, mit ihnen einmal zusammenzukommen, um ein bisschen Strategie auch zu besprechen, aber auch um einen schönen Tag einfach zu haben und das herrliche Wetter hier zu genießen.
1: Kann sagen, für Sie ist es heute auch ein schöner Arbeitstag.
0: Absolut.
2: Und dann ging es los, flotten Schrittes und frohen Mutes. Bei dem schönen Frühlingswetter, Balsam für die Seele dieser Frauen, die alle viel schlechtere Zeiten hinter sich gelassen haben.

0: Der DAX notierte am Dienstagvormittag bei 23.935,67 Punkten. Der DECDAX bei 3.699,64 Zählern. Und der Euro war einen US-Dollar 16,87 wert.
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0: In der Nacht zum Mittwoch ist es stark bewölkt, zeit- und gebietsweise fällt Regen, teils schauerartig verstärkt. Die Tiefstwerte sinken auf 11 bis 7 Grad, der Wind weht schwach bis mäßig aus Nord. Am Mittwoch ist es meist stark bewölkt, zeit- und gebietsweise bildet sich leichter bis mäßiger Regen. Die Höchstwerte erreichen 9 bis 12 Grad, der Wind weht schwach aus Nord. In der Nacht zum Donnerstag ist es niederschlagsfrei und es gibt teils Auflockerung. Nach Süden hin wird es stärker bewölkt und es fällt etwas Regen. Die Temperaturen gehen auf 9 bis 5 Grad zurück, der Wind weht schwach aus Nord. Am Donnerstag ist es wolkig bis stark bewölkt, insbesondere in den südlichen Landesteilen fällt zeitweise etwas Regen. Die Höchstwerte erreichen 13 bis 16 Grad, der Wind weht schwach aus Nord. In der Nacht zum Freitag ist es weitgehend niederschlagsfrei.
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0: Hallo und herzlich willkommen, liebe Sportfreunde, zu Sport bei Punktum. Am Sonntag reiste die jungen U19-Mannschaft des SV Alemannia Rietstedt nach Magdeburg. Ziel waren die Landesmeisterschaften im Tischtennis. Das Team mit Manuel Settler, Paul Müller, Neo Grimm und Niklas Reineberg wurde ihrer Favoritenrolle gerecht und konnte zwei ungefährdete 6:0-Siege gegen den TTC Börde Magdeburg und den TTV Köschlitz einfahren. Mit diesem Sieg qualifizierte sich das Team für die mitteldeutschen Mannschaftsmeisterschaften Ende Mai in Jena. Neben den jungen U19 hatten sich bereits vorab die Mädchen U15 und die Mädchen U19-Mannschaft des SV Alemannia Rietstedt für die mitteldeutschen Mannschaftsmeisterschaften qualifiziert. Ein Novum in der Rietstedter Vereinsgeschichte, dass man gleich mit drei Mannschaften zu den besten Teams Mitteldeutschlands gehört. Endlich läuft die Saison der Platzbahnkegler.
1: Die Saison im Platzbahnkegeln hat wieder begonnen. Am 1. Mai-Wochenende begegneten sich in den verschiedenen Ansetzungen die 16 Mannschaften, die um den Pokal 2026 spielen. Auf der Anlage an der Waldgaststätte in Ziegelrode galt es am 2. Mai für den PKV Grün-Weiß Ziegelrode 2 und den ersten PKV 1969 Siebigerode 1 mit einem guten Ergebnis in die Pokalrunde zu starten. Ein souveräner Start gelang beiden Mannschaften, auch wenn der ein oder andere Spieler mit seiner Leistung etwas haderte. Für Siebigerode begann Chris Worch. Bereits im ersten Durchgang erzielte er 41 Holz und legte damit einen guten Grundstein. Im zweiten Durchgang kamen 39 Holz hinzu, sodass 80 Holz im Gesamtergebnis auf der Tafel notiert werden konnten. Für die zweite Mannschaft von Ziegelrode ging als erster Lars Silabetschki an den Start. Mit 35 Holz im ersten und 34 Holz im zweiten Durchgang hielt er sich im Mittelfeld der Ziegelröder.

Ricky Föhlgraf und Bernd Riedel kratzten mit insgesamt je 76 Holz an der 80er-Marke. Dabei legten beide im ersten Durchgang für die 80 einen guten Start hin. Ricky Föhlgraf erkegelte 39 Holz, Bernd Riedel sogar 44. Der zweite Durchgang lief vor allem für Bernd nicht wie erhofft. Mit 32 Holz fiel das Ergebnis deutlich niedriger als im ersten Durchgang aus. Jens Winkler erreichte für die Ziegelröder das beste Ergebnis. 44 Holz im ersten Durchgang, 40 im zweiten. Für das Gesamtergebnis trug er somit 84 Holz bei. Bei Sibigerodes erster Mannschaft ist die 80er-Marke fast ein Muss. Vier der sechs Kegler erreichten dies auch am Spieltag. Roy Henzel blieb mit 79 Holz knapp darunter.

0: Falco Kühnemund und Marcel Würzberg steuerten mit 84 und 85 Holz die beiden besten Ergebnisse für die Mannschaftswertung bei. Man könnte meinen, dass Marcel Würzberg mit 45 Holz im ersten und 40 Holz im zweiten Durchgang durchaus zufrieden war. Aber während des Spiels klang das durchaus anders. Falco Kühnemund, Sechster bei der Einzellandesmeisterschaft 2025, erkegelte im ersten Durchgang 38 Holz, im zweiten 46. Marvin Müller war mit insgesamt 81 Holz der Vierte im Bunde der Siebige Röder, die über 80 Holz erreichten. Nach Streichung des niedrigsten Ergebnisses standen für die Ziegelröder am Ende 372 Holz auf der Tafel, für die Siebige Röder 409 Holz. Bereits am nächsten Wochenende geht es weiter. Dann allerdings mit dem achten Spieltag in der Landesliga.
1: Ja, und natürlich haben wir für Sie auch einen Ergebnisüberblick der Platzbandkegler vorbereitet.
2: Die Platzbandkegler führten am Wochenende 2. und 3. Mai die erste Pokalrunde durch. Dabei siegte Siebigerode 3 gegen Ziegelrode 1. Hergesdorf, Alsdorf 1 unterlag Annarode 3. Ebenso Ziegelrode 2 gegen Siebigerode 1 und Bendorf 1 blieb Sieger gegen Bendorf 2. Am Sonntag spielten dann Ziegelrode 3 gegen Annarode 1, 350 zu 416 Holz. Bendorf 3 unterlag Siebigerode 2. Kreisfeld 2 konnte sich nicht gegen Annarode 2 durchsetzen. Und schließlich noch die Partie Hergesdorf-Alsdorf 2 gegen Eintracht-Kreisfeld 1, hier das Ergebnis 344 zu 353 Holz. Am nächsten Wochenende starten dann die Landesliga und die Kreisliga Staffel A und B in den Wettkampf.
1: Das war's für heute. Ich hoffe, es war interessant für Sie und Sie schalten auch das nächste Mal wieder ein, wenn es heißt Sport bei Punkt um.

Das neue Informationszentrum der Naturerlebnishöhle Heimkehle wurde am 27. Juni feierlich eröffnet. Musikalisch umrahmten Musiker der Kreismusikschule Mansfeld-Südharz die Eröffnungsveranstaltung.

0: Dann ergriffen einige Redner das Wort. Den Anfang machte der Bürgermeister der Gemeinde Südharz, Peter Kohl.
1: Ja, nun ist es soweit. Wir können unser Infozentrum entsprechend eröffnen. Naturerlebnis Höhle Halmkehle, draußen an den Fahnen wunderbar zu lesen. Das ist am Ende auch geworden. Wir dürfen uns freuen, dass es jetzt nach einer längeren Bauzeit, auf die ich gleich noch zu sprechen komme, dann doch fertig geworden ist. Ein paar Zahlen am Anfang, ein paar Fakten am Anfang. Ursprünglich 2017 im November hat man hier begonnen und dieses Projekt entsprechend gestartet. Wir wollten 1,83 Millionen Euro wohl investieren. Es sind am Ende 4,3 geworden, ein Stückchen mehr. Wir haben einige Nachträge im Gemeinderat beschließen dürfen und trotz allem dürfen wir uns über eine 95-prozentige Förderung hier freuen für dieses doch sehr imposante Gesamtensemble, was wir dort hier bewundern dürfen. Der Thüringer Teil kommt noch mit dazu. Und zwar wurde der Eingang hinten, der eigentliche Eingang von früher, dann der Ausgang vielleicht oder zukünftig, je nachdem, auch noch saniert. Das heißt, wir haben nochmal 1 Million Euro investiert, wovon auch 90% von der Thüringer Aufbaubank übernommen wurden. Genau, wir haben einen Projektzeitraum gehabt von 2018 bis zum 31.10.2025 läuft das Projekt noch. Und es steht unter dem Namen Maßnahmen zur Verbesserung der Biodiversität und für das Schutzgebietssystem Natura 2000, Natur- und Erlebniszentrum Halmkehle. So hieß die ganze Sache. Es wurde bewilligt im Rahmen des Entwicklungsprogramms für den ländlichen Raum des Landes Sachsen-Anhalt 2014 bis 20, auch das ist schon wieder ein bisschen her, aus Mitteln des Europäischen Landwirtschaftsfonds und zur Entwicklung des ländlichen Raumes ELA. Im Rahmen dieses Programmes beteiligt sich der Europäische Landwirtschaftsfonds für Entwicklung des ländlichen Raumes ELA mit 75% an den Ausgaben. Soweit zu den Kosten. Der Zuwendungszweck, ganz klar, offiziell definiert, darf ich kurz verlesen, die Verwendung wird gewährt für den Schutz und die Erhaltung des Lebensraumes Typs Höhle und nach FFH Anhang 1 und die Entwicklung der Halmkehle als Umweltbildungszentrum. Neubau eines Ausstellungsgebäudes, Rückbau älterer Gebäude für das Gelände, neue Gestaltung des Außengeländes und Errichtung eines Abenteuerspielplatzes. Soweit zu den offiziellen Sachen.
2: Wir haben die erste urkundliche Erwähnung der Halmkehle im Jahre 1357. Seit Jahrhunderten wissen die Menschen hier in der Region im Südharz, welche skurrilen, welche fantastischen Formen die Natur aus Gips und Wasser schaffen kann.

0: 1920 die erste Eröffnung einer Schauhöhle hier am Standort. Die düstere Zeit von Zwang und Folter in der Nazizeit überwunden, eröffnet die Heimkehle 1954. Immer wieder wechselvolle Geschichte, wechselvolle Besucherzahlen. 2019 dann das Prädikat Geotop und immer mehr Aufmerksamkeit und gezielte Investitionen in den letzten Jahren. Was lange währt, wird endlich gut, könnte man sagen, nach dem, was der Bürgermeister hier auch anklingen ließ. Diese Geschichte muss fortgeschrieben werden. Im letzten Jahr haben den Landkreis Mansfeld-Südharz mit touristischen Absichten 122.000 Besucherinnen und Besucher hauptsächlich hier im Südharz besucht, beziehungsweise sind hierher gekommen, in den Landkreis. Das ist eine gute Zahl, aber sie ist ausbaufähig. Und das hat sich der Landkreis vorgenommen. Deswegen habe ich die Einladung gerne angenommen, um hier auch Ihnen zu sagen, diese Investition über 4 Millionen bettet sich ein in eine ganze Reihe von Aktivitäten zur Stärkung der touristischen Infrastrukturen. Erinnern wir uns an die Neubeschilderung aller Wanderwege im Harz und im Südharz. Frau Schmidt vom Harzer Tourismusverband ist hier. Der Landkreis wird das über 2 Jahre mit 22.000 Euro mitfinanzieren. Die Wanderwege werden neu ausgeschildert. Erinnern wir uns an das Strukturwandelprojekt Kupferspuren. Knapp 200 Kilometer Radwegebau über Strukturwandelmittel, nur 15 Millionen Euro. Landkreis mit den Kommunen zusammen ist Antragsteller, setzt diese Projekte in den nächsten Jahren um und schafft eine bessere Radwegeverbindung überall, auch hier im Südharz direkt, wird man das spüren. Erinnern wir uns an das touristische Leitsystem, 1,4 Millionen, ja, über GAW gefördert, aber vom Kreis mitfinanziert. Endlich ein einheitliches touristisches Leitsystem, durchgehend über viele Baulastträgerschaften, die wechseln im Straßenbereich, wir wissen das. Und dann der Nachteil aus anderen Landkreisen, auch zum Nachbarland Thüringen, endlich aufgeholt. Erinnern wir uns doch daran, dass wir alle eine Einladung bekommen haben, ich hoffe Sie auch. In 2 Wochen wird der Landesbetrieb für Hochwasserschutz und der Talsperrenbetrieb des Landes ein Naturerlebnis Stausee, ein touristisches Informationszentrum für gut 8 Millionen Euro errichten. Hier am Stausee. Ein klares Signal, dass eine Hochwasserschutzanlage, auch wenn es geht, touristisch genutzt werden kann. Klare Signale, diese Region seit tausenden von Jahren Siedlungsgebiet von Menschen. Eine tolle Landschaft, die aber eine Kulturlandschaft ist, die vom Menschen geprägt bleibt und die es auch geprägt bleiben soll. Wo sich Naturschutz und menschliche Nutzung nicht widersprechen, sondern zusammengehen. Den Südharz nicht als ein Wildnispotenzialflächengebiet zu bezeichnen, den Südharz nicht als ökologisches Ausgleichsgebiet in Klimawandelzeiten diffamieren, sondern ihn auch touristisch erschließen, interessant machen für die Menschen, die sich erholen wollen und die unsere Sehenswürdigkeiten bestaunen wollen.
1: Und ich denke, dass das, was heute hier passiert, die Eröffnung des Ausstellungsgeländes, des Gebäudes, die touristische Erschließung dieses einen Punktes eingebettet in ganz viele Aktivitäten, dass das auch Mut machen kann. Da passieren dann auch kleine Fehler, das dauert mal ein bisschen länger, das kostet ein bisschen mehr. Aber wichtig ist, dass man die vorteilhaften Sachen darstellt, dass man den Mut behält. Und in dem Sinne dachte ich mir so, fängst du mal damit an, dass heute so ein wunderschöner Tag zum Feiern ist. Und als ich dann von Magdeburg gekommen bin, hat es geregnet. Und ich habe mir gesagt, oh, oh, du kannst ja nicht sagen, heute ist wunderschön, wenn strömender Regen ist. Aber siehe da, in der Goldenen Aue ist schönes Wetter. Also schon mal gut. Dann muss man einfach mal konstatieren, wir stehen hier jetzt an der Landesgrenze zwischen dem Freistaat Thüringen und dem Land Sachsen-Anhalt. Im Landkreis Mansfeld-Südharz, mitten in Deutschland, mitten in Europa, in einem wunderschönen Landstrich, einem Landstrich mit traditionsreichen Städten und Gemeinden. Schon erwähnt worden, viele Orte hier sind älter als 1000 Jahre alt. Als die Heimkehle entdeckt wurde, war Berlin, glaube ich, gerade mal 50 Jahre alt. Ich habe mal nachgeguckt, das müsste so etwas stimmen. Ja, wir haben hier Traditionen, die reichen von den Bauernkriegen, die reichen über den Bergbau. Die Reformation stammt aus dieser Gegend und hat hier vieles Prägendes für unsere heutige Welt, für Deutschland, für die ganze Welt gemacht. Das Beste aber an der Gegend und an vielen Gegenden in unserem Land sind tatkräftige Menschen, mutige Menschen. Menschen, die Aufgaben angehen und die annehmen. Und an dieser Stelle kann ich da nur in das einstimmen, Herr Landrat, was Sie gesagt haben. Vielen Dank an alle die hier mitgewirkt haben. An die Planer, die Bauleute, an die Handwerker, an die Entscheider in Verwaltung.

0: Verwaltung, an die Fördermittelgeber, an die Ehrenamtlichen, die sich hier engagiert haben, egal ob sie nun noch im Amt sind, ob sie noch arbeiten oder vielleicht auch nicht mehr über den längeren Zeitraum. Es ist gut, das, was sie hier gemacht haben. Da schwingt so ein bisschen von diesem Prinzip Hoffnung mit. Dieses Wort mit dem Prinzip Hoffnung kennen Sie alle irgendwie als Verballhornung. Ja, ja, das Prinzip Hoffnung. Die Hoffnung stirbt zuletzt. Das ist es aber eigentlich nicht. Es gab einen Philosophen, Ernst Bloch, der in Leipzig Philosophie gelehrt hat und nicht besonders beliebt war bei der DDR. Aber der hat dieses Prinzip Hoffnung geprägt und ich habe das so verstanden, dass es im Kern aussagt, dass die Menschen dann Mut gewinnen, mitmachen, aktiv bleiben, wenn sie die Möglichkeit haben, etwas zu gestalten. Und deshalb freue ich mich, dass hier mit diesem Gebäude, mit diesem Gebiet, mit den vielen anderen Maßnahmen in diesem Landkreis, in dieser Region etwas gestaltet werden kann, wo die Menschen mit dem Gefühl leben, wir haben das mitgestaltet. Wenn man mit diesem Gefühl lebt, kann man andere Menschen begeistern, kann auf seine Heimat stolz sein, kann diesen Stolz vermitteln und wird dazu beitragen, dass diese Gegend attraktiv ist. Sie haben die touristische Konzeption erwähnt, Herr Landrat, die sicherlich ganz wichtig ist für den Landkreis und die tatsächlich ein Potenzial zugrunde hat, was viel mehr an Tourismus und an Besuchern ermöglicht, als vielleicht jetzt noch da sind.
1: Als das Projekt Infozentrum Heimkehle damals startete, war die Situation sehr speziell. Die Gemeinde Rüthards als Projektträger sollte laut der Nebenbestimmung im Fördermittelbescheid das ganze Fachliche nicht nur mit der unteren Naturschutzbehörde, sondern auch mit dem Biosphärenreservat und der Kompetenzstelle für Fledermausschutz Sachsen-Anhalt abstimmen. Das Landesverwaltungsamt hat uns sozusagen gezwungen zur Zusammenarbeit. Und das war gut so. Die Gemeinde hatte den Löwenanteil zu bewältigen. Sie kümmerte sich um den Bau und das Organisatorische. Die Biosphärenreservatsverwaltung lieferte die Inhalte. Die Kompetenzstelle sorgte dafür, dass für Besucher und Fledermäuse das Beste herausgeholt wird. Das hört sich so einfach an. Ich möchte nicht verschweigen, dass ich nicht nur einmal das Gefühl hatte, dass alle Steine, die im Laufe der Zeit von so einer Höhlendecke bröseln, sich diesem Projekt in den Weg gelegt haben. Vielleicht war es das, was uns zusammengeschweißt hat. Vielleicht war es aber auch das schon erwähnte gute Klima, der respektvolle Umgang untereinander. Oder beides. Ich möchte hier und heute dem Team Heimkehle danken. Danke, dass wir so gut zusammengearbeitet haben. Danke, dass wir so weit gekommen sind. Und schön, dass es weitergeht. Ich denke, wir haben gezeigt, die Gemeinde Südharz und das Biosphärenreservat Karstlandschaft Südharz passen gut zusammen. Ich freue mich auf die Zusammenarbeit. Und jetzt lassen Sie uns das Infozentrum entdecken.
2: Ich werde Ihnen jetzt nicht diese Ausstellung erklären, sondern etwas zustande kommen, warum sie so ist, wie Sie es sagen. Denn sie zu erklären, würde Ihnen ja das Erlebnis vorwegnehmen. Und das macht eigentlich wenig Sinn. Sie sollten selber zu einem Ergebnis kommen, dass die Ausstellung sich selber erklärt und auch funktioniert. Warum ist die Ausstellung so geworden, wie sie geworden ist? Ich sage jetzt mal, ich bin nicht von hier. Ich bin im Zuge des Wettbewerbs um diese Ausstellung aus dem Göttinger Raum gekommen. Ich bin seit 30 Jahren in dem Bereich tätig und nebenbei als Naturfilmer und Tierfilmer tätig und kenne den Südharz natürlich aus meinen naturkundlichen Bereisungen, aber eben nicht in der Intensität, die Menschen hier, die Art und Weise zu leben, zu wirtschaften. Und an dem Wettbewerbstag, als es darum ging, ein Konzept vorzustellen, war einer der ersten Sätze, den ich gesagt habe, Sie werden von mir keine Weichspülausstellung bekommen. Damit meine ich, dass wir heute in der Bildungsarbeit, gerade in der naturkundlichen Bildungsarbeit, einen Trend haben. Es gibt nur bunte Bilder zu sehen. Es gibt viele schöne Grafiken, aber wenig Substanz. Und vielleicht wird sich der eine oder andere fragen, ob das nicht ein bisschen viel ist, was wir hier präsentieren. Aber wir haben gesagt, dieses Thema Südharz mit auch seinen Konfliktfeldern ist so spannend und interessant, dass auch die Menschen, die sich wirklich interessieren, hier was mitnehmen können sollen. Es ist eine Ausstellung, durch die kann man schnell durchgehen und sich Bilder angucken und nur die großen Texte am Kopf einer Tafel lesen. Es ist aber auch eine Ausstellung, in die kann man eintauchen und hinterher vielleicht sogar noch seine eigene Meinung kundtun, teilnehmen an einem Dialog. und sich vor allen Dingen auch an viele weiterführende Stellen wenden, die das, was hier in der Ausstellung angerissen wird, eben weiterführen sollen. Im Zuge der Recherche für die Inhalte dieser Ausstellung habe ich mit Menschen hier gesprochen, die mir aufgezeigt haben, wie unterschiedlich die Perspektive der Südharzer auf ihre eigene Heimat ist. Das habe ich selten in einem Landstrich so erlebt. Also das ist wirklich von einer unglaublichen Liebe zu dieser Natur, die auch ganz klar sagt, Hände weg davon, also auch in einer absoluten klaren Haltung, genauso wie die Menschen, die sagen, wir haben eine wundervolle Landschaft und Natur, aber die Nutzung dieser Natur steht uns Menschen ja genauso zu, wie dort die Tiere und Pflanzen leben dürfen. Und das, worauf ich jetzt ein bisschen anspiele, das werden Sie in der Ausstellung auch als Themenfeld sehen, ist zum Beispiel das Thema des Naturgipses, der sich für jemanden, der von außen kommt, so in seiner Dramatik ja gar nicht darstellt zunächst, aber hier natürlich ein Thema ist. Und ich finde, das gehört eben offen aufbereitet. Meinungskompetenz schaffen ist da viel wichtiger, als in die eine oder andere Richtung Propaganda zu machen, sondern die Leute letztlich in die Lage zu versetzen, sich ein eigenes Meinungsbild zu bilden. Und wenn wir da manchmal, und auch das wird ein Diskussionspunkt sein bei dieser Ausstellung vielleicht, durchaus anregen, dass Menschen sich ihrer Meinung bewusst werden, und in der Demokratie ist Meinung Macht, also wer keine Meinung hat und nur, sage ich mal, zu allem ein destruktiven Senf abgibt, der wird nichts Gutes zu dem Gelingen dieses Projekts Gesellschaft beitragen. Und die Ausstellung soll ein Stück weit auch den Menschen den Wert ihrer eigenen Meinung vermitteln, also mit der auch aufzutreten und die Dinge voranzubringen.
3: Mit dem Banddurchschnitt war der offizielle Teil vollbracht und die Gäste konnten nun schließlich das Informationszentrum betreten und erkunden. Mit der Eröffnung des Informationszentrums wurde das Projekt Natur- und Erlebniszentrum Heimkehle 2016 bis 2025 gefördert durch den Europäischen Landwirtschaftsfonds für die Entwicklung des ländlichen Raums ELER zum Abschluss gebracht. Seit dem 28. Juni steht das Informationszentrum nun auch allen Besucherinnen und Besuchern offen und die Naturerlebnishöhle Heimkehle bietet in Kooperation mit der Verwaltung des Biosphärenreservates Karstlandschaft Südharz ein umfassendes Erlebnis rund um die Themen Umwelt, Natur, Artenschutz und Nachhaltigkeit.

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0: Hallo und herzlich willkommen, liebe Zuschauerinnen und Zuschauer bei Punktum, Ihrem regionalen Fernsehprogramm am heutigen Dienstag. Gestern musste ich Ihnen ja diese lange Liste von teils sehr schweren Unfällen präsentieren. Und leider geht es ja in der Richtung weiter. Sie haben es sicherlich in den überregionalen Medien erfahren. Gestern gab es diese Amokfahrt in Leipzig mit schrecklichem Resultat, unter anderem ja zwei Tote. Und ich bedauere, es muss so weitergehen, denn am Sonntagabend kam es gegen 22.30 Uhr in Helbra, Gasanstalt, zu einem Brand. Das Feuer brach aus bislang unbekannter Ursache außerhalb einer Gartenlaube auf einem Grundstück aus. Während der Löscharbeiten entdeckten die Einsatzkräfte neben der Brandausbruchstelle eine leblose Person. Es handelt sich um einen bislang noch nicht identifizierten Toten. Der Besitzer der Gartenlaube ist als Sonnengänger bekannt. Im Zug der Nachschau wurde auf dem Grundstück verschiedene Waffen sowie nicht identifizierbare Gegenstände aufgefunden. Zudem stellten Spezialkräfte des Landeskriminalamtes Sachsen-Anhalt alte Munitionsteile sicher. Die untere Waffenbehörde des Landkreises Mansfeld-Südharz war ebenfalls vor Ort. Ob die Waffen beschussfähig sind, ist Gegenstand der noch andauernden Prüfungen. Die Ermittlung führt direkt das zuständige Fachkommissariat im zentralen Kriminaldienst der Polizeiinspektion Halle. Frühestens zum Ende dieser Woche werden Angaben zur Identität des Leichnams und zur Todesursache erwartet. Hinweise auf Fremdeinwirkung liegen derzeit nicht vor. Eine Gefahr für die Öffentlichkeit kann nach derzeitigem Ermittlungsstand ausgeschlossen werden. 10 Unternehmen aus dem südlichen Sachsen-Anhalt wurden als Top-Ausbildungsbetrieb 2026 ausgezeichnet. Das Qualitätssiegel überreichten am 4. Mai IHK-Vizepräsident Jörg Schlichting und Dr. Simone Danik, IHK-Geschäftsführerin für Aus- und Weiterbildung, bei einer Festveranstaltung im Ständehaus in Merseburg. Die Auszeichnung ist Teil des Wettbewerbs Top-Ausbildungsbetrieb, der 2026 bereits in die 14. Runde ging. Sie erfolgt differenziert nach Unternehmensgröße und macht deutlich, dass Ausbildungsqualität unabhängig von der Betriebsgröße erreicht werden kann. Insgesamt wurden im Rahmen zweier regionaler Veranstaltungen 27 Unternehmen geehrt. In Merseburg standen 10 Unternehmen aus dem Burgenlandkreis, dem Saalekreis und dem Landkreis Mansfeld-Südharz im Mittelpunkt. Die Preisträger aus Mansfeld-Südharz waren die Sparkasse Mansfeld-Südharz und die Stadtwerke Lutherstadt Eisleben GmbH. Aufgrund der steigenden Resonanz heißt es am 17. Mai im Erlebniszentrum Bergbau Röhrichschacht Wettelrode zum Internationalen Museumstag noch einmal, was sonst verborgen bleibt, Entdeckungen über und unter Tage abseits der gewohnten Pfade. Um 9.12 Uhr und 12.30 Uhr geht es jeweils in einer kleinen Gruppe zunächst über Tage über den Bergbau-Lehrpfad und dann unter Tage die gleiche Strecke entlang historischer bergmännischer Gerätschaften und beeindruckender Zeugnisse des Kupferschieferbergbaus. Diese speziellen Touren dauern 3 Stunden. Sie werden nur an diesem Tag angeboten und kosten 30 Euro. Festes Schuhwerk ist zwingend erforderlich, Mindestalter 12 Jahre. Für die regulären Einfahrten bis in 283 Meter Tiefe in das Schaubergwerk gelten die normalen Preise und Einfahrtszeiten um 10.30 Uhr, 11.45 Uhr, 13 Uhr und 14.15 Uhr. Die Plätze für alle Touren sind begrenzt. Anmeldung unter Telefon 03464 587816 oder per E-Mail info@röhrichtschacht.de. An den Montagen im Mai diesen Jahres und der letzten Maiwoche bleibt die Stadtbibliothek Hettstedt geschlossen. Alle Leihfristen werden in diesem Zeitraum automatisch verlängert. Wer auf Lesestoff nicht verzichten möchte, nutze gerne die Onleihe für E-Books und Magazine. Das Einloggen erfolgt bequem per Ausweisnummer und Passwort, Geburtsdatum ohne Punkt, unter https://biblio24.onleihe.
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0: Mit solchen beschwingten Klängen begann der 1. Mai an der Feuerwehr Helfta. Dort hatte man zum traditionellen Tag der offenen Tür eingeladen. Die ersten Gäste waren bereits zur Eröffnung durch Ortswehrleiter Ramon Friedling anwesend. Bürgermeister Carsten Staub ging an diesem Tag seinem Ehrenamt als Feuerwehrmann nach und engagierte sich für den Nachwuchs der Feuerwehr. Lose für 1 Euro das Stück wechselten fast ständig den Besitzer. Und mit gespannter Erwartung wurden diese dann geöffnet. Besonders spektakulär der Gewinn einer Bratwurst, denn die musste sich der Gewinner mit Hilfe der 42 Meter Drehleiter der Feuerwehr vom Maibaum holen. Okay, es ging nur rund 16 Meter nach oben, aber das war durch das Schaukeln des Leiterkorbes für manche Gewinner und Mitfahrer schon das höchste der Gefühle. Die jungen Gäste konnten übrigens eine Stempelkarte nehmen und damit verschiedene Stationen durchlaufen. So war Geschicklichkeit gefragt, als es darum ging, eine Kugel von einem Kastenende zum anderen zu bewegen. Gar nicht so einfach. Gleiches galt für den berühmten heißen Draht. Da dies alles Spaß machte, waren die Stände auch dicht umlagert. Apropos Spaß haben. Was ist das Schönste und Wichtigste für einen Feuerwehrmann? Richtig, mit dem Schlauch Wasser verspritzen. Klar, dass dies als Aktivität nicht fehlen durfte. Die Kids waren mit absolutem Eifer bei der Sache. Dass Basteln und Schminken für die Kleinen möglich war, muss fast gar nicht erwähnt werden. Es ist ja heute fast selbstverständlich. Die Sonne strahlte und so konnte man den Besuchern sichtlich ansehen, wie sie diesen Start in den Tag genossen. Ein Bierchen oder Saft, etwas Leckeres der Volksküche zum Futtern und Entspannen. Herrlich. Doch ein bisschen Aktivität war dann doch noch notwendig. Bei den Stadtwerken. Die waren auch vor Ort. Einerseits mit einem Glücksrad, bei dem auch so manche Kleinigkeit ergattert werden konnte, andererseits mit einem Tresor und 100 Schlüsseln. Doch nur einer passte. Wer wollte, konnte sein Glück versuchen, einen auswählen und versuchen, den Tresor zu öffnen. Passte der Schlüssel, durfte man sich etwas aussuchen. Wenn nicht, dann vielleicht beim nächsten Mal. Hauptanlass für die Anwesenheit der Eisleber Stadtwerke war allerdings der Start der SLE Dorf Challenge. Geschäftsführer Ronny Strebe erklärt, was sich dahinter verbirgt.
1: Ja, wir starten heute hier in Helfta bei bestem Wetter am 1. Mai mit der SLE Dorf Challenge. Wir sind ja ein regionales Unternehmen, mit den Ortschaften, mit der Lutherstadt Eisleben, stark verbundenes Unternehmen. Und wir haben uns in diesem Jahr gedacht, dass wir eine Dorf-Challenge starten, um auch alle 11 Ortsteile der Lutherstadt Eisleben mit einzubeziehen. Und heute ist der Auftakt.
2: Was müssen denn die Teilnehmer machen?
1: Ja, wir haben, wie man am Stand auch sieht, 2 Hometrainer, ja, 2 Fahrräder sozusagen. Und jetzt geht es darum, dass in jedem Dorf 3 Stunden lang geradelt wird. Das heißt, alle Bewohner, Mitbürger der Ortschaften sind aufgerufen, mitzumachen und die meisten Kilometer einfahren, werden dann auch am Ende gewinnen. Das Ganze werden wir auch veröffentlichen auf unserer Homepage. Ja, dort kann man verfolgen, welches Dorf gerade die Nase vorn hat und dann natürlich auch mitfiebern und dann natürlich auch sich anspornen lassen, noch besser zu werden, uns besser zu sein.
2: Was wartet auf den Gewinner?
1: Ja, wir haben uns Folgendes ausgedacht. Wir wollen in den Ortschaften Lieblingsplätze schaffen. Wir werden also jede Ortschaft auch als Anerkennung fürs Mitmachen eine Sitzbank sponsern. Und die Gewinner werden dann eine Sitzraufe gewinnen, sodass sie dann auch im Ort, in der Mitte des Ortes, dann auch einen schönen Platz haben, wo sie sich treffen können, wo sie gemeinsam auch Zeit verbringen können.
0: 11 Ortsteile, 14 Dörfer. Das ist das Ziel, wobei als nächstes Osterhausen auf dem Plan steht. Doch der Auftakt, zünftig mit Countdown, wurde in Helfta gegeben.
3: 4, 3, 2, 1, Schluss!
0: Ortswehrleiter der Feuerwehr Helfta und in Personalunion gleichzeitig Stadtwehrleiter der Feuerwehr Lutherstadt Eisleben, Ramon Friedling, sowie die Ortsbürgermeisterin Helftas, Dana Friedling, waren die ersten Starter. Sozusagen ein Familienduell. Während die nun kräftig in die Pedale traten, warteten genügend Nachfolger fürs Radfahren schon. Unter ihnen natürlich auch Bürgermeister Carsten Staub, fast ein Vollprofi auf dem Rad.
4: Ja, ich bin passionierter Radfahrer. Also wenn Sport, dann Radfahren.
5: Wie lange fährst du jetzt?
4: Ich denke mal, 5 Minuten habe ich mir vorgenommen, so aus der Kalten heraus, unaufgewärmt, aber ich denke, das schaffe ich.
0: Also, die Challenge läuft und Helfter legte am Ende der 3 Stunden mit insgesamt 77 gefahrenen Kilometern vor. Mal sehen, was die anderen Orte daraus machen.
6: Das Reit- und Sporthotel Nordmann in Stangerode war am 4. Mai 2026 Ausgangspunkt zur 13. Wanderung der Hetschetter Gruppe Frauenselbsthilfe Krebs im Landesverband Sachsen-Anhalt. Und während Wanderfreundin Ursula Westkemper sich um eine gut gehbare Route rings um Stangerode gekümmert hatte, organisierte Heidemarie Pelleter das Drumherum für diesen Wandertag im 25. Jahr des Bestehens der Gruppe.
7: Ein schönes Projekt, gefördert von der AOK, das wir im Landesverband jedes Jahr durchführen.
8: Heute hier in Stangerode, was haben Sie sich vorgenommen?
7: Wir wollen zur schönen Aussicht und zum Rügericht und dann wieder zurück und uns im Anschluss noch den Wildpark anschauen.
8: Worum handeln sich die Gespräche, wenn Sie hier wandern?
7: Auf jeden Fall um gute Laune, um Kraft. Das Projekt heißt ja auch Grenzen überschreiten. Wir überschreiten unsere körperlichen Grenzen und manchmal auch die Landesgrenzen. Wir haben auch eine Mitstreiterin aus Niedersachsen dabei.
8: Was für Frauen sind denn das so in Ihrer Gruppe?
7: Zu 99% betroffene Frauen mit gynäkologischen Erkrankungen, hauptsächlich Brustkrebserkrankungen. Aber wir sind auch offen für andere Erkrankungen, was den Krebs betrifft.
8: Also jeder, der Lust hat, hier mitzumachen, ist willkommen?
7: Jeder. Das ist eine kostenfreie Teilnahme, die jedem offen steht.
6: Auf die Frage, wo kommt ihr denn alle her, wurden unter anderem Orte wie Magdeburg, Jessen, Zeitz und Stendal, aber auch Leipzig genannt. Also war neben Niedersachsen auch Sachsen vertreten. Und auch ein Mann wanderte mit, Projektkoordinator Sven Wagner, den wir fragten, warum die AOK Sachsen-Anhalt solche Initiativen unterstützt.
9: Weil die Selbsthilfe für uns ein ganz wichtiges Thema ist und deshalb haben wir auch gesagt, wenn gute Projekte auch eingereicht werden, natürlich muss das auch alles im Leitfaden konform sein, aber das haben wir für uns auch so festgestellt und da freuen wir uns natürlich, wenn Initiativen ergriffen werden, die dazu beitragen, die Selbsthilfearbeit auch wertzuschätzen. Und dass sie auch in der Gemeinschaft hier zusammenkommen, sich austauschen. Und für mich ist es sehr wertvoll, mit ihnen einmal zusammenzukommen, um ein bisschen Strategie auch zu besprechen, aber auch um einen schönen Tag einfach zu haben und das herrliche Wetter hier zu genießen.
8: Ich kann sagen, für Sie ist es heute auch ein schöner Arbeitstag.
9: Absolut.
6: Und dann ging es los, flotten Schrittes und frohen Mutes. Bei dem schönen Frühlingswetter, Balsam für die Seele dieser Frauen, die alle viel schlechtere Zeiten hinter sich gelassen haben.

0: Wetter bricht.
1: In der Nacht zum Mittwoch ist es stark bewölkt, zeit- und gebietsweise fällt Regen, teils schauerartig verstärkt. Die Tiefstwerte sinken auf 11 bis 7 Grad, der Wind weht schwach bis mäßig aus Nord. Am Mittwoch ist es meist stark bewölkt, zeit- und gebietsweise bildet sich leichter bis mäßiger Regen. Die Höchstwerte erreichen 9 bis 12 Grad, der Wind weht schwach aus Nord. In der Nacht zum Donnerstag ist es niederschlagsfrei und es gibt teils Auflockerung. Nach Süden hin wird es stärker bewölkt und es fällt etwas Regen. Die Temperaturen gehen auf 9 bis 5 Grad zurück, der Wind weht schwach aus Nord. Am Donnerstag ist es wolkig bis stark bewölkt, insbesondere in den südlichen Landesteilen fällt zeitweise etwas Regen. Die Höchstwerte erreichen 13 bis 16 Grad, der Wind weht schwach aus Nord. In der Nacht zum Freitag ist es weitgehend niederschlagsfrei, gebietsweise gibt es größere Auflockerungen. Die Tiefstwerte fallen auf 8 bis 4 Grad, der Wind weht schwach aus unterschiedlichen Richtungen. Am Freitag wird neben vielen Wolken zeitweise etwas Sonnenschein erwartet, vereinzelt fallen Schauer, teils ist es auch ganztags trocken. Die Luft erwärmt sich dabei auf 14 bis 18 Grad, der Wind weht schwach aus Nordost bis Ost.
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1: Um 11 Uhr waren es 16 Grad, die Luftfeuchtigkeit betrug 83% und der Luftdruck 1008 Hektopascal.
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0: Hallo und herzlich willkommen, liebe Sportfreunde, zu Sport bei Punktum. Am Sonntag reiste die jungen U19-Mannschaft des SV Alemannia Rietstedt nach Magdeburg. Ziel waren die Landesmeisterschaften im Tischtennis. Das Team mit Manuel Settler, Paul Müller, Neo Grimm und Niklas Reineberg wurde ihrer favorierten Rolle gerecht und konnte zwei ungefährdete 6:0-Siege gegen den TTC Börde Magdeburg und den TTV Köschlitz einfahren. Mit diesem Sieg qualifizierte sich das Team für die mitteldeutschen Mannschaftsmeisterschaften Ende Mai in Jena. Neben den jungen U19 hatten sich bereits vorab die Mädchen U15 und die Mädchen U19-Mannschaft des SV Alemannia Rietstedt für die mitteldeutschen Mannschaftsmeisterschaften qualifiziert. Ein Novum in der Rietstädter Vereinsgeschichte, dass man gleich mit drei Mannschaften zu den besten Teams Mitteldeutschlands gehört. Endlich läuft die Saison der Platzbahnkegler.
1: Die Saison im Platzbahnkegeln hat wieder begonnen. Am 1. Mai-Wochenende begegneten sich in den verschiedenen Ansetzungen die 16 Mannschaften, die um den Pokal 2026 spielen. Auf der Anlage an der Waldgaststätte in Ziegelrode galt es am 2. Mai für den PKV Grün-Weiß-Ziegelrode.

0: Rode 2 und den ersten PKV 1969 Siebigerode 1 mit einem guten Ergebnis in die Pokalrunde zu starten. Ein souveräner Start gelang beiden Mannschaften, auch wenn der ein oder andere Spieler mit seiner Leistung etwas haderte. Für Siebigerode begann Chris Worch. Bereits im ersten Durchgang erzielte er 41 Holz und legte damit einen guten Grundstein. Im zweiten Durchgang kamen 39 Holz hinzu, sodass 80 Holz im Gesamtergebnis auf der Tafel notiert werden konnten. Für die zweite Mannschaft von Siegelrode ging als erster Lars Silabetschki an den Start. Mit 35 Holz im ersten und 34 Holz im zweiten Durchgang hielt er sich im Mittelfeld der Siegelröder. Ricky Föhlgraf und Bernd Riedel kratzten mit insgesamt je 76 Holz an der 80er-Marke. Dabei legten beide im ersten Durchgang für die 80 einen guten Start hin. Ricky Föhlgraf erkegelte 39 Holz, Bernd Riedel sogar 44. Holz, im zweiten 46. Marvin Müller war mit insgesamt 81 Holz der vierte im Bunde der Siebigeröder, die über 80 Holz erreichten. Nach Streichung des niedrigsten Ergebnisses standen für die Ziegelröder am Ende 372 Holz auf der Tafel, für die Siebigeröder 409 Holz. Bereits am nächsten Wochenende geht es weiter. Dann allerdings mit dem achten Spieltag in der Landesliga.
1: Ja, und natürlich haben wir für Sie auch einen Ergebnisüberblick der Platzbandkegler vorbereitet.
2: Die Platzbandkegler führten am Wochenende 2. und 3. Mai die erste Pokalrunde durch. Dabei siegte Siebigerode 3 gegen Siegelrode 1. Hergesdorf, Alsdorf 1 unterlag Annarode 3. Ebenso Siegelrode 2 gegen Siebigerode 1 und Bendorf 1 blieb Sieger gegen Bendorf 2. Am Sonntag spielten dann Siegelrode 3 gegen Annarode 1, 350 zu 416 Holz. Bendorf 3 unterlag Siebigerode 2. Kreisfeld 2 konnte sich nicht gegen Annarode 2 durchsetzen. Und schließlich noch die Partie Hergesdorf-Alsdorf 2 gegen Eintracht Kreisfeld 1, hier das Ergebnis 344 zu 353 Holz. Am nächsten Wochenende starten dann die Landesliga und die Kreisliga Staffel A und B in den Wettkampf.
1: Das war's für heute. Ich hoffe, es war interessant für Sie und Sie schalten auch das nächste Mal wieder ein, wenn es heißt Sport bei Punkt um.

Das neue Informationszentrum der Naturerlebnishöhle Heimkehle wurde am 27. Juni feierlich eröffnet. Musikalisch umrahmten Musiker der Kreismusikschule Mansfeld-Südharz die Eröffnungsveranstaltung.

0: Dann ergriffen einige Redner das Wort. Den Anfang machte der Bürgermeister der Gemeinde Südharz, Peter Kohl.
1: Ja, nun ist es soweit. Wir können unser Infozentrum entsprechend eröffnen. Naturerlebnis Höhle Halmkehle. Draußen an den Fahnen wunderbar zu lesen. Das ist am Ende auch geworden. Wir dürfen uns freuen, dass es jetzt nach einer längeren Bauzeit, auf die ich gleich noch zu sprechen komme, dann doch fertig geworden ist. Ein paar Zahlen am Anfang, ein paar Fakten am Anfang. Ursprünglich 2017 im November hat man hier begonnen und dieses Projekt entsprechend gestartet. Wir wollten 1,83 Millionen Euro wohl investieren. Es sind am Ende 4,3 geworden, ein Stückchen mehr. Wir haben einige Nachträge im Gemeinderat beschließen dürfen und trotz allem dürfen wir uns über eine 95-prozentige Förderung hier freuen für dieses doch sehr imposante Gesamtensemble, was wir dort hier bewundern dürfen. Der Thüringer Teil kam noch mit dazu und zwar wurde der Eingang hinten, der eigentliche Eingang von früher, dann der Ausgang vielleicht wieder zukünftig, je nachdem, auch noch saniert. Das heißt, wir haben nochmal 1 Million Euro investiert, wovon auch 90% von der Thüringer Aufbaubank übernommen wurden. Genau. Wir haben einen Projektzeitraum gehabt von 2018 bis zum 31.10.2025 läuft es das Projekt noch und es steht unter dem Namen Maßnahmen zur Verbesserung der Biodiversität und für das Schutzgebietssystem Natura 2000 Natur- und Erlebniszentrum Halmkehle. So hieß die ganze Sache. Es wurde bewilligt im Rahmen des Entwicklungsprogramms für den ländlichen Raum des Landes Sachsen-Anhalt 2014 bis 20, auch das ist schon wieder ein bisschen her, aus Mitteln des Europäischen Landwirtschaftsfonds und zur Entwicklung des ländlichen Raumes ELA. Im Rahmen dieses Programmes beteiligt sich der Europäische Landwirtschaftsfonds für Entwicklung des ländlichen Raumes ELA mit 75% an den Ausgaben. Soweit zu den Kosten. Der Zuwendungszweck, ganz klar, offiziell definiert, darf ich kurz verlesen, die Verwendung wird gewährt für den Schutz und die Erhaltung des Lebensraumes Typs Höhle und nach FFH Anhang 1 und die Entwicklung der Halmkehle als Umweltbildungszentrum. Neubau eines Ausstellungsgebäudes, Rückbau älterer Gebäude für das Gelände, neue Gestaltung des Außengeländes und Errichtung eines Abenteuerspielplatzes. Soweit zu den offiziellen Sachen.
2: Wir haben die erste urkundliche Erwähnung der Halmkehle im Jahre 1357. Seit Jahrhunderten wissen die Menschen hier in der Region im Südharz, welche skurrilen, welche fantastischen Formen die Natur aus Gips und Wasser schaffen kann. 1920 die erste Eröffnung einer Schauhöhle hier am Standort. Die düstere Zeit von Zwang und Folter in der Nazizeit überwunden, eröffnet die Halmkehle 1954. Immer wieder wechselvolle Geschichte, wechselvolle Besucherzahlen. 2019 dann das Prädikat Geotop und immer mehr Aufmerksamkeit und gezielte Investitionen in den letzten Jahren. Was lange währt, wird endlich gut, könnte man sagen, nach dem, was der Bürgermeister hier auch anklingen ließ. Diese Geschichte muss fortgeschrieben werden. Im letzten Jahr haben den Landkreis Mansfeld-Südharz mit touristischen Absichten 122.000 Besucherinnen und Besucher hauptsächlich hier in Südharz besucht, beziehungsweise sind hierher gekommen in den Landkreis. Das ist eine gute Zahl, aber sie ist ausbaufähig. Und das hat sich der Landkreis vorgenommen. Deswegen habe ich die Einladung gerne angenommen, um hier auch Ihnen zu sagen, diese Investition über 4 Millionen bettet sich ein in eine ganze Reihe von Aktivitäten zur Stärkung der touristischen Infrastrukturen. Erinnern wir uns an die Neubeschilderung aller Wanderwege im Harz und im Südharz. Frau Schmidt vom Harzer Tourismusverband ist hier. Der Landkreis wird das über 2 Jahre mit 22.000 Euro mitfinanzieren. Die Wanderwege werden neu ausgeschildert.

0: Erinnern wir uns an das Strukturwandelprojekt Kupferspuren. Knapp 200 Kilometer Radwegebau über Strukturwandelmittel, nur 15 Millionen Euro. Landkreis mit den Kommunen zusammen ist Antragsteller, setzt diese Projekte in den nächsten Jahren um und schafft eine bessere Radwegeverbindung. Überall, auch hier im Südharz direkt, wird man das spüren. Erinnern wir uns an das touristische Leitsystem, 1,4 Millionen, ja, über GAW gefördert, aber vom Kreis mitfinanziert. Endlich ein einheitliches touristisches Leitsystem, durchgehend über viele Baulastträgerschaften, die wechseln im Straßenbereich, wir wissen das. Und dann der Nachteil aus anderen Landkreisen, auch zum Nachbarland Thüringen, endlich aufgeholt. Erinnern wir uns doch daran, dass wir alle eine Einladung bekommen haben, ich hoffe Sie auch. In 2 Wochen wird der Landesbetrieb für Hochwasserschutz und der Talsperrenbetrieb des Landes ein Naturerlebnis Stausee, ein touristisches Informationszentrum für gut 8 Millionen Euro errichten. Hier am Stausee. Ein klares Signal, dass eine Hochwasserschutzanlage, auch wenn es geht, touristisch genutzt werden kann. Klare Signale, diese Region seit tausenden von Jahren Siedlungsgebiet von Menschen. Eine tolle Landschaft, die aber eine Kulturlandschaft ist, die vom Menschen geprägt bleibt und die es auch geprägt bleiben soll. Wo sich Naturschutz und menschliche Nutzung nicht widersprechen, sondern zusammengehen. Den Südharz nicht als ein Wildnispotenzialflächengebiet zu bezeichnen, den Südharz nicht als ökologisches Ausgleichsgebiet in Klimawandelzeiten diffamieren, sondern ihn auch touristisch erschließen, interessant machen für die Menschen, die sich erholen wollen und die unsere Sehenswürdigkeiten bestaunen wollen.
1: Und ich denke, dass das, was heute hier passiert, die Eröffnung des Ausstellungsgeländes, des Gebäudes, die touristische Erschließung dieses einen Punktes eingebettet in ganz viele Aktivitäten, dass das auch Mut machen kann. Da passieren dann auch kleine Fehler, das dauert mal ein bisschen länger, das kostet ein bisschen mehr. Aber wichtig ist, dass man die vorteilhaften Sachen darstellt, dass man den Mut behält. Und in dem Sinne dachte ich mir so, fängst du mal damit an, dass heute so ein wunderschöner Tag zum Feiern ist. Und als ich dann von Magdeburg gekommen bin, hat es geregnet und ich habe mir gesagt, oh oh, du kannst ja nicht sagen, heute ist wunderschön, wenn strömender Regen ist, aber siehe da, in der Goldenen Aue ist schönes Wetter, also schon mal gut. Dann muss man einfach mal konstatieren, wir stehen hier jetzt an der Landesgrenze zwischen dem Freistaat Thüringen und dem Land Sachsen-Anhalt im Landkreis Mansfeld-Südharz, mitten in Deutschland, mitten in Europa, in einem wunderschönen Landstrich, einem Landstrich mit traditionsreichen Städten und Gemeinden. Schon erwähnt worden, viele Orte hier sind älter als 1000 Jahre alt. Als die Heimkehle entdeckt wurde, war Berlin, glaube ich, gerade mal 50 Jahre alt. Ich habe mal nachgeguckt, das müsste so etwas stimmen. Ja, wir haben hier Traditionen, die reichen von den Bauernkriegen, die reichen über den Bergbau. Die Reformation stammt aus dieser Gegend und hat hier vieles Prägendes für unsere heutige Welt, für Deutschland, für die ganze Welt gemacht. Das Beste aber an der Gegend und an vielen Gegenden in unserem Land sind tatkräftige Menschen, mutige Menschen. Menschen, die Aufgaben angehen und die annehmen. Und an dieser Stelle kann ich da nur in das einstimmen, Herr Landrat, was Sie gesagt haben. Vielen Dank an alle die hier mitgewirkt haben. An die Planer, die Bauleute, an die Handwerker, an die Entscheider in Verwaltungen, an die Fördermittelgeber, an die Ehrenamtlichen, die sich hier engagiert haben. Egal, ob Sie nun noch im Amt sind, ob Sie noch arbeiten oder vielleicht auch nicht mehr über den längeren Zeitraum. Es ist gut, das, was Sie hier gemacht haben. Da schwingt so ein bisschen von diesem Prinzip Hoffnung mit. Dieses Wort mit dem Prinzip Hoffnung kennen Sie alle irgendwie als Verballhornung. Ja, ja, das Prinzip Hoffnung. Die Hoffnung stirbt zuletzt. Das ist es aber eigentlich nicht. Es gab einen Philosophen, Ernst Bloch, der in Leipzig Philosophie gelehrt hat und nicht besonders beliebt war bei der DDR. Aber der hat dieses Prinzip Hoffnung geprägt und ich habe das so verstanden, dass es im Kern aussagt, dass die Menschen dann Mut gewinnen, mitmachen, aktiv bleiben, wenn sie die Möglichkeit haben, etwas zu gestalten. Und deshalb freue ich mich, dass hier mit diesem Gebäude, mit diesem Gebiet, mit den vielen anderen Maßnahmen in diesem Landkreis, in dieser Region etwas gestaltet werden kann, wo die Menschen mit dem Gefühl leben, wir haben das mitgestaltet. Wenn man mit diesem Gefühl lebt, kann man andere Menschen begeistern, kann auf seine Heimat stolz sein, kann diesen Stolz vermitteln und wird dazu beitragen, dass diese Gegend attraktiv ist. Sie haben die touristische Konzeption erwähnt, Herr Landrat, die sicherlich ganz wichtig ist für den Landkreis und die tatsächlich ein Potenzial zugrunde hat, was viel mehr an Tourismus und an Besuchern ermöglicht, als vielleicht jetzt noch da sind.
2: Als das Projekt Infozentrum Heimkehle damals startete, war die Situation sehr speziell. Die Gemeinde Südharz als Projektträger sollte laut der Nebenbestimmung im Fördermittelbescheid das ganze Fachliche nicht nur mit der unteren Naturschutzbehörde, sondern auch mit dem Biosphärenreservat und der Kompetenzstelle für Fledermausschutz Sachsen-Anhalt abstimmen. Das Landesverwaltungsamt hat uns sozusagen gezwungen zur Zusammenarbeit. Und das war gut so. Die Gemeinde hatte den Löwenanteil zu bewältigen. Sie kümmerte sich um den Bau und das Organisatorische. Die Biosphärenreservatsverwaltung lieferte die Inhalte. Die Kompetenzstelle sorgte dafür, dass für Besucher und Fledermäuse das Beste herausgeholt wird. Das hört sich so einfach an. Ich möchte nicht verschweigen, dass ich nicht nur einmal das Gefühl hatte, dass alle Steine, die im Laufe der Zeit von so einer Höhlendecke bröseln, sich diesem Projekt in den Weg gelegt haben. Vielleicht war es das, was uns zusammengeschweißt hat. Vielleicht war es aber auch das schon erwähnte gute Klima, der respektvolle Umgang untereinander. Oder beides. Ich möchte hier und heute dem Team Heimkehle danken. Danke, dass wir so gut zusammengearbeitet haben. Danke, dass wir so weit gekommen sind. Und schön, dass es weitergeht. Ich denke, wir haben gezeigt, die Gemeinde Südharz und das Biosphärenreservat Karstlandschaft Südharz passen gut zusammen. Ich freue mich auf die Zusammenarbeit. Und jetzt lassen Sie uns das Infozentrum entdecken.
3: Genau. Ich werde Ihnen jetzt nicht diese Ausstellung erklären, sondern etwas zustande kommen, warum sie so ist, wie Sie es sagen. Denn sie zu erklären, würde Ihnen ja das Erlebnis vorwegnehmen. Und das macht eigentlich wenig Sinn. Sie sollten selber zu einem Ergebnis kommen, dass die Ausstellung sich selber erklärt und auch funktioniert. Warum ist die Ausstellung so geworden, wie sie geworden ist? Ich sage jetzt mal, ich bin nicht von hier. Ich bin im Zuge des Wettbewerbs um diese Ausstellung aus dem Göttinger Raum gekommen. Ich bin seit 30 Jahren in dem Bereich tätig und nebenbei als Naturfilmer und Tierfilmer tätig und kenne den Südharz natürlich aus meinen naturkundlichen Bereisungen, aber eben nicht in der Intensität, die Menschen hier, die Art und Weise zu leben, zu wirtschaften. Und an dem Wettbewerbstag, als es darum ging, ein Konzept vorzustellen, war einer der ersten Sätze, den ich gesagt habe, Sie werden von mir keine Weichspülausstellung bekommen. Damit meine ich, dass wir heute in der Bildungsarbeit, gerade in der naturkundlichen Bildungsarbeit, einen Trend haben. Es gibt nur bunte Bilder zu sehen. Es gibt viele schöne Grafiken, aber wenig Substanz. Und vielleicht wird sich der eine oder andere fragen, ob das nicht ein bisschen viel ist, was wir hier präsentieren. Aber wir haben gesagt, dieses Thema Südharz mit auch seinen Konfliktfeldern ist so spannend und interessant, dass auch die Menschen, die sich wirklich interessieren, hier was mitnehmen können sollen. Es ist eine Ausstellung, durch die kann man schnell durchgehen und sich Bilder angucken und nur die großen Texte am Kopf einer Tafel lesen. Es ist aber auch eine Ausstellung, in die kann man eintauchen und hinterher vielleicht sogar noch seine eigene Meinung kundtun, teilnehmen an einem Dialog und sich vor allen Dingen auch an viele weiterführende Stellen wenden, die das, was hier in der Ausstellung angerissen wird, eben weiterführen sollen. Im Zuge der Recherche für die Inhalte dieser Ausstellung habe ich mit Menschen hier gesprochen, die mir aufgezeigt haben, wie unterschiedlich die Perspektive der Südharzer auf ihre eigene Heimat ist. Das habe ich selten in einem Landstrich so erlebt. Also das ist wirklich von einer unglaublichen Liebe zu dieser Natur, die auch ganz klar sagt, Hände weg davon, also auch in einer absoluten klaren Haltung, genauso wie die Menschen, die sagen, wir haben eine wundervolle Landschaft und Natur, aber die Nutzung dieser Natur steht uns Menschen ja genauso zu, wie dort die Tiere und Pflanzen leben dürfen. Und das, worauf ich jetzt ein bisschen anspiele, das werden Sie in der Ausstellung auch als Themenfeld sehen, ist zum Beispiel das Thema des Naturgipses, der sich für jemanden, der von außen kommt, so in seiner Dramatik ja gar nicht darstellt zunächst, aber hier natürlich ein Thema ist. Und ich finde, das gehört eben offen aufbereitet. Meinungskompetenz schaffen ist da viel wichtiger, als in die eine oder andere Richtung Propaganda zu machen, sondern die Leute letztlich in die Lage zu versetzen, sich ein eigenes Meinungsbild zu bilden. Und
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Hallo und herzlich willkommen, liebe Zuschauerinnen und Zuschauer bei Punktum, Ihrem regionalen Fernsehprogramm am heutigen Dienstag. Gestern musste ich Ihnen ja diese lange Liste von teils sehr schweren Unfällen präsentieren. Und leider geht es ja in der Richtung weiter. Sie haben es sicherlich in den überregionalen Medien erfahren. Gestern gab es diese Amokfahrt in Leipzig mit schrecklichem Resultat, unter anderem ja 2 Tote. Und ich bedauere, es muss so weitergehen, denn am Sonntagabend kam es gegen 22.30 Uhr in Hellbraer Gasanstalt zu einem Brand. Das Feuer brach aus bislang unbekannter Ursache außerhalb einer Gartenlaube auf einem Grundstück aus. Während der Löscharbeiten entdeckten die Einsatzkräfte neben der Brandausbruchstelle eine leblose Person. Es handelt sich um einen bislang noch nicht identifizierten

0: Toten. Der Besitzer der Gartenlaube ist als Sonnengänger bekannt. Im Zug der Nachschau wurde auf dem Grundstück verschiedene Waffen sowie nicht identifizierbare Gegenstände aufgefunden. Zudem stellten Spezialkräfte des Landeskriminalamtes Sachsen-Anhalt alte Munitionsteile sicher. Die untere Waffenbehörde des Landkreises Mansfeld-Südharz war ebenfalls vor Ort. Ob die Waffen beschussfähig sind, ist Gegenstand der noch andauernden Prüfungen. Die Ermittlung führt direkt das zuständige Fachkommissariat im zentralen Kriminaldienst der Polizeiinspektion Halle. Frühestens zum Ende dieser Woche werden Angaben zur Identität des Leichnams und zur Todesursache erwartet. Hinweise auf Fremdeinwirkung liegen derzeit nicht vor. Eine Gefahr für die Öffentlichkeit kann nach derzeitigem Ermittlungsstand ausgeschlossen werden. 10 Unternehmen aus dem südlichen Sachsen-Anhalt wurden als Top-Ausbildungsbetrieb 2026 ausgezeichnet. Das Qualitätssiegel überreichten am 4. Mai IHK-Vizepräsident Jörg Schlichting und Dr. Simone Danik, IHK-Geschäftsführerin für Aus- und Weiterbildung, bei einer Festveranstaltung im Ständehaus in Merseburg. Die Auszeichnung ist Teil des Wettbewerbs Top-Ausbildungsbetrieb, der 2026 bereits in die 14. Runde ging. Sie erfolgt differenziert nach Unternehmensgröße und macht deutlich, dass Ausbildungsqualität unabhängig von der Betriebsgröße erreicht werden kann. Insgesamt wurden im Rahmen zweier regionaler Veranstaltungen 27 Unternehmen geehrt. In Merseburg standen 10 Unternehmen aus dem Burgenlandkreis, dem Saalekreis und dem Landkreis Mansfeld-Südharz im Mittelpunkt. Die Preisträger aus Mansfeld-Südharz waren die Sparkasse Mansfeld-Südharz und die Stadtwerke Lutherstadt Eisleben GmbH. Aufgrund der starken Resonanz heißt es am 17. Mai im Erlebniszentrum Bergbau Röhrig-Schachtwettel-Rode zum Internationalen Museumstag noch einmal, was sonst verborgen bleibt, Entdeckungen über und unter Tage abseits der gewohnten Pfade. Um 9.12 Uhr und 12.30 Uhr geht es jeweils in einer kleinen Gruppe zunächst über Tage über den Bergbau-Lehrpfad und dann unter Tage die gleiche Strecke entlang historischer bergmännischer Gerätschaften und beeindruckender Zeugnisse des Kupferschieferbergbaus. Diese speziellen Touren dauern 3 Stunden. Sie werden nur an diesem Tag angeboten und kosten 30 Euro. Festes Schuhwerk ist zwingend erforderlich, Mindestalter 12 Jahre. Für die regulären Einfahrten bis in 283 Meter Tiefe in der Schaubergwerk gelten die normalen Preise und Einfahrtszeiten um 10.30 Uhr, 11.45 Uhr, 13 Uhr und 14.15 Uhr. Die Plätze für alle Touren sind begrenzt. Anmeldung unter Telefon 03464587816 oder per E-Mail info@röhrigschacht.de. An den Montagen im Mai diesen Jahres und der letzten Maiwoche bleibt die Stadtbibliothek Hettstedt geschlossen. Alle Leihfristen werden in diesem Zeitraum automatisch verlängert. Wer auf Lesestoff nicht verzichten möchte, nutze gerne die Onleihe für E-Books und Magazine. Das Einloggen erfolgt bequem per Ausweisnummer und Passwort, Geburtsdatum ohne Punkt, unter https://biblio24.onleihe.
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0: Mit solchen beschwingten Klängen begann der 1. Mai an der Feuerwehr Helfta. Dort hatte man zum traditionellen Tag der offenen Tür eingeladen. Die ersten Gäste waren bereits zur Eröffnung durch Ortswehrleiter Ramon Friedling anwesend. Bürgermeister Carsten Staub ging an diesem Tag seinem Ehrenamt als Feuerwehrmann nach und engagierte sich für den Nachwuchs der Feuerwehr. Lose für 1 Euro das Stück wechselten fast ständig den Besitzer. Und mit gespannter Erwartung wurden diese dann geöffnet. Besonders spektakulär der Gewinn einer Bratwurst, denn die musste sich der Gewinner mit Hilfe der 42 Meter Drehleiter der Feuerwehr vom Maibaum holen. Okay, es ging nur rund 16 Meter nach oben, aber das war durch das Schaukeln des Leiterkorbes für manche Gewinner und Mitfahrer schon das höchste der Gefühle. Die jungen Gäste konnten übrigens eine Stempelkarte nehmen und damit verschiedene Stationen durchlaufen. So war Geschicklichkeit gefragt, als es darum ging, eine Kugel von einem Kastenende zum anderen zu bewegen. Gar nicht so einfach. Gleiches galt für den berühmten heißen Draht. Da dies alles Spaß machte, waren die Stände auch dicht umlagert. Apropos Spaß haben. Was ist das Schönste und Wichtigste für einen Feuerwehrmann? Richtig, mit dem Schlauch Wasser verspritzen. Klar, dass dies als Aktivität nicht fehlen durfte. Die Kids waren mit absolutem Eifer bei der Sache. Dass Basteln und Schminken für die Kleinen möglich war, muss fast gar nicht erwähnt werden. Es ist ja heute fast selbstverständlich. Die Sonne strahlte und so konnte man den Besuchern sichtlich ansehen, wie sie diesen Start in den Tag genossen. Ein Bierchen oder Saft, etwas Leckeres der Volksküche zum Futtern und Entspannen. Herrlich. Doch ein bisschen Aktivität war dann doch noch notwendig. Bei den Stadtwerken. Die waren auch vor Ort. Einerseits mit einem Glücksrad, bei dem auch so manche Kleinigkeit ergattert werden konnte, andererseits mit einem Tresor und 100 Schlüsseln. Doch nur einer passte. Wer wollte, konnte sein Glück versuchen, einen auswählen und versuchen, den Tresor zu öffnen. Passte der Schlüssel, durfte man sich etwas aussuchen. Wenn nicht, dann vielleicht beim nächsten Mal. Hauptanlass für die Anwesenheit der Eisleber Stadtwerke war allerdings der Start der SLE Dorf Challenge. Geschäftsführer Ronny Strebe erklärt, was sich dahinter verbirgt.
1: Ja, wir starten heute hier in Helfta bei bestem Wetter am 1. Mai mit der SLE Dorf Challenge. Wir sind ja ein regionales Unternehmen, mit den Ortschaften, mit der Lutherstadt Eisleben, stark verbundenes Unternehmen. Und wir haben uns in diesem Jahr gedacht, dass wir eine Dorf-Challenge starten, um auch alle 11 Ortsteile der Lutherstadt Eisleben mit einzubeziehen. Und heute ist der Auftakt.
2: Was müssen denn die Teilnehmer machen?
1: Ja, wir haben, wie man am Stand auch sieht, 2 Hometrainer, ja, 2 Fahrräder sozusagen. Und jetzt geht es darum, dass in jedem Dorf 3 Stunden lang geradelt wird. Das heißt, alle Bewohner, Mitbürger der Ortschaften sind aufgerufen, mitzumachen, und die meisten Kilometer einfahren, werden dann auch am Ende gewinnen. Das Ganze werden wir auch veröffentlichen auf unserer Homepage. Ja, dort kann man verfolgen, welches Dorf gerade die Nase vorn hat, und dann natürlich auch mitfiebern und dann natürlich auch sich anspornen lassen, noch besser zu werden, uns besser zu sein.
2: Was wartet auf den Gewinner?
1: Ja, wir haben uns Folgendes ausgedacht. Wir wollen in den Ortschaften Lieblingsplätze schaffen. Wir werden also jede Ortschaft auch als Anerkennung fürs Mitmachen eine Sitzbank sponsern, und die Gewinner werden dann eine Sitzraufe gewinnen, sodass sie dann auch im Ort, in der Mitte des Ortes, dann auch einen schönen Platz haben, wo sie sich treffen können, wo sie gemeinsam auch Zeit verbringen können.
0: 11 Ortsteile, 14 Dörfer. Das ist das Ziel, wobei als nächstes Osterhausen auf dem Plan steht. Doch der Auftakt, zünftig mit Countdown, wurde in Helfta gegeben.
3: 4, 3, 2, 1, Schluss!
0: Ortswehrleiter der Feuerwehr Helfta und in Personalunion gleichzeitig Stadtwehrleiter der Feuerwehr Lutherstadt Eisleben, Ramon Friedling, sowie die Ortsbürgermeisterin Helftas, Dana Friedling, waren die ersten Starter. Sozusagen.

0: ein Familienduell. Während die nun kräftig in die Pedale traten, warteten genügend Nachfolger fürs Radfahren schon. Unter ihnen natürlich auch Bürgermeister Carsten Staub, fast ein Vollprofi auf dem Rad.
1: Ja, ich bin passionierter Radfahrer. Also wenn Sport, dann Radfahren.
2: Wie lange fährst du jetzt?
1: Ich denke mal, 5 Minuten habe ich mir vorgenommen, so aus der Kalten heraus, unaufgewärmt, aber ich denke, das schaffe ich.
0: Also, die Challenge läuft und Helfter legte am Ende der 3 Stunden mit insgesamt 77 gefahrenen Kilometern vor. Mal sehen, was die anderen Orte daraus machen.
3: Das Reit- und Sporthotel Nordmann in Stangerode war am 4. Mai 2026 Ausgangspunkt zur 13. Wanderung der Hetscheter-Gruppe Frauenselbsthilfe Krebs im Landesverband Sachsen-Anhalt. Und während Wanderfreundin Ursula Westkemper sich um eine gut gehbare Route rings um Stangerode gekümmert hatte, organisierte Heidemarie Pelleter das Drumherum für diesen Wandertag im 25. Jahr des Bestehens der Gruppe.
4: Ein schönes Projekt, gefördert von der AOK, das wir im Landesverband jedes Jahr durchführen.
5: Heute hier in Stangerode, was haben Sie sich vorgenommen?
4: Wir wollen zur schönen Aussicht und zum Rügericht und dann wieder zurück und uns im Anschluss noch den Wildpark anschauen.
5: Worum handeln sich die Gespräche, wenn Sie hier wandern?
4: Auf jeden Fall um gute Laune, um Kraft. Das Projekt heißt ja auch Grenzen überschreiten. Wir überschreiten unsere körperlichen Grenzen und manchmal auch die Landesgrenzen. Wir haben auch eine Mitstreiterin aus Niedersachsen dabei.
5: Was für Frauen sind denn das so in Ihrer Gruppe?
4: Zu 99% betroffene Frauen mit gynäkologischen Erkrankungen, hauptsächlich Brustkrebserkrankungen. Aber wir sind auch offen für andere Erkrankungen, was den Krebs betrifft.
5: Also jeder, der Lust hat, hier mitzumachen, ist willkommen?
4: Jeder. Das ist eine kostenfreie Teilnahme, die jedem offen steht.
3: Auf die Frage, wo kommt ihr denn alle her, wurden unter anderem Orte wie Magdeburg, Jessen, Zeitz und Stendal, aber auch Leipzig genannt. Also war neben Niedersachsen auch Sachsen vertreten. Und auch ein Mann wanderte mit, Projektkoordinator Sven Wagner, den wir fragten, warum die AOK Sachsen-Anhalt solche Initiativen unterstützt.
6: Weil die Selbsthilfe für uns ein ganz wichtiges Thema ist und deshalb haben wir auch gesagt, wenn gute Projekte auch eingereicht werden, natürlich muss das auch alles im Leitfaden konform sein, aber das haben wir für uns auch so festgestellt und da freuen wir uns natürlich, wenn Initiativen ergriffen werden, die dazu beitragen, die Selbsthilfearbeit auch wertzuschätzen. Und dass sie auch in der Gemeinschaft hier zusammenkommen, sich austauschen. Und für mich ist es sehr wertvoll, mit ihnen einmal zusammenzukommen, um ein bisschen Strategie auch zu besprechen, aber auch um einen schönen Tag einfach zu haben und das herrliche Wetter hier zu genießen.
5: Ich kann sagen, für Sie ist es heute auch ein schöner Arbeitstag.
6: Absolut.
3: Und dann ging es los, flotten Schrittes und frohen Mutes. Bei dem schönen Frühlingswetter, Balsam für die Seele dieser Frauen, die alle viel schlechtere Zeiten hinter sich gelassen haben.

0: 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Am 23. Mai ab 15 Uhr findet im Theater Eisleben die zentrale Feier zum Tag des Grundgesetzes in Sachsen-Anhalt statt. Besonders gewürdigt werden sollen Einsatzkräfte von Polizei und Feuerwehr. Am 27. Juni wird in der Zeit von 9:30 Uhr bis 18 Uhr zum Tag der Berg- und Hüttenleute an den Schmidtschacht Helbra eingeladen. 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
1: Der DAX notierte am Dienstagvormittag bei 23.935,67 Punkten. Der DeckDAX bei 3.699,64 Zählern.

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0: Hallo und herzlich willkommen, liebe Sportfreunde, zu Sport bei Punktum. Am Sonntag reiste die jungen U19-Mannschaft des SV Alemannia Rietstedt nach Magdeburg. Ziel waren die Landesmeisterschaften im Tischtennis. Das Team mit Manuel Settler, Paul Müller, Neo Grimm und Niklas Reineberg wurde ihrer Favoritenrolle gerecht und konnte zwei ungefährdete 6:0-Siege gegen den TTC Börde Magdeburg und den TTV Köschlitz einfahren. Mit diesem Sieg qualifizierte sich das Team für die mitteldeutschen Mannschaftsmeisterschaften Ende Mai in Jena. Neben den jungen U19 hatten sich bereits vorab die Mädchen U15 und die Mädchen U19-Mannschaft des SV Alemannia Rietstedt für die mitteldeutschen Mannschaftsmeisterschaften qualifiziert. Ein Novum in der Rietstädter Vereinsgeschichte, dass man gleich mit drei Mannschaften zu den besten Teams Mitteldeutschlands gehört. Endlich läuft die Saison der Platzbahnkegler.
1: Die Saison im Platzbahnkegeln hat wieder begonnen. Am 1. Mai-Wochenende begegneten sich in den verschiedenen Ansetzungen die 16 Mannschaften, die um den Pokal 2026 spielen. Auf der Anlage an der Waldgaststätte in Ziegelrode galt es am 2. Mai für den PKV Grün-Weiß Ziegelrode 2 und den 1. PKV 1969 Siebigerode 1 mit einem guten Ergebnis in die Pokalrunde zu starten. Ein souveräner Start gelang beiden Mannschaften, auch wenn der ein oder andere Spieler mit seiner Leistung etwas haderte. Für Siebigerode begann Chris Worch. Bereits im ersten Durchgang erzielte er 41 Holz und legte damit einen guten Grundstein. Im zweiten Durchgang kamen 39 Holz hinzu, sodass 80 Holz im Gesamtergebnis auf der Tafel notiert werden konnten. Für die zweite Mannschaft von Ziegelrode ging als erster Lars Silabetschki an den Start. Mit 35 Holz im ersten und 34 Holz im zweiten Durchgang hielt er sich im Mittelfeld der Ziegelröder. Ricky Föhlgraf und Bernd Riedel kratzten mit insgesamt je 76 Holz an der 80er-Marke. Dabei legten beide im ersten Durchgang für die 80 einen guten Start hin. Ricky Föhlgraf erkegelte 39 Holz, Bernd Riedel sogar 44.

Der zweite Durchgang lief vor allem für Bernd nicht wie erhofft. Mit 32 Holz fiel das Ergebnis deutlich niedriger als im ersten Durchgang aus. Jens Winkler erreichte für die Ziegelröder das beste Ergebnis. 44 Holz im ersten Durchgang, 40 im zweiten. Für das Gesamtergebnis trug er somit 84 Holz bei. Bei Siebigerodes erster Mannschaft ist die 80er-Marke fast ein Muss. Vier der sechs Kegler erreichten dies auch am Spieltag. Roy Henzel blieb mit 79 Holz knapp darunter.

0: Falco Kühnemund und Marcel Würzberg steuerten mit 84 und 85 Holz die beiden besten Ergebnisse für die Mannschaftswertung bei. Man könnte meinen, dass Marcel Würzberg mit 45 Holz im ersten und 40 Holz im zweiten Durchgang durchaus zufrieden war. Aber während des Spiels klang das durchaus anders. Falco Kühnemund, Sechster bei der Einzellandesmeisterschaft 2025, erkegelte im ersten Durchgang 38 Holz, im zweiten 46. Marvin Müller war mit insgesamt 81 Holz der vierte im Bunde der Siebige Röder, die über 80 Holz erreichten. Nach Streichung des niedrigsten Ergebnisses standen für die Ziegelröder am Ende 372 Holz auf der Tafel, für die Siebige Röder 409 Holz. Bereits am nächsten Wochenende geht es weiter. Dann allerdings mit dem achten Spieltag in der Landesliga.
1: Ja, und natürlich haben wir für Sie auch einen Ergebnisüberblick der Platzbandkegler vorbereitet.
2: Die Platzbandkegler führten am Wochenende 2. und 3. Mai die erste Pokalrunde durch. Dabei siegte Siebigerode 3 gegen Ziegelrode 1. Hergesdorf, Alsdorf 1 unterlag Annarode 3. Ebenso Ziegelrode 2 gegen Siebigerode 1 und Bendorf 1 blieb Sieger gegen Bendorf 2. Am Sonntag spielten dann Ziegelrode 3 gegen Annarode 1, 350 zu 416 Holz. Bendorf 3 unterlag Siebigerode 2. Kreisfeld 2 konnte sich nicht gegen Annarode 2 durchsetzen. Und schließlich noch die Partie Hergesdorf-Alsdorf 2 gegen Eintracht Kreisfeld 1, hier das Ergebnis 344 zu 353 Holz. Am nächsten Wochenende starten dann die Landesliga und die Kreisliga Staffel A und B in den Wettkampf.
1: Das war's für heute. Ich hoffe, es war interessant für Sie und Sie schalten auch das nächste Mal wieder ein, wenn es heißt Sport bei Punkt um.

Das neue Informationszentrum der Naturerlebnishöhle Heimkehle wurde am 27. Juni feierlich eröffnet. Musikalisch umrahmten Musiker der Kreismusikschule Mansfeld-Südharz die Eröffnungsveranstaltung.

0: Dann ergriffen einige Redner das Wort. Den Anfang machte der Bürgermeister der Gemeinde Südharz, Peter Kohl.
1: Ja, nun ist es soweit. Wir können unser Infozentrum entsprechend eröffnen. Naturerlebnis Höhle Halmkehle. Draußen an den Fahnen wunderbar zu lesen. Das ist am Ende auch geworden. Wir dürfen uns freuen, dass es jetzt nach einer längeren Bauzeit, auf die ich gleich noch zu sprechen komme, dann doch fertig geworden ist. Ein paar Zahlen am Anfang, ein paar Fakten am Anfang. Ursprünglich 2017 im November hat man hier begonnen und dieses Projekt entsprechend gestartet. Wir wollten 1,83 Millionen Euro wohl investieren. Es sind am Ende 4,3 geworden, ein Stückchen mehr. Wir haben einige Nachträge im Gemeinderat beschließen dürfen und trotz allem dürfen wir uns über eine 95-prozentige Förderung hier freuen für dieses doch sehr imposante Gesamtensemble, was wir dort hier bewundern dürfen. Der Thüringer Teil kam noch mit dazu und zwar wurde der Eingang hinten, der eigentliche Eingang von früher, dann der Ausgang vielleicht wieder zukünftig, je nachdem, auch noch saniert. Das heißt, wir haben nochmal 1 Million Euro investiert, wovon auch 90% von der Thüringer Aufbaubank übernommen wurden. Genau, wir haben einen Projektzeitraum gehabt von 2018 bis zum 31.10.2025 läuft es das Projekt noch und es steht unter dem Namen Maßnahmen zur Verbesserung der Biodiversität und für das Schutzgebietssystem Natura 2000, Natur- und Erlebniszentrum Halmkehle. So hieß die ganze Sache. Es wurde bewilligt im Rahmen des Entwicklungsprogramms für den ländlichen Raum des Landes Sachsen-Anhalt 2014 bis 20, auch das ist schon wieder ein bisschen her, aus Mitteln des Europäischen Landwirtschaftsfonds und zur Entwicklung des ländlichen Raumes ELA. Im Rahmen dieses Programmes beteiligt sich der Europäische Landwirtschaftsfonds für Entwicklung des ländlichen Raumes ELA mit 75% an den Ausgaben. Soweit zu den Kosten. Der Zuwendungszweck, ganz klar, offiziell definiert, darf ich kurz verlesen, die Verwendung wird gewährt für den Schutz und die Erhaltung des Lebensraumes Typs Höhle und nach FFH Anhang 1 und die Entwicklung der Halmkehle als Umweltbildungszentrum. Neubau eines Ausstellungsgebäudes, Rückbau älterer Gebäude für das Gelände, neue Gestaltung des Außengeländes und Errichtung eines Abenteuerspielplatzes. Soweit zu den offiziellen Sachen.
2: Wir haben die erste urkundliche Erwähnung der Halmkehle im Jahre 1357. Seit Jahrhunderten wissen die Menschen hier in der Region im Südharz, welche skurrilen, welche fantastischen Formen die Natur aus Gips und Wasser schaffen kann. 1920 die erste Eröffnung einer Schauhöhle hier am Standort. Die düstere Zeit von Zwang und Folter in der Nazizeit überwunden, eröffnet die Halmkehle 1954. Immer wieder wechselvolle Geschichte, wechselvolle Besucherzahlen. 2019 dann das Prädikat Geotop und immer mehr Aufmerksamkeit und gezielte Investitionen in den letzten Jahren. Was lange währt, wird endlich gut, könnte man sagen, nach dem, was der Bürgermeister hier auch anklingen ließ. Diese Geschichte muss fortgeschrieben werden. Im letzten Jahr haben den Landkreis Mansfeld-Südharz mit touristischen Absichten 122.000 Besucherinnen und Besucher hauptsächlich hier in Südharz besucht, beziehungsweise sind hierher gekommen in den Landkreis. Das ist eine gute Zahl, aber sie ist ausbaufähig. Und das hat sich der Landkreis vorgenommen. Deswegen habe ich die Einladung gerne angenommen, um hier auch Ihnen zu sagen, diese Investition über 4 Millionen bettet sich ein in eine ganze Reihe von Aktivitäten zur Stärkung der touristischen Infrastrukturen. Erinnern wir uns an die Neubeschilderung aller Wanderwege im Harz und im Südharz. Frau Schmidt vom Harzer Tourismusverband ist hier. Der Landkreis wird das über 2 Jahre mit 22.000 Euro mitfinanzieren. Die Wanderwege werden neu ausgeschildert. Erinnern wir uns an das Strukturwandelprojekt Kupferspuren. Knapp 200 Kilometer Radwegebau über Strukturwandelmittel, nur 15 Millionen Euro. Landkreis mit den Kommunen zusammen ist Antragsteller, setzt diese Projekte in den nächsten Jahren um und schafft eine bessere Radwegeverbindung überall, auch hier im Südharz direkt, wird man das spüren. Erinnern wir uns an das touristische Leitsystem, 1,4 Millionen, ja, über GAW gefördert, aber vom Kreis mitfinanziert. Endlich ein einheitliches touristisches Leitsystem. durchgehend über viele Baulastträgerschaften, die wechseln im Straßenbereich, wir wissen das. Und dann der Nachteil aus anderen Landkreisen auch zum Nachbarland Thüringen endlich aufgeholt. Erinnern wir uns doch daran, dass wir alle eine Einladung bekommen haben, ich hoffe Sie auch. In 2 Wochen wird der Landesbetrieb für Hochwasserschutz und der Talsperrenbetrieb des Landes ein Naturerlebnis Stausee, ein touristisches Informationszentrum für gut 8 Millionen Euro errichten. Hier am Stausee. Ein klares Signal, dass eine Hochwasserschutzanlage, auch wenn es geht, touristisch genutzt werden kann. Klare Signale, diese Region seit tausenden von Jahren Siedlungsgebiet von Menschen. Eine tolle Landschaft, die aber eine Kulturlandschaft ist, die vom Menschen geprägt bleibt und die es auch geprägt bleiben soll. Wo sich Naturschutz und menschliche Nutzung nicht widersprechen, sondern zusammengehen. Den Südharz nicht als ein Wildnispotenzialflächengebiet zu bezeichnen, den Südharz nicht als ökologisches Ausgleichsgebiet in Klimawandelzeiten diffamieren, sondern ihn auch touristisch erschließen, interessant machen für die Menschen, die sich erholen wollen und die unsere Sehenswürdigkeiten bestaunen wollen.
3: Und ich denke, dass das, was heute hier passiert, die Eröffnung des Ausstellungsgeländes, des Gebäudes, die touristische Erschließung dieses einen Punktes eingebettet in ganz viele Aktivitäten, dass das auch Mut machen kann. Da passieren dann auch kleine Fehler, das dauert mal ein bisschen länger, das kostet ein bisschen mehr. Aber wichtig ist, dass man die vorteilhaften Sachen darstellt, dass man den Mut behält. Und in dem Sinne dachte ich mir so, fängst du mal damit an, dass heute so ein wunderschöner Tag zum Feiern ist. Und als ich dann von Magdeburg gekommen bin, hat es geregnet. Und ich habe mir gesagt, oh, oh, du kannst ja nicht sagen, heute ist wunderschön, wenn strömender Regen ist. Aber siehe da, in der Goldenen Aue ist schönes Wetter. Also schon mal gut. Dann muss man einfach mal konstatieren, wir stehen hier jetzt an der Landesgrenze zwischen dem Freistaat Thüringen und dem Land Sachsen-Anhalt. Im Landkreis Mansfeld-Südharz. Mitten in Deutschland, mitten in Europa. In einem wunderschönen Landstrich. Einem Landstrich mit traditionsreichen Städten und Gemeinden. Schon erwähnt worden, viele Orte hier sind älter als 1000 Jahre alt. Als die Heimkehle entdeckt wurde, war Berlin, glaube ich, gerade mal 50 Jahre alt. Ich habe mal nachgeguckt, das müsste so etwas stimmen. Ja, wir haben hier Traditionen, die reichen von den Bauernkriegen, die reichen über den Bergbau. Die Reformation stammt aus dieser Gegend und hat hier vieles Prägendes für unsere heutige Welt, für Deutschland, für die ganze Welt gemacht. Das Beste aber an der Gegend und an vielen Gegenden in unserem Land sind tatkräftige Menschen, mutige Menschen. Menschen, die Aufgaben angehen und die annehmen. Und an dieser Stelle kann ich da nur in das einstimmen, Herr Landrat, was Sie gesagt haben. Vielen Dank an alle die, die hier mitgewirkt haben. An die Planer, die Bauleute, an die Handwerker, an die Entscheider in Verwaltungen, an die Fördermittelgeber, an die Ehrenamtlichen, die sich hier engagiert haben. Egal, ob sie nun noch im Amt sind, ob sie noch arbeiten oder vielleicht auch nicht mehr über den längeren Zeitraum. Es ist gut, das, was sie hier gemacht haben. Da schwingt so ein bisschen von diesem Prinzip Hoffnung mit. Dieses Wort mit dem Prinzip Hoffnung kennen Sie alle irgendwie als Verballhornung. Ja, das Prinzip Hoffnung. Die Hoffnung stirbt zuletzt. Das ist es aber eigentlich nicht. Es gab einen Philosophen, Ernst Bloch, der in Leipzig Philosophie gelehrt hat und nicht besonders beliebt war bei der DDR. Aber der hat dieses Prinzip Hoffnung geprägt und ich habe das so verstanden, dass es im Kern aussagt, dass die Menschen dann Mut gewinnen, mitmachen, aktiv bleiben, wenn sie die Möglichkeit haben, etwas zu gestalten. Und deshalb freue ich mich, dass hier mit diesem Gebäude, mit diesem Gebiet, mit den vielen anderen Maßnahmen in diesem Landkreis, in dieser Region etwas gestaltet werden kann, wo die Menschen mit dem Gefühl leben, wir haben das mitgestaltet. Wenn man mit diesem Gefühl lebt, kann man andere Menschen begeistern, kann auf seine Heimat stolz sein, kann diesen Stolz vermitteln und wird dazu beitragen, dass diese Gegend attraktiv ist. Sie haben die touristische Konzeption erwähnt, Herr Landrat, die sicherlich ganz wichtig ist für den Landkreis und die tatsächlich ein Potenzial zugrunde hat, was viel mehr an Tourismus und an Besuchern ermöglicht, als vielleicht jetzt noch da sind.
4: Als das Projekt Infozentrum Heimkehle damals startete, war die Situation sehr speziell. Die Gemeinde Südharz als Projektträger sollte laut der Nebenbestimmung im Fördermittelbescheid das ganze Fachliche nicht nur mit der unteren Naturschutzbehörde, sondern auch mit dem Biosphärenreservat und der Kompetenzstelle für Fledermausschutz Sachsen-Anhalt abstimmen. Das Landesverwaltungsamt hat uns sozusagen gezwungen zur Zusammenarbeit. Und das war gut so. Die Gemeinde hatte den Löwenanteil zu bewältigen. Sie kümmerte sich um den Bau und das Organisatorische. Die Biosphärenreservatsverwaltung lieferte die Inhalte. Die Kompetenzstelle sorgte dafür, dass für Besucher und Fledermäuse das Beste herausgeholt wird. Das hört sich so einfach an. Ich möchte nicht verschweigen, dass ich nicht nur einmal das Gefühl hatte, dass alle Steine, die im Laufe der Zeit von so einer Höhlendecke bröseln, sich diesem Projekt in den Weg gelegt haben. Vielleicht war es das, was uns zusammengeschweißt hat. Vielleicht war es aber auch das schon erwähnte gute Klima, der respektvolle Umgang untereinander. Oder beides. Ich möchte hier und heute dem Team Heimkehle danken. Danke, dass wir so gut zusammengearbeitet haben. Danke, dass wir so weit gekommen sind. Und schön, dass es weitergeht. Ich denke, wir haben gezeigt, die Gemeinde Südharz und das Biosphärenreservat Karstlandschaft Südharz passen gut zusammen. Ich freue mich auf die Zusammenarbeit. Und jetzt lassen Sie uns das Infozentrum entdecken.
5: Ich werde Ihnen jetzt nicht diese Ausstellung erklären, sondern etwas zustande kommen, warum sie so ist, wie Sie es sagen. Denn sie zu erklären, würde Ihnen ja das Erlebnis vorwegnehmen. Und das macht eigentlich wenig Sinn. Sie sollten selber zu einem Ergebnis kommen, dass die Ausstellung sich selber erklärt und auch funktioniert. Warum ist die Ausstellung so geworden, wie sie geworden ist? Ich sage jetzt mal, ich bin nicht von hier. Ich bin im Zuge des Wettbewerbs um diese Ausstellung aus dem Göttinger Raum gekommen. Ich bin seit 30 Jahren in dem Bereich tätig und nebenbei als Naturfilmer und Tierfilmer tätig und kenne den Südharz natürlich aus meinen naturkundlichen Bereisungen, aber eben nicht in der Intensität, die Menschen hier, die Art und Weise zu leben, zu wirtschaften. Und an dem Wettbewerbstag, als es darum ging, ein Konzept vorzustellen, war einer der ersten Sätze, den ich gesagt habe, Sie werden von mir keine Weichspülausstellung bekommen. Damit meine ich, dass wir heute in der Bildungsarbeit, gerade in der naturkundlichen Bildungsarbeit, einen Trend haben. Es gibt nur bunte Bilder zu sehen, es gibt viele schöne Grafiken, aber wenig Substanz. Und vielleicht wird sich der eine oder andere fragen, ob das nicht ein bisschen viel ist, was wir hier präsentieren. Aber wir haben gesagt, dieses Thema Südharz mit auch seinen Konfliktfeldern ist so spannend und interessant, dass auch die Menschen, die sich wirklich interessieren, hier was mitnehmen können sollen. Es ist eine Ausstellung, durch die kann man schnell durchgehen und sich Bilder angucken und nur die großen Texte am Kopf einer Tafel lesen. Es ist aber auch eine Ausstellung, in die kann man eintauchen und hinterher vielleicht sogar noch seine eigene Meinung kundtun, teilnehmen an einem Dialog und sich vor allen Dingen auch an vieler weiterführende Stellen wenden, die das, was hier in der Ausstellung angerissen wird, eben weiterführen sollen. Im Zuge der Recherche für die Inhalte dieser Ausstellung habe ich mit Menschen hier gesprochen, die mir aufgezeigt haben, wie unterschiedlich die Perspektive der Südharzer auf ihre eigene Heimat ist. Das habe ich selten in einem Landstrich so erlebt. Also das ist wirklich von einer unglaublichen Liebe zu dieser Natur, die auch ganz klar sagt, Hände weg davon, also auch in einer absoluten, klaren Haltung, genauso wie die Menschen, die sagen, wir haben eine wundervolle Landschaft und Natur, aber die Nutzung dieser Natur steht uns Menschen ja genauso zu, wie dort die Tiere und Pflanzen leben dürfen. Und das, worauf ich jetzt ein bisschen anspiele, das werden Sie in der Ausstellung auch als Themenfeld sehen, ist zum Beispiel,

0: Beispiel das Thema des Naturgipses, der sich für jemanden, der von außen kommt, so in seiner Dramatik ja gar nicht darstellt zunächst, aber hier natürlich ein Thema ist. Und ich finde, das gehört eben offen aufbereitet. Meinungskompetenz schaffen ist da viel wichtiger, als in die eine oder andere Richtung Propaganda zu machen, sondern die Leute letztlich in die Lage zu versetzen, sich ein eigenes Meinungsbild zu bilden. Und wenn wir da manchmal, und auch das wird ein Diskussionspunkt sein bei dieser Ausstellung vielleicht, durchaus anregen, dass Menschen sich ihrer Meinung bewusst werden. Und in der Demokratie ist Meinung Macht. Also wer keine Meinung hat und nur, sage ich mal, zu allem einen destruktiven Senf abgibt, der wird nichts Gutes zu dem Gelingen dieses Projekts Gesellschaft beitragen. Und die Ausstellung soll ein Stück weit auch den Menschen den Wert ihrer eigenen Meinung vermitteln. Also mit der auch aufzutreten und die Dinge voranzubringen.
1: Mit dem Banddurchschnitt war der offizielle Teil vollbracht und die Gäste konnten nun schließlich das Informationszentrum betreten und erkunden. Mit der Eröffnung des Informationszentrums wurde das Projekt Natur- und Erlebniszentrum Heimkehle 2016 bis 2025 gefördert durch den Europäischen Landwirtschaftsfonds für die Entwicklung des ländlichen Raums Ehler zum Abschluss gebracht. Seit dem 28. Juni steht das Informationszentrum nun auch allen Besucherinnen und Besuchern offen und die Naturerlebnishöhle Heimkehle bietet in Kooperation mit der Verwaltung des Biosphärenreservates Karstlandschaft Südharz ein umfassendes Erlebnis rund um die Themen Umwelt, Natur, Artenschutz und Nachhaltigkeit.

0: Schütze und Walhausen. 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

Hallo und herzlich willkommen, liebe Zuschauerinnen und Zuschauer bei Punktum, Ihrem regionalen Fernsehprogramm am heutigen Dienstag. Gestern musste ich Ihnen ja diese lange Liste von teils sehr schweren Unfällen präsentieren. Und leider geht es ja in der Richtung weiter. Sie haben es sicherlich in den überregionalen Medien erfahren. Gestern gab es diese Amokfahrt in Leipzig mit schrecklichem Resultat, unter anderem ja 2 Tote. Und ich bedauere, es muss so weitergehen, denn am Sonntagabend kam es gegen 22.30 Uhr in Hellbraer Gasanstalt zu einem Brand. Das Feuer brach aus bislang unbekannter Ursache außerhalb einer Gartenlaube auf einem Grundstück aus. Während der Löscharbeiten entdeckten die Einsatzkräfte neben der Brandausbruchstelle eine leblose Person. Es handelt sich um einen bislang noch nicht identifizierten Toten. Der Besitzer der Gartenlaube ist als Sonnengänger bekannt. Im Zug der Nachschau wurde auf dem Grundstück verschiedene Waffen sowie nicht identifizierbare Gegenstände aufgefunden. Zudem stellten Spezialkräfte des Landeskriminalamtes Sachsen-Anhalt alte Munitionsteile sicher. Die untere Waffenbehörde des Landkreises Mansfeld-Südharz war ebenfalls vor Ort. Ob die Waffen beschussfähig sind, ist Gegenstand der noch andauernden Prüfungen. Die Ermittlung führt direkt das zuständige Fachkommissariat im zentralen Kriminaldienst der Polizeiinspektion Halle. Frühestens zum Ende dieser Woche werden Angaben zur Identität des Leichnams und zur Todesursache erwartet. Hinweise auf Fremdeinwirkung liegen derzeit nicht vor. Eine Gefahr für die Öffentlichkeit kann nach derzeitigem Ermittlungsstand ausgeschlossen werden. 10 Unternehmen aus dem südlichen Sachsen-Anhalt wurden als Top-Ausbildungsbetrieb 2026 ausgezeichnet. Das Qualitätssiegel überreichten am 4. Mai IHK-Vizepräsident Jörg Schlichting und Dr. Simone Danik, IHK-Geschäftsführerin für Aus- und Weiterbildung, bei einer Festveranstaltung im Ständehaus in Merseburg. Die Auszeichnung ist Teil des Wettbewerbs Top-Ausbildungsbetrieb, der 2026 bereits in die 14. Runde ging. Sie erfolgt differenziert nach Unternehmensgröße und macht deutlich, dass Ausbildungsqualität unabhängig von der Betriebsgröße erreicht werden kann. Insgesamt wurden im Rahmen 2 regionaler Veranstaltungen 27 Unternehmen geehrt. In Merseburg standen 10 Unternehmen aus dem Burgenlandkreis, dem Saalekreis und dem Landkreis Mansfeld-Südharz im Mittelpunkt. Die Preisträger aus Mansfeld-Südharz waren die Sparkasse Mansfeld-Südharz und die Stadtwerke Lutherstadt Eisleben GmbH. Aufgrund der starken Resonanz heißt es am 17. Mai im Erlebniszentrum Bergbau Röhrig-Schachtwettel-Rode zum Internationalen Museumstag noch einmal, was sonst verborgen bleibt, Entdeckungen über und unter Tage abseits der gewohnten Pfade. Um 9 Uhr 12 und 12.30 Uhr geht es jeweils in einer kleinen Gruppe zunächst über Tage über den Bergbau-Lehrpfad und dann unter Tage die gleiche

0: Strecke entlang historischer bergmännischer Gerätschaften und beeindruckender Zeugnisse des Kupferschieferbergbaus. Diese speziellen Touren dauern 3 Stunden. Sie werden nur an diesem Tag angeboten und kosten 30 Euro. Festes Schuhwerk ist zwingend erforderlich, Mindestalter 12 Jahre. Für die regulären Einfahrten bis in 283 Meter Tiefe in das Schaubergwerk gelten die normalen Preise und Einfahrtszeiten um 10.30 Uhr, 11.45 Uhr, 13 Uhr und 14.15 Uhr. Die Plätze für alle Touren sind begrenzt. Anmeldung unter Telefon 03464 587816 oder per E-Mail info@röhrichtschacht.de. An den Montagen im Mai diesen Jahres und der letzten Maiwoche bleibt die Stadtbibliothek Hettstedt geschlossen. Alle Leihfristen werden in diesem Zeitraum automatisch verlängert. Wer auf Lesestoff nicht verzichten möchte, nutze gerne die Onleihe für E-Books und Magazine. Das Einloggen erfolgt bequem per Ausweisnummer und Passwort, Geburtsdatum ohne Punkt, unter https://biblio24.onleihe.
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Mit solchen beschwingten Klängen begann der 1. Mai an der Feuerwehr Helfta. Dort hatte man zum traditionellen Tag der offenen Tür eingeladen. Die ersten Gäste waren bereits zur Eröffnung durch Ortswehrleiter Ramon Friedling anwesend. Bürgermeister Carsten Staub ging an diesem Tag seinem Ehrenamt als Feuerwehrmann nach und engagierte sich für den Nachwuchs der Feuerwehr. Lose für 1 Euro das Stück wechselten fast ständig den Besitzer. Und mit gespannter Erwartung wurden diese dann geöffnet. Besonders spektakulär der Gewinn einer Bratwurst, denn die musste sich der Gewinner mit Hilfe der 42 Meter Drehleiter der Feuerwehr vom Maibaum holen. Okay, es ging nur rund 16 Meter nach oben, aber das war durch das Schaukeln des Leiterkorbes für manche Gewinner und Mitfahrer schon das höchste der Gefühle. Die jungen Gäste konnten übrigens eine Stempelkarte nehmen und damit verschiedene Stationen durchlaufen. So war Geschicklichkeit gefragt, als es darum ging, eine Kugel von einem Kastenende zum anderen zu bewegen. Gar nicht so einfach. Gleiches galt für den berühmten heißen Draht. Da dies alles Spaß machte, waren die Stände auch dicht umlagert. Apropos Spaß haben. Was ist das Schönste und Wichtigste für einen Feuerwehrmann? Richtig, mit dem Schlauch Wasser verspritzen. Klar, dass dies als Aktivität

0: Kreativität nicht fehlen durfte. Die Kids waren mit absolutem Eifer bei der Sache. Dass Basteln und Schminken für die Kleinen möglich war, muss fast gar nicht erwähnt werden. Es ist ja heute fast selbstverständlich. Die Sonne strahlte und so konnte man den Besuchern sichtlich ansehen, wie sie diesen Start in den Tag genossen. Ein Bierchen oder Saft, etwas Leckeres der Volksküche zum Futtern und Entspannen. Herrlich. Doch ein bisschen Aktivität war dann doch noch notwendig. Bei den Stadtwerken. Die waren auch vor Ort. Einerseits mit einem Glücksrad, bei dem auch so manche Kleinigkeit ergattert werden konnte. Andererseits mit einem Tresor und 100 Schlüsseln. Doch nur einer passte. Wer wollte, konnte sein Glück versuchen. Einen auswählen und versuchen, den Tresor zu öffnen. Passte der Schlüssel, durfte man sich etwas aussuchen. Wenn nicht, dann vielleicht beim nächsten Mal. Hauptanlass für die Anwesenheit der Eisleber Stadtwerke war allerdings der Start der SLE Dorf Challenge. Geschäftsführer Ronny Strebe erklärt, was sich dahinter verbirgt.
1: Ja, wir starten heute hier in Helfta bei bestem Wetter am 1. Mai mit der SLE Dorf Challenge. Wir sind ja ein regionales Unternehmen, mit den Ortschaften, mit der Lutherstadt Eisleben, stark verbundenes Unternehmen. Und wir haben uns in diesem Jahr gedacht, dass wir eine Dorf-Challenge starten, um auch alle 11 Ortsteile der Lutherstadt Eisleben mit einzubeziehen. Und heute ist der Auftakt.
2: Was müssen denn die Teilnehmer machen?
1: Ja, wir haben, wie man am Stand auch sieht, zwei Home-Trainer, ja, zwei Fahrräder sozusagen. Und jetzt geht es darum, dass in jedem Dorf 3 Stunden lang geradelt wird. Das heißt, alle Bewohner, Mitbürger der Ortschaften sind aufgerufen, mitzumachen. Und die meisten Kilometer einfahren, werden dann auch am Ende gewinnen. Das Ganze werden wir auch veröffentlichen auf unserer Homepage. Ja, dort kann man verfolgen, welches Dorf gerade die Nase vorn hat. Und dann natürlich auch mitfiebern und dann natürlich auch sich anspornen lassen, noch besser zu werden, uns besser zu sein.
2: Was wartet auf den Gewinner?
1: Ja, wir haben uns Folgendes ausgedacht. Wir wollen in den Ortschaften Lieblingsplätze schaffen. Wir werden also jede Ortschaft auch als Anerkennung fürs Mitmachen eine Sitzbank sponsern. Und die Gewinner werden dann eine Sitzraufe gewinnen, sodass sie dann auch im Ort, in der Mitte des Ortes, dann auch einen schönen Platz haben, wo sie sich treffen können, wo sie gemeinsam auch Zeit verbringen können.
0: 11 Ortsteile, 14 Dörfer. Das ist das Ziel, wobei als nächstes Osterhausen auf dem Plan steht. Doch der Auftakt, zünftig mit Countdown, wurde in Helfta gegeben.
3: 4, 3, 2, 1, Schluss!
0: Ortswehrleiter der Feuerwehr Helfta und in Personalunion gleichzeitig Stadtwehrleiter der Feuerwehr Lutherstadt Eisleben, Ramon Friedling, sowie die Ortsbürgermeisterin Helftas, Dana Friedling, waren die ersten Starter. Sozusagen ein Familienduell. Während die nun kräftig in die Pedale traten, warteten genügend Nachfolger fürs Radfahren schon. Unter ihnen natürlich auch Bürgermeister Carsten Staub, fast ein Vollprofi auf dem Rad.
4: Ja, ich bin passionierter Radfahrer. Also wenn Sport, dann Radfahren.
2: Wie lange fährst du jetzt?
4: Ich denke mal 5 Minuten habe ich mir vorgenommen, so aus der Kalten heraus, unaufgewärmt, aber ich denke, das schaffe ich.
0: Also, die Challenge läuft und Helfta legte am Ende der 3 Stunden mit insgesamt 77 gefahrenen Kilometern vor. Mal sehen, was die anderen Orte daraus machen.
5: Das Reit- und Sporthotel Nordmann in Stangerode war am 4. Mai 2026 Ausgangspunkt zur 13. Wanderung der Hetschelter-Gruppe Frauenselbsthilfe Krebs im Landesverband Sachsen-Anhalt. Und während Wanderfreundin Ursula Westkemper sich um eine gut gehbare Route rings um Stangerode gekümmert hatte, organisierte Heidemarie Pelleter das Drumherum für diesen Wandertag im 25. Jahr des Bestehens der Gruppe.
6: Ein schönes Projekt, gefördert von der AOK, das wir im Landesverband jedes Jahr durchführen.
7: Heute hier in Stangerode, was haben Sie sich vorgenommen?
6: Wir wollen zur schönen Aussicht und zum Rügericht und dann wieder zurück und uns im Anschluss noch den Wildpark anschauen.
7: Worum handeln sich die Gespräche, wenn Sie hier wandern?
6: Auf jeden Fall um gute Laune, um Kraft. Das Projekt heißt ja auch Grenzen überschreiten. Wir überschreiten unsere körperlichen Grenzen und manchmal auch die Landesgrenzen. Wir haben auch eine Mitstreiterin aus Niedersachsen dabei.
7: Was für Frauen sind denn das so in Ihrer Gruppe?
8: Um ein bisschen Strategie auch zu besprechen, aber auch um einen schönen Tag einfach zu haben und das herrliche Wetter hier zu

0: Ich kann sagen, für sie ist es heute auch ein schöner Arbeitstag.
1: Absolut.
2: Und dann ging es los, flotten Schrittes und frohen Mutes. Bei dem schönen Frühlingswetter, Balsam für die Seele dieser Frauen, die alle viel schlechtere Zeiten hinter sich gelassen haben.

0: 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Am 23. Mai ab 15 Uhr findet im Theater Eisleben die zentrale Feier zum Tag des Grundgesetzes in Sachsen-Anhalt statt. Besonders gewürdigt werden sollen Einsatzkräfte von Polizei und Feuerwehr. Am 27. Juni wird in der Zeit von 9:30 Uhr bis 18 Uhr zum Tag der Berg- und Hüttenleute an den Schmidtschacht Helbra eingeladen. 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
1: Der DAX notierte am Dienstagvormittag bei 23.935,67 Punkten. Der DECDAX bei 3.699,64 Zählern. Und der Euro war in US-Dollar 16,87 wert.
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1: In der Nacht zum Mittwoch ist es stark bewölkt, zeit- und gebietsweise fällt Regen, teils schauerartig verstärkt. Die Tiefstwerte sinken auf 11 bis 7 Grad, der Wind weht schwach bis mäßig aus Nord. Am Mittwoch ist es meist stark bewölkt, zeit- und gebietsweise bildet sich leichter bis mäßiger Regen. Die Höchstwerte erreichen 9 bis 12 Grad, der Wind weht schwach aus Nord. In der Nacht zum Donnerstag ist es niederschlagsfrei und es gibt teils auf

0: Am Freitag wird neben vielen Wolken zeitweise etwas Sonnenschein erwartet, vereinzelt fallen Schauer. Teils ist es auch ganztags trocken. Die Luft erwärmt sich dabei auf 14 bis 18 Grad. Der Wind weht schwach aus Nordost bis Ost.
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0: Um 11 Uhr waren es 16 Grad, die Luftfeuchtigkeit betrug 83% und der Luftdruck 1008 Hektopascal.
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0: Hallo und herzlich willkommen, liebe Sportfreunde, zu Sport bei Punktum. Am Sonntag reiste die junge U19-Mannschaft des SV Alemannia Rietstedt nach Magdeburg. Ziel waren die Landesmeisterschaften im Tischtennis. Das Team mit Manuel Settler, Paul Müller, Neo Grimm und Niklas Reineberg wurde ihrer Favoritenrolle gerecht und konnte zwei ungefährdete 6:0-Siege gegen den TTC Börde Magdeburg und den TTV Köschlitz einfahren. Mit diesem Sieg qualifizierte sich das Team für die mitteldeutschen Mannschaftsmeisterschaften Ende Mai in Jena. Neben den jungen U19 hatten sich bereits vorab die Mädchen U15 und die Mädchen U19-Mannschaft des SV Alemannia Rietstedt für die mitteldeutschen Mannschaftsmeisterschaften qualifiziert. Ein Novum in der Rietstädter Vereinsgeschichte, dass man gleich mit drei Mannschaften zu den besten Teams Mitteldeutschlands gehört. Endlich läuft die Saison der Platzbahnkegler.
1: Die Saison im Platzbahnkegeln hat wieder begonnen. Am 1. Mai-Wochenende begegneten sich in den verschiedenen Ansetzungen die 16 Mannschaften, die um den Pokal 2026 spielen. Auf der Anlage an der Waldgaststätte in Ziegelrode galt es am 2. Mai für den PKV Grün-Weiß Ziegelrode 2 und den ersten PKV 1969 Siebigerode 1 mit einem guten Ergebnis in die Pokalrunde zu starten. Ein souveräner Start gelang beiden Mannschaften, auch wenn der ein oder andere Spieler mit seiner Leistung etwas haderte. Für Siebigerode begann Chris Worch. Bereits im ersten Durchgang erzielte er 41 Holz und legte damit einen guten Grundstein. Im zweiten Durchgang kamen 39 Holz hinzu, sodass 80 Holz im Gesamtergebnis auf der Tafel notiert werden konnten. Für die zweite Mannschaft von Ziegelrode ging als erster Lars Silabetschki an den Start. Mit 35 Holz im ersten und 34 Holz im zweiten Durchgang hielt er sich im Mittelfeld der Ziegelröder. Ricky

Ölgraf und Bernd Riedel kratzten mit insgesamt je 76 Holz an der 80er-Marke. Dabei legten beide im ersten Durchgang für die 80 einen guten Start hin. Ricky Föhlgraf erkegelte 39 Holz, Bernd Riedel sogar 44. Der zweite Durchgang lief vor allem für Bernd nicht wie erhofft. Mit 32 Holz fiel das Ergebnis deutlich niedriger als im ersten Durchgang aus. Jens Winkler erreichte für die Ziegelröder das beste Ergebnis. 44 Holz im ersten Durchgang, 40 im zweiten. Für das Gesamtergebnis trug er somit 84 Holz bei. Bei Sibigerodes erster Mannschaft ist die 80er-Marke fast ein Muss. Vier der sechs Kegler erreichten dies auch am Spieltag. Roy Henze blieb mit 79 Holz knapp darunter.

0: Falco Kühnemund und Marcel Würzberg steuerten mit 84 und 85 Holz die beiden besten Ergebnisse für die Mannschaftswertung bei. Man könnte meinen, dass Marcel Würzberg mit 45 Holz im ersten und 40 Holz im zweiten Durchgang durchaus zufrieden war. Aber während des Spiels klang das durchaus anders. Falco Kühnemund, Sechster bei der Einzellandesmeisterschaft 2025, erkegelte im ersten Durchgang 38 Holz, im zweiten 46. Marvin Müller war mit insgesamt 81 Holz der vierte im Bunde der Siebige Röder, die über 80 Holz erreichten. Nach Streichung des niedrigsten Ergebnisses standen für die Ziegelröder am Ende 372 Holz auf der Tafel, für die Siebige Röder 409 Holz. Bereits am nächsten Wochenende geht es weiter. Dann allerdings mit dem achten Spieltag in der Landesliga.
1: Ja, und natürlich haben wir für Sie auch einen Ergebnisüberblick der Platzbandkegler vorbereitet.
2: Die Platzbandkegler führten am Wochenende 2. und 3. Mai die erste Pokalrunde durch. Dabei siegte Siebigerode 3 gegen Ziegelrode 1. Hergesdorf, Alsdorf 1 unterlag Annarode 3. Ebenso Ziegelrode 2 gegen Siebigerode 1 und Bendorf 1 blieb Sieger gegen Bendorf 2. Am Sonntag spielten dann Ziegelrode 3 gegen Annarode 1, 350 zu 416 Holz. Bendorf 3 unterlag Siebigerode 2. Kreisfeld 2 konnte sich nicht gegen Annarode 2 durchsetzen. Und schließlich noch die Partie Hergesdorf-Alsdorf 2 gegen Eintracht Kreisfeld 1, hier das Ergebnis 344 zu 353 Holz. Am nächsten Wochenende starten dann die Landesliga und die Kreisliga Staffel A und B in den Wettkampf.
1: Das war's für heute. Ich hoffe, es war interessant für Sie und Sie schalten auch das nächste Mal wieder ein, wenn es heißt Sport bei Punkt um.

Das neue Informationszentrum der Naturerlebnishöhle Heimkehle wurde am 27. Juni feierlich eröffnet. Musikalisch umrahmten Musiker der Kreismusikschule Mansfeld-Südharz die Eröffnungsveranstaltung.

0: Dann ergriffen einige Redner das Wort. Den Anfang machte der Bürgermeister der Gemeinde Südharz, Peter Kohl.
1: Ja, nun ist es soweit. Wir können unser Infozentrum entsprechend eröffnen. Naturerlebnis Höhle Halmkehle, draußen an den Fahnen wunderbar zu lesen. Das ist am Ende auch geworden. Wir dürfen uns freuen, dass es jetzt nach einer längeren Bauzeit, auf die ich gleich noch zu sprechen komme, dann doch fertig geworden ist. Ein paar Zahlen am Anfang, ein paar Fakten am Anfang. Ursprünglich 2017 im November hat man hier begonnen und dieses Projekt entsprechend gestartet. Wir wollten 1,83 Millionen Euro wohl investieren. Es sind am Ende 4,3 geworden, ein Stückchen mehr. Wir haben einige Nachträge im Gemeinderat beschließen dürfen und trotz allem dürfen wir uns über eine 95-prozentige Förderung hier freuen für dieses doch sehr imposante Gesamtensemble, was wir dort hier bewundern dürfen. Der Thüringer Teil kommt noch mit dazu. Und zwar wurde der Eingang hinten, der eigentliche Eingang von früher, dann der Ausgang vielleicht wieder zukünftig, je nachdem, auch noch saniert. Das heißt, wir haben nochmal 1 Million Euro investiert, wovon auch 90% von der Thüringer Aufbaubank übernommen wurden. Genau, wir haben einen Projektzeitraum gehabt von 2018 bis zum 31.10.2025 läuft es das Projekt noch. Und es steht unter dem Namen Maßnahmen zur Verbesserung der Biodiversität und für das Schutzgebietssystem Natura 2000, Natur- und Erlebniszentrum Halmkehle. So hieß die ganze Sache. Es wurde bewilligt im Rahmen des Entwicklungsprogramms für den ländlichen Raum des Landes Sachsen-Anhalt 2014 bis 20, auch das ist schon wieder ein bisschen her, aus Mitteln des Europäischen Landwirtschaftsfonds und zur Entwicklung des ländlichen Raumes ELA. Im Rahmen dieses Programmes beteiligt sich der Europäische Landwirtschaftsfonds für Entwicklung des ländlichen Raumes ELA mit 75% an den Ausgaben. Soweit zu den Kosten. Der Zuwendungszweck, ganz klar, offiziell definiert, darf ich kurz verlesen, die Verwendung wird gewährt für den Schutz und die Erhaltung des Lebensraumes Typs Höhle und nach FFH Anhang 1 und die Entwicklung der Halmkehle als Umweltbildungszentrum. Neubau eines Ausstellungsgebäudes, Rückbau älterer Gebäude für das Gelände, Neugestalten des Außengeländes und Errichtung eines Abenteuerspielplatzes. Soweit zu den offiziellen Sachen.
2: Wir haben die erste urkundliche Erwähnung der Halmkehle im Jahre 1357. Seit Jahrhunderten wissen die Menschen hier in der Region im Südharz, welche skurrilen, welche fantastischen Formen die Natur aus Gips und Wasser schaffen kann. 1920 die erste Eröffnung einer Schauhöhle hier am Standort. Die düstere Zeit von Zwang und Folter in der Nazizeit überwunden, eröffnet die Halmkehle 1954. Immer wieder wechselvolle Geschichte, wechselvolle Besucherzahlen. 2019 dann das Prädikat Geotop. Und immer mehr Aufmerksamkeit und gezielte Investitionen in den letzten Jahren. Was lange währt, wird endlich gut, könnte man sagen, nach dem, was der Bürgermeister hier auch anklingen ließ. Diese Geschichte muss fortgeschrieben werden. Im letzten Jahr haben den Landkreis Mansfeld-Südharz mit touristischen Absichten 122.000 Besucherinnen und Besucher hauptsächlich hier im Südharz besucht, beziehungsweise sind hierher gekommen, in den Landkreis. Das ist eine gute Zahl, aber sie ist ausbaufähig. Und das hat sich der Landkreis vorgenommen. Deswegen habe ich die Einladung gerne angenommen, um hier auch Ihnen zu sagen, diese Investition über 4 Millionen bettet sich ein in eine ganze Reihe von Aktivitäten zur Stärkung der touristischen Infrastrukturen. Erinnern wir uns an die Neubeschilderung aller Wanderwege im Harz und im Südharz. Frau Schmidt vom Harzer Tourismusverband ist hier. Der Landkreis wird das über 2 Jahre mit 22.000 Euro mitfinanzieren. Die Wanderwege werden neu ausgeschildert. Erinnern wir uns an das Strukturwandelprojekt Kupferspuren. Knapp 200 Kilometer Radwegebau über Strukturwandelmittel, nur 15 Millionen Euro. Der Landkreis mit den Kommunen zusammen ist Antragsteller, setzt diese Projekte in den nächsten Jahren um und schafft eine bessere Radwegeverbindung überall, auch hier im Südharz direkt, wird man das spüren. Erinnern wir uns an das touristische Leitsystem, 1,4 Millionen, ja, über GAW gefördert, aber vom Kreis mitfinanziert. endlich ein einheitliches touristisches Leitsystem, durchgehend über viele Baulastträgerschaften, die wechseln im Straßenbereich, wir wissen das, und dann der Nachteil aus anderen Landkreisen auch zum Nachbarland Thüringen endlich aufgeholt. Erinnern wir uns doch daran, dass wir alle eine Einladung bekommen haben, ich hoffe Sie auch. In 2 Wochen wird der Landesbetrieb für Hochwasserschutz und der Talsperrenbetrieb des Landes ein Naturerlebnis Stausee, ein touristisches Informationszentrum für gut 8 Millionen Euro errichten. Hier am Stausee. Ein klares Signal, dass eine Hochwasserschutzanlage, auch wenn es geht, touristisch genutzt werden kann. Klare Signale, diese Region seit Tausenden von Jahren Siedlungsgebiet von Menschen. Eine tolle Landschaft, die aber eine Kulturlandschaft ist, die vom Menschen geprägt bleibt und die es auch geprägt bleiben soll. Wo sich Naturschutz und menschliche Nutzung nicht widersprechen, sondern zusammengehen. Den Südharz nicht als ein Wildnispotenzialflächengebiet zu bezeichnen, den Südharz nicht als ökologisches Ausgleichsgebiet in Klimawandelzeiten diffamieren, sondern ihn auch touristisch erschließen, interessant machen für die Menschen, die sich erholen wollen und die unsere Sehenswürdigkeiten bestaunen wollen.
3: Und ich denke, dass das, was heute hier passiert, die Eröffnung des Ausstellungsgeländes, des Gebäudes, die touristische Erschließung dieses einen Punktes eingebettet in ganz viele Aktivitäten, dass das auch Mut machen kann. Da passieren dann auch kleine Fehler, das dauert mal ein bisschen länger, das kostet ein bisschen mehr. Aber wichtig ist, dass man die vorteilhaften Sachen darstellt, dass man den Mut behält. Und in dem Sinne dachte ich mir so, fängst du mal damit an, dass heute so ein wunderschöner Tag zum Feiern ist. Und als ich dann von Magdeburg gekommen bin, hat es geregnet. Und ich habe mir gesagt, oh, oh, du kannst ja nicht sagen, heute ist wunderschön, wenn strömender Regen ist. Aber siehe da, in der Goldenen Aue ist schönes Wetter. Also schon mal gut. Dann muss man einfach mal konstatieren, wir stehen hier jetzt an der Landesgrenze zwischen dem Freistaat Thüringen und dem Land Sachsen-Anhalt. Im Landkreis Mansfeld-Südharz. Mitten in Deutschland, mitten in Europa. In einem wunderschönen Landstrich, einem Landstrich mit traditionsreichen Städten und Gemeinden, schon erwähnt worden, viele Orte hier sind älter als 1000 Jahre alt. Als die Heimkehle entdeckt wurde, war Berlin, glaube ich, gerade mal 50 Jahre alt. Ich habe mal nachgeguckt, das müsste so etwas stimmen. Ja, wir haben hier Traditionen, die reichen von den Bauernkriegen, die reichen über den Bergbau. Die Reformation stammt aus dieser Gegend und hat hier vieles Prägendes für unsere heutige Welt, für Deutschland, für die ganze Welt gemacht. Das Beste aber an der Gegend und an vielen Gegenden in unserem Land sind tatkräftige Menschen, mutige Menschen. Menschen, die Aufgaben angehen und die annehmen. Und an dieser Stelle kann ich da nur in das einstimmen, Herr Landrat, was Sie gesagt haben. Vielen Dank an alle die hier mitgewirkt haben. An die Planer, die Bauleute, an die Handwerker, an die Entscheider in Verwaltungen, an die Fördermittelgeber, an die Ehrenamtlichen, die sich hier engagiert haben. Egal, ob sie nun noch im Amt sind, ob sie noch arbeiten oder vielleicht auch nicht mehr über den längeren Zeitraum. Es ist gut, das, was sie hier gemacht haben. Da schwingt so ein bisschen von diesem Prinzip Hoffnung mit. Dieses Wort mit dem Prinzip Hoffnung kennen Sie alle irgendwie als Verballhornung. Ja, ja, das Prinzip Hoffnung. Die Hoffnung stirbt zuletzt. Das ist es aber eigentlich nicht. Es gab einen Philosophen, Ernst Bloch, der in Leipzig Philosophie gelehrt hat und nicht besonders beliebt war bei der DDR. Aber der hat dieses Prinzip Hoffnung geprägt und ich habe das so verstanden, dass es im Kern aussagt, dass die Menschen dann Mut gewinnen, mitmachen, aktiv bleiben, wenn sie die Möglichkeit haben, etwas zu gestalten. Und deshalb freue ich mich, dass hier mit diesem Gebäude, mit diesem Gebiet, mit den vielen anderen Maßnahmen in diesem Landkreis, in dieser Region etwas gestaltet werden kann, wo die Menschen mit dem Gefühl leben, wir haben das mitgestaltet. Wenn man mit diesem Gefühl lebt, kann man andere Menschen begeistern, kann auf seine Heimat stolz sein, kann diesen Stolz vermitteln und wird dazu beitragen, dass diese Gegend attraktiv ist. Sie haben die touristische Konzeption erwähnt, Herr Landrat, die sicherlich ganz wichtig ist für den Landkreis und die tatsächlich ein Potenzial zugrunde hat, was viel mehr an Tourismus und an Besuchern ermöglicht, als vielleicht jetzt noch da sind.
4: Als das Projekt Infozentrum Heimkehle damals startete, war die Situation sehr speziell. Die Gemeinde Südharz als Projektträger sollte laut der Nebenbestimmung im Fördermittelbescheid das ganze Fachliche nicht nur mit der unteren Naturschutzbehörde, sondern auch mit dem Biosphärenreservat und der Kompetenzstelle für Fledermausschutz Sachsen-Anhalt abstimmen. Das Landesverwaltungsamt hat uns sozusagen gezwungen zur Zusammenarbeit. Und das war gut so. Die Gemeinde hatte den Löwenanteil zu bewältigen. Sie kümmerte sich um den Bau und das Organisatorische. Die Biosphärenreservatsverwaltung lieferte die Inhalte. Die Kompetenzstelle sorgte dafür, dass für Besucher und Fledermäuse das Beste herausgeholt wird. Das hört sich so einfach an. Ich möchte nicht verschweigen, dass ich nicht nur einmal das Gefühl hatte, dass alle Steine, die im Laufe der Zeit von so einer Höhlendecke bröseln, sich diesem Projekt in den Weg gelegt haben. Vielleicht war es das, was uns zusammengeschweißt hat. Vielleicht war es aber auch das schon erwähnte gute Klima, der respektvolle Umgang untereinander. Oder beides. Ich möchte hier und heute dem Team Heimkehle danken. Danke, dass wir so gut zusammengearbeitet haben. Danke, dass wir so weit gekommen sind. Und schön, dass es weitergeht. Ich denke, wir haben gezeigt, die Gemeinde Südharz und das Biosphärenreservat Karstlandschaft Südharz passen gut zusammen. Ich freue mich auf die Zusammenarbeit. Und jetzt lassen Sie uns das Infozentrum entdecken.
5: Genau, ich werde Ihnen jetzt nicht diese Ausstellung erklären, sondern etwas zustande kommen, warum sie so ist, wie Sie es sagen. Denn sie zu erklären, würde Ihnen ja das Erlebnis vorwegnehmen und das macht eigentlich wenig Sinn. Sie sollten selber zu einem Ergebnis kommen, dass die Ausstellung sich selber erklärt und auch funktioniert. Warum ist die Ausstellung so geworden, wie sie geworden ist? Ich sage jetzt mal, ich bin nicht von hier. Ich bin im Zuge des Wettbewerbs um diese Ausstellung aus dem Göttinger Raum gekommen. Ich bin seit 30 Jahren in dem Bereich tätig und nebenbei als Naturfilmer und Tierfilmer tätig und kenne den Südharz natürlich aus meinen naturkundlichen Bereisungen, aber eben nicht in der Intensität, die Menschen hier, die Art und Weise zu leben, zu wirtschaften. Und an dem Wettbewerbstag, als es darum ging, ein Konzept vorzustellen, war einer der ersten Sätze, den ich gesagt habe, Sie werden von mir keine Weichspülausstellung bekommen. Damit meine ich, dass wir heute in der Bildungsarbeit, gerade in der naturkundlichen Bildungsarbeit, einen Trend haben. Es gibt nur bunte Bilder zu sehen, es gibt viele schöne Grafiken, aber wenig Substanz. Und vielleicht wird sich der eine oder andere fragen, ob das nicht ein bisschen viel ist, was wir hier präsentieren. Aber wir haben gesagt, dieses Thema Südharz mit auch seinen Konfliktfeldern ist so spannend und interessant, dass auch die Menschen, die sich wirklich interessieren, hier was mitnehmen können sollen. Es ist eine Ausstellung, durch die kann man schnell durchgehen und sich Bilder angucken und nur die großen Texte am Kopf einer Tafel lesen. Es ist aber auch eine Ausstellung, in die kann man eintauchen und hinterher vielleicht sogar noch seine eigene Meinung kundtun, teilnehmen an einem Dialog und sich vor allen Dingen auch an viele weiterführende Stellen wenden, die das, was hier in der Ausstellung angerissen wird, eben weiterführen sollen. Im Zuge der Recherche für die Inhalte dieser Ausstellung habe ich mit Menschen hier gesprochen, die mir aufgezeigt haben,

0: wie unterschiedlich die Perspektive der Südharzer auf ihre eigene Heimat ist. Das habe ich selten in einem Landstrich so erlebt. Also das ist wirklich von einer unglaublichen Liebe zu dieser Natur, die auch ganz klar sagt, Hände weg davon, also auch in einer absoluten klaren Haltung, genauso wie die Menschen, die sagen, wir haben eine wundervolle Landschaft und Natur, aber die Nutzung dieser Natur steht uns Menschen ja genauso zu, wie dort die Tiere und Pflanzen leben dürfen. Und das, worauf ich jetzt ein bisschen anspiele, das werden Sie in der Ausstellung auch als Themenfeld sehen, ist zum Beispiel das Thema des Naturgipses, der sich für jemanden, der von außen kommt, so in seiner Dramatik ja gar nicht darstellt zunächst, aber hier natürlich ein Thema ist. Und ich finde, das gehört eben offen aufbereitet. Meinungskompetenz schaffen ist da viel wichtiger, als in die eine oder andere Richtung Propaganda zu machen, sondern die Leute letztlich in die Lage zu versetzen, sich ein eigenes Meinungsbild zu bilden. Und wenn wir da manchmal, und auch das wird ein Diskussionspunkt sein bei dieser Ausstellung vielleicht, durchaus anregen, dass Menschen sich ihrer Meinung bewusst werden, und in der Demokratie ist Meinung Macht, also wer keine Meinung hat und nur, sage ich mal, zu allem ein ja, destruktiven Senf abgibt, der wird nichts Gutes zu dem Gelingen dieses Projekts Gesellschaft beitragen. Und die Ausstellung soll ein Stück weit auch den Menschen den Wert ihrer eigenen Meinung vermitteln, also mit der auch aufzutreten und die Dinge voranzubringen.
1: Mit dem Banddurchschnitt war der offizielle Teil vollbracht und die Gäste konnten nun schließlich das Informationszentrum betreten und erkunden. Mit der Eröffnung des Informationszentrums wurde das Projekt Natur- und Erlebniszentrum Heimkehle 2016 bis 2025, gefördert durch den Europäischen Landwirtschaftsfonds, für die Entwicklung des ländlichen Raums Ehler zum Abschluss gebracht. Seit dem 28. Juni steht das Informationszentrum nun auch allen Besucherinnen und Besuchern offen und die Naturerlebnishöhle Heimkehle bietet in Kooperation mit der Verwaltung des Biosphärenreservates Karstlandschaft Südharz ein umfassendes Erlebnis rund um die Themen Umwelt, Natur, Artenschutz und Nachhaltigkeit.

0: Schütze und Walhausen. 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

Hallo und herzlich willkommen, liebe Zuschauerinnen und Zuschauer bei Punktum, Ihrem regionalen Fernsehprogramm am heutigen Dienstag. Gestern musste ich Ihnen ja diese lange Liste von teils sehr schweren Unfällen präsentieren. Und leider geht es ja in der Richtung weiter. Sie haben es sicherlich in den überregionalen Medien erfahren. Gestern gab es diese Amokfahrt in Leipzig mit schrecklichem Resultat, unter anderem ja zwei Tote. Und ich bedauere, es muss so weitergehen, denn am Sonntagabend kam es gegen 22.30 Uhr in Helbra, Gasanstalt, zu einem Brand. Das Feuer brach aus bislang unbekannter Ursache außerhalb einer Gartenlaube auf einem Grundstück aus. Während der Löscharbeiten entdeckten die Einsatzkräfte neben der Brandausbruchstelle eine leblose Person. Es handelt sich um einen bislang noch nicht identifizierten Toten. Der Besitzer der Gartenlaube ist als Sonnengänger bekannt. Im Zug der Nachschau wurde auf dem Grundstück verschiedene Waffen sowie nicht identifizierbare Gegenstände aufgefunden. Zudem stellten Spezialkräfte des Landeskriminalamtes Sachsen-Anhalt alte Munitionsteile sicher. Die untere Waffenbehörde des Landkreises Mansfeld-Südharz war ebenfalls vor Ort. Ob die Waffen beschussfähig sind, ist Gegenstand der noch andauernden Prüfungen. Die Ermittlung führt direkt das zuständige Fachkommissariat im zentralen Kriminaldienst der Polizeiinspektion Halle. Frühestens zum Ende dieser Woche werden Angaben zur Identität des Leichnams und zur Todesursache erwartet. Hinweise auf Fremdeinwirkung liegen derzeit nicht vor. Eine Gefahr für die Öffentlichkeit kann nach derzeitigem Ermittlungsstand ausgeschlossen werden. 10 Unternehmen aus dem südlichen Sachsen-Anhalt wurden als Top-Ausbildungsbetrieb 2026 ausgezeichnet. Das Qualitätssiegel überreichten am 4. Mai IHK-Vizepräsident Jörg Schlichting und Dr. Simone Danik, IHK-Geschäftsführerin für Aus- und Weiterbildung, bei einer Festveranstaltung im Ständehaus in Merseburg. Die Auszeichnung ist Teil des Wettbewerbs Top-Ausbildungsbetrieb, der 2026 bereits in die 14. Runde ging. Sie erfolgt differenziert nach Unternehmensgröße und macht deutlich, dass Ausbildungsqualität unabhängig von der Betriebsgröße erreicht werden kann. Insgesamt wurden im Rahmen zweier regionaler Veranstaltungen 27 Unternehmen geehrt. In Merseburg standen 10 Unternehmen aus dem Burgenlandkreis, dem Saalekreis und dem Landkreis Mansfeld-Südharz im Mittelpunkt. Die Preisträger aus Mansfeld-Südharz waren die Sparkasse Mansfeld-Südharz und die Stadtwerke Lutherstadt Eisleben GmbH. Aufgrund der steigenden Resonanz heißt es am 17. Mai im Erlebniszentrum Bergbau Röhrig-Schaftwettel-Rode zum Internationalen Museumstag noch einmal, was sonst verborgen bleibt, Entdeckungen über und unter Tage abseits der gewohnten Pfade. Um 9.12 Uhr und 12.30 Uhr geht es jeweils in einer kleinen Gruppe zunächst über Tage über den Bergbau-Lehrpfad und dann unter Tage die gleiche Strecke entlang historischer bergmännischer Gerätschaften und beeindruckender Zeugnisse des Kupferschieferbergbaus. Diese speziellen Touren dauern 3 Stunden. Sie werden nur an diesem Tag angeboten und kosten 30 Euro. Festes Schuhwerk ist zwingend erforderlich, Mindestalter 12 Jahre. Für die regulären Einfahrten bis in 283 Meter Tiefe in das Schaubergwerk gelten die normalen Preise und Einfahrtszeiten um 10.30 Uhr, 11.45 Uhr, 13 Uhr und 14.15 Uhr. Die Plätze für alle Touren sind begrenzt. Anmeldung unter Telefon 03464587816 oder per E-Mail info@röhrigschacht.de. An den Montagen im Mai diesen Jahres und der letzten Maiwoche